Der Sonnengesang des heiligen Franziskus hat nicht nur Komponisten zum Vertonen, sondern auch Organisten zur Improvisation angeregt. Johannes Ebenbauer hat an der Riegerorgel in der Franziskanerkirche des Wiener Klosters 8 Miniaturen aufgenommen, zu den jeweiligen Abschnitten des Sonnengesangs improvisiert.

Auch den bayerischen Komponisten des 20. Jahrhunderts, Karl Orff, hat der Sonnengesang des heiligen Franziskus inspiriert. Incipiunt laudes creaturarum, also in der Sprache Latein, vertont er diesen Text, der vom Madrigalchor der Hochschule für Musik in München gesungen wird.

Wir bleiben mit der nächsten Komposition noch in unserem bayerischen Nachbarland. Die Regensburger Domspatzen unter der Leitung von Roland Büchner haben die Komposition Sonnengesang von Ennio Schneider aufgenommen.

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Große Popularität hat auch der Film Brother Sun and Sister Moon von Franco Zeffirelli erlangt. Die Filmmusik komponierte Riz Ortolani und dessen Vertonung des Sonnengesangs, diese Melodie ist übrigens auch im Gotteslob zu finden, singt jetzt der Chor von Klaus Heitzmann.

Aus dem Repertoire der Balladen von Karl Löwe stammt die folgende Komposition: Der heilige Franziskus. Josef Kreindl ist der Sänger.

Für das letzte Musikstück möchte ich noch einmal zum Komponisten des Anfangs zurückkehren. Franz Liszt hat uns ein Orgelwerk hinterlassen, San Francesco, das jetzt von Florian Keyer interpretiert wird. Er ist übrigens derzeit Organist in der Basilika in Mariazell. Mit dieser Komposition möchte ich mich für heute verabschieden. Franz Reitner dankt fürs Zuhören und wünscht Ihnen noch einen gesegneten Sonntag.

0: Wir laden Sie nun ein, gemeinsam mit Papst Johannes Paul II. Den glorreichen Rosenkranz zu beten.
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1: Die Tiefe der menschlichen Seele bietet unergründliche Kräfte. Ein Wort für die Woche von Franz von Assisi.

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0: Haben Sie gewusst, liebe Hörer von Radio Maria Österreich und Radio Maria Südtirol, dass unsere Päpste schon viele, viele Jahre lang und so auch Papst Leo uns jeden Monat ums Gebet bittet? Und zwar für ein bestimmtes Gebetsanliegen. Monat für Monat bittet uns der Papst ums Gebet und nicht nur Radio Maria oder Missio oder eine bestimmte Bewegung oder eine bestimmte Pfarre oder nur er als Papst betet, sondern wirklich wir als Christen, als Gemeinschaft sind aufgefordert, jeder Einzelne in diesem Anliegen und für dieses Anliegen zu beten. Und ich habe mich gefragt, warum, wieso, bringt sich das was? Und ich habe mir jetzt gerade gedacht, es ist eigentlich schön, wenn der Papst selber dieses Gebetsanliegen formuliert und so auch wirklich die Anliegen der Gesellschaft, der Kirche sichtbar macht und die Menschengruppen, die vielleicht oft untergehen, die Gebetsanliegen, für die wir nicht beten. Wir beten oft für Frieden, wir beten oft für keinen Hunger, also für genug Essen und so weiter und so fort. Aber es gibt so viele mehr Gebetsanliegen und Gebetsbitten, die, ja, und Anliegen in der Welt für verschiedene Menschen, die es braucht, um wieder Heilung und Freude hier in das Leben und Glück in das Leben der Menschen zu bringen. Und in diesem Monat Oktober ist erst oder dürfen wir beten und bittet uns der Papst wirklich ums Gebet für die Pastoral der mentalen Gesundheit. Für die Pastoral der mentalen Gesundheit. Und was das genau bedeutet, was der Papst hier vielleicht meinen könnte oder wer da vielleicht gemeint sein könnte damit, damit wollen wir uns jetzt befassen in dieser Sendung Gebetsanliegen des Papstes, zu der ich Sie begrüße. Mein Name ist Barbara Mutsam und ich begrüße auch gleich Jutta Becker von Missio Österreich, die mit uns wieder dieses Gebetsanliegen des Papstes für den Monat Oktober betrachtet. Grüß dich, liebe Jutta.
1: Hallo, liebe Babsi. Ja, liebe Zuhörerinnen und Zuhörer hier aus Wien, überall aus Österreich, auf Südtirol, wie wir gehört haben. Das ist ganz schön herausfordernd, was der Papst Leo uns da anvertraut. Also ich musste auch erst ein bisschen überlegen, was ich denn mit euch hier gemeinsam, ja, worüber wir eigentlich ganz genau sprechen können, weil das ist doch ein sehr herausforderndes Thema. Und deswegen möchte ich vorab nochmal genau den Wortlaut, den wir für dieses Gebetsanliegen bekommen haben, vorlesen. Und dann werden wir im Laufe der Sendung versuchen, da noch tiefer hineinzugehen. Für die Pastoral der mentalen Gesundheit ist die Überschrift für dieses Gebetsanliegen im Oktober 2026. Und dort steht, wir beten, dass sich die Pastoral der mentalen Gesundheit in der ganzen Kirche integriert, sodass sie zur Überwindung der Stigmatisierung und der Diskriminierung von Personen mit mentalen Erkrankungen hilft. Ja, also pastoral können wir uns noch was vorstellen, was genau mit mentaler Gesundheit jetzt gemeint ist und wie wir das als Kirche auch tragen können im Gebet, aber auch mit unserem Verhalten. Da wollen wir jetzt gemeinsam mit euch einfach ein paar Gedanken auch sammeln und vielleicht zum Anfang, vielleicht denken Sie auch gerade an jemanden in Ihrer Familie oder im Freundeskreis, der vielleicht wirklich ein Problem hat, wo man sagt, es gehört zu einer mentalen Krankheit oder einer psychischen Erkrankung. Vielleicht erleben Sie selber aber auch etwas, was schwer ist, oder fragen sich, wie sie einem Menschen halt auch helfen können. Ich habe sehr schön gefunden, wir werden ja ganz am Ende dann auch nochmal den vollen Wortlaut des wunderbaren Gebets, das der Papst Leo ja auch jeden Monat jetzt immer selbst auch betet mit uns. Das gibt's in allen Sprachen dann auf YouTube, wo man auch ihn selber hören kann. Und da gibt's einen Ausschnitt, da heißt es, die stillen Wunden, die manchmal niemand sieht. Und ich habe sehr schön gefunden, auch auf Domradio, also auf den deutschen Seiten, gibt es immer sehr schöne Gedanken zu den Gebetsanliegen. Und der Patrick Strauß schreibt dort sehr schön, Krankheiten werden vom Umfeld eines Menschen unterschiedlich wahrgenommen. Bei körperlichen Einschränkungen erfahren Betroffene häufig viel Hilfsbereitschaft. Man bietet ihnen einen Sitzplatz in der Bahn oder Hilfe beim Einstieg an und versucht Rücksicht zu nehmen, wenn es langsamer geht. Selbst wenn es auch hier leider manchmal Ausnahmen gibt. Weniger sichtbare Leiden müssen hingegen in vielen Fällen eigens benannt werden. Etwa, das habe ich auch nicht gewusst, Lebensmittelunverträglichkeiten, Einschränkungen beim Hören oder Sehen oder auch langanhaltende Nachwirkungen einer früheren Krankheit. Bei mentalen Erkrankungen ist oft eine große Hilflosigkeit zu spüren, und zwar sowohl im Alltag als auch in Kirchengemeinden oder Vereinen. Und ich habe selber, also das muss ich natürlich vorher, ihr alle, die mich öfter schon gehört haben, die wissen das. Also ich bin Laie, ich habe mal Informatik studiert, arbeite seit vielen Jahren jetzt bei den päpstlichen Missionswerken, bin auch kein Theologe und schon gar nicht irgendwie Psychoanalytiker oder Psychiater. Aber ich habe mir mit Hilfe vom Internet mal ein bisschen rausgesucht, was eigentlich zu diesen mentalen Krankheiten auch gehört. Da ist einmal sehr bekannt die Depression, anhaltende Niedergeschlagenheit oder Verlust von Freude, häufige weitere Beschwerden oder Angststörungen gehören auch dazu, wenn jemand starke Ängste hat, Sorgen und Panik, mit die ihn ständig da auch im Alltag wirklich stören. Dann gibt es bipolare Störungen, wo Menschen depressiv oder sogar manisch depressiv sind oder posttraumatische Belastungsstörungen, da komme ich nachher auch im zweiten Block ein bisschen dazu, wenn jemand etwas sehr Schlimmes wieder erlebt hat und das immer wieder kommt und man einfach diese erlebte Bedrohung versucht irgendwie auszuweichen. Auch Essstörungen gehören scheinbar dazu. Also das hört man ja auch immer wieder, dass wenn Menschen ein stark gestörtes Essverhalten haben. Und wahrscheinlich gibt es noch viele andere Sachen. Es gibt auch Dinge, da werden wir nachher noch drauf kommen, die nicht zu den psychischen Erkrankungen gehören, aber wo man vielleicht auch gemeinsam ein bisschen gucken kann an den Beispielen, wo man sich auch verhalten kann. Also die stillen Wunden, sagt Papst Leo, die manchmal niemand sieht. Ich weiß nicht, ich kennt mich eigentlich auch nicht so aus, aber ich habe auch mal einen Anruf von einer Freundin vor einiger Zeit bekommen, die mir das damals auch dann anvertraut hat, dass sie wirklich mit Depressionen immer wieder auch kämpft und auch was nimmt. Und das ist schon interessant, weil jeder von uns hat mal so Momente, wo es einem nicht gut geht oder wo man traurig ist, wo man das Gefühl hat, es dreht sich alles immer im Kreis. Und ich finde das eigentlich interessant, das Gebetsanliegen jetzt mit dem Oktober. Wir haben jetzt heute noch wunderschönes Wetter draußen, also Sonne scheint und es ist eigentlich auch noch warm. Aber oft ist ja so mit dem Herbst, Oktober, November wird es dann auch dunkler. Und vielen Menschen fällt das auch schwer, wenn die Sonne nicht mehr da ist. Aber auch sich

39 steht auf 1 bis 3. Herr, du hast mich erforscht und kennst mich. Ob ich sitze oder stehe, du kennst es. Du schaust, durchschaust meine Gedanken von fern. Ob ich gehe oder ruhe, du hast es gemessen. Du bist vertraut mit all meinen Wegen. Ja, und dass wir vertrauen können darauf, dass Gott uns kennt, aber wir Menschen nicht immer den anderen ganz genau kennen. Und dass eigentlich, wenn wir jetzt vom Papst Leo das anvertraut bekommen, dass wir sensibler auch werden für Leid von Menschen, das nicht sichtbar ist, nicht auf den ersten Blick auch sichtbar ist. Und dass wir uns auch darüber Gedanken machen und schauen auch, wie gehen wir auch damit um, ja. Und ich habe auch was ich sehr schön fand, ich habe zum Beispiel früher noch nie was von Hochsensibilität gehört. Das gehört auch nicht zu den mentalen Erkrankungen, aber es war spannend, einfach, dass ein Mensch dir das anvertraut, der hochsensibel ist, sehr mitfühlt, auch mit anderen Menschen und dann einfach sagt, ich manchmal ist mir das dann zu viel, ich muss einfach mich zurückziehen. Ich brauche eine Ruhe, ich möchte vielleicht Mittagsschlaf machen oder ich muss hier aus diesem Raum rausgehen, wo so viele Menschen sind. Und wenn man so etwas erlebt, das ist, glaube ich, auch eine schöne Übung, wenn jemand dieses Vertrauen hat oder wenn man auch merkt, jemand braucht einen Abstand, dass man auch als Gegenüber, dass man dafür sensibel auch wird und merkt, du, kann ich dir helfen oder wollen wir zusammen rausgehen oder es ist kein Problem, wenn du dir jetzt ein bisschen Abstand nimmst und kommst du wieder, wenn du möchtest. Also ich glaube, das ist, glaube ich, ganz wichtig, dass wir dafür auch bitten, dass wir da sensibler werden, auch für Dinge, die eben nicht so sichtbar sind. Ich würde sagen, wir hören ein bisschen Musik, weil ich möchte mit dem zweiten Blog dann mit euch ein bisschen gemeinsam schauen, was genau können wir tun, wie können wir reagieren, auf wenn uns jemand so etwas anvertraut oder wenn wir im Freundeskreis, in der Familie davon auch hören. Aber auch immer mit dem Blick, dass natürlich manchmal auch der andere überfordert ist, weil er eben nicht genau weiß, wie reagiere ich jetzt darauf. Ja, wie reagiere ich auf eine komische Situation, wenn jemand in der U-Bahn plötzlich sich so benimmt, wie ich damit gar nicht eigentlich umgehen kann und bin selber ganz schockiert im ersten Moment. Auch das ist, glaube ich, wichtig, wenn wir dieses Gebetsanliegen von Papst Leo uns weiter anschauen. Hören wir ein bisschen hinein in die nächste Musik.

Misunderstood, ein Lied von Corey Asbury, der ja unter anderem sehr bekannt ist für dieses berühmte Lied Reckless Love. Und in diesem Lied Misunderstood schreibt er eben genau und geht es genau um dieses Missverstandensein, die Menschen, die gesehen und verstanden werden wollen, und die Menschen, die vielleicht Angstzustände haben, Depressionen, mit der Last der Zukunft zu kämpfen haben. Und mit diesem Lied möchte er einfach Hoffnung und Trost geben und auch Verständnis eben für jeden, der so fühlt. Ein Lied, das mich jetzt genau an diese Sendung und das Gebetsanliegen des Papstes erinnert hat, um das es in diesem Monat und auch jetzt in der Sendung geht.

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1: Ja, Gott kennt uns, aber wir haben manchmal Dinge, die wir eben, ja, wo wir denken, dass wir das nicht sichtbar haben wollen oder wo wir selbst Schwierigkeiten damit haben. Auch wenn es nämlich dann sichtbar wird, damit umzugehen. Also was geschieht, wenn eben eine Erkrankung plötzlich sichtbar wird? Ich weiß nicht, ob es euch auch schon passiert ist. Du sitzt in der U-Bahn und plötzlich redet neben dir jemand laut und du merkst aber, mit wem redet der eigentlich so laut? Hat kein Handy in der Hand. Das könnte natürlich auch noch passieren, dass jemand telefoniert. Aber manchmal ist es wirklich, dass Menschen einfach wirklich plötzlich mit einem unsichtbaren Menschen oder mit einer unsichtbaren Sache sich austauschen und man ist ganz irritiert. Vielleicht ist es auch noch lang und laut. Und dann ist halt die Frage, wie verändert sich mein Blick? Also wie gehe ich damit jetzt um? Da gehören Selbstgespräche dazu oder ich habe es auch schon mal erlebt, dass jemand, wo du gemerkt hast, also der hat irgendwelche anderen Probleme, auch ist plötzlich auf den Sitz drauf geklettert, hat sich verrenkt, hat irgendwie mit jemandem Unsichtbaren gesprochen und die meisten Menschen schauen weg und ich habe mich selber auch ertappt, so es war unangenehm, weil man eigentlich nicht genau weiß, wie kann man da jetzt mit umgehen, also braucht der andere jetzt etwas oder kann man überhaupt dem anderen eine Hilfe geben oder nicht? Und ich glaube, das ist auch sehr schön, wenn wir bei diesem Gebetsanliegen auch das auch hinlegen. Also manchmal gibt es vielleicht eine Möglichkeit, dass man jemanden fragt, ob er etwas braucht, aber manchmal ist man vielleicht auch unfähig und auch das ist okay. Was aber trotzdem wichtig ist, dass man zum Beispiel den dann nicht blöde anstarrt oder womöglich auf die Idee kommt, irgendwie manchmal junge Menschen auch, dass die anfangen zu filmen oder sich lustig zu machen und dass man natürlich auch, wenn jemand hilflos ist und man selber merkt, man kann da jetzt nicht helfen, vielleicht auch andere Hilfe in Anspruch nimmt. Trotz allem ist es, glaube ich, nicht leicht und auch der Patrick Strauß hat das auf Domradio sehr schön gesagt. Ein erster Schritt kann auch darin bestehen, dass wir unsere eigene Unsicherheit bei diesem Thema in unser Gebet aufnehmen. Dass wir auch darum bitten, dass wenn wir nicht genau wissen, wie wir jetzt damit umgehen sollen, dass wir das auch hinlegen. Und ich glaube, was ich auch sehr schön finde, im Papstgebet gibt es eine Stelle, die auch sehr schön ist, lass deine Kirche ein offenes Haus sein. Und da ist mir auch eingefallen, dass ich manchmal, wenn ich am Sonntag bei mir im 17. Bezirk in meiner Pfarre in der Kirche bin, da kommt auch immer ein Vater mit seinem schon erwachsenen Sohn, der auch, ich weiß nicht einmal genau, was das ist, aber er hat auch irgendeine psychische Erkrankung, der redet einfach manchmal ganz laut. Also gerade wenn man dann, wenn ein stiller Moment während der Messe ist, dann hörst du manchmal eben diese Geräusche und da ist auch die Frage, wie verhalten wir uns? Guckt man jetzt blöd nach hinten und mokiert sich womöglich darüber oder hält man das einfach aus und überlegt sich auch, wie man auch nach dann der Messe, wenn man zum Beispiel zum Pfarrcafé geht, dass man auch die Familie mal anspricht, dass man auch sagt vielleicht, du schön, dass ihr wieder da seid. Vielleicht einfach so probieren, ja, und ich habe mir das zum Beispiel auch vorgenommen, weil ich habe immer gemerkt, dass die am Ende der Heiligen Messe oft ganz schnell weggehen, also was ja auch ein Zeichen dafür ist, dass wenn Menschen auch in der Familie, wenn Kinder zum Beispiel psychische Erkrankungen haben, ich habe vor vielen Jahren, als ich in Berlin noch studiert habe, auch im Freundeskreis war eine Familie, wo ein schwerstbehindertes, also ein Kind mit schwerster körperlicher und geistiger Behinderung zur Welt gekommen ist. Und die Familie hat sich wirklich am Anfang total zurückgezogen, weil sie einfach auch Schwierigkeiten hatte, einfach diese Reaktion der anderen auch anzunehmen. Und ich glaube, das ist auch etwas, was ganz, ganz wichtig ist, dass man das wenn wir das diesen Monat tragen, dass wir uns auch gemeinsam überlegen, wo wir unsicher sind, dass wir auch einfach darum bitten, dass wir den richtigen Weg finden, uns dem anderen auch zu zeigen, dass nicht nur die Tür von der Kirche offen ist, sondern dass die Herzen der Menschen auch offen sind, dass wir als Gesellschaft offen sind, auch wenn im Freundeskreis vielleicht, wenn jemand da auch Sorgen hat. Und das muss nicht immer, also es gibt ja, wie wir vorhin gehört haben, auch verschiedene Möglichkeiten von Erkrankungen. Mir ist noch eine Sache eingefallen, die ich noch mit euch teilen möchte. Auch wenn das auch nicht zur eigentlich psychischen Erkrankung gehört, nämlich die Epilepsie. Das ist nämlich eigentlich eine neurologische Erkrankung mit solchen Anfällen. Und das hat mir damals eben jemand erzählt, ein Priester hat mir erzählt, dass ein Ehepaar oder ein junges Paar, die wollten heiraten und sie wusste das nicht. Und ich glaube, wahrscheinlich wusste er das auch nur am Rande, was das genau ist. Aber auf jeden Fall hat sie dann erlebt, dass es ein Anfall war und sie war total überfordert. Und die Beziehung ist dann auch auseinandergegangen. Und ich glaube, das ist dann auch wichtig, auch wenn natürlich man nicht die ganze Geschichte kennt, ist aber wie verhält man sich dagegen? Und das Letzte, was ich mit euch noch teilen möchte, was vielleicht auch viele Menschen von euch kennen, auch in der Familie, gerade wenn man alt wird, die Demenz, wenn Menschen beginnen zu vergessen. Und ich habe mich letztens mit meiner Mama gerade darüber unterhalten, auch, dass das manchmal komisch ist, wenn man jemand fragt was und man antwortet und der fragt kurze Zeit später wieder und auf einmal, und wie verhält man sich jetzt darauf? Wird man dann ungeduldig oder sagt man, okay, ich sag's einfach nochmal? Und ich glaube, das ist auch etwas, was so wichtig ist, dass wir da auch sensibler werden und dass wir auch uns auch untereinander anvertrauen, wenn man sich schwer tut. Und trotzdem auch wieder einen neuen Anlauf macht, ja, und einfach dieses Hoffnungsvolle und dieses Offene, dass wir das auch miteinander auch immer wieder einüben und den anderen eben nicht ausgrenzen oder diskriminieren, auch wenn es uns selber schwerfällt und wenn es uns schwerfällt, auch zu akzeptieren, dass wir auch so sind, wie wir sind und dass wir auch lernen dürfen. Ich würde sagen, hören wir noch ein bisschen Musik und dann kommen wir zum dritten Teil, wo wir gemeinsam dann einfach noch mal ein bisschen auch noch überlegen können, wie kann Begleitung ausschauen, was können wir noch machen oder wo muss man auch vielleicht Hilfe in Anspruch nehmen.

0: Für die Pastoral der mentalen Gesundheit beten wir in diesem Monat Oktober. Darum bittet uns Papst Leo, das ist das Gebetsanliegen, das wir in dieser Sendung jetzt betrachten und uns damit auseinandersetzen. Sie, liebe Zuhörer, können dann später wie gewohnt gerne wieder anrufen. Also hören Sie weiterhin gut zu, um dann auch Ihre Frage oder Ihren Beitrag formulieren zu können. Aber wir freuen uns noch auf ein paar Worte von Jutta Becker.
1: Ja, mir ist noch zum Abschluss zu dem vorherigen, dieses Zuhören und Zugehörigkeit Menschen auch zu schenken, auch mit seiner eigenen Unsicherheit auch das zu akzeptieren, noch aufgefallen, dass ich mir die Bibelstelle mit dem Blinden in Jericho noch rausgesucht habe. Das steht in Lukas 18, 35 bis 43 und da springe ich einfach mal mitten rein. Also ihr könnt euch vielleicht an diese Bibelstelle erinnern. Der Blinde schreit, alle sagen, komm, lass doch, sei still. Ja, und er sagt immer, hab Erbarmen mit mir. Die Leute befallen ihm zu schweigen, sagen, hör auf. Ja, das erleben wir vielleicht manchmal auch, wenn Leute irgendwie sich komisch verhalten. Und Jesus bleibt aber stehen und lässt ihn zu sich heran. Und dann fragt Jesus, was willst du, dass ich dir tue? Und ich finde das irgendwie so einen schönen Übergang auch zu diesem, ja, also was können wir eigentlich tun als Kirche, als Gemeinschaft, als Freunde, dass man eben, und da passt auch die, in Lukas ein bisschen vorher ist ja diese Geschichte mit dem barmherzigen Samariter. Und ich glaube, das passt auch ganz gut eben zu diesem nächsten Schritt. Wie können wir eigentlich Verantwortung übernehmen? Ja, also wenn Menschen sich da schwer tun. Und ich habe mich erinnert an eigentlich mehrere Besuche, die ich von Missio Österreich in Uganda machen durfte. Und wir haben dort einige Projekte unterstützt für ehemalige Kindersoldaten. Und auch dort habe ich, man erlebt sehr, sehr unterschiedlich, wenn Menschen Traumata erlebt haben. Die einen schaffen das ganz gut über die Jahre irgendwie wieder in ein normales Leben hineinzukommen und andere eben gar nicht. Und wir haben damals eine Situation gehabt, wo wir eben diese ehemaligen Kindersoldaten, die mit teilweise 14, 15, 16 entführt worden sind in den 1997 war das damals, und die haben uns dann auch erzählt eben von diesem Tag, wo sie ganz schreckliche Dinge schon alleine erlebt haben, dass sie auf dem Weg, wo sie quasi weggeführt wurden, haben die damals noch Ziegen gestohlen, und damit die Ziegen nicht schreien, haben sie diese Ziegen halt geschlachtet, und die Kinder mussten dann diese doch schweren Tiere dann auch tragen. Und viele Jahre später sind wir quasi den gleichen Weg mit ihnen als Erwachsene gegangen. Und ich kann mich eben erinnern, dass wir auf dieser Wiese waren, wo plötzlich ganz viele kleine Ziegen waren. Und das war auf einmal so ein Gefühl für alle eines Neuanfangs. Und jeder hat sich so eine kleine Babyziege irgendwie geschnappt und hat sie hochgehalten. Und da war eine totale Freude da. Und gleichzeitig aber hat uns dann eben einer von diesen jetzt inzwischen erwachsenen Männern eben erzählt, dass er Jahrzehnte überhaupt nicht hat schlafen können, weil diese Erinnerungen immer wieder hochgekommen sind. Und er war dann viele Jahre noch im Militär tätig. Nachdem er sozusagen fliehen konnte, ist er vom Militär quasi abgeworben worden oder hat dort begonnen. Ich weiß nicht genau, wie die Geschichte war. Und er hat aber dann nach über 10 Jahren auch gemerkt, er kann einfach nicht mehr, weil diese Traumata ihn immer noch so in seinem Leben auch einschränken. Und wir haben damals eine Traumabegleitung für die ganze Gruppe auch finanziert. Und die haben uns dann erzählt, wie viel das eigentlich verändert hat, dass plötzlich man sich mit dieser Krankheit auch auseinandersetzen konnte und dass Menschen auch zugehört haben. Und ich habe ihn dann so strahlen gesehen, wie er einfach diese kleine Ziege im Arm gehabt hat. Und ich finde vielleicht auch das ganz wichtig. Ich meine, die Kirche macht eh schon zum Glück sehr, sehr viel. Also es gibt ja auch über die Caritas viele Begleitungsstellen und so. Aber das ist immer wieder ganz neu auch wichtig, dass wir zuhören. Dass wir schon natürlich auch für konkrete Anliegen beten, aber dass wir auch immer wieder darum bitten, auch wo müssen wir auch professionelle Hilfe in Anspruch nehmen oder jemanden auch das anbieten. Wir haben vorhin auch jetzt drüber gesprochen, ich muss da auch immer wieder gucken. Also es gibt ja auch eine Telefonseelsorge, wenn Menschen jetzt zum Beispiel in einer schweren Depression sind oder auch andere Sachen hat, wo man einfach das Gefühl hat, man kann eigentlich mit niemandem darüber reden, dass man auch Menschen das anbietet, dass sie so einen Dienst auch in Anspruch nehmen können. Ich glaube, ich habe mir das noch rausgesucht, aber das sagen wir vielleicht am Schluss nochmal an, die Nummer, wenn wirklich jemand von euch oder von Ihnen, der jetzt zuhört, sagt, ich habe da jemanden, der wirklich Hilfe braucht, oder ich selber merke das auch, dass ich eigentlich zwischendurch vielleicht nicht die Person habe, mit der ich mich da austauschen kann. Ich glaube, ganz wichtig ist, dass wir das immer Schritt für Schritt machen, und ich möchte auch noch einen wichtigen Punkt sagen, der, glaube ich, wichtig ist, dass die Angehörigen oft eben auch so alleingelassen sich manchmal fühlen. Also wie geht es zum Beispiel dem Mann, dem Vater dieses erwachsenen Sohnes, der zwischendurch halt einfach Geräusche macht bei der Heiligen Messe, oder auch wenn ein Kind psychisch krank ist, wie schafft man das, dass die Gesellschaft, die Freunde, auch die Pfarrgemeinde immer wieder auch guckt, dass man Besuche organisiert, dass man fragt, brauchst du Hilfe? Oder dass man merkt, wenn jemand traurig ist, brauchst du eine Auszeit? Oder auch, soll ich nur mit dir spazieren gehen oder möchtest du alleine sein? Also, dass man einfach auch ein bisschen spürt, was braucht der andere und was kann ich jetzt konkret auch machen? Auch immer wieder mit dem Moment, dass ich nicht immer weiß, ob ich das schaffe. Ja, also auch Hilflosigkeit ist genauso erlaubt, wie dass man als Betroffener einfach, dass wir beten dafür, dass er die richtige Begleitung auch kriegt oder auch das richtige Verständnis, damit man sich eben nicht ausgeschlossen fühlt. Ich würde vorschlagen, vielleicht habt ihr auch ein Zeugnis, vielleicht etwas, was ihr mit uns teilen wollt, auch etwas, was geholfen hat. Ich habe das jetzt übrigens nochmal herausgesucht. Also auch wenn wir jetzt Zeugnisse geben oder wenn ihr mit uns etwas teilen wollt, auch zu dem, was ihr euch auch wünscht, im Miteinander, in der Pfarre, in der Familie, dass wir, ganz wichtig, dass wir keinen konkreten Namen sagen, ja, sondern dass wir einfach das anonym auch Zeugnis geben, oder dass, wenn jemand wirklich eine Hilfe braucht, kann man auf jeden Fall auch die Telefonseelsorge auch weitergeben. Das ist die 142. Aber ich würde sagen, Babsi, dass du jetzt mal, bevor wir in die Musik hineingehen, die Telefonnummer durchsagst, und vielleicht wollt ihr auch einfach, dass wir für ein Anliegen gemeinsam auch beten.
0: Dankeschön, liebe Jutta, für deine Auseinandersetzung mit diesem Gebetsanliegen für Oktober, für die Pastoral der mentalen Gesundheit. Ja, liebe Zuhörer, wir laden Sie ein, wie Jutta schon sagt, jetzt auch anzurufen, Ihre Gedanken zu dem Gebetsanliegen gerne zu teilen. Vielleicht sind Sie betroffen, angehörig und wollen hier einfach ja etwas mit uns teilen, was ermutigen kann oder wie sie das wahrnehmen, wo man auch Hilfe erfährt. Wir freuen uns, wenn Sie ja hier mit uns ins Gespräch kommen. 0720 578 578 von außerhalb Österreichs mit der Vorwahl 0043 720 578 578.

Montagnachmittag. 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Das Gebetsanliegen des Papstes für die Pastoral der mentalen Gesundheit. Und ich denke, viele von uns, jeder von uns kennt Menschen in seinem Umfeld oder hat es zumindest schon einmal erlebt, gegenüber die, ja, einfach Menschen, die mental erkrankt sind, mit ganz unterschiedlichen Erkrankungen, wie wir schon gehört haben von Jutta Becker. Und ja, immer wieder die Frage ist, wie gehen wir um damit? Und oft werden Menschen mit mentalen Erkrankungen eben diskriminiert. Und der Papst bittet uns hier ums Gebet, dass es immer mehr Hilfe gibt und immer mehr Bewusstsein auch geschafft wird für Menschen mit mentalen Erkrankungen und sich diese Pastoral der mentalen Gesundheit wirklich in der Kirche integriert. Und vielleicht wollen Sie hier anschließen, anknüpfen und Ihre Gedanken mit uns teilen. Vielleicht sind Sie selbst eben betroffen oder kennen jemanden oder haben schon mal so eine Situation erlebt oder möchten auch unterstreichen, wie wichtig das ist, hier wieder eine neue Offenheit zu schaffen für Menschen mit mentalen Erkrankungen. Also wir freuen uns, wenn Sie die Möglichkeit jetzt wahrnehmen und mit Jutta Becker auch ins Gespräch kommen, Ihre Gedanken zu diesem Gebetsanliegen des Papstes teilen. Noch einmal die Nummer 0720 578 578 und von außerhalb Österreichs 0043 720 578 578.

0: Michael Patrick Kelly hier mit dem Lied New Spirit, neuer Geist. Ja, wir begrüßen jetzt Martina auf Sendung, der ja ein ähnliches Thema dazu in Gedanken gekommen ist und mit uns teilen möchte. Bitte.
1: Hallo Martina.
2: Ja, grüß Gott. Ich wollte einmal erzählen von der russisch-orthodoxen Kirche. Die respektiert sehr und liebt sogenannte Narren in Christo. Das sind heiligmäßige Frauen und Männer, die verrückt waren und die aber immer die Wahrheit verkündet haben. Die wurden in der russischen Bevölkerung sehr respektiert und die konnten auch bösen Machthabern die Wahrheit ins Gesicht sagen. Die gab es auch in anderen orthodoxen Kirchen. Also im 20. Jahrhundert zum Beispiel in Georgien verehrt man sehr den heiligen Gabriel von Georgien. Der war auch ein Narr in Christo. Mhm. Manchmal war diese Verrücktheit auch gespielt. Das war dann so eine Art Demutsübung, um eine zu große heiligmäßige Tugend zu überspielen.
1: Mhm. Ja, danke. Ich habe davon noch nie was gehört, aber ich glaube, es ist immer interessant, dass man sich auch inspirieren lässt. Wenn wir natürlich jetzt über die mentale Erkrankung, Menschen, die mentale Erkrankungen haben, sprechen, ist, glaube ich, ganz wichtig, dass es vor allem jetzt im ersten Schritt erstmal rumgeht, wo wirklich eine Krankheit ist. Aber Sie haben ja auch gesagt, es kann auch jemand scheinbar verrückt sein oder eine Krankheit haben und deswegen trotzdem was Wahres auch sagen. Und das Wichtigste ist immer, das hat uns Papst Leo so schön auch in seinem Papstgebet mitgegeben, dass wir Brücken des Verständnisses und des Trostes bauen, auch aufeinander hören, nicht gleich urteilen und dann wird der Heilige Geist uns hoffentlich auch genau zeigen, was dann sozusagen weiterverfolgt werden soll oder wo jemand auch eine Hilfe braucht. Und ja, aber ich werde mir das auch nochmal angucken. Danke trotzdem für den Hinweis und vielleicht inspiriert uns das auch in unserem Gebetsanliegen, dass man irgendwie Menschen nicht verurteilt, sondern dass manchmal auch Dinge, die verrückt erscheinen, auch immer auch eine ganz wichtige Wahrheit auch bringen können und uns auch auf diesem Weg mit den barmherzigen Samariter ermutigen, dass wir eben nicht vorbeigehen, sondern dass wir ja das, was Gott von uns will, dass wir nämlich uns dem anderen auch zuwenden, dass wir das wirklich leben.
0: Dankeschön. Martina und Jutta, ich glaube, du hast noch ein paar Worte, die du mit uns teilen kannst.
1: Ja, ich möchte vielleicht nochmal auch jetzt auf dieser Brücke, die Papst Leo anspricht, noch ein letztes kurzes Zeugnis mit euch auch noch teilen. Und zwar habe ich in Uganda auch eine junge Frau kennengelernt, die selbst auch entführt worden ist, damals von den Rebellen von Joseph Kony. Und sie unterrichtet heute und erzählt so von ihrem Lebensweg und ihrer Verantwortung. Und sie scheint da sehr stark, wenn man sie im Klassenraum sieht, wo sie einfach junge Menschen in Innovationsmanagement unterrichtet. Und gleichzeitig weiß man aber auch, wenn Menschen ihren Weg weitergelebt haben, die vielleicht wirklich schwere Traumata erlebt haben, dass deswegen das nicht heißt, dass alle Wunden verschwunden sind und wir aber trotzdem irgendwie Hoffnung auch zeigen dürfen, ohne dem Menschen irgendwie jetzt abzuverlangen, dass er die totale Erfolgsgeschichte hat. Also dass man trotzdem diese Offenheit hat. Ich habe das damals eben erlebt, weil ich habe dann mitgekriegt, dass sie auch immer wieder, wenn Ängste kommen oder so, dass sie auch dann Alkohol trinkt, um sich so ein bisschen da auch abzulenken und dass man einfach auch diese Zeit sich nimmt. Ich weiß noch damals, es sollte gefilmt werden und Zeugnis gegeben werden und sie konnte das dann nicht und wir haben dann einfach gesagt, wir lassen die anderen das andere machen und ich bin dann zu ihr nach Hause gefahren und wir haben wirklich fast 3 Stunden habe ich ihr einfach zugehört und ich habe gemerkt, wie wichtig das ist und trotzdem muss man auch sagen, ist es wichtig, dass wenn dann zum Beispiel ich wusste, dass wenn ich dann nach Hause fahre und nicht mehr da bin, dass wir trotzdem auch wenn ihnen so etwas passiert, dass man einen Moment zuhört, aber man merkt, die Person braucht noch weitere Begleitung, dass man das dann auch nicht vergisst, sondern dass man da auch gemeinsam schaut, wie geht's den Angehörigen, braucht man Fachkräfte, wie kann die Gemeinde etwas übernehmen, Seelsorgende, Ehrenamtliche, auch alle mit ihren Grenzen, die vielleicht auch Unterstützung brauchen. Ich glaube, das ist ganz, ganz wichtig. Und ich habe auch nochmal neben diesem Lukas-Evangelium mit dem Samariter noch eine Bibelstelle rausgesucht, die ich eben auch so schöne finde, die das nochmal verstärkt. Und zwar im Galaterbrief, da steht in 6,2, einer trage des anderen Last, so werdet ihr das Gesetz Christi erfüllen. Und ich finde das eben so schön, dass man immer wieder auch sagt, wir wollen gemeinsam diesen Weg gehen. Der Patrick Strauß hat das auch nochmal sehr schön auf Domradio zusammengefasst, was wir jetzt so ein bisschen während der gesamten Sendung gehört haben. Auf der einen Seite kann das Verhalten von Betroffenen manchmal auf uns verstörend wirken oder irritieren und auch manchmal unfreundlich wahrgenommen werden, dann ist die Gefahr, dass eine Distanz entsteht, ganz groß. Aber genau dazu will Papst Leo uns eben einladen, dass wir eine Brücke bauen, dass wir Trost spenden, dass wir zuhören, auch wenn wir vielleicht manchmal selbst überfordert sind. Und diese Unsicherheit dann, wenn das nötig ist, eben auch mit ins Gebet nehmen, sagen, also ich weiß jetzt ehrlich gesagt auch nicht ganz genau, wie ich da weitergehen soll, und dass wir da auch miteinander, auch Angehörige zum Beispiel, auch unterstützen, auch denen ein offenes Ohr schenken, damit man einfach das Gefühl hat, dass man nicht alleine ist. Und die Gesellschaft braucht einfach diese Begleitung von diesen Menschen. Und ich habe vielleicht auch als ein Zeugnis noch, was mich selbst auch, obwohl das nicht zu den mentalen Krankheiten gehört, aber es war bei mir, da habe ich mich selbst ertappt. Und zwar haben wir einmal bei Missio Österreich einen Priesterstudenten vorgestellt bekommen. Ich sage jetzt nicht, aus welchem Land oder Kontinent. Und da stand, dass der Autismus hat. Und dann habe ich mir im ersten Moment gedacht, wie soll denn bitte jemand, der Autismus hat, irgendwie Priester werden? Das geht ja gar nicht, ja. Und da habe ich gemerkt, wie ich selber sofort eine Grenze gezogen habe. Und ich habe mich dann ein bisschen auch erkundigt im Internet, ein bisschen mich durchgelesen, und dann sind wir auch ins Gespräch mit dem Rektor gekommen. Und natürlich gibt es Menschen, die Autismus haben, was übrigens für alle, ich wusste das vorher auch nicht, eine neurologische Entwicklungsstörung ist. Unterschiede unter anderem gibt es dabei in der Kommunikation, Verhalten und auch wie Menschen Reize auch verarbeiten. Und es kann sein, dass es für viele Situationen für einen zukünftigen Priester wirklich eine Überforderung sein kann. Aber gleichzeitig fand ich auch so schön, dass es unglaublich tolle auch Eigenschaften gibt von Menschen, die so eine neurologische Entwicklungsstörung haben, dass die sehr ehrlich sind, sehr sensibel mit anderen Menschen, sehr, sehr systematisch auch einfach Routinen immer wieder leben. Und ich fand das sehr schön, dass der Rektor gesagt hat, dass da wirklich eine gute Begleitung auch ist. Und natürlich muss unterschieden werden, ob es dann wirklich bis zum Schluss reicht, aber dass Menschen sich auch weiterentwickeln und dass das auch ein großer Schatz auch sein kann. Und ich glaube auch, das ist mir immer aufgefallen, auch ich habe immer mal wieder auch auf meinen Reisen, Besuchen, zum Beispiel in Ruanda oder so, wo, wenn man in einem Behindertenzentrum ist, wo Menschen sind mit körperlichen Behinderungen, Beeinträchtigungen, aber eben auch oft sehr starken psychischen Krankheiten oder Beeinträchtigungen, mentalen Krankheiten, dass du eigentlich merkst, dass Menschen dann oft so eine Liebe ausstrahlen. Also du kannst zwar mit dem vielleicht dich nicht unterhalten in dem Sinn, aber da kommt so ein Kind auf dich zugestürzt und umarmt dich und so eine ehrliche Liebe und so eine Offenheit, wo wir uns manchmal, wenn man keine mentale Krankheit hat, wirklich was abschneiden können. Und ich glaube, dieses ist eben das Schöne auch, dass wenn man sich mit sowas beschäftigt. Vielleicht hören wir noch ein bisschen Musik, vielleicht gibt es noch jemanden, der ein Zeugnis teilen möchte oder der eine Ermutigung aussprechen möchte, und sonst werden wir dann noch ein paar letzte Gedanken machen und dann gemeinsam auch noch beten.
0: 0720 578 578, die Nummer zu uns zur Sendung, und von außerhalb Österreichs 0043 720 578 578.

0: das Lied zum Heiligen Geist führt uns jetzt eigentlich schon hin zum Gebet auch. Wir wollen ja nicht nur über das Gebet sprechen, sondern wirklich auch beten in diesem Anliegen. Aber liebe Jutta, du kannst gerne noch ein paar Worte sagen und dann, genau wie du schon gesagt hast, beten wir auch das Abschlussgebet.
1: Ja, ich bin sehr dankbar, dass Papst Leo uns auch ein nicht so, also er macht immer wieder, dass er uns Dinge auch anvertraut, die nicht so leicht sind. Wir haben vorhin einfach gehört, manche Schwierigkeiten oder manche körperlichen Einschränkungen, die sieht man, da ist man vielleicht auch sensibel, aber es gibt eben auch Dinge, die man nicht sehen kann und dass man auch da, wenn Menschen wirklich psychische Beeinträchtigungen haben, Krankheiten haben, dass wir da sensibler werden, wir selbst, aber auch immer wieder auch sehen, dass wenn man Schwierigkeiten hat, dass das auch in Ordnung ist, dass man vielleicht irritiert ist zuerst, dass wir aber wachsen auch darin, dass wir Menschen, die eine Hilfe brauchen, auch dafür bitten, dass sie die richtige Hilfe kriegen, egal ob das jetzt jemand mit Depressionen ist oder Ängsten oder anderen psychischen Erkrankungen, dass sie wirklich einen Zugang auch erhalten zu der richtigen Behandlung. Und ja, ich habe auch vorhin eben Beispiele gebracht, Menschen, die Gewalt erfahren haben, Traumata erfahren haben, die einfach dadurch auch psychische Beeinträchtigungen als Folge mit sich gezogen haben, dass wir auch das ja hineinnehmen in unser Gebet, dass sie Schutz haben, dass sie Ruhe finden, Hilfe finden, dass wir aber auch generell sensibler auch wieder werden, dass wir anderen zuhören, auch da, wo wir vielleicht nicht selbst helfen können, dass wir einfach da sind und ihnen zeigen, du bist geliebt, du bist gewollt, du bist würdig und dem anderen einfach auch diese Hilfe auch dann schenken. Ja, dann würde ich vorschlagen, dass wir gemeinsam einfach das, was Papst Leo auch dann persönlich für alle, die das gerne möchten, findet man das auf YouTube bei den Gebetsanliegen des Papstes. Auf YouTube kann man das anhören, wie er selbst persönlich betet und ich werde das jetzt mit der Babsi zusammen für euch auch einmal gemeinsam beten. Im Namen des Vaters und des Sohnes und des Heiligen Geistes.
0: Amen.
1: Amen. Gott des Lebens. Du kennst das Innerste unseres Herzens, die Lichter und die Schatten, die in uns wohnen, die stillen Wunden, die manchmal niemand sieht.
0: Heute tragen wir vor dich das Anliegen unserer Brüder und Schwestern, die mit psychischen Problemen zu kämpfen haben, die im Stillen unter Angstzuständen, Depressionen oder anderen psychischen Erkrankungen leiden.
1: Du nennst sie liebevoll beim Namen und in dir finden sie Würde und Hoffnung. Vergib uns, dass wir manchmal weggeschaut haben und so das Stigma und die Diskriminierung gegenüber Menschen mit psychischen Erkrankungen noch verstärkt haben.
0: Lass deine Kirche ein offenes Haus sein, einen sicheren Ort, an dem jeder seinen Platz hat. Eine Gemeinschaft, die begleitet und niemanden ausschließt, die zuhört, ohne zu urteilen und die ohne Angst auf andere zugeht.
1: Wir bitten dich, Herr, für alle, die sich um andere kümmern, Fachkräfte, Angehörige, ehrenamtliche Helfer, Männer und Frauen, die mit Geduld und Liebe Brücken des Verständnisses und des Trostes bauen. Schenke ihnen Kraft und Mitgefühl, damit sie anderen beistehen können.
0: Sende deinen Geist auf uns herab, damit wir lernen, die Sorge um die psychische Gesundheit in das Leben und den Auftrag unserer Gemeinschaften und der ganzen Kirche aufzunehmen und zu integrieren und so zu einem lebendigen Zeichen deiner Barmherzigkeit werden, die niemals im Stich lässt, und immer wieder aufrichtet.
1: Amen.
0: Dann sage ich Dankeschön, liebe Jutta, für deine Zeit heute wieder für unser Radio und die Zuhörer und dass du dich mit dem Gebetsanliegen des Papstes wieder auseinandergesetzt hast. Dankeschön und wir freuen uns schon auf das nächste Mal. Und Sie, liebe Zuhörer, können diese Sendung gerne nachhören. In Kürze ist sie auf unserer Radiothek zu hören. Sie finden sie auf der Website www.radiomaria.at, Rubrik Gebetsanliegen des Papstes. Sie hören die Wiederholung morgen in der Nacht um 3.45 Uhr. Damit verabschiede ich mich auch und wünsche noch einen schönen Montagabend hier, war Barbara Mutsam.

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0: Liebe Hörerfamilie von Radio Maria, aus dem Studio am Stetten begrüßt Sie Miriam Bruckner. In der Seelsorgerstunde haben Sie jetzt wieder die Chance, die Fragen, die Sie immer schon einem Priester stellen wollten, Ihre Zeugnisse, Ihre Anliegen, den Priester selbst zu fragen. Und heute sind wir verbunden mit Pater Laurentius Meyer. Grüß Gott.
1: Grüß Gott.
0: Ja, zu Beginn bitten wir Sie um einen kleinen Impuls.
1: Wir hatten gestern in unserer Pfarre das Erntedankfest und ich denke in vielen Pfarren momentan, letzter Sonntag, kommender Sonntag, in diesem Zeitraum das Erntedankfest. Da wird uns, glaube ich, nochmal das Danken so richtig neu bewusst. Danken. Oft, wir denken vielleicht beim Bitten oft eher an das Beten, dass wir Bittgebete beten, Gott und konkreten Anliegen, und es gibt ja große Nöte, vielleicht eines der größten, den mangelnden Frieden, dass wir Gott um Frieden bitten. Aber das Danken gerät manchmal so in den Hintergrund. Und da ist es gut, dass wir beim Erntedank ganz bewusst wieder die Dankbarkeit neu einüben. Eucharistie, die wir jeden Sonntag, ja jeden Tag feiern, heißt eigentlich Danksagung. Das Danken ist eine ganz wichtige Haltung für uns Christen, ja für jeden Menschen. Beim Danken schauen wir, richten wir unseren Blick auf das Gute, auf das, wofür wir dankbar sein können in unserem Leben. Und mit diesem Dank, den wir dann an Gott richten, erkennen wir auch den Geber all dieser Gaben an. Wir richten unseren Blick auf ihn aus, unser Leben auf ihn aus. Durch die Dankbarkeit wächst in uns die Zufriedenheit, weil wir so reich beschenkt sind. Oft geht unser Blick eher zu den Schmerzen, zu den Leiden, zu dem, was schwierig ist in unserem Leben. Aber mit der Dankbarkeit schauen wir gerade auf das viele Gute in unserem Leben und werden so immer zufriedener. Und so kann auch die Freude in unserem Herzen wachsen, weil wir eben gerade auf das Schöne schauen. Ja, vielleicht kann uns diese Zeit um Erntedank neu die Dankbarkeit lehren, auch in unserem alltäglichen Leben. Dankbarkeit für all das, was in meinem Leben gut ist. Dankbar für die Menschen, die um mich herum sind, die lieben Menschen. Dankbar für all das, was ich kann, was mir geschenkt ist. Und diese Dankbarkeit, die fördert in uns die Zufriedenheit und die Freude.
0: Ja, dazu gibt es sicher vieles zu sagen. Wofür sind Sie denn dankbar? Was haben Sie zuletzt erlebt, wo Sie gesagt haben, ja, das war wunderbar, da hat Gott in meinem Leben gewirkt. Wenn Sie dazu Ideen haben oder Erlebnisse oder auch Fragen an unseren Herrn Pfarrer, dann melden Sie sich. Die Leitungen sind offen. Die Nummer ins Studio ist 0720 578 578 oder von außerhalb Österreichs 0043 720 578 578.

0: Ja, am Telefon ist jetzt die erste Anruferin aus Salzburg. Grüß Gott.
1: Ja, grüß Gott, das ist die Gabriele aus Salzburg. Ich wollte nur sagen, ich habe ein riesengroßes Geschenk von Herrgott. Und zwar, ich habe 2022 Anschlag am Fuß gehabt. Und ich war halbseitig gelähmt. Und dann habe ich mir die Krankensalbung geben lassen im Krankenhaus und habe dann einen Hirn empfangen durch die Hoste. Und dann habe ich plötzlich wieder alles gespürt. Und jetzt kann ich wieder gehen und kann wieder alles tun und machen wie zuvor, wie vor meinem Schlaganfall. Und es war eine Stammhirnblutung. Also das heißt sehr viel, dass ich ein bisschen auskenne mit der Materie. Und ich möchte den Herrgott für alle Ewigkeit danken. Dafür, dass ich wieder alles machen kann. Danke, Jesus.
2: Danke auch, Frau Gabriele, für dieses Zeugnis. Das ist so wichtig. Das ist ein Glaubenszeugnis. Und diese Glaubenszeugnisse, die wir ja in der Apostelgeschichte von der frühen Kirche lesen, die sollen und dürfen in uns den Glauben stärken. Allein diejenige, die das Zeugnis gibt, erfährt selber Stärkung dadurch, dass sie sich das wieder neu bewusst macht und anderen mitteilt, so können wir an diesem Glaubenszeugnis, an diesem Glauben auch Anteil nehmen. Ganz herzliches Vergelt's Gott.
1: Ihnen auch Vergelt's Gott für alles. Für Gott.
2: Für Gott.

0: Ich darf eine weitere Hörerin begrüßen. Trauen Sie sich, sagen Sie dem Herrn Pater, was Sie erlebt haben.
1: Ja, grüß Gott.
2: Grüß Gott.
1: Grüß Gott. Und zwar, bei einer Beichte hat mir Priester gesagt, ich sollte wenigstens 4 Minuten am Tag Danke sagen. Und dann, wenn es möglich ist, auch ab und zu, wenn wir das Radio Maria, also das Gegrüßet seist du Maria, beten, nicht nur bitte Mutter Gottes, sondern auch bitte und danke Mutter Gottes. Vielleicht möchte das jemand auch ab und zu einfügen. Das wollte ich als Beitrag sagen. Dankeschön, Wiederhören.
2: Dankeschön. Das ist wunderbar. Gnad, wenn wir es im Tag auch verankern, Heiligen Ignatius, gibt es das Gebet der liebenden Aufmerksamkeit am Abend, wo wir einerseits auf unsere Fehler, Sünden, Schwächen, die an diesem Tag waren, zurückblicken. Aber zuerst ist es wichtig, mit Dankbarkeit auf den Tag zurückzuschauen. Was war alles gut und schön an diesem Tag? Was habe ich geschenkt bekommen durch Gott? Was hat er Großes gewirkt an diesem Tag, auch in den kleinen Dingen meines Lebens? Und dieses regelmäßige Dankgebet kann wirklich mich in eine Zufriedenheit führen und die Freude in meinem Leben. Dann können wir erst entdecken, was gut und schön in unserem Leben ist. Und oft sind wir so geneigt, gerade in großen Schwierigkeiten, großen Nöten, großen Problemen, dass wir den Blick halt eben auf diese schwierigen Dinge richten und das zieht uns runter. Und die Dankbarkeit, die kann dann wieder uns nach oben erheben zur Freude und Zufriedenheit. Es ist wunderschön, wenn es an jedem Tag irgendwie einen festen Platz hat. Ganz herzlichen Dank.

0: So, wir haben eine neue Anruferin und da bitte ich Sie jetzt um Ihre Frage oder Ihren Beitrag.
1: Ja, ich hätte, grüß Gott, ich hätte einen
0: Grüß
1: Beitrag
0: Gott.
1: zu leisten. Ja, grüß Gott, mein Vater. Ich habe einen Beitrag zu leisten, nämlich bezüglich meines linken Knies. Das war, ja, unerträglich worden. Bin aber dann bei verschiedenen Priestern gewesen, bei zwei verschiedenen. Und ja, es wurde für mich gebetet und ich konnte. Kann heute dieses Knie noch so wunderbar wieder verwenden, also so wunderbar bewegen, wie zuvor, bevor also diese Operation eigentlich schon fast eingeleitet war. Und dafür bin ich von Herzen dankbar. Und habe aber jetzt auch noch eine Frage. Und zwar, ich höre immer wieder, man sollte, dass jedes Knie sich beugt im, auf der Erde, im Himmel und auch unter der Erde. Bitte, was ist mit dem unter der Erde gemeint?
2: Danke erstmal für Ihr Zeugnis. Ja, das ist so wichtig. Der Glaube, das Gebet, es hilft. Bei unter der Erde ist gemeint, also auch alle, die in der Unterwelt sind, also aus dieser Situation, aus dem damaligen Verständnis her formuliert. Wir wissen, Jesus ist hinabgestiegen in das Reich des Todes,
1: Ja.
2: um auch die Pforten der Unterwelt zu öffnen, dass auch die Heiligen des alten Bundes hineinkommen können in den Himmel. Ja? Und also diejenigen, die in der Todeswelt sind, das ist, dürfen wir jetzt noch nicht, da ist noch nicht in der Heiligen Schrift so genau die Dogmatik, wie wir es kennen aus der katholischen Lehre mit Himmel, Fegefeuer, Hölle eingetragen, sondern diejenigen, die im Reich des Todes sind, sind da gemeint. Ja?
1: Vielen herzlichen Dank. Danke für diese Erklärung.
2: Bitte
1: Das
2: gerne.
1: hilft mir. Sehr gut.
0: Wiederhören.
2: Danke.

0: Ja, liebe Hörerinnen und Hörer, wenn Sie auch eine Frage haben oder ein Thema, ich glaube, jetzt haben wir wieder wen in der Leitung. Da werde ich gleich mal grüßen. Grüß Gott,
1: Guten
0: wen haben wir? Ja, grüß Gott. Haben Sie auch
1: Abend.
0: eine Frage oder ein Zeugnis?
1: Ein Zeugnis. Wir haben über 50 Jahre in Wien gewohnt und sind seit 11 Jahren in Salzburg. Die Übersiedlung war so eine Überlegung, wir haben Salzburg so gut wie überhaupt nicht gekannt. Also, und dann ist eben die Situation eingetreten, dass wir die Wahl gehabt haben und wir sind dann nach Salzburg gezogen. Und ich kann nicht genug danken. Ich bin nach Hause gekommen nach so vielen Jahren. Ich bin jetzt über 80 und ich war in meinem Leben noch nirgends so glücklich wie hier in Salzburg. Und da kann ich dem Herrgott nicht genug danken. Also es passt alles. Er hat alles rundum so wunderbar für uns geschaffen. Also wir könnten es nicht, hätten es nicht besser treffen können. Das wollte ich sagen. Also ich danke und alles Gute euch allen. Okay.
0: Danke.
2: Danke.
0: Ja, es geht auch gleich weiter. Wir haben eine weitere Hörerin in der Leitung. Grüß Gott. Hallo?
3: Ja, der Karl.
0: Ah, Hörer, Entschuldigung, der
3: Ja,
0: Karl. Das
3: Karl.
0: ist ja gut. Mein Mann ist auch gut. Ja, für was sind Sie dankbar?
3: Ah, danke, Benni, was ich jetzt vor kurzem erst erlebt habe, war auf einer Untersuchung in Waidhofen an Lebs. Und fahr zurück und dann hat es mich richtig aufgezogen am Sonntagberg. Und dann gehe ich rein und dann singen sie das, der Chor Ave Maria bei einem Begräbnis. Ja, das war so berührend. Ja, das war so, ja. Wir wollen Zeit haben müssen, dass ich da aufgefahren bin. Und genau, komme ich rein und dann singen sie das. Ja,
0: Gibt manchmal
3: wie
0: eine
3: dankbar, dass
0: Melodie
3: ich
0: oder
3: das mache.
0: etwas, das einen mitten ins Herz trifft, gell? Das passiert das.
3: Der Chor hat, oder ein Solo, ich weiß nicht mehr genau, aber war unglaublich.
0: Ja, da spürt man manchmal den Himmel auf Erden, gell?
3: Total.
0: Ja.
3: Ja, oft, wenn man es sein muss, dann hat das den Herz hinzieht. Dann bin ich dankbar, ja.
0: Schön. Solche Sachen gibt es, gell? Dass man genau dorthin geschickt oder hingezogen wird, wo man hingehört. Was meinen Sie, Herr
3: Ja.
0: Pater?
2: Ja, das sind so die kleinen Fügungen, die kleinen Fingerzeige Gottes, gell, womit er uns so kleine Freuden im Alltag macht, unser Herz berührt, ja, unser Herz mit seiner Freude, mit seiner Nähe, mit seiner Liebe berührt. Das soll zusammenklingen oft, ja, dass etwas von außen auf uns zukommt, wie in dem Fall der Chor, der gesungen hat, und mein Herz gleichzeitig sich freut, ja. Wie bei der Resonanz kennen wir das auch, dass ein anderes zum Klingen kommt. Und so ist es auch mit unserem Herzen, dass Gott Dinge nutzt von außen, auch schöne Naturerlebnisse, Worte von Menschen. Und dass mein Herz, dass ich in meinem Herzen spüre, ja, da bin ich berührt. Das ist eine große Freude. Da bin ich gemeint. Wunderschön, dass Sie das erfahren haben.
0: Dankeschön. Wiederhören.
3: Danke.

0: So, und es geht weiter mit einem Herrn Franz aus Salzburg. Grüß Gott.
1: Grüß Gott, ich möchte auch ein Zeugnis geben. Vor über 50 Jahren lag ich unter einem Auto, um etwas zu reparieren. Ich musste dann ein Werkzeug besorgen, und wie ich wieder zurückkam, gekommen bin, war das Auto zusammen, der Wagenheber zusammengebrochen. Gott hat mich gerettet, weil er mir eingegeben hat, das Werkzeug zu holen. Danke dafür. Danke.
2: Preist den Herrn. Da merkt man, gell, wie der Heilige Geist oder wie der Schutzengel, der Heilige Geist durch den Schutzengel, einem selber sowas eingibt. Und danach kann man wirklich nur danken, dass man auch auf diesen Impuls reagiert hat. Ja, großartig.
0: Dankeschön.

gebe zwischendurch nochmal die Nummer ins Studio durch. Es werden gerade alle Leitungen frei. Die Nummer ist 0720 578 578 oder von außerhalb Österreichs 0043 720 578 578. Für vieles kann man dankbar sein, über einiges kann man Zeugnis geben, was man selbst erlebt hat. Und Wunder geschehen, wir haben es gehört. Und wenn es auch nur ganz kleine sind, dass man einen Schlüssel wiederfindet, dass man durch ein Gebet wieder weitergekommen ist. Trauen Sie sich, teilen Sie das mit den anderen Hörern. Ihr Glaube stärkt den Glauben von allen anderen.

0: So, und jetzt ist die Maria dran. Die erinnert an ein Erlebnis der Dankbarkeit von gestern.
1: Dr. Artikel. Gestern ja. War eine Biografie von einer Kollegin oder Bekannte von ihm, hat ein Buch geschrieben. Und da hat er gestern, das war eine Wiedergabe von 2017. Aber es war sehr interessant. Er hätte sollen eine Firma übernehmen, aber eigentlich wollte er die Firma nicht, wollte er Priester werden. Und sein Vater und die Mutter wollten das halt verhindern. Und dann ist halt plötzlich was geschehen. Er ist krank geworden, er war in der Nervenklinik und dann ist er hochgekommen. Die Eltern haben sehr gut auf ihn geschaut. Und dann sind sie mit dem Schiff rausgefahren. Der Vater hat das Schiff besessen. Und im Schloss hat es ihn geträumt. Oder er hat das erlebt, er weiß das nicht mehr. Dass auf einmal ist der Zeiger vom Wecker immer schneller geworden und schneller und schneller. Und auf einmal hat er aufgehört. Und das hat ihn so erschrocken, weil er psychisch angeschlagen war. Und dann hat er laut geschrien und sein Papa ist sofort herangeeilt. Und hat er das Erlebnis erzählt und er hat geglaubt, die Mutter ist was passiert. Dann haben sie wissen, früher war das nicht so, das ist schon in die 80er Jahre gewesen, dass ein Handy gegeben hat. Jetzt haben sie müssen da einige von Schiff runter und haben müssen wo telefonieren. Und die Mutter war gut gelaunt gewesen, wie sie halt abgekommen hat und dann haben sie gewusst, dass nichts passiert ist. Und nach 10 Tagen circa hat der Papa mit 57 Jahren einen Autounfall gehabt und war sofort tot. Und dass das Erlebnis war. Das ist schon sehr, also Wahnsinn. Da muss man schon dankbar sein, dass man da so gewarnt irgendwie wird von die Engel oder vom Himmel, dass man da schon ein bisschen auf das zurücksagen kann. Hallo?
0: Ja, der Herr Pater ist da.
1: Ja, ja. Wollen Sie da was dazu sagen? Das war sehr interessant von Dr. Dickhoff gestern.
2: Ja, es gibt wirklich so viel wunderschöne Erlebnisse von Rettung, Bewahrung, wo man wirklich spürt, dass die Engel, dass Gott selber in unserem Leben gegenwärtig sind, was ja für jeden und in jedem Moment stimmt. Aber wir erfahren es nicht immer und Gott sei Dank, dass es dann solche Erlebnisse gibt, wo wir da drin bestärkt werden. Dass Gott da ist, dass er uns seinen Schutzengel gegeben hat und dass er uns immer beschützt.
1: Ja, wir müssen viel mehr vertrauen auf die Schutzengel. Dankeschön, das war mein Beitrag.
0: Dankeschön. Danke, wiederhören. Wiederhören. Und es geht auch gleich weiter. Grüß Gott, wen haben wir da?
3: Grüß Gott, Maria. Ich bin Maria aus Lindenhof.
0: Ja, Sie sind schon dran. Sie dürfen Sie
3: fragen. Ja, ich bin jetzt schon fast 90 Jahre alt, aber zuerst war ich in Alba daheim. Dann bin ich 8 Jahre im betreuten Wohnen gewesen, weil ich einen Schlaganfall gehabt habe. Und jetzt bin ich schon 2,5 Jahre in Haus Elisabeth, wo ich gar nicht mehr gehen kann. Kein Schritt nicht mehr, muss das Bett bringen worden und halt aus so und wieder und aufs Klo, ich kann halt nicht mehr gehen. Und da haben die aber keiner gesagt, wenn du noch gehen kannst, und ich habe gesagt, das ist nicht das Schlimme, weil ich habe das gesagt, das ist nicht so schlimm, ich nehme das an, weil sicher habe ich oft ein wenig Neid gehabt, wenn die mit dem Rollator gefahren haben und ich habe nicht mehr bewegen können. Aber ich sage, es ist so öfter ein wenig schlimm, wenn man recht lang warten muss, dass man aufs Klo gehen kann. Es ist schon oft ein wenig schlimm, aber es wird auch mal wieder recht. Aber ich danke trotzdem Gott, dass ich das so annehmen habe können, ohne Murren, ohne alles. Und ich bin ein fröhlicher Mensch, ich kann mich nicht beklagen, gar nicht überhaupt. Ich danke dem Herrgott darüber, dass ich nicht rückständig und nicht so warm bin, sondern lustig und gut aufgelegt. Und jetzt habe ich auch, und das ist das Schöne bei Radio Maria, da kann man über mein Radio mitbeten. Das ist wirklich was Gutes, weil alleine beten, das ist nicht so gut. Da hat man über Gedanken woanders. Aber wenn man da mitbeten, da ist man ganz dabei. Und das ist ein großer Segen. Und ich habe ja Radio Maria jetzt schon 20 Jahre, habe ich sonst nichts mehr wie Radio Maria. Und bin so glücklich und dankbar und möchte es alle weitergeben, dass ich sage, mein Gott, ich wüsste es auch gar nicht. Das Fernsehen sagt denen nichts, gesagt nicht. Aber bei Radio Maria, da wird man ganz anderer Mensch.
0: Dankeschön. Sehr wunderbar, wenn man auch für die Dankbarkeit dankbar sein kann, oder? Was meinen Sie, Pater Laurentius?
2: Das ist sehr schön, auch dass Sie den Blick auf das Gute richten. Und Sie haben ja beschrieben, wie beschwerlich es ist. Ich möchte auch was rausgreifen, was Sie gesagt haben, dieses Annehmen, dass Sie das angenommen haben, Ihre Situation, die nicht leicht ist, dass Sie nicht mehr gehen können. Und das ist so wichtig, ja. Das ist in einem Kirchenlied singen wir machen unser Kreuz und Leid nur schwerer durch die Traurigkeit. Wenn wir mit unserem Kreuz, das wir nicht ändern können, hadern, dann ist das meistens der größte Schmerz an unserem Kreuz. Und in dem Moment, wo wir es annehmen, da fühlt es sich leichter an, ja. Weil so viel innerer Widerstand bei uns oft da ist gegen unser eigenes Kreuz, das wir nicht ändern können. Das ist also ja in uns die Rebellion dagegen. Und das ist schön, dass Sie das Zeugnis gegeben haben, dass Sie diese Schwere haben annehmen können und dann ja so zur Dankbarkeit durchgekommen sind. Dankbar für das, was Sie an Radio Maria haben. Ganz herzliches Vergelt's Gott für das schöne Zeugnis.
0: Ja, Vergelt's Gott auch von unserer Seite natürlich. Und eine weitere Hörerin meldet sich. Grüß Gott. Grüß Gott.
4: Ja.
0: Also, Sie müssen Ihr Radio abdrehen.
4: Grüß Gott.
0: Ja. Bitte.
4: Bin ich schon dran?
0: Ja, genau.
4: Also ja, ich bin. Moment. Ein Radio, ich habe nur den Radio. Ach so, ein Radio Maria muss ich abdrehen.
0: Ja, genau. Ich mache kurz Musik, bitte. Dann hören wir uns wieder.

0: So, passt jetzt?
1: Ja, grüß gut. Gott, ich bin die grüß Hilde. Gott. Ich möchte ein kleines bitte. Zeugnis geben. Ich tue nämlich von Herzen gern beten. Und wenn ich Zeit habe, jede Minute und alles nütze ich aus, dass ich beten kann. Und ich habe zu Hause einen schönen, großen Altar und da bin ich gekniet und auf einmal kommen drei weiße Tauben herein. Und ich habe bei uns da draußen noch nie weiße Tauben gesehen. Und die setzen sich genau auf meinem Altar. Und ich habe das gar nicht so mitbekommen, aber weil ich so Angst gehabt habe, dass sie mir auf den Altar machen. Und ja, aber nachher bin ich dann draufgekommen, das ist eigentlich was Schönes gewesen. Ich weiß, war das der Heilige Geist? Oder nachher war ich sehr glücklich über das. Und die sind vielleicht eine paar Sekunden gesessen, dann sind sie wieder raus. Danke, das war mein Zeugnis.
0: Ja, gibt
1: und
0: oft
1: alles Gute.
0: Auch so wunderbare Erlebnisse, die einem ganz ungewöhnlich vorkommen. Und in dem Sinne, was haben Sie erlebt? Grüß Gott. Grüß Gott, hallo.
2: Ja, grüß Gott. Bin ich jetzt am Apparat?
0: Ja, genau.
2: Ja, folgendes. Ja, ich hab auch ein Zeugnis zu geben. Und zwar, unsere Tochter und der Schwiegersohn haben bei der Geburt unserer 7 Jahren gesagt, sie lassen es nicht taufen und sie darf einmal selbst entscheiden. Und wir haben dann damals vor 7 Jahren angefangen zu beten und zwar mit dieser Aktion von Missio, ein Gesetzchen Rosenkranz täglich für eine Person. Und da haben wir dieses Gesetzchen für unsere Enkelin gebetet, 7 Jahre lang. Und die erste Gebetserhörung war, dass sie voriges Jahr in die erste Klasse gekommen ist und als Religionslehrer einen Ordenspriester bekommen hat, einen sehr gläubigen indischen. Und dieser Ordenspriester ist bei den Kindern sehr, sehr beliebt und umgekehrt auch. Also er mag die Kinder auch sehr gerne. Und also da haben wir uns schon einmal sehr gefreut. Und gegen Schulschluss so plötzlich sagt sie zu uns, Oma, ich möchte mich taufen lassen. Und wir haben uns natürlich wahnsinnig gefreut und haben dann gesagt, ja, das musst du deinen Eltern sagen. Ja, also wir wollten das bewusst eigentlich nicht mit den Eltern besprechen. Und sie hat es dann wirklich ihren Eltern gesagt und auf einmal kommt dann von den Eltern die Zusage, sie wird getauft. Ja. Und dann ihr größter Wunsch war, ja, sie möchte von diesem Priester getauft werden, den sie in Religion hat. Und sie möchte auch als Taufpatin ihre einzige Tante, die sie hat, unsere Schwiegertochter, die auch sehr gläubig ist. Und das war für uns natürlich wahnsinnig schön. Und jetzt war vor 2 Wochen die Taufe, die war wirklich wunderschön. Also nicht nur, dass sie... Zuerst haben wir uns zwar gekränkt, dass sie nicht das Baby getauft worden ist, aber jetzt im Nachhinein gesehen haben wir uns gefreut, dass sie erst jetzt getauft wurde, weil sie dadurch wirklich alles sehr gut verstanden hat. Und auch die Eltern. Und also er hat das auch so kindgerecht alles gemacht und erklärt, sodass wirklich sogar auch der jüngere Bruder von unserer Enkelin, der natürlich auch noch nicht getauft worden ist, der hat auch ganz große Ohren bekommen. Und so hoffen wir und so sind wir wirklich sehr, sehr dankbar, dass unsere Gebete erhört wurden. Und mich hat die Sendung heute erinnert, dass ich eigentlich viel, viel mehr danken muss, eben gerade für diese Gebetserhörung auch. Und ich werde das gleich heute am Abend machen, weil heute am Abend ist in Marischutz diese Veni Creator Spiritus, dieser Abend, und der wird ohnehin in Radio Maria übertragen. Und da habe ich mir gedacht, das ist eine Stunde Anbetung und da werde ich wirklich nur danken.
3: Mhm. Wunderbar, sehr schön.
2: Ja.
3: Das ist ganz groß. Preise den Herrn, dass er das so gewirkt hat. Und vor allen Dingen, dass das Enkel ja selber wollte, gell? Das ist ja wunderschön.
0: Ja. Dankeschön. Also das war auch ein ganz toller Abschluss. Und in dem Sinne würde ich Sie bitten, Pater Laurentius, dass Sie vielleicht noch einen abschließende Worte und dem Priestersegen uns spenden.
3: Ich möchte gerade an diesen Impuls von vorher anschließen. Denn genau wie die letzte Hörerin jetzt gesagt hat, sie möchte heute Abend jetzt danken. Ja. Das ist für uns alle, dass wir uns neu bewusst machen. Das Bittgebet ist bei uns sowieso da. Wir bitten Gott in allen unseren Anliegen und das ist wichtig. Es ist auch wichtig, dass wir konkret bitten, damit wir auch wirklich erfahren können, wie er unser Gebet erhört. Dass wir nicht nur so allgemein bitten, sondern dass wir in ganz konkreten Anliegen bitten, so wie die Hörerin auch. Und dann, dass wir nicht darauf vergessen, ihm zu danken, ausgiebig zu danken. Das ist für uns sehr, sehr wichtig. Das ist, Gott braucht unseren Dank nicht. Aber wir brauchen ihn. Wir brauchen es. Dann werden wir viel zufriedener. Dann werden wir dankbarer und erkennen, was der Herr alles gewirkt hat. Und dazu erbitte ich Ihnen den Segen Gottes. Der Herr sei mit euch.
0: Und mit deinem Geiste.
3: Es segne und behüte euch der mächtige und gütige Gott, der Vater und der Sohn und der Heilige Geist.
0: Amen.
3: Gelobt sei Jesus Christus.
0: In Ewigkeit. Amen. Ja, diese Sendung können Sie in Kürze auf unserer Radiothek nachhören unter Seelsorgestunde. In der Nacht oder früh eigentlich wird sie wiederholt um 5 Uhr.

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Im Namen des Vaters und des Sohnes und des Heiligen Geistes. Amen. Der Engel des Herrn brachte Maria die Botschaft, und sie empfing vom Heiligen Geist. Gegrüßet seist du, Maria, voll der Gnade, der Herr ist mit dir. Du bist gebenedeit unter den Frauen, und gebenedeit ist die Frucht deines Leibes, Jesus. Heilige Maria, Mutter Gottes, bitte für uns Sünder, jetzt und in der Stunde unseres Todes. Amen. Maria sprach, siehe, ich bin die Magd des Herrn, mir geschehe nach deinem Wort. Gegrüßet seist du, Maria, voll der Gnade, der Herr ist mit dir, du bist gebenedeit.

gebenedeit unter den Frauen, und gebenedeit ist die Frucht deines Leibes, Jesus. Heilige Maria, Mutter Gottes, bitte für uns Sünder, jetzt und in der Stunde unseres Todes. Amen. Und das Wort ist Fleisch geworden und hat unter uns gewohnt. Gegrüßet seist du, Maria, voll der Gnade, der Herr ist mit dir. Du bist gebenedeit unter den Frauen, und gebenedeit ist die Frucht deines Leibes, Jesus. Heilige Maria, Mutter Gottes, bitte für uns Sünder, jetzt und in der Stunde unseres Todes. Amen. Bitte für uns, heilige Gottesmutter, auf dass wir würdig werden der Verheißungen Christi. Lasset uns beten. Allmächtiger Gott, gieße deine Gnade in unsere Herzen ein. Durch die Botschaft des Engels haben wir die Menschwerdung Christi, deines Sohnes, erkannt. Lass uns durch sein Leiden und Kreuz zur Herrlichkeit der Auferstehung gelangen. Darum bitten wir durch Christus, unseren Herrn. Amen. Ehre sei dem Vater und dem Sohn und dem Heiligen Geist, wie im Anfang, so auch jetzt und alle Zeit und in Ewigkeit. Amen. O Herr, gib den Verstorbenen die ewige Ruhe, und das ewige Licht leuchte ihnen. Herr, lass sie ruhen in Frieden. Amen. Der Herr sei mit euch und mit deinem Geiste. Auf die Fürsprache der jungfräulichen Gottesmutter Maria, der Rosenkranzkönigin, des heiligen Bruno, segne und beschütze euch der dreifaltige Gott, der Vater und der Sohn und der Heilige Geist.

Einen wunderschönen guten Morgen, heute am 6. Oktober 2026, am Gedenktag des heiligen Bruno, sagt Ihnen Bruder Peter. Ich freue mich, dass wir wieder miteinander den Rosenkranz beten dürfen, besonders im Rosenkranzmonat Oktober. Und ich möchte herzlich einladen, mitzubeten, anzurufen unter der Telefonnummer 0720 578. 578. Außerhalb von Österreich mit der Vorwahl 0043 720 578 578.

0: Im Namen des Vaters und des Sohnes und des Heiligen Geistes.
1: Amen.
0: Ich glaube an Gott, den Vater, den Allmächtigen, den Schöpfer des Himmels und der Erde und an Jesus Christus, seinen eingeborenen Sohn, unseren Herrn, empfangen durch den Heiligen Geist, geboren von der Jungfrau Maria, gelitten unter Pontius Pilatus, gekreuzigt, gestorben und begraben, hinabgestiegen in das Reich des Todes, am dritten Tage auferstanden von den Toten, aufgefahren in den Himmel, er sitzt zur Rechten Gottes des allmächtigen Vaters, von dort wird er kommen, zu richten die Lebenden und die Toten.
1: Ich glaube an den Heiligen Geist, an die heilige katholische Kirche, Gemeinschaft der Heiligen, Vergebung der Sünden, Auferstehung der Toten und das ewige Leben. Amen.
0: Vater unser im Himmel, geheiligt werde dein Name. Dein Reich komme, dein Wille geschehe, wie im Himmel, so auf Erden.
1: Unser tägliches Brot gib uns heute und vergib uns unsere Schuld, wie auch wir vergeben unseren Schuldigern. Und führe uns nicht in Versuchung, sondern erlöse uns von dem Bösen. Amen.
0: Gegrüßet seist du, Maria, voll der Gnade, der Herr ist mit dir. Du bist gebenedeit unter den Frauen, und gebenedeit ist die Frucht deines Leibes, Jesus, der in uns den Glauben vermehre.
1: Heilige Maria, Mutter Gottes, bitte für uns Sünder, jetzt und in der Stunde unseres Todes. Amen.
0: Gegrüßet seist du, Maria, voll der Gnade, der Herr ist mit dir. Du bist gebenedeit unter den Frauen, und gebenedeit ist die Frucht deines Leibes, Jesus, der in uns die Hoffnung stärke.
1: Heilige Maria, Mutter Gottes, bitte für uns Sünder, jetzt und in der Stunde unseres Todes. Amen.
0: Gegrüßet seist du, Maria, voll der Gnade, der Herr ist mit dir. Du bist gebenedeit unter den Frauen, und gebenedeit ist die Frucht deines Leibes, Jesus, der in uns die Liebe entzünde.
1: Heilige Maria, Mutter Gottes, bitte für uns Sünder, jetzt und in der Stunde unseres Todes. Amen.
0: Ehre sei dem Vater und dem Sohn und dem Heiligen Geist.
1: Wie im Anfang, so auch jetzt und alle Zeit und in Ewigkeit. Amen. O mein Jesus, verzeih uns unsere Sünden, bewahre uns vor dem Feuer der Hölle, führe alle Seelen in den Himmel, besonders jene, die am meisten deiner Barmherzigkeit bedürfen. Amen.

0: Im ersten freudenreichen Geheimnis betrachten wir Jesus, den du, Jungfrau, vom Heiligen Geist empfangen hast. Vater unser im Himmel, geheiligt werde dein Name, dein Reich komme, dein Wille geschehe, wie im Himmel, so auf Erden.
1: Unser tägliches Brot gib uns heute und vergib uns unsere Schuld, wie auch wir vergeben unseren Schuldigern. Und führe uns nicht in Versuchung, sondern erlöse uns von dem bösen Namen.
0: Gegrüßet seist du, Maria, voll der Gnade, der Herr ist mit dir. Du bist gebenedeit unter den Frauen, und gebenedeit ist die Frucht deines Leibes, Jesus, den du, Jungfrau, vom Heiligen Geist empfangen hast.
1: Heilige Maria, Mutter Gottes, bitte für uns Sünder, jetzt und in der Stunde unseres Todes. Amen.
0: Gegrüßet seist du, Maria, voll der Gnade, der Herr ist mit dir. Du bist gebenedeit unter den Frauen, und gebenedeit ist die Frucht deines Leibes, Jesus, den du, Jungfrau, vom Heiligen Geist empfangen hast.
1: Heilige Maria, Mutter Gottes, bitte für uns Sünder, jetzt und in der Stunde unseres Todes. Amen.
0: Gegrüßet seist du, Maria, voll der Gnade, der Herr ist mit dir. Du bist gebenedeit unter den Frauen, und gebenedeit ist die Frucht deines Leibes, Jesus, den du, Jungfrau, vom Heiligen Geist empfangen hast.
1: Heilige Maria, Mutter Gottes, bitte für uns Sünder, jetzt und in der Stunde unseres Todes. Amen.
0: Gegrüßet seist du, Maria, voll der Gnade, der Herr ist mit dir. Du bist gebenedeit unter den Frauen, und gebenedeit ist die Frucht deines Leibes, Jesus, den du, Jungfrau, vom Heiligen Geist empfangen hast.
1: Heilige Maria, Mutter Gottes, bitte für uns Sünder, jetzt und in der Stunde unseres Todes. Amen.
0: Gegrüßet seist du, Maria, voll der Gnade, der Herr ist mit dir. Du bist gebenedeit unter den Frauen, und gebenedeit ist die Frucht deines Leibes, Jesus, den du, Jungfrau, vom Heiligen Geist empfangen hast.
1: Heilige Maria, Mutter Gottes, bitte für uns Sünder, jetzt und in der Stunde unseres Todes. Amen.
0: Gegrüßet seist du, Maria, voll der Gnade, der Herr ist mit dir. Du bist gebenedeit unter den Frauen, und gebenedeit ist die Frucht deines Leibes, Jesus, den du, Jungfrau, vom Heiligen Geist empfangen hast.
1: Heilige Maria, Mutter Gottes, bitte für uns Sünder, jetzt und in der Stunde unseres Todes. Amen.
0: Gegrüßet seist du, Maria, voll der Gnade, der Herr ist mit dir. Du bist gebenedeit unter den Frauen, und gebenedeit ist die Frucht deines Leibes, Jesus, den du, Jungfrau, vom Heiligen Geist empfangen hast.
1: Heilige Maria, Mutter Gottes, bitte für uns Sünder, jetzt und in der Stunde unseres Todes. Amen.
0: Gegrüßet seist du, Maria, voll der Gnade, der Herr ist mit dir. Du bist gebenedeit unter den Frauen, und gebenedeit ist die Frucht deines Leibes, Jesus, den du, Jungfrau, vom Heiligen Geist empfangen hast.
1: Heilige Maria, Mutter Gottes, bitte für uns Sünder, jetzt und in der Stunde unseres Todes. Amen.
0: Gegrüßet seist du, Maria, voll der Gnade, der Herr ist mit dir. Du bist gebenedeit unter den Frauen, und gebenedeit ist die Frucht deines Leibes, Jesus, den du, Jungfrau, vom Heiligen Geist empfangen hast.
1: Heilige Maria, Mutter Gottes, bitte für uns Sünder, jetzt und in der Stunde unseres Todes. Amen.
0: Gegrüßet seist du, Maria, voll der Gnade, der Herr ist mit dir. Du bist gebenedeit unter den Frauen, und gebenedeit ist die Frucht deines Leibes, Jesus, den du, Jungfrau, vom Heiligen Geist empfangen hast.
1: Heilige Maria, Mutter Gottes, bitte für uns Sünder, jetzt und in der Stunde unseres Todes. Amen.
0: Ehre sei dem Vater und dem Sohn und dem Heiligen Geist.
1: Wie es war am Anfang, so auch jetzt und alle Zeit und in Ewigkeit. Amen. O mein Jesus, verzeih uns unsere Sünden, bewahre uns vor dem Feuer der Hölle, führe alle Seelen in den Himmel, besonders jene, die deine Barmherzigkeit am meisten bedürfen. Amen.

0: Im zweiten freudenreichen Geheimnis betrachten wir Jesus, den du, Jungfrau, zu Elisabeth getragen hast.
1: Vater unser im Himmel, geheiligt werde dein Name, dein Reich komme, dein Wille geschehe, wie im Himmel, so auf Erden.
0: Unser tägliches Brot gib uns heute und vergib uns unsere Schuld, wie auch wir vergeben unseren Schuldigern. Und führe uns nicht in Versuchung, sondern erlöse uns von dem Bösen. Amen.
1: Gegrüßet seist du, Maria, voller Gnaden, der Herr ist mit dir. Du bist gebenedeit unter den Frauen, und gebenedeit ist die Frucht deines Leibes, Jesus, den du, Jungfrau, zu Elisabeth getragen hast.
0: Heilige Maria, Mutter Gottes, bitte für uns Sünder, jetzt und in der Stunde unseres Todes. Amen.
1: Gegrüßet seist du, Maria, voller Gnade, der Herr ist mit dir. Du bist gebenedeit unter den Frauen, und gebenedeit ist die Frucht deines Leibes, Jesus, den du, Jungfrau, zu Elisabeth getragen hast.
0: Heilige Maria, Mutter Gottes, bitte für uns Sünder, jetzt und in der Stunde unseres Todes. Amen.
1: Gegrüßet seist du, Maria, voller Gnade, der Herr ist mit dir. Du bist gebenedeit unter den Frauen, und gebenedeit ist die Frucht deines Leibes, Jesus, den du, Jungfrau, zu Elisabeth getragen hast.
0: Heilige Maria, Mutter Gottes, bitte für uns Sünder, jetzt und in der Stunde unseres Todes. Amen.
1: Gegrüßet seist du, Maria, voll der Gnaden, der Herr ist mit dir. Du bist gebenedeit unter den Frauen, und gebenedeit ist die Frucht deines Leibes, Jesus, den du, Jungfrau, zu Elisabeth getragen hast.
0: Heilige Maria, Mutter Gottes, bitte für uns Sünder, jetzt und in der Stunde unseres Todes. Amen.
1: Gegrüßet seist du, Maria, voller Gnaden, der Herr ist mit dir. Du bist gebenedeit unter den Frauen, und gebenedeit ist die Frucht deines Leibes, Jesus, den du, Jungfrau, zu Elisabeth getragen hast.
0: Heilige Maria, Mutter Gottes, bitte für uns Sünder, jetzt und in der Stunde unseres Todes. Amen.
1: Gegrüßet seist du, Maria, voller Gnaden, der Herr ist mit dir. Du bist gebenedeit unter den Frauen, und gebenedeit ist die Frucht deines Leibes, Jesus, den du, Jungfrau, zu Elisabeth getragen hast.
0: Heilige Maria, Mutter Gottes, bitte für uns Sünder, jetzt und in der Stunde unseres Todes. Amen.
1: Gegrüßet seist du, Maria, voller Gnaden, der Herr ist mit dir. Du bist gebenedeit unter den Frauen, und gebenedeit ist die Frucht deines Leibes, Jesus, den du, Jungfrau, zu Elisabeth getragen hast.
0: Heilige Maria, Mutter Gottes, bitte für uns Sünder, jetzt und in der Stunde unseres Todes. Amen.
1: Gegrüßet seist du, Maria, voll der Gnaden, der Herr ist mit dir. Du bist gebenedeit unter den Frauen, und gebenedeit ist die Frucht deines Leibes, Jesus, den du, Jungfrau, zu Elisabeth getragen hast.
0: Heilige Maria, Mutter Gottes, bitte für uns Sünder, jetzt und in der Stunde unseres Todes. Amen.
1: Gegrüßet seist du, Maria, voller Gnaden, der Herr ist mit dir. Du bist gebenedeit unter den Frauen, und gebenedeit ist die Frucht deines Leibes, Jesus, den du, Jungfrau, zu Elisabeth getragen hast.
0: Heilige Maria, Mutter Gottes, bitte für uns Sünder, jetzt und in der Stunde unseres Todes. Amen.
1: Gegrüßet seist du, Maria, voller Gnaden, der Herr ist mit dir. Du bist gebenedeit unter den Frauen, und gebenedeit ist die Frucht deines Leibes, Jesus, den du, Jungfrau, zu Elisabeth getragen hast.
0: Heilige Maria, Mutter Gottes, bitte für uns Sünder, jetzt und in der Stunde unseres Todes. Amen.
1: Die Ehre sei dem Vater, dem Sohn und dem Heiligen Geist.
0: Wie im Anfang, so auch jetzt und alle Zeit und in Ewigkeit. Amen.
1: O mein Jesus, verzeih uns unsere Sünden, bewahre uns vor dem Feuer der Hölle, führe alle Seelen in den Himmel, besonders jene, die deiner Barmherzigkeit am meisten bedürfen.

0: Im dritten freudenreichen Geheimnis betrachten wir Jesus, den du Jungfrau zu Bethlehem geboren hast. Vater unser im Himmel, geheiligt werde dein Name, dein Reich komme, dein Wille geschehe, wie im Himmel so auf Erden.
1: Unser tägliches Brot gib uns heute und vergib uns unsere Schuld, wie auch wir vergeben unseren Schuldigern. Und führe uns nicht in Versuchung, sondern erlöse uns von dem Bösen.
0: Gegrüßet seist du, Maria, voll der Gnade, der Herr ist mit dir. Du bist gebenedeit unter den Frauen und gebenedeit ist die Frucht deines Leibes, Jesus, den du, Jungfrau, zu Bethlehem geboren hast.
1: Heilige Maria, Mutter Gottes, bitte für uns Sünder, jetzt und in der Stunde unseres Todes. Amen.
0: Gegrüßet seist du, Maria, voll der Gnade, der Herr ist mit dir. Du bist gebenedeit unter den Frauen und gebenedeit ist die Frucht deines Leibes, Jesus, den du, Jungfrau, zu Bethlehem geboren hast.
1: Heilige Maria, Mutter Gottes, bitte für uns Sünder, jetzt und in der Stunde unseres Todes. Amen.
0: Gegrüßet seist du, Maria, voll der Gnade, der Herr ist mit dir. Du bist gebenedeit unter den Frauen und gebenedeit ist die Frucht deines Leibes, Jesus, den du, Jungfrau, zu Bethlehem geboren hast.
1: Heilige Maria, Mutter Gottes, bitte für uns Sünder, jetzt und in der Stunde unseres Todes. Amen.
0: Gegrüßet seist du, Maria, voll der Gnade, der Herr ist mit dir. Du bist gebenedeit unter den Frauen, und gebenedeit ist die Frucht deines Leibes, Jesus, den du, Jungfrau, zu Bethlehem geboren hast.
1: Heilige Maria, Mutter Gottes, bitte für uns Sünder, jetzt und in der Stunde unseres Todes. Amen.
0: Gegrüßet seist du, Maria, voll der Gnade, der Herr ist mit dir. Du bist gebenedeit unter den Frauen und gebenedeit ist die Frucht deines Leibes, Jesus, den du, Jungfrau, zu Bethlehem geboren hast.
1: Heilige Maria, Mutter Gottes, bitte für uns Sünder, jetzt und in der Stunde unseres Todes. Amen.
0: Gegrüßet seist du, Maria, voll der Gnade, der Herr ist mit dir. Du bist gebenedeit unter den Frauen und gebenedeit ist die Frucht deines Leibes, Jesus, den du, Jungfrau, zu Bethlehem geboren hast.
1: Heilige Maria, Mutter Gottes, bitte für uns Sünder, jetzt und in der Stunde unseres Todes. Amen.
0: Gegrüßet seist du, Maria, voll der Gnade, der Herr ist mit dir. Du bist gebenedeit unter den Frauen und gebenedeit ist die Frucht deines Leibes, Jesus, den du, Jungfrau, zu Bethlehem geboren hast.
1: Heilige Maria, Mutter Gottes, bitte für uns Sünder, jetzt und in der Stunde unseres Todes. Amen.
0: Gegrüßet seist du, Maria, voll der Gnade, der Herr ist mit dir. Du bist gebenedeit unter den Frauen und gebenedeit ist die Frucht deines Leibes, Jesus, den du, Jungfrau, zu Bethlehem geboren hast.
1: Heilige Maria, Mutter Gottes, bitte für uns Sünder, jetzt und in der Stunde unseres Todes. Amen.
0: Gegrüßet seist du, Maria, voll der Gnade, der Herr ist mit dir. Du bist gebenedeit unter den Frauen und gebenedeit ist die Frucht deines Leibes, Jesus, den du, Jungfrau, zu Bethlehem geboren hast.
1: Heilige Maria, Mutter Gottes, bitte für uns Sünder, jetzt und in der Stunde unseres Todes. Amen.
0: Gegrüßet seist du, Maria, voll der Gnade, der Herr ist mit dir. Du bist gebenedeit unter den Frauen und gebenedeit ist die Frucht deines Leibes, Jesus, den du, Jungfrau, zu Bethlehem geboren hast.
1: Heilige Maria, Mutter Gottes, bitte für uns Sünder, jetzt und in der Stunde unseres Todes. Amen.
0: Ehre sei dem Vater und dem Sohn und dem Heiligen Geist.
1: Wie es war im Anfang, so auch jetzt und alle Zeit und in Ewigkeit. Amen. O mein Jesus, verzeih uns unsere Sünden, bewahre uns vor dem Feuer der Hölle, führe alle Seelen in den Himmel, besonders jene, die am meisten deiner Barmherzigkeit bedürfen.

0: Im vierten freudenreichen Rosenkranzgeheimnis betrachten wir Jesus, den du, Jungfrau, im Tempel aufgeopfert hast.
1: Vater unser im Himmel, geheiligt werde dein Name, dein Reich komme, dein Wille geschehe, wie im Himmel so auf Erden.
0: Unser tägliches Brot gib uns heute und vergib uns unsere Schuld, wie auch wir vergeben unseren Schuldigern. Und führe uns nicht in Versuchung, sondern erlöse uns von dem Bösen. Amen.
1: Gegrüßet seist du, Maria, voll der Gnade. Der Herr ist mit dir. Du bist gebenedeit unter den Frauen und gebenedeit ist die Frucht deines Leibes, Jesus, den du, o Jungfrau, im Tempel aufgeopfert hast.
0: Heilige Maria, Mutter Gottes, bitte für uns Sünder, jetzt und in der Stunde unseres Todes. Amen.
1: Gegrüßet seist du, Maria, voll der Gnade, der Herr ist mit dir. Du bist gebenedeit unter den Frauen und gebenedeit ist die Frucht deines Leibes, Jesus, den du, o Jungfrau, im Tempel aufgeopfert hast.
0: Heilige Maria, Mutter Gottes, bitte für uns Sünder, jetzt in der Stunde unseres Todes. Amen.
1: Gegrüßet seist du, Maria, voll der Gnade, der Herr ist mit dir. Du bist gebenedeit unter den Frauen und gebenedeit ist die Frucht deines Leibes, Jesus, den du, o Jungfrau, im Tempel aufgeopfert hast.
0: Heilige Maria, Mutter Gottes, bitte für uns Sünder, jetzt und in der Stunde unseres Todes. Amen.
1: Gegrüßet seist du, Maria, voll der Gnade, der Herr ist mit dir. Du bist gebenedeit unter den Frauen und gebenedeit ist die Frucht deines Leibes, Jesus, den du, o Jungfrau, im Tempel aufgeopfert hast.
0: Heilige Maria, Mutter Gottes, bitte für uns Sünder, jetzt und in der Stunde unseres Todes. Amen.
1: Gegrüßet seist du, Maria, voll der Gnade, der Herr ist mit dir. Du bist gebenedeit unter den Frauen und gebenedeit ist die Frucht deines Leibes, Jesus, den du, o Jungfrau, im Tempel aufgeopfert hast.
0: Heilige Maria, Mutter Gottes, bitte für uns Sünder, jetzt und in der Stunde unseres Todes. Amen.
1: Gegrüßet seist du, Maria, voll der Gnade, der Herr ist mit dir. Du bist gebenedeit unter den Frauen und gebenedeit ist die Frucht deines Leibes, Jesus, den du, o Jungfrau, im Tempel aufgeopfert hast.
0: Heilige Maria, Mutter Gottes, bitte für uns Sünder, jetzt und in der Stunde unseres Todes. Amen.
1: Gegrüßet seist du, Maria, voll der Gnade, der Herr ist mit dir. Du bist gebenedeit unter den Frauen und gebenedeit ist die Frucht deines Leibes, Jesus, den du, o Jungfrau, im Tempel aufgeopfert hast.
0: Heilige Maria, Mutter Gottes, bitte für uns Sünder, jetzt und in der Stunde unseres Todes. Amen.
1: Gegrüßet seist du, Maria, voll der Gnade, der Herr ist mit dir. Du bist gebenedeit unter den Frauen und gebenedeit ist die Frucht deines Leibes, Jesus, den du, o Jungfrau, im Tempel aufgeopfert hast.
0: Heilige Maria, Mutter Gottes, bitte für uns Sünder, jetzt und in der Stunde unseres Todes. Amen.
1: Gegrüßet seist du, Maria, voll der Gnade, der Herr ist mit dir. Du bist gebenedeit unter den Frauen und gebenedeit ist die Frucht deines Leibes, Jesus, den du, o Jungfrau, im Tempel aufgeopfert hast.
0: Heilige Maria, Mutter Gottes, bitte für uns Sünder, jetzt und in der Stunde unseres Todes. Amen.
1: Gegrüßet seist du, Maria, voll der Gnade, der Herr ist mit dir. Du bist gebenedeit unter den Frauen und gebenedeit ist die Frucht deines Leibes, Jesus, den du, o Jungfrau, im Tempel aufgeopfert hast.
0: Heilige Maria, Mutter Gottes, bitte für uns Sünder, jetzt und in der Stunde unseres Todes. Amen.
1: Ehre sei dem Vater und dem Sohn und dem Heiligen Geist.
0: Wie im Anfang, so auch jetzt und alle Zeit und in Ewigkeit. Amen.
1: O mein Jesus, verzeih uns unsere Sünden, bewahre uns vor dem Feuer der Hölle, führe alle Seelen in den Himmel, besonders jene, die deiner Barmherzigkeit am meisten bedürfen. Amen.

0: Im fünften freudenreichen Geheimnis betrachten wir Jesus, den du, Jungfrau, im Tempel wiedergefunden hast. Vater unser im Himmel, geheiligt werde dein Name, dein Reich komme, dein Wille geschehe, wie im Himmel, so auf Erden.
1: Unser tägliches Brot gib uns heute und vergib uns unsere Schuld, wie auch wir vergeben unseren Schuldigern. Und führe uns nicht in Versuchung, sondern erlöse uns von dem Bösen. Amen.
0: Gegrüßet seist du, Maria, voll der Gnade, der Herr ist mit dir. Du bist gebenedeit unter den Frauen und gebenedeit ist die Frucht deines Leibes, Jesus, den du, Jungfrau, im Tempel wiedergefunden hast.
1: Heilige Maria, Mutter Gottes, bitte für uns Sünder, jetzt und in der Stunde unseres Todes. Amen.
0: Gegrüßet seist du, Maria, voll der Gnade, der Herr ist mit dir. Du bist gebenedeit unter den Frauen und gebenedeit ist die Frucht deines Leibes, Jesus, den du, Jungfrau, im Tempel wiedergefunden hast.
1: Heilige Maria, Mutter Gottes, bitte für uns Sünder, jetzt und in der Stunde unseres Todes. Amen.
0: Gegrüßet seist du, Maria, voll der Gnade, der Herr ist mit dir. Du bist gebenedeit unter den Frauen und gebenedeit ist die Frucht deines Leibes, Jesus, den du, Jungfrau, im Tempel wiedergefunden hast.
1: Heilige Maria, Mutter Gottes, bitte für uns Sünder, jetzt und in der Stunde unseres Todes. Amen.
0: Gegrüßet seist du, Maria, voll der Gnade, der Herr ist mit dir. Du bist gebenedeit unter den Frauen und gebenedeit ist die Frucht deines Leibes, Jesus, den du, Jungfrau, im Tempel wiedergefunden hast.
1: Heilige Maria, Mutter Gottes, bitte für uns Sünder, jetzt und in der Stunde unseres Todes. Amen.
0: Gegrüßet seist du, Maria, voll der Gnade, der Herr ist mit dir. Du bist gebenedeit unter den Frauen und gebenedeit ist die Frucht deines Leibes, Jesus, den du, Jungfrau, im Tempel wiedergefunden hast.
1: Heilige Maria, Mutter Gottes, bitte für uns Sünder, jetzt und in der Stunde unseres Todes. Amen.
0: Gegrüßet seist du, Maria, voll der Gnade, der Herr ist mit dir. Du bist gebenedeit unter den Frauen und gebenedeit ist die Frucht deines Leibes, Jesus, den du, Jungfrau, im Tempel wiedergefunden hast.
1: Heilige Maria, Mutter Gottes, bitte für uns Sünder, jetzt und in der Stunde unseres Todes. Amen.
0: Gegrüßet seist du, Maria, voll der Gnade, der Herr ist mit dir. Du bist gebenedeit unter den Frauen und gebenedeit ist die Frucht deines Leibes, Jesus, den du, Jungfrau, im Tempel wiedergefunden hast.
1: Heilige Maria, Mutter Gottes, bitte für uns Sünder, jetzt und in der Stunde unseres Todes. Amen.
0: Gegrüßet seist du, Maria, voll der Gnade, der Herr ist mit dir. Du bist gebenedeit unter den Frauen und gebenedeit ist die Frucht deines Leibes, Jesus, den du, Jungfrau, im Tempel wiedergefunden hast.
1: Heilige Maria, Mutter Gottes, bitte für uns Sünder, jetzt und in der Stunde unseres Todes. Amen.
0: Gegrüßet seist du, Maria, voll der Gnade, der Herr ist mit dir. Du bist gebenedeit unter den Frauen und gebenedeit ist die Frucht deines Leibes, Jesus, den du, Jungfrau, im Tempel wiedergefunden hast.
1: Heilige Maria, Mutter Gottes, bitte für uns Sünder, jetzt und in der Stunde unseres Todes. Amen.
0: Gegrüßet seist du, Maria, voll der Gnade, der Herr ist mit dir. Du bist gebenedeit unter den Frauen und gebenedeit ist die Frucht deines Leibes, Jesus, den du, Jungfrau, im Tempel wiedergefunden hast.
1: Heilige Maria, Mutter Gottes, bitte für uns Sünder, jetzt und in der Stunde unseres Todes. Amen.
0: Ehre sei dem Vater und dem Sohn und dem Heiligen Geist.
1: Wie es war im Anfang, so auch jetzt und alle Zeit und in Ewigkeit. Amen.
0: O mein Jesus.
1: O mein Jesus, verzeih uns unsere Sünden, bewahre uns vor dem Feuer der Hölle, führe alle Seelen in den Himmel, besonders jene, die am meisten deiner Barmherzigkeit bedürfen. Amen.
0: Wir beten in der Meinung des Heiligen Vaters und für ihn. Vater unser im Himmel, geheiligt werde dein Name, dein Reich komme, dein Wille geschehe, wie im Himmel, so auf Erden.
1: Unser tägliches Brot gib uns heute und vergib uns unsere Schuld, wie auch wir vergeben unseren Schuldigern. Und führe uns nicht in Versuchung, sondern erlöse uns von dem Bösen. Amen.
0: Gegrüßet seist du, Maria, voll der Gnade, der Herr ist mit dir. Du bist gebenedeit unter den Frauen und gebenedeit ist die Frucht deines Leibes, Jesus.
1: Heilige Maria, Mutter Gottes, bitte für uns Sünder, jetzt und in der Stunde unseres Todes. Amen.
0: Ehre sei dem Vater und dem Sohn und dem Heiligen Geist.
1: Wie es war im Anfang, so auch jetzt und alle Zeit und in Ewigkeit. Amen.
0: Mit den Worten von Johannes Paul II. Vertrauen wir Maria unser Radio und den heutigen Tag an. Maria, lenke die Entscheidungen unseres Lebens, stärke uns in den Stunden der Prüfung, damit wir in Treue zu Gott und zu den Menschen vertrauensvoll und mutig die geheimnisvollen Wege des Himmels beschreiten. So können wir dem Verstand und dem Herzen jedes Menschen die frohe Botschaft von Christus, dem Erlöser der Welt, bringen. Maria, Stern der Evangelisation, sei mit uns, leite Radio Maria und sei sein Schutz. Amen. Der Herr sei mit euch.
1: Und mit deinem Geiste.
0: Auf die Fürsprache der Gottesmutter Maria, der Rosenkranzkönigin des heiligen Bruno, segne und beschütze euch der dreifaltige Gott, der Vater und der Sohn und der Heilige Geist.
1: Amen.
0: Gelobt sei Jesus Christus.
1: In Ewigkeit. Amen.

Liebe Hörerinnen und Hörer, Sie haben eingeschaltet Radio Maria und wir sind in der Zeit des Morgengebets. Wir wollen nun ganz persönlich mit Jesus auch sprechen und die Morgengebete beten, die Sie im kleinen blauen Gebetsbüchlein auf der Seite 52 finden. Im Namen des Vaters und des Sohnes und des Heiligen Geistes. Amen. Vater im Himmel, Lob und Dank sei dir für die Ruhe der Nacht. Lob und Dank sei dir für den neuen Tag. Lob und Dank sei dir für alle deine Liebe und Güte und Treue in meinem Leben. Du hast mir viel Gutes erwiesen. Lass mich auch das Schwere aus deiner Hand annehmen. Du wirst mir aber nicht mehr auferlegen, als ich tragen kann. Du lässt deinen Kindern alle Dinge zum Besten dienen. Herr Jesus Christus, im Schweigen dieses anbrechenden Morgens komme ich zu dir und bitte dich mit Demut und Vertrauen um deinen Frieden, deine Weisheit, deine Kraft. Gib, dass ich heute die Welt betrachte mit Augen, die voller Liebe sind. Lass mich begreifen, dass alle Herrlichkeit der Kirche aus deinem Kreuz als dessen Quelle entspringt. Lass mich meinen Nächsten als den Menschen empfangen, den du durch mich lieben willst. Schenke mir die Bereitschaft, ihm mit Hingabe zu dienen und alles Gute, das du in ihn hineingefaltet hast, hineingelegt hast, zu entfalten. Meine Worte sollen Sanftmut ausstrahlen und mein ganzes Verhalten soll Frieden stiften. Nur jene Gedanken, die Segen verbreiten, sollen in meinem Geiste haften bleiben. Verschließe meine Ohren vor jedem übelwollenden Wort und jeder böswilligen Kritik. Möge meine Zunge nur dazu dienen, das Gute hervorzuheben. Vor allem bewirke, o Herr, dass ich so voller Frohmut und Wohlwollen bin, dass alle, die mir begegnen, sowohl deine Gegenwart als auch deine Liebe spüren. Bekleide mich mit dem Glanz deiner Güte und deiner Schönheit, damit ich dich im Verlaufe dieses Tages offenbare. Amen.

Atme in mir, du Heiliger Geist, dass ich Heiliges denke. Treibe mich, du Heiliger Geist, dass ich Heiliges tue. Locke mich, du Heiliger Geist, dass ich Heiliges liebe. Stärke mich, du Heiliger Geist, dass ich Heiliges hüte. Hüte mich, du Heiliger Geist, dass ich das Heilige nimmer verliere. Amen. O meine Gebieterin, o meine Mutter, dir bringe ich mich ganz dar, und um dir meine Hingabe zu bezeigen, weihe ich dir heute meine Augen, meine Ohren, mein Mund, mein Herz, mich selber ganz und gar. Weil ich also dir gehöre, o gute Mutter, bewahre mich, beschütze mich als dein Gut und Eigentum. Amen. Engel Gottes, mein Beschützer des höchsten Vatergüte, hat mich dir anvertraut. Erleuchte, beschütze, regiere und leite mich. Amen. Heiliger Josef, Nährvater Jesu Christi und wahrer Bräutigam der allerseligsten Jungfrau und Gottesmutter Maria, bitte für uns und für die Sterbenden dieses Tages. Heiliger Josef, du Hoffnung der Kranken und Patron unseres Radios, bitte für uns. Heiliger Charles de Foucault, unser Jahrespatron, bitte für uns. Der Herr sei mit euch. Auf die Fürsprache der Gottesmutter Maria segne euch der dreifaltige Gott, der Vater und der Sohn und der Heilige Geist.

Liebe Hörerinnen und Hörer von Radio Maria, wir betrachten nun die Texte des heutigen Tages, Lesung, Psalm und Evangelium, die auch in der Heiligen Messe verkündet werden. Die Lesung ist heute aus dem Galaterbrief, das erste Kapitel, ab Vers 13 bis Vers 24. Den Psalm, den wir beten, ist der Psalm 139. Und dann hören Sie das Evangelium nach Lukas, 10. Kapitel, ab Vers 38 bis 42. Hören Sie nun die Lesung aus dem Brief an die Galater. Brüder und Schwestern, ihr habt von meinem früheren Lebenswandel im Judentum gehört und wisst, wie maßlos ich die Kirche Gottes verfolgte und zu vernichten suchte. Im Judentum machte ich größere Fortschritte als die meisten Altersgenossen in meinem Volk und mit dem größten Eifer setzte ich mich für die Überlieferung meiner Väter ein. Als es aber Gott gefiel, der mich schon im Mutterleib auserwählte und durch seine Gnade berufen hat, in mir seinen Sohn zu offenbaren, damit ich ihn unter den Völkern verkünde, da zog ich nicht Fleisch und Blut zu Rate. Ich ging auch nicht sogleich nach Jerusalem hinauf zu denen, die vor mir Apostel waren, sondern zog nach Arabien und kehrte dann wieder nach Damaskus zurück. 3 Jahre später ging ich nach Jerusalem hinauf, um Kephas kennenzulernen und blieb 15 Tage bei ihm. Von den anderen Aposteln sah ich keinen, nur Jakobus, den Bruder des Herrn. Was ich euch hier schreibe, siehe, bei Gott, ich lüge nicht. Danach ging ich in das Gebiet von Syrien und Kilikien, den Gemeinden Christi in Judäa aber blieb ich persönlich unbekannt. Sie hörten nur, er, der uns einst verfolgte, verkündet jetzt den Glauben, den er früher vernichten wollte. Und sie lobten Gott um meinetwillen. Hören Sie nun den Psalm 139. Der Kehrvers lautet: Leite mich, o Herr, auf dem Weg der Ewigkeit. Leite mich, o Herr, auf dem Weg der Ewigkeit. Herr, du hast mich erforscht und du kennst mich. Ob ich sitze oder stehe, du weißt es. Du durchschaust meine Gedanken von Ferne. Ob ich gehe oder ruhe, du hast es gemessen. Du bist vertraut mit all meinen Wegen. Du selbst hast mein Inneres geschaffen, hast mich gewoben im Schoß meiner Mutter. Ich danke dir, dass du es so staunenswert und wunderbar gestaltet hast. Ich weiß es genau. Wunderbar sind deine Werke. Dir waren meine Glieder nicht verborgen, als ich gemacht wurde im Verborgenen, gewirkt in den Tiefen der Erde. Als ich noch gestaltlos war, sahen mich bereits deine Augen. In deinem Buch sind sie alle verzeichnet, die Tage, die schon geformt waren, als noch keiner von ihnen da war.

Hören Sie nun das Evangelium nach Lukas, 10. Kapitel ab Vers 38. In jener Zeit kam Jesus in ein Dorf. Eine Frau namens Martha nahm ihn gastlich auf. Sie hatte eine Schwester, die Maria hieß. Maria setzte sich dem Herrn zu Füßen und hörte seinen Worten zu. Martha aber war ganz davon in Anspruch genommen, zu dienen. Sie kam zu ihm und sagte: Herr, kümmert es dich nicht, dass meine Schwester die Arbeit mir allein überlässt? Sag ihr doch, sie soll mir helfen. Der Herr antwortete: Martha, Martha, du machst dir viele Sorgen und Mühen. Aber nur eines ist notwendig. Maria hat das gute Teil gewählt. Der wird ihr nicht genommen werden.

Guten Morgen, liebe Freunde. Hier ist wieder Pater Thomas Höflich aus Maria Schutz mit einem Morgenimpuls. Heute im Evangelium, im Tagesevangelium, hören wir das berühmte Gleichnis, das uns allen bekannt ist, von Maria und Martha. Wir kennen das. Jesus kommt zu Besuch. Er ist ein hoher Gast bei den beiden und auch bei Lazarus, der Bruder der beiden. Und

gut, wenn wir viel sorgen, auch viel tun und im Tun unser Gutsein zeigen möchten, unseren Glauben zeigen möchten, das ist gut und das ist auch wichtig. Aber das Bessere ist immer das Wort Gottes zu hören und in sich aufzunehmen. Das Kostbarste, was wir Gott, was wir auch dem Nächsten übrigens schenken können, ist Aufmerksamkeit. Die Aufmerksamkeit für sein Wort, für seine Person, für sein Leben. Die Versorgung ist nur Mittel zum Zweck. Die äußeren Umstände sind nicht das Wichtigste, sondern die innere Haltung der Aufmerksamkeit gegenüber Gott oder gegenüber dem Nächsten. Das ist das Kostbarste, was wir schenken können. Unsere Zeit, unsere Aufmerksamkeit, uns einzulassen auf Gott, uns einzulassen auf den Nächsten. Liebe Freunde, möge uns dieses Evangelium wirklich auch immer wieder daran erinnern, dass wir in erster Linie vom Hören auf das Wort Gottes leben. So wie Maria immer wieder die Worte, die Jesus gesprochen hat, in ihrem Herzen bewahrt hat, darüber nachgedacht hat und daraus gelebt hat. Alles andere kommt zweitrangig. Das ist, wie gesagt, das Bessere und das Wichtigere ist, das Wort Gottes zu hören, und das Gute ist es, es zu befolgen. Aber zunächst kommt das Hören auf das Wort. Geben wir Gott wirklich unsere Aufmerksamkeit. Geben wir unserem Nächsten unsere Aufmerksamkeit. Und dazu segne euch der allmächtige und gütige Gott, der Vater und der Sohn und der Heilige Geist. Amen.

0: Liebe Hörerinnen und Hörer, wir beten nun die Laudes hier in Radio Maria und Sie dürfen mitbeten. Wenn Sie ein grünes Stundenbuch haben, darf ich Ihnen nun die Seitenzahlen ansagen. Und zwar auf der Seite 486 finden Sie jetzt den Hymnus, anschließend dann die Psalmen. Wenn Sie mit einer Bibel beten, dann beten wir heute den Psalm 85, das Kantikum aus dem Buch Jesaja, Kapitel 26, ab Vers 1 und dem Psalm 67. Gern können Sie auch mit der App Stundenbuch mitbeten am Handy. Ich begrüße ganz herzlich zur Laudes heute Morgen unseren Präsidenten Albin Lindner.
1: Ja, schönen guten Morgen.
0: Guten Morgen, lieber Albin. O Gott, komm mir zu Hilfe.
1: Herr, eile mir zu helfen.
0: Ehre sei dem Vater und dem Sohn und dem Heiligen Geist.
1: Wie im

0: Anfang, so auch jetzt und alle Zeit und in Ewigkeit. Amen. Halleluja.
1: Schon zieht herauf des Tages Licht, wir flehen zu Gott voll Zuversicht. Bewahre uns an diesem Tag vor allem, was uns schaden mag.
0: Bezähme unser Zunge Macht, dass sie nicht Hass und Streit entfacht. Lass unser Augen hellen Schein durch Böses nicht verdunkelt sein.
1: Rein sei das Herz und unversehrt und allem Guten zugekehrt und gib uns jeden Tag das Brot für unsere und der Brüder Not.
0: Denkt sicher nieder dann die Nacht und ist das Tagewerk vollbracht. Sei dir all unser Tun geweiht zum Lobe deiner Herrlichkeit.
1: Dich Vater, Sohn und Heiliger Geist voll Freude alle Schöpfung preist, der jeden neuen Tag uns schenkt und unser ganzes Leben lenkt. Amen. Begnadet hast du, Herr, dein Land, hast deinem Volk die Schuld vergeben.
0: Begnadet hast du, Herr, dein Land, hast deinem Volk die Schuld vergeben.
1: Einst hast du, Herr, dein Land begnadet und Jakobs Unglück gewendet.
0: Hast deinem Volk die Schuld vergeben, all seine Sünden zugedeckt.
1: Hast zurückgezogen deinen ganzen Grimm und deinen glühenden Zorn gedämpft.
0: Gott, unser Retter, richte uns wieder auf. Lass von deinem Unmut gegen uns ab.
1: Willst du uns ewig zürnen? Soll dein Zorn dauern von Geschlecht zu Geschlecht?
0: Willst du uns nicht wieder beleben, sodass dein Volk sich an dir freuen kann?
1: Erweise uns, Herr, deine Huld und gewähre uns dein Heil.
0: Ich will hören, was Gott redet. Frieden verkündet der Herr seinem Volk und seinen Frommen den Menschen mit redlichen Herzen.
1: Sein Heil ist denen nahe, die ihn fürchten. Seine Herrlichkeit wohne in unserem Land.
0: Es begegnen einander Huld und Treue. Gerechtigkeit und Friede küssen sich.
1: Treue sproßt aus der Erde hervor. Gerechtigkeit blickt vom Himmel hernieder.
0: Auch spendet der Herr dann Segen und unser Land gibt seinen Ertrag.
1: Gerechtigkeit geht vor ihm her und Heil folgt der Spur seiner Schritte.
0: Ehre sei dem Vater und dem Sohn und dem Heiligen Geist.
1: Wie im Anfang, so auch jetzt und alle Zeit und in Ewigkeit. Amen.
0: Begnadet hast du, Herr, dein Land, hast deinem Volk die Schuld vergeben.
1: Meine Seele sehnt sich nach dir in der Nacht. Mein Geist verlangt nach dir am Morgen.
0: Meine Seele sehnt sich nach dir in der Nacht. Mein Geist verlangt nach dir am Morgen.
1: Zion ist unsere befestigte Stadt. Zu unserem Schutz baute der Herr Mauern und Wälle.
0: Öffnet die Tore, damit ein gerechtes Volk durch sie einzieht. Ein Volk, das dem Herrn die Treue bewahrt.
1: Sein Sinn ist fest. Du schenkst ihm Ruhe und Frieden. Denn es verlässt sich auf dich.
0: Verlasst euch stets auf den Herrn. Denn der Herr ist ein ewiger Fels.
1: Der Weg des Gerechten ist gerade. Du ebnest dem Gerechten die Bahn.
0: Herr, auf das Kommen deines Gerichts vertrauen wir. Deinen Namen anzurufen und an dich zu denken, ist unser Verlangen.
1: Meine Seele sehnt sich nach dir in der Nacht. Auch mein Geist ist voll Sehnsucht nach dir.
0: Denn dein Gericht ist ein Licht für die Welt. Die Bewohner der Erde lernen deine Gerechtigkeit kennen.
1: Ehre sei dem Vater und dem Sohn und dem Heiligen Geist.
0: Wie im Anfang, so auch jetzt und alle Zeit und in Ewigkeit. Amen. Meine Seele sehnt sich nach dir in der Nacht. Mein Geist verlangt nach dir am Morgen.
1: Lass dein Antlitz über uns leuchten, o Herr.
0: Lass dein Antlitz über uns leuchten, o Herr.
1: Gott sei uns gnädig und segne uns. Er lasse über uns sein Angesicht leuchten.
0: Damit auf Erden sein Weg erkannt wird und unter allen Völkern sein Heil.
1: Die Völker sollen dir danken, o Gott. Danken sollen dir die Völker alle.
0: Die Nationen sollen sich freuen und jubeln. Denn du richtest den Erdkreis gerecht.
1: Du richtest die Völker nach Recht und regierst die Nationen auf Erden.
0: Die Völker sollen dir danken, o Gott. Danken sollen dir die Völker alle.
1: Das Land gab seinen Ertrag. Es segne uns Gott, unser Gott.
0: Es segne uns Gott. Alle Welt fürchte und ehre ihn.
1: Ehre sei dem Vater und dem Sohn und dem Heiligen Geist.
0: Wie im Anfang, so auch jetzt und alle Zeit und in Ewigkeit. Amen. Lass dein Antlitz über uns leuchten, o Herr. Lesung aus dem Johannesbrief. Wir haben gesehen und bezeugen, dass der Vater den Sohn gesandt hat als den Retter der Welt. Wer bekennt, dass Jesus der Sohn Gottes ist, in dem bleibt Gott und er bleibt in Gott.

0: Gott ist mein Helfer. Auf ihn allein will ich vertrauen.
1: Gott ist mein Helfer. Auf ihn allein will ich vertrauen.
0: Meine Zuflucht und mein Retter.
1: Auf ihn allein will ich vertrauen.
0: Ehre sei dem Vater und dem Sohn und dem Heiligen Geist.
1: Gott ist mein Helfer. Auf ihn allein will ich vertrauen.
0: Einen starken Retter hat der Herr uns erweckt, wie er verheißen hat, durch den Mund seiner Propheten.
1: Einen starken Retter hat der Herr uns erweckt, wie er verheißen hat, durch den Mund seiner Propheten.
0: Gepriesen sei der Herr, der Gott Israels, denn er hat sein Volk besucht und ihm Erlösung geschaffen.
1: Er hat uns einen starken Retter erweckt, im Hause seines Knechtes David.
0: So hat er verheißen von alters her, durch den Mund seiner heiligen Propheten.
1: Er hat uns errettet vor unseren Feinden und aus der Hand aller, die uns hassen.
0: Er hat das Erbarmen mit den Vätern an uns vollendet und an seinen heiligen Bund gedacht, an den Eid, den er unserem Vater Abraham geschworen hat.
1: Er hat uns geschenkt, dass wir aus Feindeshand befreit, ihm furchtlos dienen in Heiligkeit und Gerechtigkeit. Vor seinem Angesicht all unsere Tage.
0: Und du, Kind, wirst Prophet des Höchsten heißen, denn du wirst dem Herrn vorangehen und ihm den Weg bereiten.
1: Du wirst sein Volk mit der Erfahrung des Heils beschenken, in der Vergebung der Sünden.
0: Durch die barmherzige Liebe unseres Gottes wird uns besuchen das aufstrahlende Licht aus der Höhe.
1: Um allen zu leuchten, die in Finsternis sitzen und im Schatten des Todes, und unsere Schritte zu lenken auf den Weg des Friedens.
0: Ehre sei dem Vater und dem Sohn und dem Heiligen Geist.
1: Wie im Anfang, so auch jetzt und alle Zeit und in Ewigkeit. Amen. Einen starken Retter hat der Herr uns erweckt, wie er verheißen hat, durch den Mund seiner Propheten.
0: Gepriesen sei Jesus Christus, unser Erlöser, zu ihm lasst uns beten.
1: Herr, erbarme dich, unser.
0: Zum Beginn dieses Tages nimm das Lobgebet deiner Kirche an. Lehre uns deine Herrlichkeit preisen.
1: Herr, erbarme dich, unser.
0: Auf dich vertrauen wir, lass uns nicht zu Schanden werden.
1: Herr, erbarme dich, unser.
0: Eile uns zu Hilfe, denn ohne dich können wir nichts tun.
1: Herr, erbarme dich, unser.
0: Mach uns verständnisvoll und barmherzig, dass wir helfen können, wo Hilfe Not tut.
1: Herr, erbarme dich unser.
0: Nimm unseren verstorbenen Gebetspriester, Pfarrer Hans Lakler, in deine Herrlichkeit auf.
1: Herr, erbarme dich unser.
0: Lasst uns beten, wie der Herr uns zu beten gelehrt hat. Vater unser im Himmel, geheiligt werde dein Name. Dein Reich komme, dein Wille geschehe, wie im Himmel so auf Erden.
1: Unser tägliches Brot gib uns heute und vergib uns unsere Schuld, wie auch wir vergeben unseren Schuldigern. Und führe uns nicht in Versuchung, sondern erlöse uns von dem Bösen.
0: Allmächtiger Gott, alles, was du erschaffen hast, ist gut und schön. Lass uns diesen Tag in deinem Namen freudig beginnen und in Wort und Tat aus Liebe zu dir und den Menschen vollenden. Darum bitten wir durch Jesus Christus, deinen Sohn, unseren Herrn und Gott, der in der Einheit des Heiligen Geistes mit dir lebt und herrscht in alle Ewigkeit. Amen. Der Herr sei mit euch.
1: Und mit deinem Geiste.
0: Auf die Fürsprache der Gottesmutter Maria, des heiligen Bruno, segne und beschütze euch der dreifaltige Gott, der Vater und der Sohn und der Heilige Geist.
1: Amen.
0: Ein herzliches Vergelt's Gott allen Mitbetern. Auch dir, lieber Albin, danke für dein Wirken in unserem Radio.
1: Sehr gerne. Ich wünsche auch einen wirklich gesegneten Tag.

Aus dem Buch Cherubinischer Wandersmann von Angelus Silesius. Die Kreatur ist mehr in Gotte denn in ihr. Zerwirb sie, bleibt sie doch in ihme für und für. Die Rose, welche hier dein äußeres Auge sieht, die hat von Ewigkeit in Gott also geblüht. Die Zahlen alle gar sind aus dem Eins geflossen, und die Geschöpf zumal aus Gott, dem Eins, entsprossen. Niemand redt weniger als Gott ohne Zeit und Ort. Er spricht von Ewigkeit nur bloß ein einzig Wort. Gott hat sich nie gemüht, auch nie geruht, das merk. Sein Wirken ist sein Ruhen und seine Ruh sein Werk. Da Gott die Welt erschuf, was schrieb man für ein Jahr? Kein anderes nicht, als das seins Urstands erstes war. Gott schafft die Welt annoch. Kommt dir dies Fremde für? So wiss, es ist bei ihm kein Vor noch Nach wie hier. Dort in der Ewigkeit geschiehet alles zugleich. Es ist kein Vor noch Nach wie hier im Zeitenreich. Ehe ich noch etwas ward, da war ich Gottes Leben. Drum hat er auch für mich sich ganz und gar ergeben. Wenn ich in Gott vergeh, so komm ich wieder hin, wo ich von Ewigkeit vor mir gewesen bin. Ich ward das, was ich war, und bin, was ich gewesen. Und werd es ewig sein, wenn Leib und Seel genesen. Angelus Silesius aus dem Buch Cherubinischer Wandersmann. Der Herr hat mich geschaffen im Anfang seiner Wege, vor seinen Werken in der Urzeit. In frühester Zeit wurde ich gebildet, am Anfang, beim Ursprung der Erde, vor seinen Werken in der Urzeit. Allmächtiger Gott, du gibst uns in deiner Güte mehr, als wir verdienen, und Größeres, als wir erbitten. Nimm weg, was unser Gewissen belastet, und schenke uns jenen Frieden, den nur deine Barmherzigkeit geben kann. Darum bitten wir durch Jesus Christus, deinen Sohn, unseren Herrn und Gott, der in der Einheit des Heiligen Geistes mit dir lebt und herrscht in alle Ewigkeit. Amen.

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Hier verabschiedet sich Bruder Peter.

Bibelfitness kompakt. Herzlich willkommen bei Bibelfitness kompakt. Mein Name ist Magdalena Meierl und ich bin Physiotherapeutin. Und meine Freude ist es, Bewegung mit dem Wort Gottes zu verbinden. Wir werden uns nun einem Bibelvers widmen und dazu verschiedene Bewegungen machen. Somit können wir in unserer Gesamtheit aus Leib, Seele und Geist beten. Es geht um ein leichtes, freudvolles Mitmachen, so wie sie sind. Alle Übungen können Sie zu Hause, im Büro oder wo auch immer Sie sind, ganz leicht in Ihren Alltag einfließen lassen. Lassen Sie uns beginnen. Heute werden wir uns dem Nacken widmen, der Stabilisation und der Kräftigung unserer Nackenmuskeln. Dafür begeben Sie sich in einen aufrechten Stand oder in einen aufrechten Sitz. Stellen Sie sich nun aufrecht hin, Ihren Bauch leicht anspannen, Ihre Schultern sind locker und Ihr Nacken ist lang. Nehmen Sie Ihre rechte Handfläche und legen Sie auf Ihre Stirn und drücken leicht gegen Ihre Stirn. Ihr Kopf bleibt dabei gerade, also Ihr Nacken bleibt lang. Kurz mit der Hand gegen die Stirn drücken und halten und dann wieder lösen. Wiederholen Sie das ein paar Mal in Ihrem eigenen Rhythmus. Dabei tief ein- und ausatmen und den Kopf immer gerade und lang lassen. Der Herr ist der Herr. Ein barmherziger und gnädiger Gott, langmütig und reich an Huld und Treue. Exodus 34, Vers 6. Jetzt die Bewegung wieder auflösen, Arm absenken und die Schultern lockern. Wir bleiben auch für die zweite Bewegung im aufrechten Stand. Jetzt nehmen Sie wieder Ihre rechte Handfläche und legen sie auf Ihren Hinterkopf und drücken nun leicht mit dem Hinterkopf gegen Ihre Hand. Ihr Kopf bleibt gerade, Ihr Nacken lang. Kurz drücken, halten und wieder lösen. Und wiederholen Sie auch dies ein paar Mal. Der Herr ist der Herr, ein barmherziger und gnädiger Gott. Langmütig und reich an Huld und Treue. Gerne die Bewegung wieder auflösen, Schultern kurz auslockern, gerne auch den Kopf etwas hin und her drehen oder ein paar Mal nicken. Und für die letzte Bewegung, die Rotation, die Drehung, bleiben wir auch wieder in unserem aufrechten Stand oder Sitz. Jetzt nehmen Sie wieder Ihre rechte Handfläche und legen sie auf Ihren rechten seitlichen Kopf und drücken Sie leicht mit der rechten Hand oder eigentlich mit dem rechten Kopf gegen die Hand. Ihr Kopf bleibt dabei gerade. Kurz drücken, halten und dann wieder lösen. Wiederholen Sie das ein paar Mal. Und dann senken Sie den Arm ab, kurz auslockern Ihre rechte Schulter und wir nehmen die linke Hand auf die linke Kopfseite legen, seitlich und Hand und Kopf gegeneinander drücken. Ihr Nacken bleibt dabei aber lang und der Blick geradeaus. Der Herr ist der Herr, ein barmherziger und gnädiger Gott, langmütig und reich an Huld und Treue. Senken Sie nun Ihre linke Hand ab, lockern Sie Ihre Schultern, auch den Nacken lockern, links, rechts schauen, ein bisschen nicken. Herzlichen Dank fürs Mitmachen, seien Sie gesegnet und behütet.

Heute gedenkt die Kirche des heiligen Renatus. Er war Bischof im 4. und 5. Jahrhundert. Weiters des heiligen Adalbero. Er war Bischof von Würzburg und starb im Jahr 1090. Und die Kirche feiert heute den heiligen Bruno, den Gründer des Kartäuserordens, über den wir gleich mehr hören werden.

Die Kirche kennt drei große Heilige mit dem Namen Bruno. Da ist zunächst Bruno von Querfurt. Er war Erzbischof, Märtyrer und wird als Apostel der Preußen verehrt. Er war ein Vertreter der Mission, die die Menschen überzeugen wollten, im Unterschied zu den Missionskriegen seiner Zeit. Als er sich Anfang 1009 der Mission unter den Prutzen im südlichen Baltikum zuwandte, wurde er auf dem Weg zurück nach Russland zusammen mit 18 Gefährten von Heiden überfallen und enthauptet. Der zweite ist Bruno von Köln. Sein Gedenktag ist der 11. Oktober. Er war der erste Erzbischof, der weltliche und geistliche Gewalt gleichermaßen in Händen hielt. Er war ein Bruder von Otto dem I. und half ihm bei seinen zahlreichen kirchlichen und innenpolitischen Reformen. Darüber hinaus gründete er einige Benediktinerabteien und war immer wieder als Friedensstifter unterwegs. Er starb auch als Abgesandter des Königs im Jahr 965 in Reims und wurde in dem von ihm gegründeten Kloster St. Pantaleon in Köln bestattet. Kommen wir nun zum heiligen Bruno, dem Kartäuser. Seinen Gedenktag begehen wir heute. Bruno gründete seinen strengen Büßerorden um 1084 in der Gebirgswildnis Grand Chartreuse bei Grenoble, die dem Orden auch seinen Namen gab. Die Kartäusermönche tragen ein weißes Ordenskleid mit Kapuze, bewahren strengstes Stillschweigen und unterwerfen sich den härtesten Entbehrungen. Sie leben jeder allein in einem besonderen Häuschen, wo sie mit Gebet, Studium und ihrer Hände Arbeit Gott dienen. Nur einen Teil des Stundengebets, die Sonntagsmahlzeiten und einen Wochenspaziergang verrichten sie gemeinsam. Die großzügige Anlage eines solchen Klosters kann man in der weltberühmten, heute unbewohnten Certosa bei Pavia sehen. Auch in Österreich gibt es verlassene Kartausen, die man besuchen und besichtigen kann. Der heilige Bruno entstammt einer alten Kölner Patrizierfamilie. Um 1030 geboren, besuchte er die Domschule in Köln und studierte danach in Reims und Paris. Nach seiner Rückkehr nach Köln empfing er die Priesterweihe und wurde Stiftsherr an St. Kunibert. Bald darauf erhielt er einen Lehrauftrag für die Domschule in Reims, wo er ab 1057 die Leitung übernahm. Bruno war ein hervorragender Lehrer. Er unterrichtete seine immer zahlreicher werdende Zuhörerschaft nicht nur in Theologie, sondern auch in Philosophie und den alten Sprachen Latein und Griechisch. Darüber hinaus leitete er seine Schüler zur Übung der bildenden Künste an. Seine Lehrtätigkeit, die er über 20 Jahre ausübte, bot eine faszinierende Synthese aus religiösem und humanistischem Gedankengut. Zu seinen Schülern zählte auch der heilige Hugo und der spätere Papst Urban II. 1067 scheiterte die Wahl von Bruno zum Erzbischof von Reims, weil sein Mitbewerber Manasse von Gournay das Amt durch Simoni erkaufte. Doch ernannte ihn gerade dieser zum Kanzler des Erzbistums. Bruno litt unter der Praxis des Ämterkaufs, die von seinem Erzbischof angewandt wurde, um seinen Reichtum zu vermehren. Im Jahr 1076, als Erzbischof Manasse I. nach einer Reise zum Papst in Rom bestärkt zurückkehrte, enthob er Bruno alle seiner Ämter. Er war ihm mittlerweile lästig geworden und man verwies ihn sogar aus seiner Diözese. Doch schon im Jahr darauf wurde Manasse I. auf der Synode in Autun von seinen Klerikern und insbesondere von Bruno angeklagt und vom päpstlichen Gesandten suspendiert.
Anfang des Jahres 1080 wurde er von der Synode in Lyon abgesetzt und Ende des Jahres von Papst Gregor dem VII. Exkommuniziert. Dennoch kehrte Bruno nicht nach Reims zurück, sondern trat ins Benediktinerkloster Molemme ein. Aber auch hier im Kloster traf er auf Wohlleben und Bequemlichkeit, so dass er es bald wieder verließ und noch im gleichen Jahr mit 6 gleichgesinnten Gefährten davonzog. Er begab sich zum heiligen Hugo, dem die Ankunft der Mönche in einer Vision angekündigt worden war. Dieser überließ Bruno auf seine Bitte hin ein wildes Felsental in der Diözese, wo sich die frommen Männer, die mit Gott allein sein wollten, zunächst einige primitive Zellen aus Holz um ein Bethaus herum bauten. Absolutes Schweigegebot, Verständigung nur durch Zeichen, Zusammenkunft in nächtlicher Stunde zum gregorianischen Choralgesang und zur Heiligen Messe bildeten die Regel in der neuen Einsiedelei, die später La Grande Chartreuse genannt wurde. Angeregt von den Wüstenvätern und in der Tradition von Benedikt von Nursia teilte Bruno den Tagesablauf in Gebet und Arbeit ein. Reale Handarbeit wie auch geistige Arbeit, worunter besonders das Abschreiben von Büchern verstanden wurde, wechselten einander ab. 6 Jahre lang konnten sie in der Grand Chartreuse ungestört das Leben in Einsamkeit und Stille führen, bis Bruno von seinem ehemaligen Schüler, Papst Urban II., im Jahr 1089 aufgefordert wurde, als Berater zu ihm nach Rom zu kommen. Nur widerwillig kam Bruno dieser Aufforderung nach. Und nur der Gehorsam vermochte den Einsiedlerabt dazu zu bringen, seine Einöde und seine Mönche zu verlassen. Und wie zu erwarten war, fühlte er sich in Rom ausgesprochen unwohl. Das geräuschvolle Leben am päpstlichen Hof wurde ihm zur Qual, und er sehnte sich zurück nach dem majestätischen Schweigen seiner Bergeinsamkeit, wo er ungestört Zwiesprache mit Gott halten konnte. Im Jahr 1090 begleitete Bruno Papst Urban II. Auf der Flucht vor dem drohenden Ansturm Kaiser Heinrichs IV. In die Festung der Normannen nach Santa Maria Capua Vetere und später auch nach Salerno. Als ihm dort das Erzbistum Reggio in Kalabrien angeboten wurde, reiste Bruno dorthin, um zu prüfen, was ihn dort erwartete. Aber schon nach kurzer Zeit erkannte er, dass er dem Amt nicht gewachsen sein würde. Daher bat er den Papst, von seiner Bischofsweihe abzusehen. Schließlich erlaubte ihm dieser in La Torre, einer Einöde Kalabriens, eine neue Kartause unter dem Patronat von Maria zu gründen. Auch hier führte Bruno mit 6 Brüdern ein ähnlich strenges Bußleben wie in Grenoble. Die Mönche rodeten das Ödland, verrichteten die zum gemeinsamen Leben notwendigen Arbeiten und schrieben Bücher ab. Hier verbrachte er auch seine letzten Lebensjahre als Abt. Kurz danach gründete er ganz in der Nähe das Kloster San Stefano del Bosco im heutigen Serra San Bruno. In beiden Klöstern lebten zum Zeitpunkt seines Todes 30 Mönche. Bruno wurde in seinem Kloster San Stefano del Bosco in Serra San Bruno bestattet. 1122 wurden seine Gebeine ins nahe Santa Maria del Eremo überführt. Hier ereigneten sich zahlreiche Wunder. In Kalabrien verehrte man ihn schon bald wie einen Heiligen. Er wurde zwar formell nie heilig gesprochen, doch wurde seine Verehrung im Jahr 1622 durch Papst Gregor den 15. für die ganze Kirche anerkannt. Die Attribute des heiligen Bruno sind Buch, Totenkopf, ein Kruzifix, an dessen Ende Blätter ausschlagen, eine abgelegte Mitra oder 7 Sterne.
die auf die Vision des heiligen Hugo hindeuten, der im Traum 7 Sterne auf sich zukommen sah, welche die Ankunft der 7 Kartäusermönche symbolisierten.

Die Legende versuchte den für die Menschen dieser Welt so unverständlichen Verzicht des heiligen Bruno auf seine hohen Ämter durch ein unheimliches Erlebnis zu erklären, das ihm die Welt verleidet habe. Darin heißt es, dass der heilige Bruno sehr beeindruckt gewesen sei vom Tod eines berühmten Hochschullehrers, bei dessen Trauerfeierlichkeiten er zugegen war. Als nämlich am offenen Sarg das Totenamt gesungen wurde, geschah ein Wunder. Bei den Worten des Lektors »Reponde mihi«, »Antworte mir«, richtete der Tote sich auf und rief mit lauter Stimme, »Ich bin gerufen zum gerechten Gerichte Gottes.« Leblos sank er wieder zurück und die Menge stob entsetzt auseinander. Am nächsten Tag begann man von neuem, die Totenmette zu beten. Aber siehe, bei den Worten »Reponde mihi« erhob der Tote abermals sein Haupt und rief, »Ich bin gerichtet im gerechten Gericht Gottes.« Und wiederum flüchtete alles. Am dritten Tag, als sich eine ungeheure Menge Volks versammelt hatte, die schaudernd von dem Wunder gehört hatten, richtete sich der Tote nochmals auf und sagte verzweifelt, »Ich bin verdammt im gerechten Gericht Gottes.« Nach diesem Erlebnis entsagte Bruno alsbald der Welt und floh in die schweigende Abgeschiedenheit der Einöde, fortan bestrebt, sich allein dem Lobe Gottes und dem Gebet für andere zu widmen.

Soweit die Heiligen des heutigen Tages. Im Namen von Radio Maria wünsche ich allen, die heute ihren Namenstag oder einen anderen Festtag feiern, alles Gute und gottesreichen Segen. Möge Ihnen der Tagesheilige Bruno der Kartäuser Fürsprecher sein.

0: Einen schönen guten Morgen, liebe Hörerfamilie von Radio Maria Österreich und Radio Maria Südtirol. Aus dem Wiener Sendestudio begrüßen Sie Wolfgang Reumüller und
1: Antonia Suchada.
0: Heute am 6. Oktober übertragen wir die Heilige Messe aus Wien-Liesing. Vor Ort ist unser Mobilteam Raimund Retzak und Hans Jäger. Guten Morgen, grüß dich, lieber Raimund.
2: Guten Morgen, grüß euch beide. Ja, wie gesagt, wir sind hier in der Färbermühlgasse 6 im 23. Wiener Gemeindebezirk. Der Verband Caro Liebe liegt im Vikariat Wien-Stadt. Der Name Caro Liebe setzt sich aus den einzelnen Pfarrbereichen zusammen, nämlich Kalksburg, Rodaun, Liesing und Bergkirche. Die Pfarrkirche Liesing ist eine römisch-katholische Rundkirche im 23. Wiener Gemeindebezirk Liesing und befindet sich in der Färbermühlgasse 6. Sie ist das größte Gotteshaus im Stadtdekanat 23, das von 1953 bis 1955 nach Plänen von Robert Kramreiter errichtete Gebäude ist Maria, Mutter der göttlichen Gnade, sowie dem Patron der alten Kirche, dem heiligen Servatius, geweiht. Das Geläut der Kirche besteht aus 4 Glocken, die sich im 38 Meter hohen, von der Kirche abgerückten Turm befinden. Wir singen folgende Lieder. Zum Eingang 448, Herr, gib uns Mut zum Hören. Das Halleluja 175,1, Sanctus 200 und am Schluss 422, ich stehe vor dir mit leeren Händen. Ich wünsche Ihnen nun eine gesegnete Mitfeier dieser heiligen Messe.

0: Heiligen Geistes.
1: Amen.
0: Der Herr sei mit euch.
1: Und mit deinem Geiste.
0: Mut zum Hören, zum Dienen, zur Stille. Auf den ersten Blick könnte man sich fragen, warum brauche ich dazu Mut? Und die Antwort darauf wird wahrscheinlich sein, dass es nicht nur gilt, etwas Richtiges zu erkennen und das, was gerade dran ist, zu sehen, sondern es dann wirklich auch zu tun, eine Entscheidung zu treffen, eine Priorität zu setzen und das, was dran ist, auch zu tun, wenn es mir vielleicht gerade nicht am nächsten liegt, wenn es die um mich her vielleicht gerade nicht für gut befinden und wenn ich keinen Ruhm dafür ernte, das Richtige zur richtigen Zeit zu tun. Herr Jesus Christus, du hast uns berufen zur Freude und um die Liebe in der Welt

0: größer zu machen. Kyrie eleison. Du schenkst Freude denen, die berufen sind, vor dir zu stehen und dir zu dienen. Christe eleison. Du hast uns als Schwestern und Brüder in diese Welt gesandt, damit wir einander stützen und helfen. Kyrie eleison. Der allmächtige Gott erbarme sich unser. Er nehme Schuld und Sünde von uns und führe uns zum ewigen Leben.
1: Amen.
0: Lasst uns beten. Gott, unser Vater, wir sind als deine Gemeinde versammelt und rufen dich an. Öffne unser Ohr, damit wir hören und verstehen, was du uns heute sagen willst. Gib uns ein gläubiges Herz, damit unser Beten dir gefällt und unser Leben vor dir bestehen kann. Darum bitten wir durch Jesus Christus, deinen Sohn, unseren Herrn und Gott, der in der Einheit des Heiligen Geistes mit dir lebt und herrscht in alle Ewigkeit.
1: Amen.

0: Lesung aus dem Brief des Apostels Paulus an die Gemeinden in Galatien. Schwestern und Brüder, ihr habt von meinem früheren Lebenswandel im Judentum gehört und wisst, wie maßlos ich die Kirche Gottes verfolgte und zu vernichten suchte. Im Judentum machte ich größere Fortschritte als die meisten Altersgenossen in meinem Volk. Und mit dem größten Eifer setzte ich mich für die Überlieferungen meiner Väter ein. Als es aber Gott gefiel, der mich schon im Mutterleib auserwählt und durch seine Gnade berufen hat, in mir seinen Sohn zu offenbaren, damit ich ihn unter den Völkern verkünde, da zog ich nicht Fleisch und Blut zu Rate. Ich ging auch nicht sogleich nach Jerusalem hinauf zu denen, die vor mir Apostel waren, sondern zog nach Arabien und kehrte dann wieder nach Damaskus zurück. 3 Jahre später ging ich nach Jerusalem hinauf, um Kephas kennenzulernen, und blieb 15 Tage bei ihm. Von den anderen Aposteln sah ich keinen, nur Jakobus, den Bruder des Herrn. Was ich euch hier schreibe, siehe, bei Gott, ich lüge nicht. Danach ging ich in das Gebiet von Syrien und Kilikien. Den Gemeinden Christi in Judäa aber blieb ich persönlich unbekannt. Sie hörten nur, er, der uns einst verfolgte, verkündet jetzt den Glauben, den er früher vernichten wollte. Und sie lobten Gott um meinetwillen. Wort des lebendigen Gottes. Leite mich, o Herr, auf dem Weg der Ewigkeit.
1: Leite mich, o Herr, auf dem Weg der Ewigkeit.
0: Herr, du hast mich erforscht und kennst mich. Ob ich sitze oder stehe, du kennst es. Du durchschaust meine Gedanken von fern. Ob ich gehe oder ruhe, du hast es gemessen. Du bist vertraut mit all meinen Wegen. Leite mich, o Herr, auf dem Weg der Ewigkeit. Du selbst hast mein Innerstes geschaffen, hast mich gewoben im Schoß meiner Mutter. Ich danke dir, dass ich so staunenswert und wunderbar gestaltet bin. Ich weiß es genau. Wunderbar sind deine Werke. Leite mich, o Herr, auf dem Weg der Ewigkeit. Dir waren meine Glieder nicht verborgen, als ich gemacht wurde im Verborgenen, gewirkt in den Tiefen der Erde. Als ich noch gestaltlos war, sahen mich bereits deine Augen. In deinem Buch sind sie alle verzeichnet. Die Tage, die schon geformt waren, als noch keiner von ihnen da war.
1: Leite mich, o Herr, auf dem Weg der Ewigkeit.

Der Herr sei mit euch. Aus dem Heiligen Evangelium nach Lukas. In jener Zeit kam Jesus in ein Dorf. Eine Frau namens Martha nahm ihn gastlich auf. Sie hatte eine Schwester, die Maria hieß. Maria setzte sich dem Herrn zu Füßen und hörte seinen Worten zu. Martha aber war ganz davon in Anspruch genommen, zu dienen. Sie kamen zu ihm und sagte: Herr, kümmert es dich nicht, dass meine Schwester die Arbeit mir allein überlässt? Sag ihr doch, sie soll mir helfen. Der Herr antwortete: Martha, Martha, du machst dir viele Sorgen und Mühen, aber nur eines ist notwendig. Maria hat den guten Teil gewählt, der wird ihr nicht genommen werden. Evangelium unseres Herrn Jesus Christus. Lob.

Schwestern und Brüder hier in der Kirche oder die ihr jetzt gerade auf Radio Maria mitfeiert. Das heutige Evangelium ist für viele erst einmal befremdlich. Und ich glaube, dass es deshalb befremdlich ist, weil man geneigt ist, es erst einmal so zu hören, als eine Bestätigung für Maria, dass sie nämlich zuhören darf und dass es in Ordnung ist. Und deshalb auch als eine Bestätigung für die, die sich erst einmal als Maria fühlen und die nicht eben in dem Pfarren beim Pfarrkaffee herrichten und die schauen, dass die Kirche sauber ist und die Sakristei im Auge haben und so weiter. Als eine Bestätigung für die, die nichts tun. Und genauso ist das, meine ich, eben nicht gemeint. Nähern wir uns dem Ganzen einmal von der anderen Seite. Und ich will bewusst mit einem provokativen Zitat beginnen, nämlich mit Karl Marx, der davon gesprochen hat im 19. Jahrhundert, dass es entfremdete Arbeit nämlich gibt. Also etwas, was man tut und herstellt und wo man eigentlich nicht mehr dahinter steht. Weil man das Produkt nicht mehr sieht, weil man nicht mehr weiß, wofür man etwas eigentlich tut. Und ich meine, dass von so einer entfremdeten Arbeit das heutige Evangelium auch spricht. Im zweiten Hochgebet heißt es, Herr, du hast uns berufen, vor dir zu stehen und dir zu dienen. Und es geht bei diesem Dienen nicht darum, einfach als Sklave da zu sein, irgendetwas zu tun, in das man keine Einsicht hätte, eine entfremdete Arbeit zu tun, sondern es geht darum, das beides zusammenzuhören. Du bist ein Berufener und du bist einer, der deshalb dient. Wenn uns Gott nicht zur Freude, zur Liebe und zur Erfüllung berufen hätte, dann wäre er nicht gut. Und dann würde es auch nicht bei Paulus heißen, wir sind nicht mehr Sklaven, sondern wir sind jetzt Freie. Wir sind Menschen, die als Freie berufen sind. Und wir dürfen frei zu Gott Ja sagen und werden nicht dazu gezwungen. Das Dienen ist nicht deshalb da, weil dir jemand sagt, du hast zu dienen und du hast es genauso zu machen, wie ich es dir sage. Sondern das Dienen ist im Optimalfall die freie Antwort darauf, dass ich erkenne, da ist etwas, was gut ist und was ich gern tue und was mich erfüllt und was mich eben deshalb nicht entfremdet. Gott sei Dank heißt es in der neuen Übersetzung der Heiligen Schrift nicht mehr, Maria hat den besseren Teil erwählt, sondern Maria hat den guten Teil erwählt, weil es nicht darum geht, das eine zurückzusetzen und das andere höher zu stellen. Maria hat einen guten Teil erwählt. Und wenn wir das Evangelium heute mal nicht als Tadel lesen oder als Rechtfertigung fürs Nichtstun, dann könnte es doch so sein, dass es eine Ermutigung an Martha ist, nämlich gleichzeitig ein Lob. Es ist doch gut, Christus gastlich aufzunehmen und zu dienen. Und eine Ermutigung dazu, Mut zum Hören und zur Stille zu haben. Schau doch einmal, Martha, wo deine Kraftquellen liegen und warum du eigentlich gerne dienen willst. Und dann sind wir da, was wir alle täglich oder alle paar Tage oder jeden Sonntag tun, nämlich Gottesdienst zu feiern. Der Gottesdienst ist auch etwas, was wir tun, weil wir hoffentlich Freude dran haben und weil wir es als richtig erkannt haben, Gott zu loben und hier für Gott da zu sein. Und gleichzeitig wissen wir hoffentlich, dass es nicht größer ist, was wir tun, als das, was an uns getan wird. Gottesdienst heißt zuerst Gottes Dienst an uns und dann unsere Antwort darauf. Und diese Botschaft ist doch schon eine viel freundlichere und annehmbarere. Es geht nicht darum, Martha zu tadeln und ihr einen Verweis zu erteilen, sondern es geht darum zu zeigen, das, was du tust, ist gut und wichtig. Und noch mehr als auf dein Tun kommt es zuerst darauf an, zu hören, zu schauen, was dir geschenkt ist
und aus diesem dann als freudige Antwort selber etwas zu tun. Zu diesem unserem Tun gehört, dass wir Fürbitte halten für die Kirche und für die Welt, weil wir selbst erfahren haben, dass Gott sich um uns kümmert. Und das tun wir jetzt.

0: Für alle, denen die Kraft für den Alltag und für die Aufgaben fehlt, lass sie Ruhe und neue Orientierung finden. Für die Menschen, die sich nur um sich selbst drehen, öffne ihnen Augen und Herz für die Bedürfnisse ihrer Mitmenschen. Für die Kranken, die nicht mehr überall dienen können, wo sie so gerne möchten, schenk ihnen Heilung und Frieden. Wir bitten dich, für die jungen Menschen und alle, die ihre Berufung suchen, lass sie hellhörig sein, damit sie den Ort ihres Dienstes finden, und stelle ihnen gute Begleiter an die Seite.
1: Wir bitten dich, um das, was wir jetzt noch nicht ausgesprochen haben, aber auf dem Herzen tragen, bitten wir dich, gütiger Gott, durch Christus, unseren Herrn. Amen.

Bittet, Schwestern und Brüder, dass unser Opfer Gott, dem allmächtigen Vater, gefalle. Herr, sieh gütig auf dein Volk, das sich zu deinem Lob versammelt hat. Nimm an, was wir darbringen und mehre durch diese Feier unsere Liebe. Darum bitten wir durch Christus, unseren Herrn. Amen.

Ja, du bist heilig, großer Gott, du bist der Quell aller Heiligkeit. Deshalb bitten wir dich, sende deinen Geist auf diese Gaben herab und heilige sie, damit sie uns, Leib und Blut deines Sohnes, unseres Herrn Jesus Christus, werden. Denn am Abend, an dem er ausgeliefert wurde und sich aus freiem Willen dem Leiden unterwarf, nahm er das Brot und sagte Dank, brach es, reichte es seinen Jüngern und sprach, nehmet und esset alle davon. Das ist mein Leib, der für euch hingegeben wird.

Ebenso nahm er nach dem Mahl den Kelch, dankte wiederum, reichte ihn seinen Jüngern und sprach: Nehmet und trinket alle daraus. Das ist der Kelch des neuen und ewigen Bundes, mein Blut, das für euch und für alle vergossen wird, zur Vergebung der Sünden. Tut dies zu meinem Gedächtnis.

0: Geheimnis des Glaubens.
1: Deine Tod und Leben und deine Auferstehung reißen wir, bis du kommst in Herrlichkeit.
0: Deshalb, gütiger Vater, feiern wir das Gedächtnis des Todes und der Auferstehung deines Sohnes und bringen dir so das Brot des Lebens und den Kelch des Heiles dar. Wir danken dir, dass du einen jeden von uns berufen hast, vor dir zu stehen und dir zu dienen. Und wir bitten dich, schenke uns Anteil an Christi Leib und Blut und lass uns eins werden durch den Heiligen Geist. Gedenke deiner Kirche auf der ganzen Erde und vollende dein Volk in der Liebe. Vereint mit unserem Papst Leo, unserem Bischof Josef und allen Bischöfen, unseren Priestern und Diakonen und mit allen, die du zum Dienst in deiner Kirche berufen hast. Gedenke unserer Brüder und Schwestern, die in der Hoffnung entschlafen sind, dass sie auferstehen. Nimm sie und alle, die in deiner Gnade aus dieser Welt geschieden sind, in dein Reich des Lichtes und des Friedens auf und lass sie dich von Angesicht zu Angesicht schauen. Und wenn unser eigener Weg auf Erden zu Ende geht, dann lass auch uns auf ewig bei dir sein und in Gemeinschaft mit der seligen Jungfrau und Gottesmutter Maria, mit dem heiligen Josef, mit deinen Aposteln und Märtyrern, mit dem heiligen Bruno und mit allen, die bei dir Gnade gefunden haben von Anbeginn der Welt, dich loben und preisen durch deinen Sohn Jesus Christus. Durch ihn und mit ihm und in ihm ist dir, Gott, allmächtiger Vater, in der Einheit des Heiligen Geistes, alle

0: Lasst uns miteinander und füreinander beten. Vater unser im Himmel, geheiligt werde dein Name. Dein Reich komme, dein Wille geschehe, wie im Himmel, so auf Erden. Unser tägliches Brot gib uns heute und vergib uns unsere Schuld, wie auch wir vergeben unseren Schuldigern. Und führe uns nicht in Versuchung, erlöse uns, Herr, allmächtiger Vater, von allem Bösen und gib Frieden in unseren Tagen. Komm uns mit deinem Erbarmen zu Hilfe und bewahre uns vor Verwirrung und vor Sünde, damit wir voller Zuversicht das Kommen unseres Erlösers Jesus Christus erwarten. Herr Jesus Christus, den wahren Frieden können wir nur in dir finden. Deshalb bitten wir dich, schau nicht auf unsere Sünden, sondern auf den Glauben deiner Kirche und schenke uns nach deinem Willen Einheit und Frieden. Dieser Friede des Herrn sei allezeit mit euch.
1: Und mit deinem Geist.
2: Friede sei mit dir.
3: Lamm Gottes,
4: du nimmst den Weg des Sünderwelt, erbarme dich unser.
3: Lamm Gottes,
4: du nimmst den Weg des Sünderwelt, erbarme dich unser.
3: Lamm Gottes,
4: du nimmst den Weg des Sünderwelt, gib uns deinen Willen.
0: Seht das Lamm Gottes, das die Sünde der Welt hinwegnimmt. Herr, ich bin nicht würdig, dass du eingehst
4: in mein Herz. Aber sprich mir ein Wort, so werde meine Seele gesund.
0: Meine Seele preist die Größe des Herrn und mein Geist jubelt über Gott, meinen Retter.
5: Liebe Hörerfamilie, ich lade Sie nun ein, mit mir das Gebet um die geistige Kommunion zu beten. Mein Jesus, ich glaube, dass du im allerheiligsten Sakrament des Altares zugegen bist. Ich liebe dich über alles und meine Seele sehnt sich nach dir. Da ich dich jetzt im Sakrament nicht empfangen kann, so komme geistigerweise zu mir. Ich umfange dich und vereinige mich mit dir. Lass nicht zu, dass ich mich jemals von dir trenne. Amen.

0: Lasst uns beten. Allmächtiger, gütiger Gott, du bist uns entgegengekommen und bist mitten unter uns in deinem Wort und in deinem Sakrament. Hilf uns, dass wir den rechten Weg erkennen und gib uns den Mut, dass wir den Ort unseres Dienstes dann auch freudig und mit deiner Hilfe als unseren eigenen Ort erkennen. Durch Christus, unseren Herrn.
1: Amen.
0: Der Herr sei mit euch. Der Herr segne euch hier in der Kirche und zu Hause am Radio. Er segne alle, die euch aufgetragen sind, für die ihr betet. Und er begleite euer Werk, der Vater, der Sohn und der Heilige Geist.
1: Amen.
0: Geht hin in Frieden.
1: Dank sei Gott.

0: In der Pfarrkirche Liesing haben wir nun die Heilige Messe mit Kaplan Florian Damberger gefeiert. Vielen Dank, dass Sie auch dabei waren. Von hier verabschieden sich Hans Jäger und Raimund Rezak. Wir wünschen Ihnen noch einen schönen Tag und geben zurück ins Studio. Auf Wiederhören.
1: Vielen herzlichen Dank, lieber Raimund und lieber Hans, für euren Dienst vor Ort. Danke, dass ihr diese Übertragung möglich gemacht habt. Morgen, liebe Hörerfamilie, übertragen wir in der Früh die Heilige Messe aus dem Bildungscampus der Schule Stella in Sebenstein in Niederösterreich. Wir beginnen unsere Übertragung morgen bereits um 7.35 Uhr, denn morgen ist der Gedenktag Unsere liebe Frau vom Rosenkranz. Und im Rahmen der Aktion 1 Million Kinder beten den Rosenkranz übertragen wir morgen um 7.35 Uhr den Rosenkranz aus dem Bildungscampus Stella Sebenstein und dann im Anschluss ab 8.30 Uhr die Heilige Messe morgen bei Radio Maria.

Dienstag, 6. Oktober 2026. Heute ist der Gedenktag des heiligen Bruno. 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

0: Ab 17.30 Uhr übertragen wir von unserem offenen Abend aus unserem Studio. 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Einen gesegneten Tag wünschen Ihnen Wolfgang Reumüller und
1: Antonia Suchada.

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1: Grüß Gott und herzlich willkommen zum Glaubensforum von Radio Maria. Begrüßt Sie Christian Ortner aus dem Studio von Brixen. Schön, dass Sie mit dabei sind hier in Südtirol und über die Grenzen hinaus, auch bei Radio Maria in Österreich. Heute bin ich nicht allein im Studio, das freut mich ganz besonders. Unser Referent ist zu mir nach Brixen ins Studio gekommen. Ich darf Pater Dr. Cosmas Thielmann von den Zisterziensern ganz herzlich bei uns begrüßen. Herzlich willkommen bei uns im Studio.
2: Guten Morgen, Christian Ortner, danke für die Einladung und guten Morgen, liebe Hörerinnen und Hörer von Radio Maria Südtirol und auch von Radio Maria Österreich. Gott erfahren, zisterziensische Spiritualität ist über die kommende Stunde geschrieben. Was macht zisterziensische Spiritualität so besonders? Und was haben Sie am Anfang des 12. Jahrhunderts Neues gebracht? Um die Spiritualität des ersten christlichen Ordens besser verstehen zu können, müssen wir ganz kurz auf die Geschichte monastischer Reformbewegungen schauen und auf den Beginn des Zisterzienserordens von Citeaux im Burgund ausgehend. Benediktiner wie Zisterzienser, Schwestern wie Brüder, leben nach der Regel des heiligen Benedikt, die vor ca. 1500 Jahren entstanden ist. Eine Regel, die im römischen Rechtsdenken verankert, sehr christuszentriert ist und das Zusammenleben von Menschen ordnen will, die Christus folgen wollen. Wer bist du, der du das Leben zu sehen wünschst? Fragt Benedikt im Prolog und er beschreibt das klösterliche Leben als einen Weg. Christus soll überhaupt nichts vorgezogen werden. Recht schnell haben sich Klöster gebildet, die nach dieser Regel lebten. Oftmals war es in der vor dem Jahr 1000 auch, dass mehrere Regeltexte, nicht nur die Benediktsregel, nebeneinander standen und ein klösterliches Leben informierten. Aber dann setzte sich im Karolingerreich

die Benediktsregel durch. Und im 10. Jahrhundert entstand zum Beispiel als Reformkloster Cluny. Cluny wurde sehr schnell reich und groß mit vielen von Cluny abhängigen Prioraten. Und das veranlasste dann wiederum neue Reformbemühungen. Und einer, der diese Reformbemühungen vorantrieb, war Robert von Molem, der erste Abt von Cîteaux. Er zog aus, um ein erstes Reformkloster Molem zu gründen. Das wurde aber durch Schenkung, Zustiftung sehr schnell vermögend. Und Robert von Molem und einige Gleichgesinnte fanden, dass sie die eigentlich ursprüngliche Benediktsregel so nicht leben konnten und zogen aus. Also der Weg, der Auszug gehört zum Reformmönchtum dazu. Und sie gründen in einer recht unwirtlichen Gegend in Cîteaux ihr neues Kloster, wie es auch genannt wird. Neues Kloster. Novo Monasterium, später Cîteaux Cistercium nach dem Ort. Und Robert konnte aber nicht lange in Cîteaux bleiben. Ein päpstlicher Befehl führte ihn nach Molem zurück und die kleine, armselige Gemeinschaft in Cîteaux wählte den Prior Alberich zum zweiten Abt von Cîteaux. Die Gemeinschaft war lange Zeit recht armselig, sowohl was die Lebensform anlangt, als auch was die Zahl anlangt. Und unter dem dritten Abt dann kommt es zu einer einschneidenden Wendung. Stefan Harding, Prior von Abt Alberich, stammte aus England, war zunächst Benediktiner des englischen Klosters Sherborne in Dorset, studierte auf dem Kontinent, besonders in Frankreich und Italien, lebte seit 1075 in Molem und folgte 1098 Abt Robert in das Novum Monasterium. Und erst unter seinem Abbatiat nahm Cîteaux einen Aufschwung und entstand dann das, was wir Zisterzienserorden nennen. Ganz entscheidend war das Jahr 1113. Dort trat nämlich der größte und bekannteste Heilige unseres Ordens, Bernhard von Clairvaux, Sohn des Burgherrn von Fontaine am Nordrand von Gijon, Volksmann der Herzöge von Burgund, zusammen mit etwa 30 Verwandten und anderen Adligen in das Kloster ein. Der Konvent vergrößerte sich dadurch schlagartig und erlebte danach rasch so viele weitere Eintritte, dass er in den folgenden Jahren 4 neue Klöster gründen konnte. Als die erste der Primärabteien, sogenannten Primärabteien, 1113 La Ferté, dann 1114 schon Pontigny, 1115, also wenige Jahre nach seinem Eintritt, Clairvaux mit Bernhard als Abt und 1115, 1117 Morimont. Das sind die 4 ersten Tochterklöster von Cîteaux, die sogenannten
Primarabteien, mein Kloster, Stift Heiligenkreuz im Wienerwald, ist eine direkte Gründung von Morimont, weil ein Sohn des heiligen Leopold von Markgraf von Österreich, Otto von Freising, so genannt, weil er dann später Bischof von Freising wurde, ausgesandt mit einigen niederösterreichischen Adligen zum Studium in Paris, in Morimont eintrat, dort auch Abt später wurde, dann Bischof von Freising, der seinen Vater Leopold bewegte, ein Zisterzienserkloster in der Markgrafschaft zu gründen, eben Heiligenkreuz. Deswegen sind wir eine direkte Gründung der Primarabtei Morimont. Sonst war ungefähr der Rhein die Grenze und dann die weiter östlich gelegenen Klöster waren dann Tochterklöster der Tochterklöster. Was macht die Zisterzienser zum Orden, zum ersten Orden des Christentums? Die Verfassung, die Stefan Harding und die ersten Zisterzienser der Gemeinschaft von Citeaux und den von Citeaux ausgegründeten Klöstern gaben. Denn es waren selbstständige Abteien, selbstständige Klöster, die gegründet wurden und die nicht zahlungspflichtig gegenüber dem Mutterkloster waren, wie es bei dem Klosterverbund von Cluny der Fall war. Es sollte keinerlei materielle Abhängigkeit geben. Organisiert waren die Klöster nach dem sogenannten Filiationsprinzip. Mutterkloster, Tochterkloster, dann kamen die Enkelin. Und jeweils das Mutterkloster oder das Gründungskloster hatte das nach dem Filiationsprinzip das Visitationsrecht. Das heißt, beispielsweise der Abt von Heiligenkreuz hatte das Visitationsrecht im Tochterkloster, heute noch bestehend, Zwettl, unserer ältesten Gründung, in Lilienfeld, auch heute noch bestehend, und in den anderen Klöstern, die Heiligenkreuz gründete. Damit sollte die Einheitlichkeit im Orden sichergestellt werden. Also das Instrument der Visitation, das sich aber allein auf das geistliche Leben richtete, war ein Werkzeug, die Zisterzienserklöster zu einem Orden zu formen. Das zweite war die Einführung eines Generalkapitels, was jetzt eigentlich alle klösterlichen Gemeinschaften, Ordensgemeinschaften, Männern wie Frauen, ganz gleich welchen Zuschnitts, übernommen haben. Einmal im Jahr sollten alle Äbte in Citeaux zusammenkommen, um über die Angelegenheiten des Ordens zu beraten. Und da wurden dann auch Beschlüsse gefasst, wie die Klöster gebaut und ausgestattet sein sollten, etwas, was ja durchaus Einfluss auch auf die Spiritualität nimmt. Aber es wurden, und das macht den Zisterzienserorden zum großen Kultivator Europas im 12. Jahrhundert, es wurden auch Ideen ausgetauscht, Mönche wurden ausgesandt, um zu helfen beim Bau von Klöstern, so verbreitete sich sehr schnell von der Île-de-France aus der gotische Baustil in Europa. Beispielhaft ist der gotische Hallenchor des Stiftes Heiligenkreuz ungefähr 150 Jahre vor dem gotischen Stephansdom in Wien entstanden. Und es wurden auch Saatgutpflanzen ausgetauscht beim Generalkapitel und neue technische Entwicklungen geteilt. Zisterzienser waren da zu ihrer Zeit führend in der Strukturierung
ihrer klösterlichen Wirtschaft, die in Europa immer noch verbreitetste Weißweinsorte, der Grauburgunder, Pinot Grigio, Pinot Gris, stammt aus dem Burgund, wurde von den Zisterziensern verbreitet, deswegen auch Grauburgunder, weil es die Trauben der grauen, sogenannten grauen Mönche der Zisterzienser waren. Aber auch bei der Fischzucht haben sie technische Innovationen gemacht. Das Abflusssystem, wie man einen Teich ablassen kann, wird bis heute Mönch genannt, eben weil er von den Zisterziensern entwickelt wurde. Das jetzt erstmal so als eine ganz grobe Orientierung. Was kennzeichnet jetzt den Orden und was prägt seine Spiritualität? Man könnte sagen, Einmütigkeit und Einheit durch Einheitlichkeit. Und andererseits in der äußeren Erscheinungsform Einfachheit und Armut. Zisterzienser sind die Vorläufer der ganz großen Armutsbewegung des 13. Jahrhunderts, wo der Armut besonders verpflichteten Orden der Franziskaner und der Dominikaner, die sogenannten Bettelorden, gegründet worden. Aber schon die Zisterzienser haben sich gerne als arme Christi bezeichnet. Wie sollte nun die Einmütigkeit und Einheit geschaffen werden durch Einheitlichkeit? Im Gründungsdokument der Zisterzienser in der Charta Caritatis, auch das gibt schon den Akzent vor, eine Ordnung, eine Charta der Liebe, heißt es im entscheidenden Satz, ich zitiere zunächst auf Latein, werde ihn dann übersetzen, in actibus nostris nulla sit discordia, sed una caritate, una regula similibusque vivamus moribus. Übersetzt, in unseren Taten sei keinerlei Zwietracht, sondern wir wollen leben in einer Liebe, nach einer Regel, nach denselben Gebräuchen. Und deswegen gab es, und da legte das Generalkapitel größten Wert drauf, einheitliche liturgische Bücher. Das Brevier, das Psalmgebet, das Stundengebet der Gemeinschaften regelte, war eines. Und die Zisterzienser, besonders Stefan Harding, haben so viel Wert auch auf eine gute Textqualität gelegt. Die Bücher mussten ja von Hand abgeschrieben werden und eine Qualität auch des lateinischen Textes, dass sie sich um Verbesserung auch des biblischen Textes der Vulgata, der offiziellen lateinischen Fassung der Heiligen Schrift, bemühten und dazu auch jüdische Gelehrte heranzogen, wenn es um Übersetzungsprobleme aus dem hebräischen Urtext ging. Und es war jetzt nicht nur das geteilte gemeinsame Gebetbuch für das Stundengebet, es war auch das Missale, es war das Messbuch, es wurde ein Buch der Gebräuche erstellt für die sogenannten Chormönche, wie für die Konversen, die Laienbrüder, die zumeist auf den Grangien, den Landwirtschaftshöfen der Klöster tätig waren unter der Leitung eines Grangienmeisters. Und dies alles sollte eben eine Einheitlichkeit auch im Beten
und im täglichen Leben sichern. Es gab genaue Regeln zur Kleidung der Mönche, die über das, was die Benediktsregel vorgibt, hinausgehen, also das einfach konkretisieren, aber auch, was beispielsweise Baustil anlangte oder die Ausstattung mit liturgischen Geräten. Kelche, Hostienschalen durften nur vergoldet sein, nicht aus massivem Gold. Fenster durften nur einfarbig sein. Es sollte keinen Kirchturm geben. So entstand beispielsweise die sogenannte Grisaille-Malerei der Kirchenfenster der Zisterzienser, aber es hat sich nicht so durchgehalten. Im Kloster Altenberg in der Nähe von Köln, wie auch in Heiligenkreuz, finden wir dann aus der Zeit der Gotik wunderbare bunte Glasfenster. Aber wir finden auch natürlich aus der Frühzeit Fenster in der Grisaille-Technik. Ähnlich dann auch bei den Büchern. Es gab schon am Anfang immer wieder mal auch mehrfarbige Illuminationen, also Zeichnungen, Illustrationen in den Handschriften, aber sehr schnell ging man auf eine deutlich einfachere Verzierung von initialen Texten zurück. Es wurde eigentlich nur Rot und Schwarz verwendet, dann, bis sich das im Laufe der Zeit lockerte und das ursprüngliche Verbot nicht mehr so streng angewandt wurde. Also nochmals zusammengefasst für jetzt diesen ersten Teil. Spiritualität der Zisterzienser geprägt von der Lebensform, einer Einfachheit im Bauen, in dem, was an liturgischen Geräten, Handschriften verwendet und erzeugt wurde, eine Armut und vor allen Dingen Einmütigkeit und Einheit in der Lebensführung und dann auch in der Spiritualität durch eine Einheitlichkeit. Wir hören jetzt ein Stück Choral. Zisterzienser Choral unterscheidet sich ein wenig vom benediktinisch und römisch geprägten Choral. Normalerweise sind die Melodien sowohl im Psalmton als auch in den Antiphonen einfacher, schlichter. Es ändert sich nur bei den sogenannten marianischen Antiphonen wie dem Salve Regina oder dem Alma Redemptoris Mater oder Ave Regina Celorum. Da haben die Zisterzienser in ihrer großen Verehrung der Gottesmutter ganz differenzierte Melodien entwickelt, wo die römischen benediktinischen Melodien dann schlichter sind. Aber ansonsten ist im Regelfall der zisterziensische Choral schlichter. Wir hören eine Aufnahme der Choralscola des Stiftes Heiligenkreuz.

0: Im Glaubensforum hören Sie heute Pater Dr. Cosmas Thielmann von den Zisterziensern. Er spricht über die Spiritualität der Zisterzienser.
1: Ja, liebe Hörerinnen und Hörer von Radio Maria Südtirol und Radio Maria Österreich, wir haben hineingehört in ein kleines Choralstück, das aber wahrscheinlich zur Überraschung der Hörerinnen und Hörer etwas anders klang, denn wir haben auch einige Choralstücke mit Begleitung durch einen Pianisten aufgenommen. Ubi Caritas vera ibi Deus est, wo die Liebe und die Wahrheit ist, dort ist Gott. Im zweiten Teil nun soll es gehen um die Personen, die für die Entwicklung der zisterzienserischen Spiritualität die Bedeutung haben. Das sind natürlich unsere Väter, vor allem Bernhard von Clairvaux. Was prägt allgemein monastische Spiritualität? Das ist vor allen Dingen das tägliche Stundengebet, 7-mal am Tag Gott zu loben und zu preisen, vor allen Dingen den Worten der Psalmen. Und zu dem Stundengebet gesellt sich die sogenannte Lectio Divina, die eine meditative Lektüre der Bibel, der Kirchenväter als Ausleger der Heiligen Schrift, dazu dann weitere monastische Literatur, Heiligenleben, anderes, auch was das geistliche Leben aufband. Diese Lectio Divina hat in der Tradition der Benediktiner und Zisterzienser eine besondere Form, die die Mönche ganz anschaulich als Ruminare, Wiederkäuen, Ruminatio, Wiederkäuung bezeichnen. Also immer wieder neu den gleichen Text aufnehmen, verinnerlichen, auch in der frühen Zeit auswendig zu lernen und so zu einem immer tieferen Verständnis der Heiligen Schrift, der Regel und auch der monastischen Lebensform zu gelangen. Spiritualität, liebe Hörerinnen und Hörer, ist natürlich einerseits etwas persönlich Individuelles, aber in klösterlichen Gemeinschaften auch eine bewusst geformte und gepflegte Frömmigkeit. Und je präziser natürlich dann eine Gemeinschaft organisiert ist, wie die Zisterzienser, umso ausgeprägter kann ihre Spiritualität werden. Das Ideal der Einheit, der Einheitlichkeit, die Ideale, die auf der Grundlage der Benediktsregel in den frühesten Texten, vor allen Dingen in der Caritatis, formuliert sind, sie formen und prägen die zisterziensischen Gemeinschaften. Die Äbte spielen dabei eine große Rolle, denn sie sind gehalten, zu bestimmten Anlässen der Gemeinschaft zu predigen, die Kapitel der Benediktsregel zu kommentieren, die Schriftlesung, die Festgeheimnisse und so dann die Spiritualität der eigenen klösterlichen Gemeinschaft zu formen, aber auch des ganzen Ordens, denn die Predigten wurden aufgezeichnet, überarbeitet und in zum Teil zahlreichen Handschriften im Orden verbreitet und über den Orden hinaus. Die Zisterzienserväter kennzeichnet aber, dass sie in ihren Texten über das Niveau der Erbauung und der einfachen Belehrung ihrer Gemeinschaften hinausgehen. Es ist Theologie, aber nicht Schultheologie oder scholastische Theologie, wie sie sich zur Zeit der Entstehung der Zisterzienser an den sich gründenden Universitäten in Paris und Bologna, in Oxford und Cambridge, in Heidelberg und Wien und Köln und so weiter bildete, sondern es formt sich etwas, was nach einem Begriff des benediktinischen Gelehrten Jean Leclerc monastische Theologie genannt wird. Eine Form theologischer Reflexion, die nicht nur rein das klösterliche Leben betreffende Fragen erörtert, sondern auch grundsätzliche Fragen christlichen Lebens behandelt. Besonders wichtig und an erster Stelle zu nennen ist Bernhard von Clairvaux. Er ist die prägende Gestalt des Ordens und eigentlich der Kirche, der ganzen Kirche seiner Zeit. Die Gründung die von Clairvaux aus zu Lebzeiten des heiligen Bernhard erfolgen, sind etwa 70 Klöster, also eine gewaltige Zahl. Bernhard war Friedensstifter im Auftrag von Fürsten und Bischöfen. Das war allerdings das große Drama seines Lebens, Prediger für den zweiten Kreuzzug. Heilige Bernhard hat unter dem katastrophalen Scheitern des zweiten Kreuzzugs extrem gelitten. Er hat sich selber als die Chimäre seines Zeitalters bezeichnet, also ein Zwitterwesen, weil er weder als Mönch noch als Kleriker noch als Laie so ganz rein leben konnte, sondern im Auftrag von Päpsten und Fürsten unentwegt auch außerhalb von Clairvaux tätig sein musste. Trotzdem hat er ein großes Schriftwerk hinterlassen, eine Abhandlung über Gnade und freien Willen, eine Abhandlung über die Gottesliebe, ein wunderbarer Text, den er für seinen zum Papst gewählten Schüler und Mitbruder in Clairvaux, Papst Eugen III., verfasste, die Consideratione, was ein Papst erwägen soll, und vor allen Dingen seine Auslegung des Hohen Liedes, das er allerdings nicht vollenden konnte, das aus 86 Predigten besteht. Ein zweiter wichtiger Zisterzienservater ist Wilhelm von Saint-Thierry. Er war Benediktinerabt in Saint-Thierry, wechselte dann aber in ein Zisterzienserkloster als einfacher Mönch, Saint-Thierry nordöst von Reims, wo er als einfacher Mönch bis zu seinem Tod 1148 lebte. Er war mit Bernhard von Clairvaux befreundet. Er verfasste ebenso einen Kommentar zum Hohen Lied und, was sehr einflussreich wurde, er schrieb einen Werk eine Anleitung zum katholischen Leben und zum monastischen Weg zur Vollkommenheit, der sogenannte goldene Brief, Epistola ad Fratres de Monte Dei. Denn die Zisterzienser hatten immer eine sehr enge Beziehung zum nahezu gleichzeitig gegründeten Kartäuserorden, dessen Gründer, den heiligen Bruno von Köln, wir ja am heutigen Tag feiern. Der dritte, den man erwähnen muss, ist Guericus von Enghien, der wie viele der anderen Zisterzienserväter eine Kathedralschule besucht hatte, dort die Ausbildung genossen hatte, Abt von Enghien wurde und der ebenso ein Werk an verschiedenen Predigten hinterlassen hat zu verschiedenen Festen, zu Vers des Hohen Liedes. Er ist sehr geprägt vom heiligen Bernhard. Besonders bemerkenswert ist sein Sinn für Musik, was sich auch in seinen Ausführungen zum Stundengebet, zum Chorgebet niederschlägt. Nach dem heiligen Bernhard von Clairvaux ist wahrscheinlich Aelred von Rivaux der am stärksten rezipierte Zisterzienservater, vor allen Dingen mit seinem Werk über die geistliche Freundschaft, De Spiritali Amicitia, und ein Werk über die Liebe, De Speculo Caritatis. Er ist am schottischen Königshof erzogen, war für ein hohes kirchliches Amt bestimmt und trat 1134 in die relativ junge Zisterzienserabtei Rivaux in Yorkshire ein, die von Clairvaux aus gegründet wurde. Aelred war nicht nur als geistlicher Schriftsteller sehr angesehen, sondern auch als politischer Ratgeber gefragt. Er hat wirklich ein großes, auch schriftstellerisches Werk hinterlassen, mit sehr gehaltvollen Texten. Er ist sicherlich einer der bedeutendsten Vertreter monastischer Theologie. Und schließlich sei als letzter Isaac von Stella genannt. Als theologischer Denker ist er von fast ähnlicher Bedeutung wie der heilige Bernhard, ist ein sehr tiefsinniger Mann, der an der Grenze zwischen monastischer und scholastischer Theologie steht. Er wird als Magister bezeichnet. Er hat wohl nach einem regelrechten Studium an den jungen Schulen, Universitäten diesen Titel erworben, der zu einer Lehrtätigkeit berechtigte. Er wurde Abt des Klosters Stella in der Nähe von Poitiers und dann war er oft auch auf der Insel Ré vor La Rochelle. Er hat hochspekulative, dogmatische Ausführungen über sein Wesen und Eigenschaften Gottes, über die Trinität, den Menschen und seinen Weg zum Heil verfasst. Es ist eine sind sehr anspruchsvolle Ausführung, ergreift nicht nur auf die Kirchenlehrer der alten Kirche zurück, sondern ebenso auf Platon, auf Aristoteles, auf zeitgenössische Theologen wie Anselm of Canterbury oder die berühmte Schule von Chartres. Bevor wir im dritten und letzten Teil dann näher eingehen auch auf einige Originalzitate aus den Schriften der Zisterzienser Väter, hören wir noch mal ein Stück Musik.

0: Im Glaubensforum heute zum Thema Gott erfahren zur Spiritualität der Zisterzienser. Und unser Referent ist hier bei uns im Studio von Brixen, Pater Dr. Cosmas Thielmann von den Zisterziensern.
1: Im dritten und letzten Teil dieser Stunde wollen wir nun schauen, was macht denn jetzt inhaltlich das Besondere zisterziensischer Spiritualität aus. Der Titel der Sendung Gott erfahren gibt es vor. Das wichtigste Lied, wichtigste Buch der Heiligen Schrift, das von den Zisterziensern am meisten kopiert wurde, ist das sogenannte Hohelied. Ich habe schon gesagt, die Zisterzienser greifen den christusbezogenen Akzent der Benediktsregel auf. Und das Hohelied deuten sie nun ganz auf ihre persönliche Beziehung zu Christus hin. Christus, der Bräutigam, sie, die Braut, diese rauen, hart arbeitenden Mönche des 12. Jahrhunderts haben keine Scheu, sich selbst als Bräute Christi zu verstehen, in der Sprache einer Brautmystik ihre Beziehung zum Herrn, dem sie als Mönche folgen wollen, zu formulieren. Christus ist der Mittelpunkt zisterziensischer Theologie. Und da ist einerseits also die Beziehung zum göttlichen Bräutigam, die Sehnsucht der Seele nach dem Einswerden mit Gott, und andererseits durch die starke Konzentration auf Jesus Christus, die Betrachtung der Menschlichkeit Jesu, die große Liebe eben zur auch Menschlichkeit Jesu und die Betrachtung der Menschlichkeit Jesu führt zu einer Betrachtung des Leidens Jesu. Er hat ja im Fleisch gelitten. Und so beim heiligen Bernhard zu einer ausgeprägten Entwicklung einer Kreuzestheologie. Erstmals in der Geschichte des Christentums werden hier die menschliche Natur und das Leiden Jesu voll wahrgenommen. Was dann auch in diesem 12. Jahrhundert dann zu einer sich wandelnden Form der Darstellung des Gekreuzigten führt. Statt also jetzt Christus zwar am Kreuz, aber in seiner Herrlichkeit mit geöffneten Augen als Pantokrator, als Weltenherrscher, finden wir nun zunehmend die Darstellung des gequälten, zerschundenen Jesus am Kreuz, etwas, was dann für die spätmittelalterliche Passionsfrömmigkeit grundlegend wurde. Ebenso finden wir ja auch eine Verschiebung des Bildtypus bei den Marienstatuen. Auf einmal kommt die Mater Dolorosa, die Leidensmutter, mit der Bildform der Pietà stärker hervor. Und diese Betrachtung der Menschlichkeit Jesu und des Leidens des Herrn führt beim heiligen Bernhard zur Darstellung, dass er mit den Leidenswerkzeugen dargestellt wird und vor allen Dingen ganz berühmt der sogenannte Plexus, der Gekreuzigte, der sich vom Kreuz herabneigt, um den sich nach ihm ausstreckenden heiligen Bernhard zu umarmen. Es geht um Erfahrung, es geht um das eigene, das Subjekt. Der Mönch selber kommt in den Blick, er soll in diese Beziehung zu Jesus Christus eintreten, ihm begegnen, zu ihm eine Beziehung der Liebe, eine bräutliche Beziehung zu entwickeln. Warum? Weil, wie es dann deutlich wird, auch in der Betrachtung der Menschlichkeit und des Leidens Jesu, er ist für mich Mensch geworden. Er hat für mich gelitten. Er hat für mich den Tod auf sich genommen und in seiner Auferstehung für mich heil gewirkt. Martin Luther, der den heiligen Bernhard sehr intensiv studierte, wird das aufgreifen. Und so ist dieser Bezug, dieser persönliche Bezug zu Christus ganz wichtig. Persönliche Erfahrung. So sehr, dass der heilige Bernhard mal sagt, du kannst im Wald mehr vielleicht von Gott lernen und verstehen als im Studium von Büchern. Persönliche Erfahrung ist in der Entwicklung der Spiritualität von größter Bedeutung. Und es ist natürlich eine Frage des Willens, die Bereitschaft, sich eine Frage der Liebe. Ich neige mich zum Herrn hin. Ich will mit ihm eins werden. Isaac von Stella bringt einen etwas anderen Akzent, den wir dann später bei den deutschen Mystikern Jakob Tauler und vor allen Dingen Meister Eckhart finden, wo man eher von einer Einheitsmystik sprechen kann. Hören wir nun zum Schluss ausgewählte Zitate, die vielleicht etwas deutlich machen, wie die Zisterzienser dachten und empfinden. Guericus von Indie gibt den Rat dem Flug der Seele und schreibt, andere fliegen, indem sie der Kontemplation leben. Fliege du, indem du liebst. Und diese Liebe soll sich natürlich ganz konkret äußern im Zusammenleben mit den Brüdern, im Zusammenleben mit den Schwestern. Die Hochzeit von Kana, das erste Zeichen, dass Jesus nach dem Johannesevangelium wirkt, findet natürlich auch Kommentar. Isaac von Stella schreibt, Bruder, es ist für dich gut und nützlich, dass dir dein eigener Wein ausgeht und du nicht mehr deinem eigenen Sinn folgen kannst. Lass dir deine Gefäße von Jesus zunächst mit Wasser füllen. Später wird es dir in Wein verwandeln. Höre einen der Diener, die wissen, woher der gute Wein kommt und wie er entstanden ist. Er sagt, wenn einer unter euch weise sein will, das heißt, wenn er Wein haben will, soll er sich erst gut leer machen, um noch besser gefüllt werden zu können. Er soll töricht werden, um weise zu werden. Er soll sich leer machen von seinem Eigendünkel und soll sich mit Wasser füllen, das heißt, soll seinen törichten Sinn und seine Schwäche erkennen. So soll er vor sich selbst stehen als der, der er wirklich ist, um möglichst bald der zu werden, der er noch nicht ist. Er soll ein Tor werden, um ein Weiser zu werden. Er soll Wasser schöpfen, um Wein trinken zu können. Er soll sich selbst ausgehen, das heißt, sein Eigensinn und sein Eigenwille sollen ausgehen, damit er in der Kraft des Gehorsams Fortschritte macht, in der Weisheit und in der Liebe. Da klingt, liebe Hörerinnen und Hörer, auch die Benediktsregel an. Der Gehorsam und der Weg des Gehorsams hin zu einer immer größeren Liebe. Die Armut, sie ist ganz wichtig. Die Armut des Geistes, von der die Seligpreisung des Evangeliums sprechen, aber für die Zisterzienser der Frühzeit ebenso auch der einfache Lebensstil. Der heilige Bernhard schreibt, wer ist ärmer im Geist als der, welcher in seinem ganzen Geist keinen Ruheplatz findet, keinen Ort, wohin er sein Haupt legen könnte? Aber macht denn diese Armut den Menschen glücklich? Nein, nicht sie macht glücklich, sondern das Mitleid, zu dem uns diese Armut aufrütteln kann. Nützlich ist diese Krankheit nur, wenn sie uns zur Einsicht führt, dass wir der Hand eines Arztes bedürfen. Hier wird also die Armut im Geiste kombiniert mit der Bedürftigkeit der Hilfe durch Gott. Aber die Armut auch, die man auf sich nimmt, die Einfachheit des Lebens, die man wählt, die frei machen soll. Wer möchte nicht glücklich sein? Fragt Isaac von Stella. Und er sagt, alle Menschen streben gleichermaßen nach Glück, sie haben lediglich unterschiedliche Vorstellungen davon. Der eine erwartet es von der körperlichen Befriedigung und vom behaglichen Leben. Der andere von der Aufrichtigkeit. Wieder ein anderer von der Erkenntnis der Wahrheit. Da spricht jener, der Weg, die Wahrheit und das Leben ist, also Christus. Glücklich sind die, welche arm im Geist sind. Als wollte er sagen, ihr sucht zwar das Glück, aber ihr sucht es nicht da, wo es zu finden ist. Ihr seid am Laufen, aber abseits vom Weg. Hier ist der Weg, dies führt zum Glück. Die freiwillige Armut um meinetwillen, sie ist der Weg. Ihr lauft recht schnell, aber ihr lauft verkehrt. Je schneller ihr lauft, desto weiter kommt ihr vom Weg ab. Die Armut ist der Weg. Sie ist nicht das Glück. Man geht auf dem Weg, um an ein Ziel zu kommen. Erschrecken wir nicht, Brüder. Hören wir als Arme den Armen, wie er den Armen die Armut ans Herz legt. Wir müssen ihm Glauben schenken, denn er spricht aus Erfahrung. Er ist arm geboren worden, hat arm gelebt, ist arm gestorben. Sterben wollte er. Reich werden wollte er nicht. Da spricht Isaac von Stella von Christus, von dem es heißt, arm dem armen Christus folgen. Und da sehen wir schon diese persönliche Beziehung, die Nonne, die der Mönch aufbauen soll zu Christus, dem Herrn. Er soll erfahren, dass Christus für ihn Mensch geworden ist. Er soll eintreten in diese Beziehung der Liebe. Er soll gleichsam zur Braut Christi werden. Wir kommen zum Ende dieser Stunde und so will ich am Ende zwei kleine Literaturhinweise geben. 2025 ist ein kleines Büchlein, ein Taschenbuch erschienen im Verlag C.H. Beck München in der Reihe C.H. Beck Wissen, verfasst vom emeritierten Professor für Kirchengeschichte an der Universität Tübingen, Ulrich Köpf, das in überschaubarer Form ein Abriss der Geschichte der Zisterzienser, ihre Spiritualität, Lebensform, Wirtschaftsform und so weiter bis in die Gegenwart hin zeichnet. Ulrich Köpf, die Zisterzienser, der erste christliche Orden, erschienen in München bei C.H. Beck 2025. Und ein zweites Büchlein, was Texte der frühen Zisterzienser, Mönche bietet, übersetzt von Bernardin Schellenberger, zuerst erschienen im Herder Verlag 1981 in der Reihe

Ganz am Schluss wollen wir enden mit einem ganz kurzen Gebet, wieder genommen von einem Zisterzienser, Vater von Isaak von Stella. Wir bitten, zeige uns doch, Herr, dich selbst. Du weißt doch, dass wir uns heute nach nichts anderem sehnen als nach dir und dass wir nichts lieben außer dir und dich um deinetwillen. Das gewähre uns durch Christus, unseren Herrn. Amen.

0: Lebenshilfe. Liebe Hörerfamilie von Radio Maria, aus dem Studio am Stetten begrüßt Sie Miriam Bruckner. Wir sind bei der Lebenshilfe und haben heute das schöne Thema Hagiotherapie, Heilung durch Gebet. Heute begrüße ich Gertrud Gutkauf zu diesem Thema. Grüß Gott.
1: Grüß Gott, liebe Hörerinnen und Hörer. Grüß Gott, liebe Miriam. Heute habe ich so dieses kindliche Vertrauen im Fokus gewählt. Wir leben in der Welt und viele Gewohnheiten, viele Aufgaben, die halten uns in unserem Körper in gewisser Weise gefangen, sodass wir ständig beschäftigt sind, wir arbeiten, dass wir was leisten müssen, dass wir uns ständig in Bewegung befinden. Also so nach außen hin gerichtet sein. In der Hagiotherapie lernen wir, dass es Zeiten braucht des Innehaltens, der Stille, dass mein Bewusstsein geweckt wird. Dieses Bewusstsein, dass ich mehr bin als mein Körper, meine Gefühle und Gedanken. Dass ich eine Geistseele habe, die mein Leben trägt. Dass ich zu dieser Erfahrung komme, mich wahrnehme, indem ich still werde, meinen Atem wahrnehme, meine Gedanken ruhig werden, mich auf die Ebene des Geistes erhebe, denn erst auf dieser Ebene kann ich mit Gott kommunizieren, in Berührung kommen, und zwar von Herz zu Herz. Still werden und sich immer wieder fragen, wer bin ich? Wie bin ich auf diese Erde gekommen? Wohin gehe ich? Wem gehöre ich? Diese Fragen übersteigen uns, aber sie öffnen uns in unserem Inneren. Gott hat uns geschaffen und Gott hat uns als Menschen geschaffen, die sehr liebesbedürftig sind. Wir sind von einem geschaffen, von einem Gott, der die Liebe ist. Und er braucht nicht unser Gebet, unsere Leistung. Er braucht unser Herz. Er braucht unseren Glauben, unser Vertrauen, unsere Hingabe. Und dass ich das in meinem Herzen annehme. Und es ist ein Beziehungsgeschehen. Wir sollen also letztlich lernen, Empfangende zu werden. Empfangende zu sein. Das Leben ist mir geschenkt. Und es geht um ein kindliches Vertrauen. Nicht naiv, sondern von einer inneren Gewissheit, die mir geschenkt wird. Gott braucht dich. Und er hat ein unwahrscheinlich großes Verlangen nach dir

persönlich. Diese Sehnsucht in meinem Herzen wahrnehmen und zulassen. Wie Strahlen der Liebe. Das ist die Tür, die uns bewegt, die in uns was macht. Wir alle wissen, weshalb wir uns nach dieser vollkommenen Liebe sehnen. Und nur Gott kann uns diese vollkommene Liebe schenken. Was heißt es jetzt, Kind zu werden? Es braucht den Glauben als Vertrauen, das zu erleben, dass Gott uns tatsächlich alles schenkt. Und die Frage ist aber, ob ich das wahrnehme, ob ich das erlebe. Drum, wie ist mein Glaube und wie ist mein Vertrauen? In der Apostelgeschichte lesen wir von so vielen Heilungen. Die Menschen haben das erlebt, sind dann umgekehrt, berührt worden. Und was da alles geschehen ist, ist in der Kraft des Heiligen Geistes geschehen. Und der Glaube an Jesus lasst uns vertrauen und dieses Vertrauen in ihn wachsen. Und ich kann dann immer mehr und mehr vertrauen. Das ist ja ein Weg, den wir gehen. Was heißt Vertrauen? Vertrauen heißt, dass ich mich Jesus anvertraue, dass ich mich ihm verschenke. Wenn ich Vertrauen in Jesus habe, dann vertraue ich ihm auch meine Zeit an. Er kann mich verwenden. Ich stelle mich zur Verfügung. Ich vertraue mich ihm an. Ich empfange dann aber auch all das, was er mir schenkt, was er mir verspricht. Und dieses Vertrauen ist gleichgesetzt mit der passiven Liebe, also sich beschenken lassen. Und wenn ich Jesus mein Vertrauen schenke, dann vertraue ich ihm voll und ganz. Und das ist diese schmale Tür, von der uns Jesus ständiger berichtet. Wir wählen oft den breiten Weg und da geschieht dann nichts. Jesus sagt aber, wir müssen durch die schmale Tür gehen. Und wir nehmen das vielleicht oft auch nicht so ernst, wenn er uns anruft, durch die schmale Tür zu gehen. Darum ist es wichtig, wenn ich in Situationen bin, wo es eine Entscheidung braucht, was mir ein bisschen verunsichert, dass ich dann bewusst die Entscheidung treffe, Jesus, ich vertraue dir. Du bist da, du gehst da mit mir. Ich vertraue dir, dass ich zu dieser Erfahrung komme. Weil Jesus zu vertrauen bedeutet, dass er mal ganz sicher sein kann über seine Nähe, über seine Hilfe, über seine Gegenwart, über seine Liebe. Dann kann ich sagen, du hast den Schuldschein für meine Sünden hast du geglichen. Und das heißt, ich weiß, dass ich in den Himmel hineinkomme. Nur deshalb, weil du mich erlöst hast. Und das ist dein Geschenk an mich. Ich kann mir das nicht verdienen. Durch keine einzige Tat von mir kann ich mir dieses Geschenk verdienen. Ich darf es mir schenken lassen. Jesus hat es ja so ausgeführt, wenn ihr nicht werdet wie ein kleines Kind, dann könnt ihr nicht in den Himmel hineingelangen. Und warum spricht Jesus von den kleinen Kindern? Um ein kleines Kind kümmert sich die Mutter. Das Baby kann nichts für sich selber sorgen.
Es kann keine Windeln wechseln, kann sich keine Nahrung zuführen. Es kann ihr nicht sagen, was es braucht, wo es schmerzt. Es ist in allem auf die Mama angewiesen. Es kann sich nicht mitteilen, nicht sprechen. Es kann nur weinen und nach der Mama schreien. Und dieses Weinen und Schreien zieht aber die Mutter an. Sie eilt hin, sie ist da. Die Mutter tröstet ihr Kind. Und das Kind verlässt sich voll und ganz auf die Mama. Ohne die Mama, Mutter, gibt es das Kind nicht. Und ohne die Mutter kann er nichts machen. Das Kind kann nur weinen. Und wenn die Mama nicht kommt, hat sie zu einer anderen Person nicht so ein Vertrauen. Also das ist eine Vertrauensbeziehung, die Mama und ich, oder das Baby sozusagen. Die Frage in meinem Leben ist jetzt, wer ist Jesus für mich? Ist er mein Freund? Eben weil er sagt, wenn ihr nicht werdet wie die Kinder, könnt ihr nicht ins Reich Gottes gelangen. Und was heißt das jetzt? Wenn du seine Liebe nicht empfangen kannst, alles, was er dir schenken möchte, das nicht empfangen kannst, so wie dieser Säugling, dann kannst du nicht in den Himmel gelangen. Das heißt, diese inneren Sehnsüchte, nach dem, das, was wir tief in uns brauchen, das kann nicht, wird nicht erfüllt. Und so wie dieses Baby alles von der Mama empfangen muss, so müssen wir oder so musst du alles von Jesus empfangen. Und Jesus sagt auch, ohne mich könnt ihr nichts vollbringen. Das heißt, dieses kindliche Vertrauen soll dahin kommen, wie sehr ich ihn brauche, wie sehr ich von ihm alles empfangen kann, was in der Tiefe meines Herzens da ist und nach Liebe, Erlösung, Wärme, was immer ich brauche, dass das in mir erfüllt wird, dass das gesättigt wird, dass das in mir gestärkt ist und dass mich das durchs Leben traut. Vielleicht machen wir jetzt mal eine kurze Musikpause.

0: Liebe Hörerinnen und Hörer, wir sind bei der Sendung Lebenshilfe und es geht um die Hagiotherapie. Wir dürfen kindliches Vertrauen haben in einen Gott, der eigentlich am besten weiß, was für uns gut ist. Und wir haben schon gelernt, dass wir einfach sehr vertrauensvoll sein sollen und Jesus alles anvertrauen sollen. Und in dem Thema geht es jetzt weiter mit Gertrud Gutkauf.
1: Ja, also es ist immer wichtig, dass wir immer wieder in die Stille einkehren. Und wenn wir so still sein können, dann erleben wir auch, dann ist es wie dieser, dass wir diesen Kampf in uns wahrnehmen. Dieser Körper schmerzt, aber nur der Geist kann ihn besiegen. Der Geist Jesu kann ihn besiegen. Unser Geist kann nur mit Jesu Geist unseren Körper besiegen. Deswegen ist das Vertrauen in Jesus so wichtig. Immer dieses Bewusstsein, Jesus, du bist da. Jesus, du bist da. In möglichst vielen Situationen, dass uns das bewusst wird. Wir sehen ihn nämlich nicht und deswegen haben wir ihn so oft aus unserem Blickfeld. Also ist er nicht da für uns so nahe. Das heißt aber immer, wenn ich kurz still wäre und sage, Jesus, du bist da. Das ist gerade wichtig, wenn ich vor irgendeiner Besprechung bin oder vor irgendeiner Begegnung, die ein bisschen herausfordernd ist, dass ich diese innere Sammlung habe, Jesus, du bist da, ich bin nicht allein, du bist mit mir. Dann wird man anders in diese Begegnung oder diese Besprechung hineingehen. Und da gibt es ganz, ganz viele Zeugnisse von so Erfahrungen, dass da was verändert wird, weil er eben so nahe ist. Und Jesus sagt eben auch uns immer wieder, warum seid ihr so verängstigt? Warum sorgt ihr euch, was ihr essen und trinken sollt? Aber euer himmlischer Vater weiß alles, was ihr braucht. Genauso wie jede Mutter weiß, was ihr Baby braucht. Und wenn die Mutter nicht zu dem Kind kommt, weint es eben umso mehr, weil es Angst hat und glaubt, es ist verloren. Dieses Weinen des kleinen Kindes nach der Mama, das lässt uns fragen, wie sehr begreifen wir, dass unsere Seele genauso danach weint, dass wir uns an Jesus voll anlehnen und uns auf ihn verlassen können. Und ihm sagen dann, Jesus, jetzt ist es gut. Meine Seele ist im Frieden. Jetzt ruht sie bei dir. Und aus dem Beispiel des kleinen Kindes, genauso ist es dieses volle Vertrauen in Jesus. Wirklich diese passive Liebe. Das heißt, wenn ich meine Entscheidung, ich vertraue dir und er schenkt es mir dann. Das kann ich nicht machen, es wird mir geschenkt. Aber es braucht dieses Bewusstsein, dass das geschieht. Und was bedeutet das jetzt? Du bist dieses Kind, das ohne die Mama nichts machen kann. Dieses kleine Kind, das ohne Jesus nichts machen kann. Was ist das Wesen des christlichen Glaubens? All das anzunehmen, was uns Jesus gebracht hat. Das ist das Wesen unseres Glaubens, alles anzunehmen, was uns Jesus gebracht hat und da bringen möchte. Von ihm empfangen wir alles. Die Sanftheit, die Sicherheit, die Liebe. Er ernährt mich. Er kleidet mich ein. Er kleidet mir ein in die Kraft von oben. Er wäscht mich, er richtet mich wieder auf. Und in dieser Person bist du vollkommen sicher, so wie das Baby sich der Liebe der Mutter sicher sein kann. Er ist der Einzige, der deine Wunden heilen kann. Er hat dich von der Schuld frei gekauft und er hat den Schuldschein beglichen. Deswegen braucht es immer wieder dieses Bewusstsein, dass das in mir zur Wahrheit wird, dass das in mir geschehen kann. Das verändert mein Herz. Alleine in ihm hast du die Chance, ein neuer Mensch zu werden. Er will uns die Fülle des Heiligen Geistes geben. Das hat er uns versprochen. Und er wird dir die Begeisterung für dieses neue Leben schenken. Begeisterung über das Evangelium, die frohe Botschaft. Wir sollen wie dieses kleine Kind sein. Die Mama wird alles für mich richten. Und er sagt, Jesus jetzt, ohne mich könnt ihr nichts tun. Mit mir gelingt euch alles. Das Werk Gottes ist, dem zu glauben, den er gesandt hat. Deswegen sollen wir auch ständig wiederholen, ich vertraue auf Jesus. Ich glaube ihm. Er wird mir alles schenken. Und das sind wir eigentlich nicht so gewöhnt. Wir sind vielmehr in allem immer gleich selber tun. Aber dieses Bewusstsein, er in mir oder mit mir, dass er da ist, da geschieht es einfach tiefer, weil es mir geschenkt wird. Flüstere dir das zu und verweile einen Moment und erlaube, dass das in dich hineinkommt, in deine Mitte, in dein Herz. Jesus, ich weiß, dass alles gut sein wird. Jesus wird mir das schenken. Jesus wird es für mich tun. Stütz dich nur auf ihn. Hab Vertrauen. Hab Vertrauen, dass ich alles richten werde. Und dass es gut sein wird. Hab Vertrauen, dass ich alles auf die gute Art und Weise richten kann. Wir haben gestern das Fest der Schwester Faustin gefeiert. Und sie sagt, Jesus ist immer am Grunde unseres Herzens. Jesus ist immer im Grund unseres Herzens da. Wir spüren ihn vielleicht nicht, wir sehen ihn nicht so, aber wir können ihm vertrauen. Und nur die schwere Sünde vertreibt ihn. Und sie sagt auch, wir können nur mit einem Gefäß, mit dem Gefäß des Vertrauens aus seiner Barmherzigkeit schöpfen. Das heißt, immer wenn ich sage, Jesus, ich vertraue auf dich. Jesus, ich vertraue auf dich. Dann schöpfe ich aus seiner Barmherzigkeit. Und darum braucht es von uns immer wieder diese Entscheidung, zu glauben, zu vertrauen. wie sehr mir alles geschenkt wird, wie sehr ich Empfangende sein kann. Dass dieser Mangel an Wertschätzung, Mangel an Liebe, Mangel an Angenommensein. Wir haben in der Tiefe so einen großen Mangel oft, der aber gefüllt werden soll. Und das wird mir geschenkt. Und das ist dann dieses kindliche Vertrauen, dass ich mich als geliebt, wahrgenommen, wertgeschätzt erlebe, weil ich dann spüre und erlebe, ich bin nicht allein. In mir ist einfach eine stärkere Kraft, eine größere Liebe. Und die braucht man immer wieder, um ganz erfüllt zu werden. Und aus dieser inneren Kraft, aus diesem Vertrauen heraus, unseren Alltag, unsere Tätigkeiten, unsere Aufgaben, die wir haben, dass wir die in die Welt hinaus verströmen dann. An unsere Familien, an unsere Kollegen, an unsere Menschen, die uns umgeben. Aber das ist dann eine innere Sicherheit, die uns einfach stärkt, die uns verändert, die uns eine Sicherheit gibt. Ja, vielleicht lassen wir jetzt ein paar Takte Musik, dass wir in die Praxis kommen, dass wir das umsetzen können.

0: Ja, liebe Hörerinnen und Hörer, Hagiotherapie, das ist wirklich kindliches Vertrauen, das man sich immer wieder im Gebet hervorrufen kann. Vor allem in diesem kleinen Sätzchen, Jesus, ich vertraue auf dich. Aber es gibt eben noch viele schöne meditative Sätze und Gedanken, die man dazu haben kann. Und dazu wird jetzt Frau Gertrud Gutkauf weiter referieren.
1: Ja, ich wollte Ihnen noch in einem ein paar schöne Zeilen nahebringen, die ich in einem Buch vom Christoph Frembeck, ein Jesuit, gelesen habe, und zwar Judas, der Freund, aus diesem Buch. Und da beschreibt er, wie unglaublich weit und liebevoll die Herzenshaltung vom barmherzigen Vater war. Da geht es um barmherzige Vater und der verlorene Sohn. Und da sagt er auch, Gott verliert den Menschen nie aus den Augen, niemanden, niemals, wie weit der Mensch sich auch von Gott entfremdet haben mag. Gott behält ihn im Blick. Er spürt und fühlt, was in diesem Menschen vor sich geht. Und er hat Mitleid mit ihm. Kein Wort von Zorn, von Richten oder Gericht, kein Murren, keine Veränderung. Nein, er hat Mitleid. Also jeder Arme soll wissen, dass Gott Mitleid mit ihm hat. Und Mitleid ist für Gott, für Jesus jetzt nicht ein Wort, eine Gefühlshaltung, sondern setzt in ihm eine Kraft zum Heilen frei. Und so bitte ich jetzt, dass wir in die Praxis gehen und um ein paar Takte Musik nehmen.

und wir schauen auf Jesus. Und wir wollen die Liebe einladen, dass sie in uns handelt. Dass wir unser Herz öffnen für das Empfangen.

Ich möchte mein Herz öffnen. Damit Jesus eintreten kann. Ich möchte einfach diese Liebe, diese Nähe erleben. Höre, wie er dich beim Namen ruft. Danke, Jesus, dass du da bist. Danke für diese Liebe, für diese Freundschaft. Dass ich dieser Freundschaft immer mehr vertrauen lernen darf. Dass ich wachsen darf in dieser Freundschaft zu dir.

dass du so viel kleine Wunder wirkst, die mir vielleicht oft gar nicht so bewusst sind. Diese Liebe, die sich immer verschenken will. Diese Liebe, die Mitleid hat. Die mich nie verurteilt hat.

Es ist deine Zärtlichkeit, die in uns immer wieder mehr im Vertrauen stärkt. Du bist da. Du hörst mich. Du gehst mit mir. In allen kleinen und großen Dingen oder Situationen. Dieses volle Vertrauen. Und ich kann ihm jetzt das in der Stille, ich kann ihm das jetzt anvertrauen. Und das Vertrauen habe, dass er eine gute Lösung hat, wenn mir etwas belastet, bedrückt. Dieses kindliche Vertrauen, Jesus wird es richten, zum Guten führen. In dieses Vertrauen hinein möchte ich das loslassen.

Danke, dass deine Liebe nie aufhört. Dein Sorgen für mich, dass du im Herzensgrund immer anwesend bist, auch wenn ich es nicht spüre.

aber ich will nicht aufs Negative schauen, nicht auf das, was nicht in Ordnung ist, sondern ich will aufs Gute schauen, was du verändern kannst in mir. Dass du alles richten wirst, dass ich geborgen und beschützt bin bei dir, in deinen Armen sein kann, wie ein Säugling im Arm der Mama. Und ich will mir das schenken lassen. Ich will mich verwöhnen lassen.

und ich möchte dir Danke sagen. Danke sagen für mein Leben. Danke, dass du mein Leben haltest. Danke, dass mich deine Liebe trägt. Und danke, dass ich das immer mehr und immer tiefer erkennen kann. Immer wieder umkehren darf und Kind werden darf. Dank sei dir dafür. Amen.

Ja, nach dieser wunderschönen Meditation, die eigentlich schon alles ausdrückt, wie man das machen kann mit der Hagiotherapie, indem man im Gebet geheilt wird und das Vertrauen empfängt, da haben Sie jetzt dann Zeit, wenn Sie das auf sich wirken haben lassen, auch anzurufen. Die Leitungen sind offen, Sie können ein Erlebnis erzählen, Sie können auch Fragen dazu stellen an die Referentin. Die Nummer ins Studio ist 0720 578 578 und von außerhalb Österreichs 0043 720 578 578.

0: Am Telefon habe ich jetzt die Frau Elisabeth. Grüß Gott.
1: Grüß Gott, Frau Elisabeth.
2: Ja, grüß Gott. Ich möchte mich mal herzlich bedanken für die schöne, gute Sendung. Und ich bin auch ein Mensch, ich habe erkannt, möchte mir eine Lenis erzählen. Es war vor einer Woche.
1: Ja.
2: Da bin ich zum, habe ich ein Kreuz, ich habe ein Fehlkreuz, wo ich immer hingehe, gell? Und da habe ich gesagt, ich sage jetzt vorher schon ein paar Tage nicht. Und dann habe ich gesagt, liebe Jesus, liebe Mutter Gottes, heute komme ich wieder zu euch, mache ich eine große Freude. Da mache ich mir schon einen Blumenstrauß und die Blumen einfrischen und Mutter Gottes gestartet, kriege auch einmal einen kleinen Streusel von mir, gell?
1: Ja,
2: und wie da oben geht, dann bete ich mir mal etliche Barmherzigkeitsrosenkranz für alle Menschen, die sterben, gell? Und wie ich einen höchsten Weg gegangen bin. Ich habe schon zum Kreuz gesehen, gell? Momentan, es war 9 Uhr vormittags, kam vom hinten, vom Wald, vom großen, vom Wald, das ist ein Bauschen oben, gell? Und die Sonne, die schießt und hat zum Kreuz drüber, gell? Jetzt war das ganze Kreuz ein Hügel um Licht. Jetzt haben wir mir gedacht, wo ist Kreuz? Da habe ich ein Foto gemacht, habe ich ein Bild gemacht, gell? Jetzt habe ich dann ein Bild gemacht, jetzt sieht man nur von unten vom Kreuz ein bisschen einen Stamm. Und das andere ist alles in Licht eingehüllt, das Kreuz. Mhm. Und meistens, weil man sitzen tut, denkt sich, nein, mein Kreuz. Aber das Kreuz ist komplett im Licht eingehüllt.
1: Schön. Ja.
2: Da hat der Himmel, ich freue mich immer so, wenn ich da oben gehe. Genau. Das ist für mich unten ein kleines Paradies. Das ist ein Feldweg, gell? Da sind die Acker drumherum. Wenn ich da sitze und bete, dann tue ich mir alles singen. Ich bin da hinten wie im Himmel drinnen sein können. Das ist so was von Schönen. Da kann ich Natur genießen und da tue ich mir Gott danken und beten. Da bringe ich mir Anliegen mal hin und da sage ich mir, mein wichtiges Anliegen ist es, die Seelenrettung, dass keine Seele verloren geht. Da bitte immer. Der erste ist von unsere Pfarrer und dann die anderen vier sind von Osten, Süden, Westen und Norden. Und dann dürfen wir alle singen.
1: Sehr schön, danke.
2: Ja, bitte, sehr schön.
1: Und man sieht, die Freude ist die Frucht dann.
2: Ja, die Freude,
1: die dann.
2: Man kriegt so viel Freude. Ja. Der Herr, der wird so beschenkt, obwohl es nicht verdient. Ja. Ich sage im Himmelfahrt, du freust dich und ich freue mich auch. Da muss man es gegenseitig beschenken.
1: Ja.
0: Und außerdem auch ein guter Hinweis, dass vielleicht ein kleiner Raum oder ein Platz, wo man besonders gut beten kann, auch hilft.
2: Ja, nein, das ist, da ist nicht, das sagen kann ich auch, das ist ein Feld, das ist ein Feldweg, weißt du, ein Feldkreuz ist das. Und da sehe ich genau so schön zu die Kirche rauf.
1: Mhm. Schön.
0: Ja, ein Feldweg hat nicht jeder in der Großstadt nicht, aber vielleicht ein Winkel in der Wohnung, irgendein Plätzchen, ein heiliges Örtchen.
2: Jetzt hört ihr überall. Jetzt überall.
1: Mhm. Schön. Und schön für ihr Vertrauen, dass sie das so erleben und spüren können.
2: Ja, das ist schön,
1: Sehr schön.
0: Ja, danke schön.
1: Danke.
2: Ja, bitte, gern schön.
0: Und Sie können gerne weiterhin anrufen. Ich freue mich und die Referentin natürlich auch sehr auf Ihre weiteren Impulse.

0: Ja, liebe Hörerinnen und Hörer, der Herr lässt sich finden im Gebet, in der Stille, wenn man sich zu ihm aufmacht und ihm begegnen möchte. Die Nummern sind immer noch, die Leitungen sind offen und die Nummer im Studio ist 0720 578 578 und von außerhalb Österreichs 0043 720 578 578. Inzwischen würde ich unsere Referentin fragen, ja, was hindert einen eigentlich daran, diese Stille zu finden? Was kann man tun, um sein Leben da auch ein bisschen ruhiger hinzukriegen?
1: Ja, es braucht schon. Es muss uns ja mal der Wunsch da sein, ob ich das möchte. Und es braucht eine klare Entscheidung, dass ich mir Raum, Zeit nehme und damit einen Raum schaffe, wo ich zu einer Erfahrung kommen kann. Und das ist der Kampf, den wir eigentlich haben, dass wir eben viele Aufgaben haben oder zugeschüttet sein mit vielem anderen, aber da einmal wahrnehmen, mir einen Raum schaffen und wissen oder mir bewusst machen, mein Leben ist mir geschenkt. Und der mir das Leben schenkt, der ist immer da in mir und der hat die Lösung. Und das ist der Kampf, weil dann hat man das zu tun oder das zu tun oder das müssen die noch tun oder das tut weh. Es sind verschiedene Dinge einfach da, aber diese Tatsache, dass ich ihn jetzt gerade nicht spüre, aber dass er da ist in meinem Herzensgrund. Und mir hilft immer wieder, wenn ich mir bewusst mache, was für eine Sehnsucht er nach mir hat. Dass ich mir denke, ich muss nicht viel tun. Diese Entscheidung treffen, die Zeit schenke ich dir. Und da an mir geschehen lassen, nicht die Gedanken wichtig nehmen, die kommen, die mich ablenken weg, sondern wissen, er ist da und im Geiste auf Jesus schauen. Entweder schauen, wie er am Kreuz ist, mich liebevoll anschaut, mir bewusst machen, für mich hat er das getan. Das kommt drauf an, in welcher, es gibt ganz viele Möglichkeiten, aber diese klare Entscheidung, na, seien es 5 Minuten, seien es 10 Minuten, die Zeit schenke ich dir.
0: Ja, und da, Entschuldigung, ja, kurz, ja. Die Frau Astrid aus Kärnten, die hat nämlich, ist jetzt in der Leitung. Dürfen wir die dran nehmen?
1: Ja, bitte. Ja.
0: Grüß Gott, Frau Astrid.
2: Grüß Gott. Danke Gott, für, Astrid. Ja, für diese wunderbaren, liebevollen Worte. Es ist einfach so schön, dass Jesus uns liebt. Und ich sage das auch oft zu ihm, Jesus, ich liebe dich. Oder sage du, das Einzige ist halt, dass dann halt dann zwischendurch die Schmerzen halt wieder runterziehen. Und man kann sie nur, ich tue sie immer aufopfern, aber ich sage, lieber Gott, lass es, ich opfere es dir auf, aber lass es besser werden. Und ja, aber das hat, und dann habe ich gedacht, ja, wir können nur vertrauen und sein Wille möge geschehen, aber es ist manchmal nicht so leicht, ja.
1: Ja.
2: Aber der Glaube gibt dann so viel Kraft, ja. Und wenn man betet, dass, oder die Messe horcht, das ist einfach so schön, oder wenn der Priester sagt, das ist mein Leid, das ist mein Blut, da denke ich mir immer, ja, das ist jedes Mal ein Wunder, weil, und das schaue ich auch am Abend oder manchmal Vormittag, wo halt Messe ist, auch wenn ich Schmerzen habe, dass ich zur Messe komme, weil das ist so kostbar. Ja, aber manchmal ist man halt ein bisschen verzagt durch das Ganze. Aber man kann es nur alles in Gottes Barmherzigkeit legen. Und darf ich wieder einmal anrufen?
1: Ja, bitte gerne.
2: Ja, ja schön. Ja. Vergelt's Gott. Aber es war
1: und einfach viel Kraft und viel Segen. Ja, und auch immer wieder dieses Leiden Jesu. Für mich hast du das alles schon durchlebt. Für mich hast du das alles schon durchlebt, dass dieses Erlösungsgeschehen mir einigt, dass man nicht stecken bleibt im Leiden. vielleicht, dass das ein bisschen hilft.
2: Ja, genau.
1: Wir sind oft so in dem, dann haltet uns das irgendwie fest. Du hast mir schon alles geschenkt, das nehme ich an. Das nehme ich an. Deine Liebe, ja, deine Barmherzigkeit, dein kostbares Blut wascht mir rein. Einfach, ja, bis man ein bisschen spürt.
2: Ich denke mir das auch oft. Ja. Wie unendlich Gott uns liebt, das können wir uns gar nicht vorstellen.
1: Ja.
2: Ja.
1: Ja. Und das geht, da geschieht schon ganz, ganz viel, gerade auch durch Leiden. Ja. Wir verstehen oft vieles nicht, aber Gott macht keine Fehler. Es wird zum Segen und ist dann wieder, ja. Alles Liebe. Danke.
2: Vergelt's Gott. Danke.
1: Danke.

0: Ja, am Apparat haben wir jetzt die Frau Maria. Grüß Gott.
1: Grüß Gott.
2: Frau Maria.
1: Ich bin eine glückliche Oma. Wir haben 5 Enkel. Und heuer durften wir in Eckersdorf eine feierliche Firmung erleben und eine Erstkommunion. Mhm. Der Kleinste, da waren wir vor der Kirche und ich habe ihn gefragt, ob er sich freut auf die Erstkommunion. Und er hat gesagt, ich bin aufgeregt. Und ich wusste nicht, dass er lesen muss in der Kirche. Dann, dann habe ich gesagt, nein, brauchst du nicht. Wir sind ja alle dabei und der Jesus ist in der Kirche. Dann hat er gesagt, Oma, weißt du, Jesus ist die Seele der Kirche. Mhm. Und ich habe gesagt, wieso weißt du das? Das weiß man.
2: Ach, schön, gell, die Kinder.
1: Ja, ja, ein Wahnsinn, oder?
2: Ja.
1: Das erklärt man fast nie. Ja.
2: Genau.
1: Er ist die Seele der Kinder. Kirche, hat er gesagt.
2: Ja, ja. Sehr schön.
1: Was
2: man
1: so
2: für die
1: schön.
2: Kinder lernen kann, gell?
1: Ja, genau.
2: Genau.
1: Die also Kinder danke sind für, ihre,
2: ja.
1: für Ihre Sendung
2: danke.
1: Und Sie sind ein Wahnsinn, wirklich. Dankeschön,
2: danke
1: wieder.
2: Danke. Danke vielmals.
1: Alles
0: ja, danke auch für den Anruf. Und ich glaube, Frau Gutkauf, Sie hatten jetzt auch noch ein Thema, eine Bibelstelle, was wir noch ein bisschen ausführen können, oder?

0: braucht es eben diese radikale Haltung der Demut. Das heißt, unsere Geistseele wird umgeformt. Das geht, die Gnade kann auch schnell wirken, aber eigentlich in diesem Aushalten, in diesem Hinhalten wird mein Vertrauen gestärkt und mein Leben wird irgendwie geordnet. Es kommt in eine Ordnung von Gott her und die übersteigt unser Denken. Wir können das nicht verstehen. Aber in diesem Vertrauen, er wandelt da was. Ich brauche diese Haltung der Demut des Empfangens. Und eben Vertrauen und von meinem Ehrgeiz, ich möchte was tun oder ich möchte es erreichen, weil das ist ja auch so in uns. Wir wollen ja alle Gutes tun, wir wollen oder auch Freude erleben, aber von diesem Tun wegkommen ein bisschen, so dass es in die Ordnung Gottes kommt, er mich verwandelt und durch das alles zum Segen wird. Ja, es wird uns letztlich alles geschenkt. Und dieses beschenkt werden, das sind wir nicht so gewohnt. Dann wollen wir immer selber schon wieder was tun. Oder wenn eine Situation kommt, dann wollen wir schnell entweder einen Rosenkranz beten oder etwas anders beten, damit das ja irgendwie das ins Gute kommt. Aber mein Herz hinhalten und sagen, ich schenke dir das, wandle das, forme das, mach mich neu, verändere mich, bis ich ein bisschen Frieden spüre und das erleben kann. Und dann kann ich mit Freude einen Rosenkranz beten oder die Aufgaben wieder machen. Die Frucht ist immer eine Friede, Freude, eine innere Sicherheit, eine Gelassenheit, einfach eine Geborgenheit in seiner Liebe. Wir sind in ihm und er ist in uns, dass das in uns lebendig wird oder so langsam immer mehr lebendig wird. Das wäre so das große Ziel oder der Wunsch, oder dass wir das erleben können, dass wir unser Herz verändern lassen. Und dazu ist es wichtig, dass man entdeckt, wann gehen meine Gedanken ins Negative. Wir erleben ja alles immer wieder Negatives, gerade Krankheit oder Leiden, in welcher Art immer. Und wenn ich dann mich mit dem beschäftige, dann füttere ich sozusagen das Leiden oder das Negative. Sondern da sage ich, stopp, und ich schaue jetzt aufs Gute, weil ich vom Schöpfer her das Gute bekomme. Und wenn ich dann ein bisschen einen Frieden habe wieder oder eine Sicherheit, dann kann ich wieder gut in den Alltag gehen. Das wäre so für ein bisschen mehr einfach zu überdenken und das im Herzen bewegen, dass es geschenkt werden kann. Das würde ich wünschen.
1: Ja, und Frau Barbara hätte dazu auch noch, bitte, wenn sie noch drankommen darf. Okay.
0: Ja, bitte gerne.
2: Ja, grüß Gott. Grüß Gott. Ja, danke für Ihren Vortrag, das war sehr hilfreich. Und wenn man trösten, ja, weil man meint, ja, das hat die meisten geht, dass man aber selber machen muss und machen. Und, aber, dass man das, und das fällt einfach, fällt mir auch wieder so schwer, das loslassen, wenn man, sei es jetzt, wenn mit den Kindern was ist oder in der Ehe, dass man einfach sagt, ja, sorge du, und dann meint man, nein, jetzt müssen wir zu dem schon gelogen und jetzt müssen wir das tun und das muss ich noch machen, damit das, und das, aber wie geht das loslassen, dass man, ja, die Gedanken kommen immer wieder. Das ist aber ein Problem bei mir.
0: Ja, das ist der Kampf in uns. Aber dass ich immer wieder sage, Jesus, du bist da. Und du hast da die Lösung. Du bist da stärker. Du bist da, bis man seine Liebe, seine Kraft, bis sein Wirken in mir ein bisschen Raum kriegt. Es wird uns geschenkt. Und das heißt, aber loslassen heißt, du bist stärker. Du hast es schon besiegt. Du bist, das ist das Umdenken. Und du schenk mir das, was ich brauche. Und auch wenn man es noch nicht so spürt, er hört jedes Gebet. Und da durchhalten ist wichtig.
2: Ja. Jetzt hätte ich eine Frage.
0: Und da wird's Herz.
2: Ja.

0: Entschuldigung.
1: Aber da wird das Herz umgeformt. Das ist wichtig, ja, dass man weiß. Du darfst da in mir darfst du jetzt da das machen. Und ich vertraue dir.
0: Okay. Ja. Nur eine Frage, weil manche Sachen dann zu persönlich, die würden dann im Radio natürlich. Gibt es da Möglichkeit, mit anderen zu persönlich zu sprechen? Oder?
1: Ja.
2: Ja, das werden wir dann beim Hörerservice hinterlegen, wo das geht. Oder okay, ist gleich ein Hinterlegen. Ja, danke schön.
0: Ja,
2: weil
0: ja.
2: Zeit
0: ja,
2: wird schon knapp. Ja, danke.
0: Gut, wiederhören.
1: Danke, wiederhören.
2: Ja, dann bedanke ich mich auch ganz herzlich für diese schöne Anleitung zum Gebet und zum Vertrauen bei Gertrud Gutkauf. Die Sendung ist in Kürze auch auf unserer Radiothek. Und man kann sie auch nachhören um 22 Uhr. Lebenshilfe, Hagiotherapie mit Gertrud Gutkauf. Vielen, vielen Dank.
1: Ich sage auch ein herzliches Danke.
2: Wiederhören.
1: Ja. Wiederhören.
2: Gottes
1: Danke
2: Segen.
1: Danke sehr. Danke vielmals. Wiederhören.

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Viel Segen und einen schönen Tag noch mit Radio Maria wünscht Ihnen aus dem Studio am Stetten Miriam Bruckner.

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Liebe Hörerinnen und Hörer von Radio Maria, hier spricht Bruder Peter und ich darf Sie ganz herzlich begrüßen wieder zu einer neuen Sendung Wort des Lebens. Heute wollen wir ein bisschen auf die Schwierigkeiten wie wir die Schwierigkeiten im Gebet überwinden können, denn die junge Gemeinde in der Apostelgeschichte hatte viele Herausforderungen im täglichen Leben. Und wir sind gerade in dieser Reihe, die Kraft aus dem Gebet heraus auch zu leben, die Freude am Gebet zu erfahren. Und so wollen wir heute betrachten, wie wir eigentlich diese Schwierigkeiten durch das Gebet überwinden können. Bevor wir das tun, wollen wir miteinander beten und ganz besonders den Heiligen Geist wieder einladen. Im Namen des Vaters und des Sohnes und des Heiligen Geistes. Amen. Komm herab, o heiliger Geist, der die finstere Nacht zerreißt, strahle Licht in diese Welt. Komm, der alle Armen liebt, komm, der gute Gaben gibt, komm, der jedes Herz erhält. Höchster Tröster in der Zeit, Gast, der Herz und Sinn erfreut, köstlich Labsal in der Not. In der Unrast schenkst du Ruh, hauchst in Hitze Kühlung zu, spendest Trost in Leid und Tod. Komm, o du glückselig Licht, fülle Herz und Angesicht, dring bis auf der Seele Grund. Ohne dein lebendig Wehen kann im Menschen nichts bestehen, kann nichts heil sein noch gesund. Was befleckt ist, wasche rein, dürrem gieße Leben ein, heile du, wo Krankheit quält. Wärme du, was kalt und hart, löse, was in sich erstarrt, lenke, was den Weg verfehlt. Gib dem Volk, das dir vertraut, das auf deine Hilfe baut, deine Gaben zum Geleit. Lass es in der Zeit bestehen, deines Heils Vollendung sehen und der Freuden Ewigkeit. Amen. Halleluja. Maria mit dem Kinde lieb, uns allen deinen Segen gib. Also was war die Situation in der damaligen Kirche, in der jungen Kirche, in der Apostelgeschichte, die vor vielen Fragen und Herausforderungen gestanden sind? Sie mussten mit Klugheit diese Aufgaben und Herausforderungen behandeln. Und da ist einmal zum Beispiel, dass die Gemeinde in Jerusalem sehr schnell wächst, dass natürlich die Aufgaben immer mehr werden. Und da heißt es in der Apostelgeschichte, die Zahl der Jünger wuchs, aber die Zahl auch der Witwen wuchs und man musste auch für diese Witwen auch sorgen. So, was macht man? Man geht ins Gebet, man überlegt, wie kann man der Not helfen? Es ist nicht die Aufgabe, alles der Apostel zu lösen. Und so suchen sie dann im Gebet die Lösung, dass sie auch Diakone einsetzen, die ihnen helfen bei der täglichen Versorgung der Witwen und armen Menschen. Also die Lösungen, wenn wir das betrachten in der Apostelgeschichte, der geistliche Aufbruch dieser jungen Kirche kommt immer im Gebet. An vielen Stellen versammeln sie sich zum Gebet. Sie fasten und beten, um die Apostel oder um andere auszusenden. Es ist immer ganz konkret im Gebet die Antwort zu finden. Die Liebe nicht zu vernachlässigen, den Dienst nicht zu vernachlässigen, sondern die richtigen Lösungen zu finden. Und deshalb auch der Apostel sagt, es ist nicht recht, dass wir das Wort Gottes vernachlässigen und uns dem Dienst an den Tischen widmen. Brüder, wählt aus eurer Mitte 7 Männer von gutem Ruf und voll Geist und Weisheit. Ihnen werden wir ihre Aufgabe übertragen. Wir aber wollen beim Gebet und beim Dienst am Wort bleiben. Das ist das Wort aus der Apostelgeschichte, 6. Kapitel.
Also was bedeutet das für unser Leben, für unser Gebetsleben? Arbeit ist nicht unwichtig. Und die Nächstenliebe ist ein wichtiges Gut und hat nicht den zweiten Rang, sondern vielmehr jeder Dienst braucht seine Ordnung und jeder Mensch braucht seine Berufung. Was ist mein Ruf? Was ist mein Platz? Und über allem muss doch Gott die Priorität haben. Denn sonst, so hat es die Mutter Teresa gesagt, sind wir schnell Sozialarbeiter, die keine Liebe mehr haben für das, was wir tun. Also was bedeutet es nun für uns persönlich? Wir haben viele Aufgaben, jeder von uns, und wir müssen vielleicht auch viel arbeiten, aber wir müssen auch für andere da sein. Und es braucht im Alltag das Gebet. Denn alles entspringt und alle Gnade kommt durch ihn selbst. Und wo habe ich vielleicht aufgehört, auf das Wort des Herrn zu hören, was er mir sagt, das will ich ja tun. Und deshalb im Gebet können wir den Heiligen Geist einladen, wie es die Apostel getan haben, den Heiligen Geist eingeladen, um dieses Licht zu empfangen. Was sollen wir tun? Sie haben diese Männer gewählt und haben sie eingesetzt für den Dienst vor Gott. Also, wir brauchen das Gebet, um die richtige Entscheidung zu treffen. Denn Nächstenliebe ist nicht einfach nur eine Liebe für unseren Nächsten, sondern es ist eine geistliche Tätigkeit, eine geistliche Haltung auch, die ich da einnehme. Und dass wir uns bewusst machen, wir bringen Jesus zu diesen Menschen, wenn ich ihm diene. Auch die Gerechtigkeit ist eine geistliche Aufgabe, indem ich nämlich mir bewusst werde, was ich tue, hat einen Unendlichkeitswert. Und der Dienst am Menschen braucht immer das Licht des Heiligen Geistes. Denn Gott ist es, der uns ja hilft, die richtigen Entscheidungen zu treffen und nicht einfach nur irgendetwas zu tun, sondern das, was wirklich wichtig ist und was dran ist. Und deshalb gehören auch das Gebet und der Dienst zusammen. Man kann es nicht trennen voneinander. Und wie die Apostel auch diese Männer gewählt haben, nicht nur einfach, dass sie die Aufgabe tun, sondern dass sie im Gebet handeln und so ihn verherrlichen. Deshalb auch diese Verbindung zwischen Martha und Maria, was wir heute im Evangelium hören. Maria ist die Hörende, Martha die Dienende. Und beide sind wichtig, weil beides gehört zusammen. Man kann nicht nur da sitzen und hören und man kann nicht nur dienen. Beides wird irgendwie komisch. Denn wenn ich nicht mehr diene, dann habe ich auch nichts zu essen. Und wenn ich nicht bete, dann habe ich keine geistige Nahrung mehr. Und das war das Problem bei Martha. Sie ist ausgebrannt und hat nur noch gearbeitet. Jesus sagt, Martha, Martha, du machst dir viele Sorgen und Mühen, aber nur eines ist notwendig. Maria hat das Bessere gewählt. Das soll dir jetzt nicht genommen werden. Und deshalb sagt uns die Apostelgeschichte im 6. Kapitel, wir wollen beim Gebet und beim Dienst am Wort bleiben. Also der große Auftrag, den die Apostel haben, das Gebet, das auch ein Dienst ist, und die Verkündigung, die ein großer Dienst ist, Menschen zu ermutigen, im Glauben zu stärken und ihm ganz persönlich zu begegnen.
Also Aktivismus ist eine Gefahr, gerade in unserer Zeit. Wir müssen lernen zu dienen und zu helfen, aber wir müssen vor allem auch lernen, wieder zu beten, ein innerliches Leben zu führen und geistig fit zu sein für das, was uns Gott zeigt. Deshalb können wir uns heute vielleicht auch fragen, wo sind vielleicht die Gefahren in meinem Leben, dass ich zu wenig Zeit mir für Gott nehme? Weil Gott wird nicht zuerst fragen, wie viel hast du geschafft, was hast du alles geleistet in deinem Leben, was hast du alles erledigt, was hast du produziert, sondern er fragt, warst du bei mir? Hast du auf mich gehört? Hast du aus meiner Liebe heraus gehandelt? Also bemühen auch wir uns, wirklich auf Gott hin uns auszurichten. Heiliger Ambrosius schreibt, das Wort Gottes darf nicht verloren gehen. Und er schreibt weiter, bemühen auch wir uns um etwas, das uns niemand wegnehmen kann. Nehmen wir uns Zeit, aufmerksam auf das Wort Gottes zu hören und lassen wir uns nicht von den vielen Aufgaben des Alltags bestimmen. Denn wenn wir Gottes Wort nur oberflächlich hören, kann es schnell wieder verloren gehen. Wie Maria sollen wir den Wunsch haben, Gott immer besser kennenzulernen und seine Weisheit zu suchen, denn das ist das Wichtige und Wertvolle in unserem Leben. Also unser Dienst, unsere Aufgaben dürfen uns nicht von Gott wegführen, sondern sie müssen uns immer hinführen. Es muss eine Hinführung sein. Und unsere Aufgaben dürfen auch unser Gebetsleben nicht verändern, sondern sie sollen uns ja helfen, sogar noch mehr zu beten. Und deshalb, gerade wenn wir viel zu tun haben, brauchen wir auch ganz besonders viel Gebet. Also diese Einladung, sich auch dessen mal bewusst zu machen, das Gebet ist die Quelle der Beziehung, die uns ja in unsere Herzen hineingelegt ist. Deshalb immer wieder den Blick auf Gott auszurichten. So zeigen die Heiligen uns, dass das Gebet und das Handeln eine tiefe Einheit sein muss. Gebet und Arbeit, Gottesliebe und Nächstenliebe, Kontemplation und Dienst. Und ihr Leben zeigt uns eigentlich, dass es gelingen kann, dass ihr so eine tiefe Liebe zu Christus, zu Gott, uns vorgelebt haben und so eine radikale und schöne Liebe auch zu unserem Nächsten. Der heilige Bernhard von Clairvaux sagt, zu viele Sorgen können das Herz verhärten. Also dafür braucht es wieder das Gebet, dass wir im Gebet unsere Sorgen abgeben können, alles Gott bringen können. Er ist es, der alles verändert und alles neu macht. Für uns ist heute ganz besonders wichtig, dass wir, wenn wir in einer Welt leben, die sehr schnell geworden ist, mit hoher Geschwindigkeit und vielen Informationen Tag für Tag auf uns einprasseln, dass wir ständig dann beschäftigt sind und mit vielen Menschen auch Kontakt haben, dass wir uns wieder ganz besonders Zeiten des Gebetes nehmen, dass wir uns entscheiden für das Gebet. Das Gebet ist nicht eine zusätzliche Belastung für unseren Tag, sondern ist eine Quelle unseres Handelns. Ohne das in Treue gelebte tägliche Gebet wird unser Tun leer. Vielleicht verliert es sogar die Tiefe und die Kraft, die wir brauchen, um all die täglichen Aufgaben zu bestehen. Frage dich also, habe ich jeden Tag Zeit für das Gebet? Gibt es einen festen Moment des Gebetes? Lese ich regelmäßig das Evangelium? Habe ich
auch einmal geschwiegen? Kann ich vor Gott einfach da sein, ohne etwas leisten zu müssen? Denn das ist ja die Gefahr, dass man auch im Gebet eine Leistung hervorbringen will. Ich habe heute 3 Rosenkränze gebetet oder ich habe einen ganzen Rosenkranz gebetet. Aber Gebet ist auch Dasein, bei Gott Dasein. Und deshalb lade ich ein, nicht zu kompliziert zu werden, sondern einfach vor unseren Aufgaben, vor unserem Tun zu beten. Und da gibt es ein schönes Gebet: Herr, komm unserem Beten und Arbeiten mit deiner Gnade zuvor und begleite es, damit alles, was wir beginnen, bei dir seinen Anfang nehme und in dir vollendet wird. Also das ist unser Gebet. Gott vollendet das, was wir nicht können. Deshalb gehe ich auch immer in die Kapelle, bevor ich auf Sendung gehe. Und wenn es auch nur kurz ist, aber es ist ein kleiner Besuch beim Herrn, wo ich um die Gnade bitte, dass die Sendung wirklich auch dein Herz berührt. Also herzliche Einladung, sich immer wieder solche kleinen Hilfen auch zu suchen, täglich zu beten, Ort der Stille und des Gebetes, sich bewusst zu machen und sie auch als Quelle unseres Tuns, das Gebet zu sehen. Ich werde nicht zu wenig Zeit haben, sondern denken wir daran, gerade wenn wir beten, Gott öffnet auf einmal Wege, Möglichkeiten und vielleicht auch gelingen, dass man keine Zeit verliert. Wer betet, verliert keine Zeit, sondern hat seine Zeit gut bei Gott angelegt. Ja, so darf ich euch einladen, wieder neu mit Begeisterung und Leidenschaft zu beten. Zuerst Gott, dann können wir aus seiner Liebe heraus wirken, für die Menschen da sein und sie lieben. Herzliche Einladung, sich nun an der Sendung zu beteiligen mit den Gedanken oder mit dem Wort, das sie angesprochen hat und vielleicht mit der Frage, die du hast. Ruf doch an unter der Telefonnummer 0 720 578 578, außerhalb von Österreich mit der Vorwahl 0043 720 578 578.

0: Wir dürfen nun unseren ersten Hörer, den Gottfried aus Oberösterreich, ganz herzlich willkommen heißen hier bei Radio Maria. Und Sie wollen uns ein kleines Zeugnis geben vom Gebet und wie es Ihr Leben wieder verändert hat.
1: Ja, hallo, grüß Gott, liebe Hörerinnen und Hörer. Ich habe in der Sendung noch nie angerufen, aber ich habe mich jetzt gerufen gefühlt, dass ich doch da jetzt anrufe, weil mich das so angesprochen hat. Ich habe vor schon ein bisschen längere Zeit aus, ich glaube es war 2012, 2013, war irgendwie mit der Arbeit so überhäuft, dass ich das Gebet wirklich bewusst vernachlässigt habe, weil ich glaubt habe, ich habe keine Zeit dazu und irgendwie ich schaffe es sonst nicht. Das hat dann nicht lange gedauert. Dann habe ich einen Gehörsturz gekriegt mit Burnout-Verdacht. Und das war dann die Auszeit zum Nachdenken. Das war wirklich keine schöne Zeit für mich. Ich habe mich ziemlich von Gott verlassen gefühlt. Aber eigentlich war ja ich der was Gott verlassen hat. Und ich bin trotzdem verstärkt. Ich bin fast jeden Tag in die Kirche gegangen und habe mich trotzdem an Gott geklammert. In der Hoffnung, dass nur er mir helfen kann. Und dadurch glaube ich, dem habe ich das zum Verdanken, dass ich relativ schnell aus der Krise rausgekommen bin. Und irgendwie habe ich dann auch in der Firma beruflich, bin ich dann ziemlich stark entlastet worden. Ich habe da wirklich die drei besten Jahre in meiner Firma gehabt, wo ich 23 Jahre gearbeitet habe. Das haben wir da sehr entgegengekommen. Irgendwie ist das die Hilfe Gottes sehr deutlich spürbar gewesen. Und ich bin jetzt überhaupt durch Radio Maria und seit ich in die Anbetung gehe, viel stärker geworden, viel gelassener und viel angstfreier. Danke.
0: Danke, lieber Gottfried, für das schöne Zeugnis, das du uns geschenkt hast und wirklich, wie Gott in deinem Leben gewirkt hat, dass du treu geblieben bist, bei ihm dran geblieben bist und so auch schnell die Heilung wieder erfahren hast und neue Kraft gespürbar, ja, da war. Das ist ja das Schöne. Gott sorgt für uns. Ja. Mhm. Vergelt's Gott. Alles Gute, lieber Gottfried. Danke,
1: gerne, danke,
0: dass du mutig warst und zum ersten Mal angerufen hast.
1: Danke.
0: Eine weitere Hörerin ist die Anna aus Alpbach.
2: Ja, grüß Gott, jetzt möchte ich mich zuerst bedanken für das Zeugnis gerade vorhin. Und jetzt am Sonntag, meine ich, war die Wiederholung von Dickkopf. Was die Menschen oft durchstehen, das ist unfassbar, gell? Unfassbar. Dienst und Leiden und Prüfungen, Wahnsinn. Ich muss sagen, ich war ja lang Pfarrerin, das weiß ja jeder. Und im 20 Jahre in Altbach-Mesnerin und Pfarrerin. Und damals 60 auf 80 im Kongress, da waren immer Priester da, der Kardinal König auch und afrikanische und Bischof aus Afrika und so. Und ich habe da schon sehr viel Arbeit gehabt, mein Denke. Und dann hat, ich weiß nicht, wir haben Bischof hat Mess gehabt und ich habe Messnerei gehabt, dann Frühstück. Und dann sagt der Sekretär nachher zu einem, wie sie beim Essen waren, sitzen Sie einen nieder, sitzen Sie auch nieder, weil ich, man hat das so viel zu tun als Hausfrau. Man braucht, da steht das ja oft gar nicht, was eine Hausfrau für einen Dienst hat. Und dann hat der Bischof gesagt, nein, das ist eine große Ehre für die Frauen, das dienen. Und das hat mich dann so getröstet. Und ich muss echt sagen, es ist jetzt nicht mehr viel zum Beten Zeit. Aber denk an die Hausfrauen, es ist einfach, Gebet ist auch Arbeit. Wenn man einfach für andere Menschen da ist, ich bin so froh für Menschen da gewesen. Und das ist mein, jetzt, mein Dank, die Dankbarkeit von der Vergangenheit trägt mich und der Glaube. Ja, das möchte ich. Nein, da gab es ja so viel zum Sohn.
0: Ja. Danke, liebe Anna, für dein Wort heute, dass du wieder Mut gemacht hast, auch zum Gebet und dein Zeugnis, dass wir wirklich, also wir sind eingeladen, einfach immer alles im Gebet und aus dem Gebet heraus zu tun. Und das heutige Evangelium von Martha und Maria erinnert uns auch an dieses Miteinander und füreinander zu beten und in der Gegenwart des Herrn zu sein und aus dieser Situation oder aus diesem Tun des Gebetes heraus, aus seiner Gegenwart heraus, dann fruchtbar wirken. Wir werden nicht zu kurz kommen, sondern alles wird sich wandeln in seiner Gegenwart. Und wenn wir beten, dann können wir auch erwarten, dass Gott uns auch zeigt, was wir tun sollen. Dass wir nicht unser eigenes Tun Priorität und Raum gewinnen, sondern dass wirklich Gottes Wirken in unserem Leben an erster Stelle steht. Dass wir das erkennen und dann auch danach handeln. Jetzt erbitte ich euch den Segen Gottes. Der Herr sei mit euch.
2: In dem Geiste.
0: Auf die Fürsprache der Gottesmutter Maria, des heiligen Bruno und aller Engel und Heiligen segne und beschütze euch der allmächtige Gott, der Vater und der Sohn und der Heilige Geist.
2: Amen.
0: Gelobt sei Jesus Christus.
2: Jesus Christus in Ewigkeit. Amen.

0: Liebe Hörerinnen und Hörer von Radio Maria, wir beten nun die Sext, das Mittagsgebet der Kirche. Im großen grünen Stundenbuch finden Sie auf der Seite 145 den Hymnus und ab der Seite 491 die Psalmen. Wir beten heute den Psalm 119 ab Vers 97 und den Psalm 74 in zwei Abschnitten. O Gott, komm mir zu Hilfe.
1: Herr, eile mir zu helfen.
0: Ehre sei dem Vater und dem Sohn und dem Heiligen Geist.
1: Wie im Anfang, so auch jetzt und alle Zeit und in Ewigkeit. Amen. Halleluja.
0: Die Glut des Mittags treibt uns um, die Stunden eilen wie im Flug. Du Gott, vor dem die Zeiten stehen, lass uns ein wenig bei dir ruhen.
1: Wir atmen fiebrig und gehetzt. Der Streit flammt auf, das rasche Wort. In deiner Nähe, starker Gott, ist Kühlung, Frieden und Geduld.
0: Gewähr uns dies, o guter Gott, du Vater und du einziger Sohn, die ihr mit ihm, dem Heiligen Geist, regiert durch Zeit und Ewigkeit.
1: Amen.
0: Die Erfüllung des Gesetzes ist die Liebe. Wer den Nächsten liebt, hat das Gesetz erfüllt.
1: Die Erfüllung des Gesetzes ist die Liebe. Wer den Nächsten liebt, hat das Gesetz erfüllt.
0: Wie lieb ist mir deine Weisung. Ich sinne über sie nach den ganzen Tag.
1: Dein Gebot macht mich weiser als all meine Feinde. Denn immer ist es mir nahe.
0: Ich wurde klüger als all meine Lehrer. Denn über deine Vorschriften sinne ich nach.
1: Mehr Einsicht habe ich als die Alten, denn ich beachte deine Befehle.
0: Von jedem bösen Weg halte ich meinen Fuß zurück, denn ich will dein Wort befolgen.
1: Ich weiche nicht ab von deinen Entscheiden. Du hast mich hier selbst unterwiesen.
0: Wie köstlich ist für meinen Gaumen deine Verheißung, süßer als Honig für meinen Mund.
1: Aus deinen Befehlen gewinne ich Einsicht. Darum hasse ich alle Pfade der Lüge.
0: Ehre sei dem Vater und dem Sohn und dem Heiligen Geist.
1: Wie im Anfang, so auch jetzt und alle Zeit. Und in Ewigkeit. Amen. Die Erfüllung des Gesetzes ist die Liebe.
0: Wer den Nächsten liebt, hat das Gesetz erfüllt. Gedenke deiner Gemeinde, o Herr. Denn sie ist dein von Anbeginn.
1: Gedenke deiner Gemeinde, o Herr, denn sie ist dein von Anbeginn.
0: Warum, Gott, hast du uns für immer verstoßen? Warum ist dein Zorn gegen die Herde deiner Weide entbrannt?
1: Denk an deine Gemeinde, die du vor Zeiten erworben, als Stamm dir zu eigen erkauft, an den Berg Zion, den du zur Wohnung erwählt hast.
0: Erheb deine Schritte zu den uralten Trümmern. Der Feind hat im Heiligtum alles verwüstet.
1: Deine Widersacher lärmten an deiner heiligen Stätte, stellten ihre Banner auf als Zeichen des Sieges.
0: Wie einer die Axt schwingt im Dickicht des Waldes, so zerschlugen sie all das Schnitzwerk mit Beil und Hammer.
1: Sie legen an dein Heiligtum Feuer, entweihten die Wohnung deines Namens bis auf den Grund.
0: Sie sagten in ihrem Herzen, wir zerstören alles. Und sie verbrannten alle Gottesstätten ringsum im Land.
1: Zeichen für uns sehen wir nicht. Es ist kein Prophet mehr da. Niemand von uns weiß, wie lange noch.
0: Wie lange, Gott, darf der Bedränger noch schmähen? Darf der Feind ewig deinen Namen lästern?
1: Warum ziehst du die Hand von uns ab? Hältst deine Rechte im Gewand verborgen.
0: Ehre sei dem Vater und dem Sohn und dem Heiligen Geist.
1: Wie im Anfang, so auch jetzt und alle Zeit. Und in Ewigkeit. Amen. Gedenke deiner Gemeinde, o Herr,
0: denn sie ist dein von Anbeginn. Erhebe dich, Gott, und führe deine Sache.
1: Erhebe dich, Gott, und führe deine Sache.
0: Gott ist mein König von alters her. Taten des Heils vollbringt er auf Erden.
1: Mit deiner Macht hast du das Meer zerspalten. die Häute der Drachen über den Wassern zerschmettert.
0: Du hast die Köpfe des Leviathans zermalmt, ihn zum Fraß gegeben, den Ungeheuern der See.
1: Hervorbrechen ließest du Quellen und Bäche, austrocknen Ströme, die sonst nie versiegen.
0: Dein ist der Tag, dein auch die Nacht. Hingestellt hast du Sonne und Mond.
1: Du hast die Grenzen der Erde festgesetzt, hast Sommer und Winter geschaffen.
0: Denk daran, der Feind schmäht den Herrn. Ein Volk ohne Einsicht lästert deinen Namen.
1: Gib dem Raubtier das Leben deiner Tauben nicht preis. Das Leben deiner Armen vergiss nicht für immer.
0: Blick hin auf deinen Bund, denn voll von Schlupfwinkeln der Gewalt ist unser Land.
1: Lass den Bedrückten nicht beschämt von dir weggehen. Arme und Gebeugte sollen deinen Namen rühmen.
0: Erheb dich, Gott, und führe deine Sache. Bedenke, wie die Toren dich täglich schmähen.
1: Vergiss nicht das Geschrei deiner Gegner, das Toben deiner Widersacher, das ständig emporsteigt.
0: Ehre sei dem Vater und dem Sohn und dem Heiligen Geist.
1: Wie im Anfang, so auch jetzt und alle Zeit und in Ewigkeit. Amen.
0: Erhebe dich, Gott, und führe deine Sache.
1: Lesung aus dem Buch Deuteronomium. Wenn bei dir ein Armer lebt, irgendeiner deiner Brüder, in irgendeinem deiner Stadtbereiche, in dem Land, das der Herr, dein Gott, dir gibt, dann sollst du nicht hartherzig sein und sollst deinen armen Bruder deine Hand nicht verschließen. Du sollst ihm deine Hand öffnen und ihm gegen Pfand leihen, was der Not, die ihn bedrückt, abhilft.

0: Herr, du hast die Sehnsucht der Armen gestillt.
1: Du stärkst ihr Herz, dein Ohr vernimmt ihr Rufen.
0: Lasset uns beten. Gütiger Gott, als Petrus um die sechste Stunde betete, hast du ihn belehrt, dass das Heil allen Völkern zuteil werden soll. Bewirke durch deine Gnade, dass unser Tagewerk dir gefällt und dem Heilsplan deiner Liebe dient. Darum bitten wir durch Christus, unseren Herrn.
1: Amen.
0: Singet Lob und Preis.
1: Dank sei Gott, dem Herrn.

0: des Heiligen Geistes.
1: Amen.
0: Der Engel des Herrn brachte Maria die Botschaft.
1: Und sie empfing vom Heiligen Geist.
0: Gegrüßet seist du, Maria, voll der Gnade, der Herr ist mit dir. Du bist gebenedeit unter den Frauen und gebenedeit ist die Frucht deines Leibes, Jesus.
1: Heilige Maria, Mutter Gottes, bitte für uns Sünder, jetzt und in der Stunde unseres Todes. Amen.
0: Maria sprach, siehe, ich bin die Magd des Herrn.
1: Mir geschehe nach deinem Wort.
0: Gegrüßet seist du, Maria, voll der Gnade, der Herr ist mit dir. Du bist gebenedeit unter den Frauen und gebenedeit ist die Frucht deines Leibes, Jesus.
1: Heilige Maria, Mutter Gottes, bitte für uns Sünder, jetzt und in der Stunde unseres Todes. Amen.
0: Und das Wort ist Fleisch geworden
1: und hat unter uns gewohnt.
0: Gegrüßet seist du, Maria, voll der Gnade, der Herr ist mit dir. Du bist gebenedeit unter den Frauen und gebenedeit ist die Frucht deines Leibes, Jesus.
1: Heilige Maria, Mutter Gottes, bitte für uns Sünder, jetzt und in der Stunde unseres Todes. Amen.
0: Bitte für uns, heilige Gottesmutter,
1: auf dass wir würdig werden der Verheißungen Christi.
0: Lasset uns beten. Allmächtiger Gott, gieße deine Gnade in unsere Herzen ein. Durch die Botschaft des Engels haben wir die Menschwerdung Christi, deines Sohnes, erkannt. Lass uns durch sein Leiden und Kreuz zur Herrlichkeit der Auferstehung gelangen. Darum bitten wir durch Christus, unseren Herrn.
1: Amen.
0: Ehre sei dem Vater und dem Sohn und dem Heiligen Geist.
1: Wie im Anfang, so auch jetzt und alle Zeit und in Ewigkeit. Amen.
0: O Herr, gib den Verstorbenen die ewige Ruhe.
1: Und das ewige Licht leuchte ihnen.
0: Herr, lass sie ruhen in Frieden.
1: Amen.
0: Im Monat der Weltmission beten wir ein Gebet vom heiligen John Henry Newman. Sie finden das Gebet im blauen Gebetsbüchlein Der Himmel in dir auf der Seite 40 und auf unserer Website in der Rubrik Beten, aktuelles Mittagsgebet. Lieber Jesus, durchflute unser Herz mit deinem Geist und Leben, durchdringe unser ganzes Sein und nimm es in Besitz, so vollständig, dass unser Leben einzig ein Ausstrahl deines Lebens sei. Leuchte durch uns hindurch und wohne so in uns, dass jeder, dem wir begegnen, deine Gegenwart in unserem Herzen erspürt.
1: Bleibe bei uns, dann werden wir zu leuchten beginnen, wie du leuchtest. Lass uns dich so verherrlichen, wie es dir am liebsten ist, indem wir für die Menschen um uns ein Licht sind. Mit ihnen, mit deiner Mutter Maria, mit allen Heiligen führe uns, geeint im Heiligen Geist, zum himmlischen Vater.
0: Amen. Der Herr sei mit euch.
1: Und mit deinem Geiste.
0: Auf die Fürsprache der jungfräulichen Gottesmutter Maria, des heiligen Bruno, segne und beschütze euch der dreifaltige Gott, der Vater und der Sohn und der Heilige Geist.
1: Amen.
0: Gelobt sei Jesus Christus.
1: In Ewigkeit. Amen.
0: Ich möchte noch von ganzem Herzen einladen, heute Abend zum offenen Abend um 16.30 Uhr die Führung hier durch unser Studio und um 17.30 Uhr der Rosenkranz und um 18 Uhr die Heilige Messe. Anschließend eine wunderschöne Agape und Begegnung miteinander. Und es wäre schön, wenn viele sich auf den Weg machen, bei diesem schönen Wetter heute Abend bei uns zu sein, um unser Radio besser kennenzulernen. Herzliche Einladung. Kommt vorbei hier im Studio Wien, Pottendorfer Straße 21. Hier verabschiedet sich Bruder Peter und ich wünsche euch alles Gute.

Grüß Gott und herzlich willkommen zur Hörergruß-Sendung an diesem heutigen Dienstag, 6. Oktober 2026. Darüber habe ich mich in der Früh heute schon gefreut. So ein schönes, rundes Datum und ich finde ja den Oktober überhaupt sehr schön, sei es jetzt die goldenen Blätter, sei es das noch ein bisschen warme Wind, also Wetter, sei es auch die Sonne in der Früh, die warm ist nach einer kühlen Nacht oder eben auch der Marianische Monat, der Rosenkranzmonat, wo ja morgen ein großer Gedenktag ist. Zum Beispiel auch in der Früh wird der Rosenkranz gebetet. Unsere liebe Frau von Rosenkranz, der gedenken wir morgen. Eben 7.35 Uhr gibt es einen Rosenkranz im Rahmen der Aktion 1 Million Kinder beten den Rosenkranz. Auch da eine herzliche Einladung einzuschalten. Aber wir sind jetzt nicht bei den Programmtipps, sondern in der Hörergruß-Sendung. Das heißt, Sie können anrufen, Ihre Grüße durchgeben, Ihre Liedwünsche hier aufgeben. Vielleicht möchten Sie jemandem Danke sagen, zum Geburtstag gratulieren oder Ihre Freude mit uns teilen. In all diesen Fällen rufen Sie an unter 0720 578 578 oder von außerhalb Österreichs 0043 720 578 578. Oder vielleicht gibt es jemanden, dem Sie ein Wort des Trostes geben möchten, schicken möchten, mit einem Lied verpackt oder sagen, ich bin da, ich denke an dich, ich schicke dir hier das Radio einen Gruß, ich möchte, dass du weißt, dass ich da bin, dass der liebe Gott da ist. Lassen Sie uns gemeinsam einander bestärken und starten werden wir mit einem Stück. Dein Weg ist mein Ziel. Herzliche Einladung anzurufen unter 0720 578 578. Aber davor sage ich Ihnen noch, mein Name ist Ulrike Meyer. Ich freue mich auf Ihren Anruf.

0: 0720 578 578. Das ist die Telefonnummer für die heutige Hörergruß-Sendung. Greifen Sie zum Telefon, geben Sie Ihre Grüße, Ihre lieben Worte durch, Ihre Worte der Stärkung, unterstrichen mit einem Lied. Die erste Anruferin aus Wien begrüße ich, Annemarie. Grüß Gott.
1: Grüß Gott noch einmal. Wie gesagt, ich bin Annemarie aus Wien. Ich wünsche mir das Lied von Oswald Sattler, Wer glaubt, ist nie allein. Das sind ja Worte vom verstorbenen Papst Benedikt XVI. Und ich grüße damit unsere Erstkommunionkinder, der Pfarre St. Rochus in Wien 3, die gestern und heute ihre erste Erstkommunionstunde haben. Deswegen zweimal, weil wir 31 Kinder haben und ich darf ein bisschen mithelfen. Dankeschön.
0: Danke, Annemarie, für Ihren Anruf und danke auch, dass Sie die Kinder unterstützen und begleiten jetzt auf Ihrem Weg zur Erstkommunion. Und so, Sie haben schon angekündigt, wir hören von Oswald Sattler, Wer glaubt, ist nie allein.

0: Von traditionellen Klängen kommen wir jetzt zu klassischen, mit uns verbunden Renate aus Wien.
1: Ja, grüß Gott, hier Renate aus Wien. Ich möchte ein Geburtstagskind grüßen, Eileen Schwarzott. Sie ist bei euch angestellt und sie feiert heute ihren Geburtstag und ich wünsche ihr viel Segen, Gottes Segen. Alle ihre Wünsche mögen sich erfüllen. Und als Lied wünsche ich mir aus Händels Messias, er weidet seine Herde. Alles Liebe, Eileen. Grüß dich.

0: ein trostvolles und stärkendes Lied. Ein Liedwunsch von Renate für ihr Patenkind Aileen, für eine Mitarbeiterin bzw. eigentlich vielmehr eine liebe Kollegin von uns. Er weidet seine Herde aus Der Messias von Händel, Georg Friedrich Händel, eine ganz berühmte Arie. Wir schauen weiter. Der nächste Anruf erreicht uns nämlich von Monika. Grüß Gott auf Sendung.
1: Grüß Gott. Ich habe den Liedwunsch, den ich eben erwähnt habe, für alle, die mich hören, die ich kenne, und für alle, die mich kennen. Vielen Dank.
0: Vielen Dank. Dann spielen wir von Pfarrer Franz Brey Einst kommt der Tag für all Ihre Bekannten, für all Ihre Freunde, für all Ihre Familienmitglieder. Danke an dem Großmonika.

0: Einen herzlichen Gruß richtet jetzt auch Maria aus Niederösterreich. An wen geht denn dieser Gruß?
1: Ja, ich möchte alle grüßen und zu unseren Passionsspielen einladen nächstes Jahr 2027. Und ich möchte die Mutter Gottes bitten, dass sie uns dabei hilft, dass wir das Passionsspiel wirklich als Mission erleben können und auch tun können, dass viele Leute davon ergriffen werden und zum Glauben finden. Das ist schon viele Jahre, es sind Kirchschlag bei uns so, dass die Passionsspiele von Leuten aus der Stadt oder aus unserem Ort gespielt werden, lauter Laien. Und bitten wir die Mutter Gottes, dass wieder alles gut zustande kommt. Mit dem Lied Mutter Maria, mit dir will ich gehen.
0: Genau.
1: Dankeschön.
0: Spielen wir gerne, Maria. Danke für den Anruf. Aber jetzt habe ich schon noch eine Frage. Spielen Sie selbst auch mit?
1: Ja, ich habe immer mitgespielt, aber jetzt mit der Mama
0: geht es nicht so gut.
1: Jetzt geht es momentan nicht, aber ich helfe in der Pfarre als Mesner mit. Mhm. Und ja, beides geht, glaube ich, vorher nicht. Wenn wir sehen, vielleicht geht es doch noch.
0: Aber schön.
1: Aber seit Kind hat mich meine Großmutter immer mitgenommen. Und da haben wir als Kinder mitgespielt und dann als Erwachsene. Ja, das ist sehr schön, die Gemeinschaft.
0: Das heißt, die Passionsspiele gibt es schon Jahrzehnte, wenn ich Ihnen das sage?
1: Ja, seit nach dem Krieg. Da waren die viele arbeitslos und der Pfarrer hat dann die Jugendlichen eingeladen, im Stadl, in einem alten Stadl, Passionsspiele zu spielen, damit sie Beschäftigung gehabt haben. Und dann ist ein Passionsspielhaus gebaut worden.
0: Und seitdem geblieben?
1: Ja.
0: Sehr schön.
1: Alle 5 Jahre und ja.
0: Jetzt ist es dann wieder soweit, nächstes Jahr.
1: Nächstes Jahr ist wieder soweit, ja.
0: Danke, Maria. Aber so wie es sich jetzt anhört, Sie unterstützen diese ganzen Passionsspiele ja mit Ihrem Gebet, wenn Sie sagen, Sie möchten das.
1: Ja, kann man es auch unterstützen, genau.
0: Sie unterstellen das Ganze der Mutter Gottes. Danke für Ihren Anruf.
1: Danke für das Lied und danke für Radio Maria. Danke.

0: Die Frauenskola Motzler. Mit Mutter Maria, mit dir will ich gehen. Ein Liedwunsch von Maria aus Niederösterreich, die gesagt hat, diese Passionsspiele, die nächstes Jahr in Kirchschlag stattfinden, die stellen wir unter den Schutzmantel der Mutter Gottes, dass sie die Schauspieler und die ganze Produktion begleiten möge, dass da wieder viele Menschen berührt werden mit dem Lied, mit dem Leben Jesu. Der nächste Anruf aus Innsbruck. Ich freue mich auf Thomas. Bitteschön.
1: Grüß Gott, das ist der Thomas. Liebe Uli, schön, dass man dich wieder hören kann. Ich hab den Lehrwunsch, den ich eh schon gesagt habe. Wir haben am 29. Oktober haben wir eine große Feier. Da haben wir Standesamt, weil wir nachher kirchlich heiraten tun. Nächstes Jahr oder in 2 Jahren, das wissen wir noch nicht genau. Aber der Herr wird mich begleiten dafür.
0: Ja.
1: Und ich freue mich schon sehr, weil das ist eine riesengroße Aufgabe.
0: Das glaube ich.
1: Für mich und für uns alle. Und es ist noch viel zum Vorbereiten. Und ich hoffe aber, dass in Wien alles okay ist.
0: Auf jeden Fall. Dankeschön. Sehr große Freude.
1: Der Herr soll mit euch ganz fest im Gebet mitgehen und alles, was ihr euch wünscht, das übergeben wir jetzt den Herrn und ich bin sehr, sehr dankbar wieder, dass dich der Herr wieder zum Radio geholt hat.
0: Ja, genau.
1: Weil ich die schon lange nicht mehr gehört habe.
0: Genau, ein halbes Jahr war ich nicht da.
1: Ja, ein halbes Jahr und das war sehr, sehr lange und für das halbe Jahr habe ich gebetet. Für dich
0: sehr
1: in die Pfarren und ich wünsche dir Gottes Segen und vielen, vielen Dank für deinen wertvollen Dienst.
0: Danke auch, Thomas, für deinen Anruf und ja, ganz viel Segen und Heiligen Geist jetzt noch für die Vorbereitungen. Du gesagt hast, jetzt steht noch einiges an und auch das stellen wir jetzt der Mutter Gottes oder legen das der Mutter Gottes hin, dass sie Fürsprecherin bei Jesus ist. Und passenderweise dazu, der Engel begrüßte die Jungfrau Maria von der Chorgemeinschaft Funder. Er klingt jetzt. Danke für dein Gebet.

0: Und einen letzten Anrufer begrüße ich auf Sendung aus Oberösterreich. Grüß Gott, Gottfried.
1: Ja, hallo, grüß euch, hallo miteinander. Ich möchte in erster Linie einmal meine Schwester grüßen, die Agnes, und den Franz, ihren Mann. Die Agnes hat vor kurzem, vor Wochen Geburtstag gehabt, nachträglich alles Gute. Dann grüße ich noch meine Schwägerin Maria, die habe ich morgen zum Essen eingeladen, nachdem ich 3 Tage Strohwitwer bin. Dann möchte ich noch grüßen die Martina aus Oberösterreich und die Monika aus dem Burgenland. Das sind zwei ganz liebe Frauen, die was ja auf der Radio Maria Wohlfahrt in Maria Tafel persönlich kennenlernen hat dürfen. Weil eigentlich, bei der Monika war es eigentlich ein reiner Zufall, weil ich es angesprochen habe. Es war ganz interessant. Ja, und dann möchte ich noch alle grüßen, alle, die was jetzt da fleißig und mühsam sind, das Obst ernten. Wir haben ja heuer reich gesegnet, trotz der Dürre. Und Obst ernten ist ja ein bisschen nicht so eine einfache Arbeit, die was nicht viel nimmer machen, aber man sollte sich dazu nicht gut sein. Das ist eine Arbeit, wo man, glaube ich, demütig wird.
0: Ja.
1: Und ich möchte aus Dankbarkeit den Liedwunsch des Vaterunser in Suaheli, da möchte ich dem dreifaltigen Gott Danke sagen für die reiche Ernte heuer.
0: Danke. Danke für den Anruf, und das spielen wir sehr, sehr gern. Das Vaterunser, Baba Yetu auch genannt, eben das Vaterunser in Suaheli. Und ja, danke für den Anruf und für die ganzen Grüße, die jetzt durch das Radio verteilt werden.

diesem schwungvollen Lied beenden wir für heute die Hörergruß-Sendung. Auch morgen haben Sie natürlich wieder die Möglichkeit, hier anzurufen. Kurz nach 12, nach dem Angelus, sind unsere Telefone wieder offen für Ihre Grüße. Ich verabschiede mich. Am Mikrofon war Ulrike Meyer.

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Vatikan. Papst Leo XIV. Sagte in einer Audienz den Angestellten des Kirchenstaates eine gemeinsame Suche nach angemessenen Lösungen zu. New York. Kardinalstaatssekretär Parolin fordert eine Abkehr von der Logik der Macht. Salzburg. Der Palliativ-Konsiliardienst der Barmherzigen Brüder und

Der Soziallehre der Kirche entspricht, wenn sich solche Organisationen auf das Terrain von Konflikten oder Kämpfen begeben. Zitat Ende. Stattdessen müsse der Weg des Dialogs stets mit Zuversicht und Kreativität gegangen werden. Bei der gemeinsamen Suche nach angemessenen Lösungen für die Probleme, denen wir uns gemeinsam stellen müssen, und beim täglichen Aufbau unserer Arbeitsgemeinschaft, so der Papst. Die Vereinigung der weltlichen Angestellten des Vatikans, ADLV, wirft dem Vatikan ihrerseits immer wieder mangelnde Kommunikation und Dialogfähigkeit vor. Sie kritisiert, nicht in Entscheidungsprozesse eingebunden zu sein, die ihre Mitglieder betreffen. In den vergangenen Jahren hat die Vereinigung der weltlichen Angestellten des Vatikans, die anders als reguläre Gewerkschaften kein Streikrecht hat, etwa stagnierende Gehälter, die Auslagerung von Arbeitsplätzen oder intransparente Beförderungskriterien angemahnt. Einer Anfang des Jahres von der Vereinigung der weltlichen Angestellten des Vatikans veröffentlichten Umfrage zufolge sind weniger als 13% der befragten Laienbeschäftigten im Vatikan zufrieden mit ihrer Arbeitssituation. Zwar hatte Leo der 14. zuletzt einige Corona-bedingte Sparmaßnahmen seines Vorgängers aufgehoben, doch beispielsweise das zeitweise Aussetzen der Dienstalterzulagen blieb davon unberührt. Bei der Audienz ermutigte nun Papst Leo der 14. dazu, den Dialog auf allen Ebenen wieder zu beleben. Neben der Audienz ermutigte Papst Leo der 14. dazu, den Dialog auf allen Ebenen wiederzubeleben. Neben den ADLV-Vertretern waren auch Repräsentanten des Verbands der Frauen im Vatikan bei der Besprechung anwesend. Wie der Papst sagte, die Präsenz von Frauen ist ein Reichtum, der zunehmend anerkannt und wertgeschätzt werden muss. Leo der 14. lobte ihre Kompetenz, ihr Urteilsvermögen, ihre Kreativität und ihre Konkretheit als bereichernd für das Leben der Institutionen. Dies trage dazu bei, Zitat, einen umfassenden Blick auf die Realität und die auftretenden Probleme zu gewinnen. Abschließend rief Leo der 14. zum Aufbau einer Arbeitsgemeinschaft auf, in der Menschen nicht ausgenutzt oder übergangen werden, in der man sich gegenseitig hilft, wo man den Wert und die Kompetenz eines jeden anerkennt und wo man Unzufriedenheit und Groll vermeidet. So der Heilige Vater. Der vatikanische Kardinalstaatssekretär Pietro Parolin hat angesichts der Kriege in der Ukraine und im Nahen Osten zu mehr Diplomatie, zur Achtung des Völkerrechts und zu einer Erneuerung der internationalen Zusammenarbeit aufgerufen. Um die Kriege zu beenden, muss man aus einer Logik der Macht herauskommen, sagte Parolin in einem am Sonntag veröffentlichten Interview mit der italienischen Tageszeitung La Repubblica. Zu den tieferen Ursachen von Konflikten zählten Ungleichheiten, Ausgrenzung, die Verweigerung grundlegender Rechte und die Unfähigkeit, den anderen als Bruder statt als Rivalen anzuerkennen. Mit Blick auf die Vereinten Nationen äußerte Parolin zugleich Sorge über die Krise des Multilateralismus. Bei der jüngsten UN-Generalversammlung in New York habe er einen, Zitat, weit verbreiteten Pessimismus wahrgenommen, auch innerhalb der UNO selbst. Positiv seien jedoch die wiederholten Aufrufe zur Rückkehr zu den Grundsätzen des Völkerrechts. Voraussetzung für eine Erneuerung der internationalen Zusammenarbeit seien grundlegende menschliche Werte und neuer politischer Wille. Als Hauptursache der gegenwärtigen Krise bezeichnete Pietro Parolin den Verlust gegenseitigen Vertrauens. Nur ein Zitat, kontinuierlicher Reformprozess könne jenen Multilateralismus hervorbringen, der den veränderten Umständen angemessen sei, so der Chefdiplomat des Papstes. Besorgt äußerte sich Kardinalstaatssekretär Parolin über die Lage am Persischen Golf.
die indirekten Kontakte zwischen den Konfliktparteien verfolge der Heilige Stuhl aufmerksam, nachdem die bisherigen Gespräche noch keine dauerhafte Lösung gebracht hätten. Die Lage sei, Zitat, vor allem wegen des Preises, den die Zivilbevölkerung zahlt, besorgniserregend. Der Heilige Stuhl rufe deshalb, so Parolin, weiterhin alle Beteiligten

Beteiligten auf, den Dialog der Gewalt vorzuziehen. Auch die humanitäre Lage im Gazastreifen sei weiterhin äußerst schwierig, so der Kardinalstaatssekretär. Die Wiedereröffnung der Schule des Lateinischen Patriarchats in Gazastadt, die mehr als 1000 Schüler aufnimmt, bezeichnete er als wahres Wunder zwischen den Trümmern und als Zeichen der Hoffnung. Die vom Heiligen Stuhl unterstützte politische Perspektive bleibe eine Zwei-Staaten-Lösung, die sowohl den Palästinensern als auch den Israelis ein Leben in Frieden in ihrer Heimat ermöglichen solle. Den Krieg in der Ukraine bezeichnete Parolin als echte Tragödie. Die Lage des Landes sei mit Blick auf den bevorstehenden Winter besonders besorgniserregend. Zugleich steige die Zahl der Opfer weiter. Man darf einem Volk nicht das Recht verweigern, sich zu verteidigen, sagte der Kardinal. Gleichzeitig müsse es darum gehen, die Kampfhandlungen zu beenden. Der Heilige Stuhl unterstütze daher jede Initiative für einen, Zitat, sofortigen, vollständigen und wirksamen Waffenstillstand und sei bereit, auf jede erdenkliche Weise zu helfen. So Parolin. Angesichts der zunehmenden Angriffe und des Todes von Zivilisten pochte der Kardinalstaatssekretär auf die strikte Einhaltung des Völkerrechts. Eine dauerhafte Lösung für den Ukraine-Krieg könne zudem nicht ohne ein erneuertes Engagement für Sicherheit und Zusammenarbeit in Europa erreicht werden. Angaben der Vereinten Nationen zufolge benötigen 2026 weltweit mehr als 240 Millionen Menschen humanitäre Hilfe und Schutz. Mehr als 180 Patienten mit fortgeschrittenen, unheilbaren Erkrankungen hat der Palliativkonsiliardienst PKD des Krankenhauses der Barmherzigen Brüder Salzburg im ersten Jahr seines Bestehens betreut. Ziel des im vergangenen Jahr gegründeten Dienstes sei es, Menschen in der letzten Lebensphase möglichst selbstbestimmt und entsprechend ihren individuellen Bedürfnissen zu begleiten. Unser Palliativkonsiliardienst hilft betroffenen Patienten, ihren letzten Lebensabschnitt in Würde und möglichst selbstbestimmt zu gehen, erklärte die Leiterin des Dienstes, Oberarzt Ursula Maria Fürst, in einer Aussendung am Donnerstag. Auch wenn eine Heilung medizinisch nicht mehr möglich sei, gäbe es eine Vielzahl an Möglichkeiten der Palliativcare, so Fürst. Das Angebot richtet sich auch an Zu- und Angehörige sowie an die Behandlungsteams und umfasst medizinische, pflegerische, psychologische und spirituelle Begleitung. Zudem führten die Mitarbeiter nach Angaben des Ordensspitals rund 620 fachliche Begleitungen durch. Der Palliativkonsiliardienst unterstützt etwa bei belastenden Symptomen wie Schmerzen, Übelkeit, Atemnot sowie bei medizinischen, pflegerischen und psychologischen Fragen. Auch bei der vorausschauenden Planung der weiteren Versorgung, Advanced Care Planning, etwa bei Patientenverfügungen und Vorsorgevollmachten, werden Betroffene unterstützt. Die weitere Betreuung wird entsprechend der Wünsche der Betroffenen organisiert. Möglich sind unter anderem die Versorgung zu Hause durch einen mobilen Palliativdienst, die Aufnahme auf einer Palliativstation oder die Betreuung in einem Tageshospiz. Auch das Raphael-Hospiz Salzburg, das von den Barmherzigen Brüdern getragen wird, kann in die weitere Versorgung eingebunden werden. Ein weiterer Schwerpunkt liegt auf der palliativpsychologischen Betreuung. Dabei unterstützt das Team Menschen bei psychischen Belastungen wie Angst, Trauer, Schuldgefühlen oder depressiven Symptomen. Auch Zu- und Angehörige werden in Trauersituationen begleitet und bei der Verarbeitung von Krisen oder ungelösten familiären Themen unterstützt. Der Palliativkonsiliardienst zieht sich laut Angaben des Krankenhauses auch der Wahrnehmung spiritueller Bedürfnisse verpflichtet und arbeitet, Zitat, auf der Basis des christlichen Menschenbildes und eng mit den Glaubensgemeinschaften vor Ort zusammen. Dass der Palliativkonsiliardienst sowohl von Patienten und Zu- und Angehörigen wie auch den internen Teams so gut angenommen wird, zeigt, wie wichtig und richtig die Einführung dieses Angebots in unserem Haus war,
So Direktor Arno Buchacher, Gesamtleiter der Barmherzigen Brüder Salzburg. Das Krankenhaus der Barmherzigen Brüder Salzburg ist das einzige allgemein öffentliche Ordensspital der Stadt Salzburg. Das 1923 gegründete Haus verfügt über mehr als 200 Betten und behandelt jährlich rund 12.000 Patienten stationär, sowie etwa 44.200 ambulant. Seit 2014 führen die Barmherzigen Brüder zudem das Raphael-Hospiz Salzburg mit 10 stationären Betten. Das einzige stationäre Hospiz im Bundesland Salzburg. Wir kommen zum Wetter. In der Osthälfte Österreichs scheint heute die Sonne weitgehend ungestört. In Tirol und Vorarlberg ziehen etwas mehr Wolken durch und hier muss man mit dem einen oder anderen Regenschauer rechnen. Der Wind weht überwiegend schwach. Nachmittagstemperaturen 19 bis 25 Grad. In Wien scheint heute den ganzen Tag die Sonne von einem nahezu wolkenlosen Himmel. Der Wind weht schwach, zeitweise mäßig aus Südost. Nachmittagstemperaturen heute in Wien um 24 Grad. Morgen steht in ganz Österreich ein sehr sonniger Tag bevor. Inneralpin gibt es kurzzeitig etwas Nebel. Tagsüber ziehen dann vor allem im Westen mehr und mehr hohe Wolken auf, als Vorboten eines Wetterumschwungs. Der Wind weht schwach, am Alpenostrand auch mäßig, aus südlichen Richtungen. Frühtemperaturen morgen in Österreich 2 bis 11 Grad, Tageshöchsttemperaturen 19 bis 25 Grad. In Wien verläuft der Tag morgen wolkenlos, es zeigen sich höchstens ein paar dünne Wolken. Der Wind weht mäßig aus Südost, Frühtemperaturen morgen in Wien um 11 Grad, Tageshöchsttemperaturen um 24 Grad. 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Im Folgenden hören Sie ein Porträt von Elisabeth Thonet. 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Am Mikrofon verabschiedet sich von Ihnen Gudrun Trausmuth.

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0: Gott greift ein in ein Leben, das im Dunkel war. Und dann stellt Gott alles auf den Kopf. Denn Bekehrung bedeutet, dass alles neu und alles ganz anders wird. Vom Dunkel ins Licht, zurück in die Arme Gottes. Davon kann Peter Alexander Helferer-Rainer aus eigener Erfahrung berichten. Ich bin Elisabeth Tonnet und ich freue mich sehr, dass ich Peter Alexander Helferer-Rainer gewinnen konnte, Ihnen, liebe Hörer und Hörerinnen von Radio Maria, jetzt bei dieser Porträtsendung zu berichten, was in seinem Leben passiert ist, wie er wirklich ein neuer Mensch geworden ist. Herzlich willkommen, lieber Peter Alexander Helferer-Rainer, zu dieser Sendung. Was ist denn da passiert in deinem Leben?
1: Ja, herzlichen Dank für die Einladung, Elisabeth. Was ist in meinem Leben passiert? Also ich hatte eine Begegnung mit der Liebe, mit Gott, mit einer Person namens Jesus Christus. Und diese Person, dieser Gott, hat mein Leben, wie du schon gesagt hast, komplett auf den Kopf gestellt und mich aus tiefer Dunkelheit gerettet, ohne dass ich selber etwas dazu beigetragen hätte. Also es war unverdiente Gnade, die mich aus der Dunkelheit gezogen und in das Licht gebracht hat.
0: Lieber Peter Alexander Helferer-Rainer, das klingt jetzt wunderbar und macht natürlich nicht nur mich, sondern auch die Hörer ganz neugierig. Was ist denn da passiert bei dir?
1: Ja, also
0: du wirst es ja wahrscheinlich auch sehr festmachen können an, ja, an Geschehnissen in deinem Leben.
1: Das waren tatsächlich viele Geschehnisse über mehrere Jahre hinweg, denn ich muss sagen, dass ich ein ziemlicher Sturkopf war. Also der Herr hat konstant über Jahre hinweg an die Tür meines Herzens angeklopft. Aber dieses Klopfen habe ich lange gekonnt ignorieren können und bin von ihm davongelaufen. Aber dann, ja, vor 3 Jahren haben die Sachen, oder wie soll ich sagen, vor 3 Jahren hat sich dann mein Leben langsam verändert. Das war so die erste Umkehr. Ich glaube auch eine notwendige Umkehr, weil die Richtung, die mein Leben genommen hat, in die hätte es nicht weitergehen können. Ich habe ein sehr dunkles Leben geführt. Davon erzähle ich nicht besonders gern, weil es mir natürlich wichtig ist, wie ich wahrgenommen werde. Aber ich habe Drogen konsumiert, habe ein sehr hedonistisches Leben geführt, am Wochenende viel Party-Drogen, habe sehr promiskuitiv gelebt, also mit verschiedensten Frauen geschlafen und war eigentlich auf einem Selbstzerstörungstrip. Vielleicht nicht ganz bewusst, ich würde jetzt retrospektiv sagen, dass ich schon immer nach dem Herrn gesucht habe, aber seinen Namen nicht kannte. Also ich würde sagen, dass wir alle diese tiefe Sehnsucht in unserem Herzen nach Geborgenheit haben. Diese Sehnsucht, die letztendlich nur von unserem Herrn erfüllt werden kann, die aber, wenn Menschen unseren Herrn eben nicht kennen, auf die verschiedensten Bahnen treiben. Und bei mir war es eben dieser Hedonismus, die Lust, die Ekstase, wo ich versucht habe, Geborgenheit, Liebe und das Stillen dieser Sehnsucht zu finden.
0: Wenn du sagst, dass du rückblickend siehst, dass du immer wieder, dass Gott immer wieder bei dir angeklopft hat, aber du hast es nicht wahrgenommen, wie damals wusstest du nicht, dass er das ist. Und wie siehst du das heute? Wie war das zum Beispiel? Oder wie war da ein Anklopfen? Wie kann man sich das vorstellen?
1: Also ich muss sagen, dass ich immer wieder Wunder erlebt habe in meinem Leben. Wunder waren ein ganz wichtiger Bestandteil dessen. Also ich habe mich natürlich auch mit Theologie beschäftigt und ich war schon immer interessiert an Philosophie und die Philosophie hat mich dann irgendwann mal über den Neoplatonismus auch zur Theologie gebracht. Aber das, was mein versteinertes Herz dann wirklich erweicht hat und mich auch dazu bereit gemacht hat, die Gnade des Herrn anzunehmen, waren Wunder. Also Geschehnisse, die sich naturwissenschaftlich oder in einem materialistischen Paradigma nicht erklären lassen, wo einem Dinge widerfahren, die ja einfach auf eine transzendente Dimension hinweisen, die sich nicht erklären lassen, die auch bisherige Überzeugungen aufsprengen. Genau, diese Wunder waren ganz, ganz wichtig.
0: Und das war in deinem Leben, diese Wunder hast du erlebt, um dich herum?
1: Genau, immer wieder. Er hörte Gebete. Ich muss sagen, Gott weiß, was er tut. Und Gott hat auch eine sehr gute Pädagogik. Also er hat mich Schritt für Schritt an sich herangeholt. Ich habe nämlich eine weltanschauliche Odyssee hinter mich gelegt. Ich war zeitlang okkultistisch unterwegs tatsächlich, dann so New Age, spiritistisch, esoterisch. Und da hat man zwar einen Glauben an etwas Transzendentes, aber nicht einen Glauben an einen persönlichen Gott, der an einem interessiert ist. Und es gab einfach Momente, wo Gebete erhört wurden und diese Wunder, diese Momente haben mir gezeigt, dass Gott nicht einfach mit dem All, mit dem Universum ident ist, sondern dass er eine Person ist. Und dass diese Person, obwohl ich ihr jahrelang ins Gesicht gespuckt habe und mich von ihr abgewendet habe, Interesse an mir hatte und wollte, dass ich mich mit ihr anfreunde.
0: Ich bin im Gespräch mit Peter Alexander Helpfer-Reiner, den ich gerne Alexander nenne, damit es nicht zu lang ist in dieser Sendung. Lieber Alexander, sehr spannend in deinem Leben. Du bist ja in der Mitte des Lebens oder erst einmal am Anfang des Drittels und bewegst dich auch beruflich in Grenzsituationen, würde ich sagen, weil du bist Sozialarbeiter und du bist für die Palliativ zuständig. Das ist ja auch nicht etwas, was sich junge Menschen als Beruf so schnell einmal aussuchen. Jetzt nochmal zu deiner Bekehrung. Also einerseits dieses Berufliche und auf der anderen Seite, wenn man in Salzburg in die Franziskanerkirche, in die Messe geht, passiert es sehr oft, dass man dich dort im Altarraum auch sieht, weil du dort sehr gerne ministrierst. Wie kommt es denn, dass du gerade bei den Franziskanern, was ist denn da auch passiert, dass du genau dort jetzt eine geistliche Heimat gefunden hat. Hat das mit deiner Bekehrung auch zu tun?
1: Ja, auf jeden Fall. Also, dass ich bei den Franziskanern bin, dass ich dort so angedockt bin, eine Heimat gefunden habe und auch einen geistlichen Begleiter, das muss ich der göttlichen Fügung zuschreiben. Ich kann gern ein bisschen erzählen, Anfang letzten Jahres war ich dann, also nach einem Prozess, wo ich mich mit Theologie beschäftigt habe, wo ich mich für den Herrn geöffnet habe, wo ich auch bereits ein bisschen zum Beten angefangen habe, war ich so weit, dass ich gesagt habe, ich möchte mal in eine Messe gehen. Als Kind hat mich meine Mutter manchmal in die Messen geschleppt, aber da bin ich nicht bewusst bzw. gern hingegangen. Aber das war das erste Mal, dass ich bewusst gesagt habe, ich möchte eine Messe besuchen. Und wie die Fügung oder der Zufall es so wollte, ich war immer interessiert an klassischer Musik, bin ich mit meiner damaligen Freundin, jetzt Verlobten, durch die Stadt gegangen, an der Franziskanerkirche vorbei. Und da haben wir eben an der Tür ein Plakat gesehen, dass am 19. Jänner in der 9 Uhr Messe die Schubert-Messe gespielt wird. Und das war einfach etwas, wo ich gesagt habe, so, ich wollte in eine Kirche gehen, Schubert höre ich auch gerne, ich nutze die Gelegenheit und gehe dahin. Meine jetzige Verlobte war damals noch weiter vom Glauben entfernt als ich und nicht besonders interessiert, mit mir in die Messe zu gehen. Aber es war so schön, am Sonntag in der Früh, ich bin aufgestanden, habe mich hergerichtet, wollte in die Messe gehen. Sie hat ursprünglich gesagt, dass sie nicht mitkommen würde. Kurz bevor ich die Tür verlassen wollte, ist sie dann oder hat sie zu mir gerufen und hat gesagt, warte kurz, lass mich schnell herrichten, ich möchte doch mitkommen. Das hat schon für große Verwunderung bei mir gesorgt. Dann sind wir gemeinsam in diese Messe gegangen und ich muss sagen, diese Messe war bisher der schönste Moment in meinem ganzen Leben. Ich weiß noch, wir sind beide vorne gesessen, hatten kein Verständnis davon, was da passiert, von der Liturgie, wieso die Leute aufstehen, sich hinsetzen, sich hinknien. Aber wir wurden einfach mitgenommen. Ich habe zum Altar geblickt und es war, als hätte ich die Gnade erhalten, zu sehen, was sich da wirklich vollzieht. Es war, als hätte der ganze Himmel mit teilgenommen an diesem Altar. Ich habe mich zwar wie eine fremde Person gefühlt, die da eigentlich gar nicht hingehört, aber dann weiß ich noch, dass der Bruder Florian, das weiß ich ganz genau, das Halleluja angestimmt hat. Und dann hat das ganze Volk das Halleluja mitgesungen. Und ich habe dann auch mehr oder weniger falsch das Halleluja mitgesungen. Und ich hatte einfach das Gefühl, obwohl ich hier nicht hingehöre, werde ich mitgenommen. Und das hat mich dermaßen berührt, dass ich dann zu dem Zeitpunkt Rotz und Wasser geheult habe. Also es war so schön. Das war, ja, unglaublich. Das war bisher der schönste Moment in meinem Leben. Die Messe hat Pater Moritz gefeiert, der mittlerweile ein guter Freund von mir ist. Und das Spannende war, ich und die Juliana, also meine Verlobte, haben dann die Kirche verlassen und uns angeschaut. Und erst in diesem Moment ist uns bewusst geworden, dass unsere Augen rot waren und Tränen unterlaufen, weil wir so gefangen waren von dem, was sich da vollzieht, dass wir gar nicht bemerkt haben, dass die Person neben uns auch so weint. Und ja, seitdem bin ich bei den Franziskanern, seitdem ist das meine Heimat und seitdem möchte ich neben meiner Arbeit und meiner Verpflichtung als baldiger Ehemann so viel wie möglich dazu beitragen, dass die Messen dort würdig gefeiert werden, dass ich einfach dem Herrn dienen und ein bisschen etwas davon zurückgeben kann, was er mir geschenkt hat.
0: Sagt Peter Alexander Helpfer Rainer über seinen Weg zurück zu Gott, in die Arme Gottes. Wie schön, lieber Alexander, dass du das gemeinsam mit deiner damals Freundin, jetzt Verlobten, inzwischen standesamtlich verheirateten, bald richtig verheirateten, dass ihr das gemeinsam erlebt habt. Also welches Geschenk für euch beide?
1: Ja, also ich glaube, ich bin mir sicher, dass der Herr uns zusammengeführt hat. Hätte uns nicht beide mitgenommen, dann hätte es uns wahrscheinlich auseinandergerissen. Und es hat unser beider Leben verändert, wie gesagt, oder kurz erwähnt, als wir uns kennengelernt haben, waren wir beide Atheisten. Und sie hat dann, weil ich mich schon etwas mit dem Glauben beschäftigt habe, auch Feuer gefangen. Und mittlerweile hat sich unser beider Leben so verändert. Also, dass wir bald heiraten, jetzt schon standesamtlich verheiratet sind, ist ein großes Wunder. Ich wollte niemals heiraten. Ich habe immer gesagt, ich werde niemals heiraten. Ich werde mich niemals an einen Menschen binden. Ich möchte keine Familie haben, weil ich einfach so viel Schmerz und Angst und Hoffnungslosigkeit in meinem Herzen getragen habe und der Herr das wie ein Besen weggewischt hat. Und auch meine Verlobte hat immer gesagt, dass sie niemals heiraten möchte. Und ja, das ist von allen Wundern, die ich erlebt habe. Und ich habe wirklich einige Wunder erlebt, die unbeschreiblich sind. Finde ich, ist das Größte, wie die Liebe des Herrn einen Menschen verändern kann.
0: Lieber Alexander, wenn man jetzt da zurückblickt auf diese Messe bei den Franziskanern, die für euch beide so der Umkehrpunkt war, was habt ihr denn danach gemacht? Ihr habt euch angeschaut und habt gesehen, ja, jeder ist mitgenommen und berührt, aber dann, wie ging es denn da weiter?
1: Also wir sind danach.
0: Was sind denn dann die ersten Schritte sozusagen, mit dieser Erfahrung umzugehen?
1: Ja, also wir sind danach frühstücken gegangen, das weiß ich noch, und wir waren unglaublich beflügelt. Wir waren so beflügelt, der ganze Tag war beflügelt. Wir haben uns wie auf Wolke 7 gefühlt. Wir waren den ganzen Tag wie auf Federn und waren plötzlich durstig nach mehr. Ich muss sagen, dass ich seit diesem Tag keine Sonntagsmesse verpasst habe und von dem Moment an jeden Sonntag in die Messe gegangen bin. Und was tut man dann? Man tastet sich dann an. Ich hatte gegenüber dem Glauben und der Kirche noch Vorbehalte, die ich durcharbeiten musste. Also ich glaube, für die Juliana hat es nicht sehr lange gedauert. Ich glaube, nach 2 oder 3 Monaten ist sie bereits in die Kirche eingetreten. Und das, obwohl sie erst nach mir irgendwie sich mit dem Glauben beschäftigt hat. Ich hatte noch theologische und ekklesiologische Fragen zu klären, die mir noch im Weg standen. Und dann, ja, ich hatte das Glück, dass ich dann eines Tages den Pater Moritz angesprochen habe, dass ich zu ihm gefunden habe, ist auch göttliche Fügung, aber darüber, da müssten wir stundenlang reden, dass ich das alles ausführen könnte. Und dann habe ich ihm gesagt, ja, ich möchte gerne in die Kirche beitreten. Damals war der Grund, wieso ich in die Kirche eintreten wollte, einfach weil ich so einen Durst nach der Eucharistie hatte. Das war auch in dieser Messe vom 19. Jänner, wo dann alle Menschen nach vorne gegangen sind, um die Kommunion zu empfangen. Ich habe damals nicht an die Realpräsenz geglaubt. Aber ich wusste, das, was da ist, das brauche ich. Nicht nur das möchte ich, das brauche ich für mein Heil. Und ich wusste auch, dass ich beichten gehen möchte. Ich hatte ein tiefes Bedürfnis, danach beichten zu gehen. Und das waren dann auch die Gründe, die mich dazu veranlasst haben, in die Kirche einzutreten oder wieder beizutreten. Und zum Glück hatte ich den Pater Moritz, der diesen Prozess etwas erleichtert hat, weil das sonst ja manchmal umständlicher sein kann, als es sein sollte.
0: Sagt Peter Alexander Helferer-Reiner, der über seinen Weg zurück in die Kirche spricht. Lieber Alexander, so wie du selber sagst, diese Vorbehalte gegenüber der Kirche, die du hattest, natürlich auch durch das Umfeld, in dem du vorher warst. Und das hört man ja auch viel in den Medien und so weiter, die Kritik oder die Feindschaft gegenüber der Kirche. Du hast das alles durchlebt und jetzt auch durchliebt und neu erkannt. Was kannst du denn den Menschen sagen, die so ferne sind, die gegen die Kirche agieren und sprechen? Wie argumentierst du da? Du bist ja sicher doch auch mit Menschen in Kontakt, die dafür wenig Verständnis haben.
1: Ja, man muss sagen, oft ist das Bodenpersonal schlecht. Und oft, und das war auch der Eindruck, den ich hatte, als ich wieder in die Kirche eingetreten bin, wie gesagt, es waren die Sakramente, die mich zur Kirche geführt haben. Aber gleichzeitig hatte ich das Gefühl, ich bin jetzt auf ein sinkendes Schiff aufgestiegen. Der Mast ist gebrochen, es tritt Wasser ein. Das Personal scheint manchmal etwas unbeholfen. Und deswegen verstehe ich auch die Vorbehalte, die andere Menschen haben. Mir war dann aber klar, obwohl die Kirche manchmal wie ein sinkendes Schiff wirkt, ist es das einzige Schiff auf hoher See und die einzige Alternative dazu, ist selbst auf See zu schwimmen und im wahrscheinlichsten Fall unterzugehen, wie es in meinem vorherigen Leben ja auch so war. Was die Vorbehalte betrifft, ich glaube, dass es sich dabei oft um Strohmänner handelt. Dass Menschen zum Beispiel, also mich persönlich hat die Vorstellung der Hölle ist mir schwer gefallen. Die Frage der Theodizee, wie kann es sein, dass ein liebender Gott, der anscheinend für uns gestorben ist, Böses zulässt. Divine Hiddenness, wie kann es sein, dass Gott, obwohl er Gemeinschaft mit uns will, so abwesend scheint. Ich glaube, das ist ein Durchringen. Und ich glaube, dass es da auch, zumindest kann ich da keine einfache Antwort darauf geben, wie die Kirche damit umgehen sollte. Da gibt es Menschen, die viel intelligenter sind als ich, viel belesener sind in jenen Fragen. Aber was mir geholfen hat, war diese Erfahrung mit Gott und dann das Vertrauen, dass jene Fragen, die mir schwerfallen, die noch nicht beantwortet sind, dass die im Laufe der Zeit beantwortet werden. Ich glaube, vielleicht geht es gar nicht darum, diese Vorbehalte argumentativ wegzuwischen. Vielleicht geht es erst darum, den Menschen eine Begegnung mit Gott, mit dem lebendigen Gott zu ermöglichen und ihnen zu zeigen, dass sie auf diesen Gott vertrauen können, weil dieser Gott nicht nur gut ist, sondern das Gute an sich. Und dass dann, wenn man auf den Herrn vertraut, dass er einen durch diese Herausforderungen trägt und man diese dann auch überwinden kann. So war das zumindest für mich. Ich habe mich natürlich auch mit Argumenten und so beschäftigt. Aber im Endeffekt war es das Vertrauen auf den Herrn.
0: sagt Peter Alexander Helpferer Rainer über sein Leben zurückblickend und eben, wo er jetzt gerade steht und was ihn alles bewegt. Lieber Alexander, du bist eben mit den Franziskanern in Salzburg sehr verbunden und auf diesem neuen Weg mit deiner zukünftigen Frau. Du hast auch viele Projekte jetzt, viele Ideen. Du möchtest so gerne das, was du erlebst. Du bist ein sehr, ich würde sagen, ein sehr missionarischer Mensch. Ja? Du möchtest das, was du erfahren hast und was du jetzt endlich erkannt hast, den anderen Menschen mitteilen. Mhm. Und dann, so wie es ja auch der Auftrag an uns ist, dass wir ausgesandt sind. Kannst du unseren Hörern da ein bisschen was erzählen, was so deine Ideen sind oder was du schon aufgebaut hast hier in Salzburg, was du initiiert hast? Du sagst ja selber, es gibt viele Menschen, viel mehr als man jetzt so meint, die zum Glauben wieder zurückgefunden haben, wieder in die Kirche eingetreten sind.
1: Ja, also wie du schon gesagt hast, ich bin ein sehr missionarischer Mensch. Ich glaube, das haben Rekonvertiten so oft an sich, dass sie sehr, sehr, sehr eifrig sind. Und eben diesen Eifer, diese Liebe, die ich für den Herrn empfinde, die versuche ich jetzt konkret auch umzusetzen. Und das, was wir das sind meine Verlobte, ich und weitere Freunde initiiert haben, heißt Postmissum. Wir haben vor ungefähr einem halben Jahr damit angefangen. Es war nämlich so, dass als die Juliana und ich letztes Jahr in die Kirche eingetreten sind, dass wir es so schade fanden, dass es nach der Messe nicht weitergeht. Also wir haben diese Messe verlassen und so war es fast das erste Jahr, als wir wieder in die Kirche eingetreten sind, dass sich dann nach der Messe alles zerstreut hat, dass man nicht zusammengeblieben ist, dass man nicht im Austausch war. Wir waren dann ab und zu bei den Lorettos und haben gesehen, dass es da auch Gemeinschaft gibt, aber dass das nicht ganz unser Charisma ist. Aber wir haben gesehen, dass diese Gemeinschaft wichtig ist, dass es nach der Messe, dass die Leute sich nicht zerstreuen sollten, sondern dass sie erst recht nach der Messe zusammenfinden sollten. Und unsere Idee war es, das Franziskanerkloster ist sehr schön und hat einen schönen Garten, dass wir diese Räumlichkeiten nutzen, um eben ein Treffen, ein gemütliches Zusammenkommen für junge Leute zu veranstalten. Wie sieht es bisher aus? Bisher sieht es so aus, dass wir uns jeden ersten Sonntag im Monat nach der 9 Uhr Messe treffen. Es gibt Snacks, Getränke, Kaffee. Und einfach über die unterschiedlichsten Themen reden. Es bilden sich verschiedene Grüppchen. Das ist ganz zwanglos und niederschwellig. Einfach ein natürliches Zusammenkommen. Wir waren tatsächlich sehr überrascht, denn als wir das erste Mal veranstaltet haben, sind tatsächlich 30 Leute gekommen. Und es wächst immer mehr. Es ist viel Interesse an dem, was wir machen. Ich habe das Gefühl, beziehungsweise ich bin mir ziemlich sicher, dass die Hälfte der Leute, die kommen, Rekonvertiten sind. Also ich könnte an nicht einmal zwei Händen, also ich könnte aufzählen, wie viele Leute da wirklich in den letzten 3 Jahren auch zum Glauben gefunden haben.
0: Also Rekonvertiten heißt Leute so wie du, die weit weg waren von der Kirche und jetzt wieder zurückgefunden haben.
1: Genau, Konvertiten, also Menschen, die vielleicht nie katholisch waren und katholisch geworden sind oder einer anderen Religion angehört haben. Und Rekonvertiten, Menschen wie ich, die als Kinder getauft wurden, aber nie wirklich den Glauben praktiziert haben, dann im Laufe des Lebens abgefallen sind und dann wirklich zum Glauben zurückgefunden haben. Und es sind einige. Und jedenfalls Postmissum hat als Treffen, monatliches Treffen nach der Messe angefangen und mittlerweile entwickelt es sich zu einem Netzwerk. Also wir versuchen verschiedene Angebote zu machen, weil wir alle einfach richtig viel Lust haben, das Glaubensleben zu vertiefen, die Gemeinschaft zu leben und einfach dran zu bleiben. Vielleicht kann ich kurz aufzählen. Wir haben mittlerweile die Schola Seraphica. Das ist eine Schola, wo wir gregorianischen Choral singen. Wir haben eine marianische Gebetsgruppe, wo wir eine Rosenkranz-Sühnekreuz-Gruppe haben, wo wir auch eine Wandermutter-Gottes-Gruppe haben, das heißt eine Gruppe von uns jungen Erwachsenen, wo die Mutter Gottes von Wohnung zu Wohnung, Haus zu Haus geht.
0: Und ihr seid junge Leute, das muss man dazu sagen, ja? Also ihr seid nicht, habt nicht graue Haare.
1: Das nicht, ja, genau. Also es ist tatsächlich...
0: Oder die wenigsten davon.
1: Die wenigsten. Die ersten grauen Haare kommen schon langsam. Aber nein, es ist tatsächlich so, dieses monatliche Treffen nach der Messe ist für Erwachsene bis 35 und die anderen Angebote, weil es einige in der Kirche waren, die uns darum beneidet haben oder die das etwas schade fanden, so ausgedrückt, dass wir eine Altersgrenze auf dieses Projekt gesetzt haben. Die anderen Projekte wie der Rosenkranz-Sühne-Kreuzzug und so sind auch für alle Altersgruppen offen. Aber tatsächlich ist es so, dass von uns eigentlich keiner älter als 35 ist. Also Schola, Rosenkranz-Sühne-Kreuzzug, diese Marianische Gebetsgruppe, eine Exodus-Männergruppe, also Exodus 90, dieses Fastenprogramm. Es wächst und wächst, es kommt immer mehr dazu. Eine Rosenkranzwerkstatt, wo Rosenkränze repariert und selber gemacht werden. Wir haben viele Ideen, wir würden gern so viel mehr umsetzen. Das Problem ist die zeitlichen Ressourcen.
0: Sagt Peter Alexander Helpferer-Rainer, voller Elan, wie Sie, liebe Hörer und Hörerinnen, wahrscheinlich merken, über sein neues Engagement, seine neue Liebe zur Kirche zusammen mit seiner zukünftigen Ehefrau. Noch ein kurzer Blick auf deine bevorstehende kirchliche Trauung. Wieso lässt du dich, natürlich ist das klar jetzt, aber wenn du es gegenüber der Welt sagst, wieso lässt du dich jetzt auch noch kirchlich trauen?
1: Weil es für mich keine Alternative gibt. Also wir haben uns schon standesamtlich trauen lassen, das war für uns aber mehr oder weniger ein administrativer Prozess. Ich finde, das, was die katholische Kirche ausmacht und das, was das katholische Sein ausmacht, sind die Sakramente. Und es war schon so, wenn man wieder in die Kirche einsteigt, besonders als Mann und dann Freude an der Liturgie und am Ministrieren hat, dass man sich fragt, ob man nicht vielleicht auch zu was anderem berufen ist. Aber es hat sich dann zum Glück herausgestellt, dass ich doch auch zu dieser Frau berufen bin, mit der mich der Herr auf diesen Weg geführt hat. Und für uns war das dann, also anfangs, als wir uns kennengelernt haben, war das nicht klar, da war es eher keine Option, irgendwann mal zu heiraten. Aber sobald wir zum Glauben gefunden haben und eben von dieser Liebe, von dieser göttlichen Liebe auch belebt waren, wurde es immer klarer, dass wir diesen Bund vom Herrn schließen möchten und auch seinen Segen dafür halten wollen. Wir haben davor schon zusammengelebt, also wir haben es nicht ganz so gelebt, wie das kirchliche Lehramt es vielleicht vorschreibt. Aber die Kirche ist zum Glück doch so, dass sie einem hilft, das ungeordnete Leben oder das, was noch nicht ganz dem Willen des Herrn entspricht, immer mehr in Ordnung zu bringen. Und deswegen, zur kirchlichen Trauung gibt es keine Alternative für uns.
0: Lieber Alexander, jetzt zum Schluss noch, wir haben vieles angestoßen, über was du jetzt gesprochen hast, über dein Leben vorher, über die Bekehrung, über das, was dich jetzt bewegt und wie du dein Leben da jetzt gestalten möchtest. Was ist es, was dich in deinem Leben jetzt trägt? Was ist der Fokus deines Lebens, die Devise deines Lebens?
1: Und die Devise, immer auf den Herrn zu blicken und auf seine Barmherzigkeit zu vertrauen. Das war auch die Erfahrung, die ich damals gemacht habe, dass obwohl ich mich so lange von ihm abgewandt habe, dass ich in dem Moment, in dem ich mich umgedreht habe und auf ihn zugegangen bin, bemerkt habe, dass er mit offenen Armen dasteht. Also das war auch, wenn ich wieder in die Kirche eingetreten bin, gab es so eine kleine Zeremonie im Oratorium der Franziskaner, geleitet von Pater Moritz. Und da durfte ich mir eine Stelle aus der Bibel aussuchen und das war vom verlorenen Sohn, weil genau das meine Erfahrung wiedergegeben hat. Und das ist die Devise, auf die Barmherzigkeit des Herrn zu vertrauen, immer auf den Herrn zu schauen, egal wie schwierig es wird, nie meinen Blick von ihm abzuwenden. Er ist mein Nordstern, er ist meine Hoffnung, er ist das, was mich trägt, was meine Beziehung trägt und ich hoffe, dass ich nie wieder von ihm abfalle.
0: Danke, das war jetzt ein sehr gutes Wort, ein Schlusswort von dir, lieber Peter Alexander Helpferer-Rainer. Das ist ein Doppelname eben, jetzt sozusagen das Rainer stammt von deiner Frau. Das ist der Doppelname, den du jetzt trägst. Ich wünsche dir auch im Namen aller Hörer und Hörerinnen von Radio Maria für euch beide jetzt einfach eine wunderschöne, gesegnete Hochzeit und viel Segen für eure Ehe. Danke sehr, dass du einiges aus deinem Leben jetzt mit den Hörern geteilt hast und ich denke mir, dass viele hier sehr viel mitnehmen können und einfach die Freude da ist. Und die Freude ist auch etwas, was du ausstrahlst. Ja? Du strahlst Freude aus und man merkt, das ist nicht eine Freude, die sich nur freut, weil heute die Sonne scheint. Ja? Ich bedanke mich sehr bei Peter Alexander Helpferer-Reiner für das Gespräch mit ihm und verabschiede mich aus dem Studio Salzburg. Ihre Elisabeth Tonnet.

0: Wortsamen.
1: Die Tiefe der menschlichen Seele bietet unergründliche Kräfte. Ein Wort für die Woche von Franz von Assisi.

Zum Gebet um zwei möchte ich Sie herzlich begrüßen. Mein Name ist Elfi Urban aus dem Studio Amstetten. Wir beten heute den lichtreichen Rosenkranz in den Anliegen von Radio Maria. Möchte Sie einladen, mit mir ein Gesetzchen zu beten? Wählen Sie die Nummer 0720 578 578 und wenn Sie von außerhalb Österreichs anrufen, 0043 720 578 578.

0: begraben, hinabgestiegen in das Reich des Todes, am dritten Tage auferstanden von den Toten, aufgefahren in den Himmel. Er sitzt zur Rechten Gottes, des allmächtigen Vaters. Von dort wird er kommen, zu richten die Lebenden und die Toten.
1: Ich glaube an den Heiligen Geist, die heilige katholische Kirche, Gemeinschaft der Heiligen, Vergebung der Sünden, Auferstehung der Toten und das ewige Leben. Amen.
0: Vater unser im Himmel, geheiligt werde dein Name, dein Reich komme, dein Wille geschehe, wie im Himmel, so auf Erden.
1: Unser tägliches Brot gib uns heute und vergib uns unsere Schuld, wie auch wir vergeben unseren Schuldigern. Und führe uns nicht in Versuchung, sondern erlöse uns von dem Bösen. Amen.
0: Gegrüßet seist du, Maria, voll der Gnade. Der Herr ist mit dir. Du bist gebenedeit unter den Frauen. Und gebenedeit ist die Frucht deines Leibes, Jesus, der in uns den Glauben vermehre.
1: Heilige Maria, Mutter Gottes, bitte für uns Sünder, jetzt und in der Stunde unseres Todes. Amen.
0: Gegrüßet seist du, Maria, voll der Gnade, der Herr ist mit dir. Du bist gebenedeit unter den Frauen, und gebenedeit ist die Frucht deines Leibes, Jesus, der in uns die Hoffnung stärke.
1: Heilige Maria, Mutter Gottes, bitte für uns Sünder, jetzt und in der Stunde unseres Todes. Amen.
0: Gegrüßet seist du, Maria, voller Gnade, der Herr ist mit dir. Du bist gebenedeit unter den Frauen, und gebenedeit ist die Frucht deines Leibes, Jesus, der in uns die Liebe entzünde.
1: Heilige Maria, Mutter Gottes, bitte für uns Sünder, jetzt und in der Stunde unseres Todes. Amen.
0: Ehre sei dem Vater und dem Sohn und dem Heiligen Geist.
1: Wie im Anfang, so auch jetzt und alle Zeit und in Ewigkeit. Amen. O mein Jesus, verzeih uns unsere Sünden, bewahre uns vor dem Feuer der Hölle, führe alle Seelen in den Himmel, besonders jene, die deiner Barmherzigkeit am meisten bedürfen. Amen.

0: Jesus, der von Johannes getauft worden ist. Erstes Geheimnis. Das ist das ewige Leben, dich, den einzigen wahren Gott, zu erkennen und Jesus Christus, den du gesandt hast. Wir beten, dass Radio Maria, wie Johannes der Täufer, eine Stimme in der Wüste ist, die auf das Lamm Gottes, auf Jesus Christus hinweist. Wir beten um neue UKW-Frequenzen, damit viele durch unser Programm Jesus begegnen können. Vater unser im Himmel, geheiligt werde dein Name, dein Reich komme, dein Wille geschehe, wie im Himmel so auf Erden.
1: Unser tägliches Brot gib uns heute und vergib uns unsere Schuld, wie auch wir vergeben unseren Schuldigern. Und führe uns nicht in Versuchung, sondern erlöse uns von dem Bösen. Amen.
0: Gegrüßet seist du, Maria, voller Gnade. Der Herr ist mit dir. Du bist gebenedeit unter den Frauen. Und gebenedeit ist die Frucht deines Leibes, Jesus, der von Johannes getauft worden ist.
1: Heilige Maria, Mutter Gottes, bitte für uns Sünder, jetzt und in der Stunde unseres Todes. Amen.
0: Gegrüßet seist du, Maria, voller Gnade, der Herr ist mit dir. Du bist gebenedeit unter den Frauen, und gebenedeit ist die Frucht deines Leibes, Jesus, der von Johannes getauft worden ist.
1: Heilige Maria, Mutter Gottes, bitte für uns Sünder, jetzt und in der Stunde unseres Todes. Amen.
0: Gegrüßet seist du, Maria, voller Gnade, der Herr ist mit dir. Du bist gebenedeit unter den Frauen, und gebenedeit ist die Frucht deines Leibes, Jesus, der von Johannes getauft worden ist.
1: Heilige Maria, Mutter Gottes, bitte für uns Sünder, jetzt und in der Stunde unseres Todes. Amen.
0: Gegrüßet seist du, Maria, voller Gnade, der Herr ist mit dir. Du bist gebenedeit unter den Frauen, und gebenedeit ist die Frucht deines Leibes, Jesus, der von Johannes getauft worden ist.
1: Heilige

0: Maria, Mutter Gottes, bitte für uns Sünder, jetzt und in der Stunde unseres Todes. Amen.
1: Gegrüßet seist du, Maria, voll der Gnade, der Herr ist mit dir. Du bist gebenedeit unter den Frauen, und gebenedeit ist die Frucht deines Leibes, Jesus, der von Johannes getauft worden ist.
0: Heilige Maria, Mutter Gottes, bitte für uns Sünder, jetzt und in der Stunde unseres Todes. Amen.
1: Gegrüßet seist du, Maria, voll der Gnade, der Herr ist mit dir. Du bist gebenedeit unter den Frauen, und gebenedeit ist die Frucht deines Leibes, Jesus, der von Johannes getauft worden ist.
0: Heilige Maria, Mutter Gottes, bitte für uns Sünder, jetzt und in der Stunde unseres Todes. Amen.
1: Gegrüßet seist du, Maria, voll der Gnade, der Herr ist mit dir. Du bist gebenedeit unter den Frauen, und gebenedeit ist die Frucht deines Leibes, Jesus, der von Johannes getauft worden ist.
0: Heilige Maria, Mutter Gottes, bitte für uns Sünder, jetzt und in der Stunde unseres Todes. Amen.
1: Gegrüßet seist du, Maria, voll der Gnade, der Herr ist mit dir. Du bist gebenedeit unter den Frauen, und gebenedeit ist die Frucht deines Leibes, Jesus, der von Johannes getauft worden ist.
0: Heilige Maria, Mutter Gottes, bitte für uns Sünder, jetzt und in der Stunde unseres Todes. Amen.
1: Gegrüßet seist du, Maria, voll der Gnade, der Herr ist mit dir. Du bist gebenedeit unter den Frauen, und gebenedeit ist die Frucht deines Leibes, Jesus, der von Johannes getauft worden ist.
0: Heilige Maria, Mutter Gottes, bitte für uns Sünder, jetzt und in der Stunde unseres Todes. Amen.
1: Gegrüßet seist du, Maria, voll der Gnade, der Herr ist mit dir. Du bist gebenedeit unter den Frauen, und gebenedeit ist die Frucht deines Leibes, Jesus, der von Johannes getauft worden ist.
0: Heilige Maria, Mutter Gottes, bitte für uns Sünder, jetzt und in der Stunde unseres Todes. Amen.
1: Ehre sei dem Vater und dem Sohn und dem Heiligen Geist.
0: Wie es war am Anfang, so auch jetzt und alle Zeit und in Ewigkeit. Amen. O mein Jesus, verzeih uns unsere Sünden, bewahre uns vor dem Feuer der Hölle, führe alle Seelen in den Himmel, besonders jenen, die deiner Barmherzigkeit am meisten bedürfen. Amen.

0: Zweites Geheimnis. Jesus, der sich bei der Hochzeit zu Kana offenbart hat. Ich bin gekommen, damit sie das Leben haben und es in Fülle haben. Wir bitten in diesem Geheimnis um viele weitere Mitarbeiter für unser Radio, die wie die Diener der Hochzeit helfen, die Freude am Glauben weiterzugeben.
1: Vater unser im Himmel, geheiligt werde dein Name, dein Reich komme, dein Wille geschehe, wie im Himmel, so auf Erden.
0: Unser tägliches Brot gib uns heute und vergib uns unsere Schuld, wie auch wir vergeben unseren Schuldigern. Und führe uns nicht in Versuchung, sondern erlöse uns von dem Bösen. Amen.
1: Gegrüßet seist du, Maria, voller Gnade, der Herr ist mit dir. Du bist gebenedeit unter den Frauen und gebenedeit ist die Frucht deines Leibes, Jesus, der sich bei der Hochzeit zu Kana offenbart hat.
0: Heilige Maria, Mutter Gottes, bitte für uns Sünder, jetzt und in der Stunde unseres Todes. Amen.
1: Gegrüßet seist du, Maria, voller Gnade, der Herr ist mit dir. Du bist gebenedeit unter den Frauen und gebenedeit die Frucht deines Leibes, Jesus, der sich bei der Hochzeit zu Kana offenbart hat.
0: Heilige Maria, Mutter Gottes, bitte für uns Sünder, jetzt und in der Stunde unseres Todes. Amen.
1: Gegrüßet seist du, Maria, voller Gnade, der Herr ist mit dir. Du bist gebenedeit unter den Frauen und gebenedeit ist die Frucht deines Leibes, Jesus, der sich bei der Hochzeit zu Kana offenbart hat.
0: Heilige Maria, Mutter Gottes, bitte für uns Sünder, jetzt und in der Stunde unseres Todes. Amen.
1: Gegrüßet seist du, Maria, voller Gnade, der Herr ist mit dir. Du bist gebenedeit unter den Frauen und gebenedeit ist die Frucht deines Leibes, Jesus, der sich bei der Hochzeit zu Kana offenbart hat.
0: Heilige Maria, Mutter Gottes, bitte für uns Sünder, jetzt und in der Stunde unseres Todes. Amen.
1: Gegrüßet seist du, Maria, voller Gnade, der Herr ist mit dir. Du bist gebenedeit unter den Frauen und gebenedeit ist die Frucht deines Leibes, Jesus, der sich bei der Hochzeit zu Kana offenbart hat.
0: Heilige Maria, Mutter Gottes, bitte für uns Sünder, jetzt und in der Stunde unseres Todes. Amen.
1: Gegrüßet seist du, Maria, voller Gnade, der Herr ist mit dir. Du bist gebenedeit unter den Frauen und gebenedeit ist die Frucht deines Leibes, Jesus, der sich bei der Hochzeit zu Kana offenbart hat.
0: Heilige Maria, Mutter Gottes, bitte für uns Sünder, jetzt und in der Stunde unseres Todes. Amen.
1: Gegrüßet seist du, Maria, voller Gnade, der Herr ist mit dir. Du bist gebenedeit unter den Frauen und gebenedeit ist die Frucht deines Leibes, Jesus, der sich bei der Hochzeit zu Kana offenbart hat.
0: Heilige Maria, Mutter Gottes, bitte für uns Sünder, jetzt und in der Stunde unseres Todes. Amen.
1: Gegrüßet seist du, Maria, voller Gnade, der Herr ist mit dir. Du bist gebenedeit unter den Frauen und gebenedeit ist die Frucht deines Leibes, Jesus, der sich bei der Hochzeit zu Kana offenbart hat.
0: Heilige Maria, Mutter Gottes, bitte für uns Sünder, jetzt und in der Stunde unseres Todes. Amen.
1: Gegrüßet seist du, Maria, voller Gnade, der Herr ist mit dir. Du bist gebenedeit unter den Frauen und gebenedeit ist die Frucht deines Leibes, Jesus, der sich bei der Hochzeit zu Kana offenbart hat.
0: Heilige Maria, Mutter Gottes, bitte für uns Sünder, jetzt und in der Stunde unseres Todes. Amen.
1: Gegrüßet seist du, Maria, voller Gnade, der Herr ist mit dir. Du bist gebenedeit unter den Frauen und gebenedeit ist die Frucht deines Leibes, Jesus, der sich bei der Hochzeit zu Kana offenbart hat.
0: Heilige Maria, Mutter Gottes, bitte für uns Sünder, jetzt und in der Stunde unseres Todes. Amen.
1: Ehre sei dem Vater und dem Sohn und dem Heiligen Geist.
0: Wie im Anfang, so auch jetzt und alle Zeit und in Ewigkeit. Amen.
1: O mein Jesus, verzeih uns unsere Sünden, bewahre uns vor dem Feuer der Hölle, führe alle Seelen in den Himmel, besonders jene, die deiner Barmherzigkeit am meisten bedürfen. Amen.

0: Jesus, der uns das Reich Gottes verkündet hat, haltet in eurem Herzen Christus, den Herrn, heilig. Seid stets bereit, jedem Rede und Antwort zu stehen, der nach der Hoffnung fragt, die euch erfüllt. Beten wir in diesem Geheimnis für alle Referenten, dass sie mutig und mit Kraft das Evangelium verkünden und neu gestärkt werden für ihre tägliche Arbeit, dass sie authentische Zeugen Christi sein können. Vater unser im Himmel, geheiligt werde dein Name, dein Reich komme, dein Wille geschehe, wie im Himmel, so auf Erden.
1: Unser tägliches Brot gib uns heute und vergib uns unsere Schuld, wie auch wir vergeben unseren Schuldigern. Und führe uns nicht in Versuchung, sondern erlöse uns von dem Bösen. Amen.
0: Gegrüßet seist du, Maria, voller Gnade, der Herr ist mit dir. Du bist gebenedeit unter den Frauen, und gebenedeit ist die Frucht deines Leibes, Jesus, der uns das Reich Gottes verkündet hat.
1: Heilige Maria, Mutter Gottes, bitte für uns Sünder, jetzt und in der Stunde unseres Todes. Amen.
0: Gegrüßet seist du, Maria, voller Gnade, der Herr ist mit dir. Du bist gebenedeit unter den Frauen, und gebenedeit ist die Frucht deines Leibes, Jesus, der uns das Reich Gottes verkündet hat.
1: Heilige Maria, Mutter Gottes, bitte für uns Sünder, jetzt und in der Stunde unseres Todes. Amen.
0: Gegrüßet seist du, Maria, voller Gnade, der Herr ist mit dir. Du bist gebenedeit unter den Frauen, und gebenedeit ist die Frucht deines Leibes, Jesus, der uns das Reich Gottes verkündet hat.
1: Heilige Maria, Mutter Gottes, bitte für uns Sünder, jetzt und in der Stunde unseres Todes. Amen.
0: Gegrüßet seist du, Maria, voller Gnade, der Herr ist mit dir. Du bist gebenedeit unter den Frauen, und gebenedeit ist die Frucht deines Leibes, Jesus, der uns das Reich Gottes verkündet hat.
1: Heilige Maria, Mutter Gottes, bitte für uns Sünder, jetzt und in der Stunde unseres Todes. Amen.
0: Gegrüßet seist du, Maria, voller Gnade, der Herr ist mit dir. Du bist gebenedeit unter den Frauen, und gebenedeit ist die Frucht deines Leibes, Jesus, der uns das Reich Gottes verkündet hat.
1: Heilige Maria, Mutter Gottes, bitte für uns Sünder, jetzt und in der Stunde unseres Todes. Amen.
0: Gegrüßet seist du, Maria, voller Gnade, der Herr ist mit dir. Du bist gebenedeit unter den Frauen, und gebenedeit ist die Frucht deines Leibes, Jesus, der uns das Reich Gottes verkündet hat.
1: Heilige Maria, Mutter Gottes, bitte für uns Sünder, jetzt und in der Stunde unseres Todes. Amen.
0: Gegrüßet seist du, Maria, voller Gnade, der Herr ist mit dir. Du bist gebenedeit unter den Frauen, und gebenedeit ist die Frucht deines Leibes, Jesus, der uns das Reich Gottes verkündet hat.
1: Heilige Maria, Mutter Gottes, bitte für uns Sünder, jetzt und in der Stunde unseres Todes. Amen.
0: Gegrüßet seist du, Maria, voller Gnade, der Herr ist mit dir. Du bist gebenedeit unter den Frauen, und gebenedeit ist die Frucht deines Leibes, Jesus, der uns das Reich Gottes verkündet hat.
1: Heilige Maria, Mutter Gottes, bitte für uns Sünder, jetzt und in der Stunde unseres Todes. Amen.
0: Gegrüßet seist du, Maria, voller Gnade, der Herr ist mit dir. Du bist gebenedeit unter den Frauen, und gebenedeit ist die Frucht deines Leibes, Jesus, der uns das Reich Gottes verkündet hat.
1: Heilige Maria, Mutter Gottes, bitte für uns Sünder, jetzt und in der Stunde unseres Todes. Amen.
0: Gegrüßet seist du, Maria, voller Gnade, der Herr ist mit dir. Du bist gebenedeit unter den Frauen, und gebenedeit ist die Frucht deines Leibes, Jesus, der uns das Reich Gottes verkündet hat.
1: Heilige Maria, Mutter Gottes, bitte für uns Sünder, jetzt und in der Stunde unseres Todes. Amen.
0: Ehre sei dem Vater und dem Sohn und dem Heiligen Geist.
1: Wie im Anfang, so auch jetzt und alle Zeit und in Ewigkeit. Amen. O mein Jesus, verzeih uns unsere Sünden, bewahre uns vor dem Feuer der Hölle, führe alle Seelen in den Himmel, besonders jene, die deiner Barmherzigkeit am meisten bedürfen. Amen.

0: Jesus, der auf dem Berg verklärt worden ist, viertes Geheimnis. Frieden hinterlasse ich euch, meinen Frieden gebe ich euch, nicht einen Frieden, wie die Welt ihn gibt. Gebe ich euch, euer Herz beunruhige sich nicht und verzage nicht. Radio Maria will durch die Begegnung mit dem lebendigen Gott neue Hoffnung und neuen Mut geben. Wir beten für alle Hörer, die in großen Nöten und Schwierigkeiten sind. Bitte.
1: Vater unser im Himmel, geheiligt werde dein Name, dein Reich komme, dein Wille geschehe, wie im Himmel, so auf Erden.
0: Unser tägliches Brot gib uns heute und vergib uns unsere Schuld, wie auch wir vergeben unseren Schuldigern. Und führe uns nicht in Versuchung, sondern erlöse uns von dem Bösen. Amen.
1: Gegrüßet seist du, Maria, voller Gnade, der Herr ist mit dir. Du bist gebenedeit unter Frauen, und gebenedeit ist die Frucht deines Leibes, Jesus, der auf dem Berg verklärt worden ist.
0: Heilige Maria, Mutter Gottes, bitte für uns Sünder, jetzt und in der Stunde unseres Todes. Amen.
1: Gegrüßet seist du, Maria, voller Gnade, der Herr ist mit dir. Du bist gebenedeit unter den Frauen, und gebenedeit ist die Frucht deines Leibes, Jesus, der auf dem Berg verklärt worden ist.
0: Heilige Maria, Mutter Gottes, bitte für uns Sünder, jetzt und in der Stunde unseres Todes. Amen.
1: Gegrüßet seist du, Maria, voller Gnade, der Herr ist mit dir. Du bist gebenedeit unter den Frauen, und gebenedeit ist die Frucht deines Leibes, Jesus, der auf dem Berg verklärt ist.
0: Heilige Maria, Mutter Gottes, bitte für uns Sünder, jetzt und in der Stunde unseres Todes. Amen.
1: Gegrüßet seist du, Maria, voller Gnade, der Herr ist mit dir. Du bist gebenedeit unter den Frauen, und gebenedeit ist die Frucht deines Leibes, Jesus, der auf dem Berg verklärt worden ist.
0: Heilige Maria, Mutter Gottes, bitte für uns Sünder, jetzt und in der Stunde unseres Todes. Amen.
1: Gegrüßet seist du, Maria, voller Gnade, der Herr ist mit dir. Du bist gebenedeit unter den Frauen, und gebenedeit ist die Frucht deines Leibes, Jesus, der auf dem Berg verklärt wurde.
0: Heilige Maria, Mutter Gottes, bitte für uns Sünder, jetzt und in der Stunde unseres Todes. Amen.
1: Gegrüßet seist du, Maria, voller Gnade, der Herr ist mit dir. Du bist gebenedeit unter den Frauen, und gebenedeit ist die Frucht deines Leibes, Jesus, der auf dem Berg verklärt worden ist.
0: Heilige Maria, Mutter Gottes, bitte für uns Sünder, jetzt und in der Stunde unseres Todes. Amen.
1: Gegrüßet seist du, Maria, voller Gnade, der Herr ist mit dir. Du bist gebenedeit unter den Frauen, und gebenedeit ist die Frucht deines Leibes, Jesus, der auf dem Berg verklärt worden ist.
0: Heilige Maria, Mutter Gottes, bitte für uns Sünder, jetzt und in der Stunde unseres Todes. Amen.
1: Gegrüßet seist du, Maria, voller Gnade, der Herr ist mit dir. Du bist gebenedeit unter den Frauen, und gebenedeit ist die Frucht deines Leibes, Jesus, der auf dem Berg verklärt worden ist.
0: Heilige Maria, Mutter Gottes, bitte für uns Sünder, jetzt und in der Stunde unseres Todes. Amen.
1: Gegrüßet seist du, Maria, voller Gnade, der Herr ist mit dir. Du bist gebenedeit unter den Frauen, und gebenedeit ist die Frucht deines Leibes, Jesus, der auf dem Berg verklärt worden ist.
0: Heilige Maria, Mutter Gottes, bitte für uns Sünder, jetzt und in der Stunde unseres Todes. Amen.
1: Gegrüßet seist du, Maria, voller Gnade, der Herr ist mit dir. Du bist gebenedeit unter den Frauen und gebenedeit ist die Frucht deines Leibes, Jesus, der auf dem Berg verklärt worden ist.
0: Heilige Maria, Mutter Gottes, bitte für uns Sünder, jetzt und in der Stunde unseres Todes. Amen.
1: Ehre sei dem Vater und dem Sohn und dem Heiligen Geist.
0: Wie im Anfang, so auch jetzt und alle Zeit und in Ewigkeit. Amen.
1: O mein Jesus, verzeih uns unsere Sünden, bewahre uns vor dem Feuer der Hölle, führe alle Seelen in den Himmel, besonders jene, die am meisten deiner Barmherzigkeit bedürfen. Amen.

0: Fünftes Geheimnis, Jesus, der uns die Eucharistie geschenkt hat. Nicht mehr ich lebe, sondern Christus lebt in mir. Soweit ich aber jetzt noch in dieser Welt lebe, lebe ich im Glauben an den Sohn Gottes, der mich geliebt und sich für mich hingegeben hat. Wir beten besonders für alle Priester, die im Radio mitarbeiten, für Bruder Peter Ackermann, unseren Programmdirektor, und alle, die sich der Gottesmutter zur Verfügung stellen. Wir bitten, dass sie aus und mit Jesus Christus leben können und so mehr und mehr zu Priestern nach deinem Herzen werden. Vater unser im Himmel, geheiligt werde dein Name. Dein Reich komme, dein Wille geschehe, wie im Himmel, so auf Erden.
1: Unser tägliches Brot gib uns heute und vergib uns unsere Schuld, wie auch wir vergeben unseren Schuldigern. Und führe uns nicht in Versuchung, sondern erlöse uns von dem Bösen. Amen.
0: Gegrüßet seist du, Maria, voll der Gnade. Der Herr ist mit dir. Du bist gebenedeit unter den Frauen. Und gebenedeit ist die Frucht deines Leibes, Jesus, der uns die Eucharistie geschenkt hat.
1: Heilige Maria, Mutter Gottes, bitte für uns Sünder, jetzt und in der Stunde unseres Todes. Amen.
0: Gegrüßet seist du, Maria, voll der Gnade. Der Herr ist mit dir. Du bist gebenedeit unter den Frauen, und gebenedeit ist die Frucht deines Leibes, Jesus, der uns die Eucharistie geschenkt hat.
1: Heilige Maria, Mutter Gottes, bitte für uns Sünder, jetzt und in der Stunde unseres Todes. Amen.
0: Gegrüßet seist du, Maria, voll der Gnade. Der Herr ist mit dir. Du bist gebenedeit unter den Frauen, und gebenedeit ist die Frucht deines Leibes, Jesus, der uns die Eucharistie geschenkt hat.
1: Heilige Maria, Mutter Gottes, bitte für uns Sünder, jetzt und in der Stunde unseres Todes. Amen.
0: Gegrüßet seist du, Maria, voll der Gnade. Der Herr ist mit dir. Du bist gebenedeit unter den Frauen, und gebenedeit ist die Frucht deines Leibes, Jesus, der uns die Eucharistie geschenkt hat.
1: Heilige Maria, Mutter Gottes, bitte für uns Sünder, jetzt und in der Stunde unseres Todes. Amen.
0: Gegrüßet seist du, Maria, voll der Gnade. Der Herr ist mit dir. Du bist gebenedeit unter den Frauen, und gebenedeit ist die Frucht deines Leibes, Jesus, der uns die Eucharistie geschenkt hat.
1: Heilige Maria, Mutter Gottes, bitte für uns Sünder, jetzt und in der Stunde unseres Todes. Amen.
0: Gegrüßet seist du, Maria, voll der Gnade. Der Herr ist mit dir. Du bist gebenedeit unter den Frauen, und gebenedeit ist die Frucht deines Leibes, Jesus, der uns die Eucharistie geschenkt hat.
1: Heilige Maria, Mutter Gottes, bitte für uns Sünder, jetzt und in der Stunde unseres Todes. Amen.
0: Gegrüßet seist du, Maria, voll der Gnade. Der Herr ist mit dir. Du bist gebenedeit unter den Frauen, und gebenedeit ist die Frucht deines Leibes, Jesus, der uns die Eucharistie geschenkt hat.
1: Heilige Maria, Mutter Gottes, bitte für uns Sünder, jetzt und in der Stunde unseres Todes. Amen.
0: Gegrüßet seist du, Maria, voll der Gnade. Der Herr ist mit dir. Du bist gebenedeit unter den Frauen, und gebenedeit ist die Frucht deines Leibes, Jesus, der uns die Eucharistie geschenkt hat.
1: Heilige Maria, Mutter Gottes, bitte für uns Sünder, jetzt und in der Stunde unseres Todes. Amen.
0: Gegrüßet seist du, Maria, voll der Gnade, der Herr ist mit dir. Du bist gebenedeit unter den Frauen, und gebenedeit ist die Frucht deines Leibes, Jesus, der uns die Eucharistie geschenkt hat.
1: Heilige Maria, Mutter Gottes, bitte für uns Sünder, jetzt und in der Stunde unseres Todes. Amen.
0: Gegrüßet seist du, Maria, voll der Gnade, der Herr ist mit dir. Du bist gebenedeit unter den Frauen, und gebenedeit ist die Frucht deines Leibes, Jesus, der uns die Eucharistie geschenkt hat.
1: Heilige Maria, Mutter Gottes, bitte für uns Sünder, jetzt und in der Stunde unseres Todes. Amen.
0: Ehre sei dem Vater,
1: dem Sohn
0: und dem Heiligen Geist.
1: Wie es war im Anfang, so auch jetzt und alle Zeit und in Ewigkeit. Amen. O mein Jesus, verzeih uns unsere Sünden, bewahre uns vor dem Feuer der Hölle, führe alle Seelen in den Himmel, besonders jene, die deiner Barmherzigkeit am meisten bedürfen. Amen.

Wir beten in der Meinung des Heiligen Vaters und für alle Verstorbenen. Unter deinen Schutz und Schirm fliehen wir, o heilige Gottesgebärderin. Verschmähe nicht unser Gebet in unseren Nöten, sondern erlöse uns jederzeit aus allen Gefahren, o du glorreiche und gebenedeite Jungfrau, unsere Frau, unsere Mittlerin, unsere Fürsprecherin. Versöhne uns mit deinem Sohne, empfiehl uns deinem Sohne, stelle uns vor deinem Sohne. Amen.

In diesen Tagen begeht die katholische Kirche das Gedenken an einen seiner größten Söhne. Vor 800 Jahren starb der Spielmann des Herrn, wie der heilige Franziskus von Assisi auch gerne genannt wird. In unserer Erzählzeit widmen wir uns in diesen Tagen seinem Gedenken mit einem Aufsatz von Ida Friederike Göris. Ihr und auch dem Protestanten Walter Nick verdanken wir eine Wiederbelebung der Hagiographie, also der heiligen Geschichtsschreibung im 20. Jahrhundert. Hören Sie nun die letzte Folge des Aufsatzes »Der göttliche Bettler« von Ida Friederike Göris. Es liest für Sie Gudrun Trausmuth.

Hier steht Franz von Assisi. War es nicht sein Auftrag, die Inkarnation gleichsam dramatisch nachzugestalten? Dieser große Schauspieler, der er von Natur aus war? Wer hatte wie er die Gabe der sprechenden Geste zum lebenden Bild, zur erschütternden Szene? Übernimmt, ohne es zu wissen, denn solche Absicht wäre ja blasphemisch, die Darstellung der Rolle Christi, da er nur das arme Leben Jesu nachzuspielen meinte. Seine absolute Armut bildet nicht nur die Dürftigkeit des armen Galiläers ab, sondern die Not des niedergestiegenen Gottes. Und als Schatten des Menschensohnes, der nichts hatte, wohin sein Haupt zu legen, und der eine Zeit lang bei den wilden Tieren in der Wüste hauste, spiegelt er, Franziskus, noch einmal den vertriebenen Adam ab, den Ausgestoßenen im Tierkleid, in der Wildnis, in der Höhlenzuflucht, im Schweiß des Angesichtes unter Dorn und Distel. Deshalb schießen auch alle Einwände, die unsere vernünftige Kritik aufzählt, am Ziel vorbei. Sie würde gelten, hätte Franziskus nihilistisch, anklägerisch, selbstquälend oder zynisch sich dem Proleten, den Paria, identifiziert und das Negativ der tatsächlichen, der materiellen, der gefallenen Armut als Norm, Ideal und Ziel aufgestellt und festgehalten, dafür Nachfolger geworben und ihre Herrschaft auf Erden verbreitert. Aber daran hat er ja nie gedacht. Seine Armut soll Tag für Tag durch die Vorsehung Gottes in der Liebe der Brüder erhellt und wie auf Schrittsteinen hinübergeleitet werden bis zur Verwandlung in endgültige Herrlichkeit. Das ist keine treuherzige Illusion. Wir haben schon eingangs betrachtet, wie redlich, wie unromantisch, wie unideal die Verwirklichung solchen Vorsatzes sich abspielt. Denn wer sich der Güte der Menschen anheimstellt, liefert sich zugleich in die Hände der Sünder aus. Und wer auszieht, den Bruder zu finden, begegnet auch dem Menschen, der dem anderen ein Wolf ist. Doch niemals hat Franz das Antlitz der Bösen mit dem Antlitz Gottes verwechselt. Niemals hat er Gott angelastet, was die menschliche Schuld ihm antat oder vorenthielt. Im Gegenteil, sein divinatorisches Vertrauen erkennt immerfort, wie, möchte man sagen, wie listig sich die allzeit schenkende Gnade selbst in das übelste Menschenwerk hineinschmuggelt, um mitten in dessen Finsternis den rein Empfangenden noch zu beglücken. Die Alchemie des kindlichen, des unbeirrbaren Dankes verwandelt selbst in der grimmigsten Not und Enttäuschung das Gift in segnende Arznei, die Steine in Brot. Nur so lässt sich das sonst geradezu unheimliche Kapitel von der vollkommenen Freude in den Fioretti verstehen. Und diese Verwandlung ist der eigentliche Sinn seiner Armut. Franz hat sich entäußert, aber er hat nie verzichtet. Er hat wie ein Wettläufer Gepäck und Kleid weggelegt. Er ist den guten und schönen Dingen des Lebens deshalb nicht gram geworden. Seine Freude am Leben hat sich dem Gedächtnis der Menschen so tief eingegraben, dass er zeitweise als harmloser Optimist und frisch fröhlicher Wandervogel missdeutet werden konnte. Seine Armut ist entgiftet vom Stachel der Angst wie des Neides,
der Gier wie des Ressentiments. Verschwenderisch im Geben, unbefangen im Nehmen aller Gaben der Liebe, gönnt er jedem mehr, als er selber hat. So fügt Franz seiner Regel eigens die Mahnung ein, seine Brüder dürften jenen nicht verachten, die sich reich kleiden und üppig essen. Und damals, als das andrängende Volk den Weinberg des Pfarrers von Rieti zertrampelte und dieser sich bitter beschwerte, hat Franz ihn nicht etwa gemahnt, den Schaden ergeben hinzunehmen, sondern ihm aus dem Reichtum seines Herrn den doppelten Ertrag im kommenden Herbst versprochen. Und wer vermag so entzückend anzunehmen wie dieser Bettler? Wirklich voll Gnade, das heißt Grazie und Freiheit, strahlend abgehoben von jeder stur asketischen oder puritanischen Prinzipienreiterei. So eisern er den Brüdern jede selbstgewählte Milderung, jede Forderung verwehrt, so unbekümmert wissen sie Geschenke der Liebe anzunehmen. Trauben und Körbe mit Leckerbissen von guten Menschen, die Schuhe, die Clara ihm für die stigmatisierten Füße näht, das Mandelgebäck und das Leichentuch, die Bruder Jakoba mitbringt, die Dienste der Ärzte und sogar den Berg Alverno. Man denke, einen Berg, den der fromme Graf Orlando ihm zum einsamen Beten schenkt, wie einem Kind einen Apfel. Nur vom Geld will er nichts wissen. Vielleicht, weil Geld eine verkörperte Forderung ist. Solches Nehmen ist schon Dank. Vielleicht zeigt sich hier ein Schimmer dessen, was der Dank Jesu an den Vater gewesen sein muss. Für Franz gibt es doch überhaupt nur Geschenke. Es gibt überhaupt keinen anderen Ursprung. Darum dankt er für die Sonne und den Mond, für Wasser, Luft und Feuer und Gutes und allerlei Wetter, genau wie für ein Stück Brot und ein Kleid. Ihm ist das innere Auge aufgetan für diesen Charakter der Welt, in innigster Ähnlichkeit mit dem Entzücken Jesu an den kleinen Dingen, welches wieder ein Abglanz ist vom Entzücken des Schöpfers an seiner sehr guten Schöpfung. Im Sonnengesang umarmt er frohlockend selbst unseren Bruder, den leiblichen Tod. Denn auch die Schmerzen und Härten dieser Welt sind ihm nicht Anlass zur Klage und Verzweiflung, sondern gerade in ihrer Schwärze das Unterpfand, dass sie nicht das Endgültige sein können. Sie verkünden ihren eigenen Vorübergang. Darum wünschte Franz, dass alle Dinge, welche die Brüder gebrauchen, ärmlich und gering sein sollten. Nicht zur Kasteiung allein, sondern alles soll von Armut, von Pilgerschaft und Verbannung singen. Nein, dieser Arme hat nie die Menschenwürde, den Menschenstolz abgedankt. Dieser Bettler weiß sich in seinen Lumpen immer als heimlichen Königssohn, immer nur maskiert, wie bei jenem ersten Mal, als er mit dem Vagabunden auf der Kirchentreppe die Kleider tauschte. Von Anfang an durchzieht das Motiv der Herrlichkeit sein seltsames Leben. Erst noch verhüllt und von ihm selber unverstanden, in den Jugendschwärmereien von Ruhm, Rittertum, Beute, dann deutlich abgelöst und überboten von himmlisch geschenkten und gelenkten Träumen und Gesichten, die ihm den Schatz, das Reich, die Braut verheißen
und ihm den Transparenzcharakter der erst begehrten Güter offenbaren. Aus dem leidenschaftlichen, dem überströmenden Glauben und Hoffen auf diese Verheißungen, auf den endgültigen, vorbehaltenen, unantastbaren Besitz dieser Seligkeit, strömt seine berühmte Freude so gut wie aus der unversiegenden Dankbarkeit für die täglichen Zeichen, Vorboten, Unterpfänder der letzten Gewährung. Die Erfüllung kann sich nur hinauszögern, aber sie steht fest und schon das Warten ist darum Vorfreude. Auf allem ruht eschatologischer Glanz. Wie die frommen chassidischen Juden auf der Landstraße die Schechina mit staubigen Füßen im Elend wandern sahen, die verbannte Herrlichkeit Gottes, die durch das lange Exil der himmlischen Hochzeit zustrebt, so sieht Franz die königliche Frau Armut pilgernd im Aschenkleid, die Gefährtin Christi im Leben wie im Tod, der er dient wie der Troubadour seiner Herrin. Das ist keine nachträgliche Stilisierung. Sein getreuester Bruder Leo erzählt in der ältesten franziskanischen Chronik, dem Spiegel der Gerechtigkeit, im dritten Kapitel des 11. Buches, als er einmal 2 Jahre vor seinem Tode bei San Damiano in einer aus Binsen gebauten Zelle weilte, wurde er durch seine Augenkrankheit sehr geplagt, denn er konnte 50 Tage lang das Tageslicht und den Schein des Feuers nicht ertragen. Da geschah es durch göttliche Erlaubnis, dass zur Mehrung seines Leidens so viele Mäuse in seine Zelle kamen, dass sie Tag und Nacht um ihn herum und über ihn hinwegliefen und ihn weder beten noch ruhen ließen. Und wenn er saß, stiegen sie auf seinen Tisch und belästigten ihn sehr. Als der selige Franziskus sah, dass er von so vielen Heimsuchungen geplagt wurde, hatte er eines Nachts mit sich selber Erbarmen und sprach: »Herr, hab Acht auf meine Hilfe und steh mir in meinem Leiden bei, dass ich sie geduldig ertrage.« Und sogleich wurde im Geiste zu ihm gesprochen: »Bruder, wenn dir einer für deine Leiden und Heimsuchungen einen so großen und kostbaren Schatz gäbe, dass du, wenn die ganze Erde aus reinem Golde bestünde und alle Steine Edelsteine wären und alles Wasser Balsam, dies alles verachten könntest neben jenem großen Schatze, würdest du dich nicht sehr freuen?« Und der selige Franz erwiderte: »Herr, dieser Schatz wäre groß und kostbar und über alle Maßen liebens- und lobenswert.« Und abermals hörte er eine Stimme zu sich sprechen: »Dann freue dich, Bruder, und frohlocke in deinen Leiden und Heimsuchungen und fühle dich so sicher, als wärest du schon in meinem Reiche.« Und als sich Franziskus am Morgen erhob, sprach er zu seinen Gefährten: »Wenn der Kaiser einem seiner Knechte ein großes Reich gäbe, müsste dieser Knecht sich nicht sehr freuen? Wenn er ihm aber das ganze Kaiserreich gäbe, würde er sich dann nicht noch viel mehr freuen?« Und er sprach zu ihnen: »Also muss ich mich in meinen Leiden und Heimsuchungen gar sehr freuen und stark werden im Herrn, und immerdar Gott, dem Vater und seinem eingeborenen Sohne Jesus Christus, unserem Herrn, und dem Heiligen Geiste für die große Gnade danken, die der Herr mir erwiesen hat. Denn er hat mir, seinem unwürdigen Knecht, der noch im Fleische lebt, sein Reich versprochen. Daher will ich zu seinem Lobe, zu unserem Troste und zur Erbauung des Nächsten, dem Herrn ein neues Loblied singen in seinen Geschöpfen, mit denen wir täglich umgehen, ohne die wir nicht leben können
und in denen das Menschengeschlecht den Schöpfer so sehr beleidigt. Denn immer da sind wir undankbar für eine solche Fülle der Gnade und des Segens, weil wir den Herrn, den Schöpfer und Spender alles Guten, nicht so preisen, wie wir es tun sollten. Und er setzte sich und dachte eine Weile nach. Dann sprach er: Du höchster, allmächtiger und gütiger Herr. Und er machte daraus ein Lied und lehrte seine Gefährten, es zu sprechen und zu singen. So ist der Sonnengesang entstanden. Miterbe Christi sein. Wer hat dieses Wort so gelebt wie Franz von Assisi? Darum ist Franziskus ein Symbol und kein Programm. Er zeigt uns nicht ein Vorbild dessen, was jeder tun kann, sondern ein Leitbild dessen, was jeder ist. Als Geschöpf, als gefallener Mensch und als der durch den Abstieg des Sohnes zu dessen Bruder erhöhte Mensch. Franziskus hat sich aller natürlichen Tugenden Gottes entäußert, die er ja in hohem Maß besaß. Er stieg als reicher Sohn und Erbe von der Rechten seines Vaters in das Dasein des Bettlers hinab. Franziskus wollte nicht mehr wie Gott sein und wurde dadurch wie Christus. So empfängt er unter umgekehrten Vorzeichen gerade das, worauf er verzichtet.

Sie hörten die letzte Folge des Aufsatzes »Der göttliche Bettler« von Ida Friederike Görres, erschienen im Buch »Der göttliche Bettler und andere Versuche« im Knecht Verlag. Gelesen hat für Sie Gudrun Trausmuth. 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

Barmherziger Jesus, im Augenblick deines Kreuzestodes für uns bete ich dich an und lobpreise dich und bitte, umfasse mit deiner unerschöpflichen Barmherzigkeit die ganze Menschheit, besonders die armen Sünder und die Sterbenden. Ich möchte Sie einladen, mit mir ein Gesetz vom Barmherzigen Rosenkranz zu beten. Rufen Sie an 0720 578 578 und wenn Sie von außerhalb Österreichs beten 0043 720 578 578.

0: Amen.
1: Ich glaube an Gott, den Vater, den Allmächtigen, den Schöpfer des Himmels und der Erde, und an Jesus Christus, seinen eingeborenen Sohn, unseren Herrn, empfangen durch den Heiligen Geist, geboren von der Jungfrau Maria, gelitten unter Pontius Pilatus, gekreuzigt, gestorben und begraben, hinabgestiegen in das Reich des Todes, am dritten Tage auferstanden von den Toten, aufgefahren in den Himmel. Er sitzt zur Rechten Gottes, des allmächtigen Vaters. Von dort wird er kommen, zu richten die Lebenden und die Toten.
0: Ich glaube an den Heiligen Geist, die heilige katholische Kirche, Gemeinschaft der Heiligen, Vergebung der Sünden, Auferstehung der Toten und das ewige Leben. Amen.

0: Ewiger Vater, ich opfere dir auch den Leib und das Blut, die Seele und die Gottheit deines alles geliebten Sohnes, unseres Herrn Jesus Christus.
1: Zur Sühne für unsere Sünden und für die Sünden der ganzen Welt.
0: Durch sein schmerzhaftes Leiden.
1: Hab Erbarmen mit uns und mit der ganzen Welt.
0: Durch sein schmerzhaftes Leiden.
1: Hab Erbarmen mit uns und mit der ganzen Welt.
0: Durch sein schmerzhaftes Leiden.
1: Hab Erbarmen mit uns und mit der ganzen Welt.
0: Durch sein schmerzhaftes Leiden.
1: Hab Erbarmen mit uns und mit der ganzen Welt.
0: Durch sein schmerzhaftes Leiden.
1: Hab Erbarmen mit uns und mit der ganzen Welt.
0: Durch sein schmerzhaftes Leiden.
1: Hab Erbarmen mit uns und mit der ganzen Welt.
0: Durch sein schmerzhaftes Leiden.
1: Hab Erbarmen mit uns und mit der ganzen Welt.
0: Durch sein schmerzhaftes Leiden.
1: Hab Erbarmen mit uns und mit der ganzen Welt.
0: Durch sein schmerzhaftes Leiden.
1: Hab Erbarmen mit uns und mit der ganzen Welt.
0: Durch sein schmerzhaftes Leiden.
1: Hab Erbarmen mit uns und mit der ganzen Welt.

0: Ewiger Vater, ich opfere dir auf den Leib und das Blut, die Seele und die Gottheit deines über alles geliebten Sohnes, unseres Herrn Jesus Christus.
1: Zur Sühne für unsere Sünden und für die Sünden der ganzen Welt.
0: Durch sein schmerzhaftes Leiden
1: habe Erbarmen mit uns und mit der ganzen Welt.
0: Durch sein schmerzhaftes Leiden
1: habe Erbarmen mit uns und mit der ganzen Welt.
0: Durch sein schmerzhaftes Leiden
1: habe Erbarmen mit uns und mit der ganzen Welt.
0: Durch sein schmerzhaftes Leiden
1: habe Erbarmen mit uns und mit der ganzen Welt.
0: Durch sein schmerzhaftes Leiden
1: habe Erbarmen mit uns und mit der ganzen Welt.
0: Durch sein schmerzhaftes Leiden
1: habe Erbarmen mit uns und mit der ganzen Welt.
0: Durch sein schmerzhaftes Leiden
1: habe Erbarmen mit uns und mit der ganzen Welt.
0: Durch sein schmerzhaftes Leiden
1: habe Erbarmen mit uns und mit der ganzen Welt.
0: Durch sein schmerzhaftes Leiden
1: habe Erbarmen mit uns und mit der ganzen Welt.
0: Durch sein schmerzhaftes Leiden
1: habe Erbarmen mit uns und mit der ganzen Welt.

0: Ewiger Vater.
1: Oh. Entschuldigung. Bitte.
0: Ewiger Vater, ich opfere dir auf den Leib und das Blut.

0: die Seele und die Gottheit deines über alles geliebten Sohnes, unseres Herrn Jesus Christus.
1: Zur Sühne für unsere Sünden und für die Sünden der ganzen Welt.
0: Durch sein schmerzhaftes Leiden.
1: Hab Erbarmen mit uns und mit der ganzen Welt.
0: Durch sein schmerzhaftes Leiden.
1: Hab Erbarmen mit uns und mit der ganzen Welt.
0: Durch sein schmerzhaftes Leiden.
1: Hab Erbarmen mit uns und mit der ganzen Welt.
0: Durch sein schmerzhaftes Leiden.
1: Hab Erbarmen mit uns und mit der ganzen Welt.
0: Durch sein schmerzhaftes Leiden.
1: Hab Erbarmen mit uns und mit der ganzen Welt.
0: Durch sein schmerzhaftes Leiden.
1: Hab Erbarmen mit uns und mit der ganzen Welt.
0: Durch sein schmerzhaftes Leiden.
1: Hab Erbarmen mit uns und mit der ganzen Welt.
0: Durch sein schmerzhaftes Leiden.
1: Hab Erbarmen mit uns und mit der ganzen Welt.
0: Durch sein schmerzhaftes Leiden.
1: Hab Erbarmen mit uns und mit der ganzen Welt.
0: Durch sein schmerzhaftes Leiden.
1: Hab Erbarmen mit uns und mit der ganzen Welt.

0: Ewiger Vater, ich opfere dir auf den Leib und das Blut, die Seele und die Gottheit deines über alles geliebten Sohnes, unseres Herrn Jesus Christus.
1: Zur Sühne für unsere Sünden und für die Sünden der ganzen Welt.
0: Durch sein schmerzhaftes Leiden.
1: Habe Erbarmen mit uns und mit der ganzen Welt.
0: Durch sein schmerzhaftes Leiden.
1: Habe Erbarmen mit uns und mit der ganzen Welt.
0: Durch sein schmerzhaftes Leiden.
1: Habe Erbarmen mit uns und mit der ganzen Welt.
0: Durch sein schmerzhaftes Leiden.
1: Habe Erbarmen mit uns und mit der ganzen Welt.
0: Durch sein schmerzhaftes Leiden.
1: Habe Erbarmen mit uns und mit der ganzen Welt.
0: Durch sein schmerzhaftes Leiden.
1: Habe Erbarmen mit uns und mit der ganzen Welt.
0: Durch sein schmerzhaftes Leiden.
1: Habe Erbarmen mit uns und mit der ganzen Welt.
0: Durch sein schmerzhaftes Leiden.
1: Habe Erbarmen mit uns und mit der ganzen Welt.
0: Durch sein schmerzhaftes Leiden.
1: Habe Erbarmen mit uns und mit der ganzen Welt.
0: Durch sein schmerzhaftes Leiden.
1: Habe Erbarmen mit uns und mit der ganzen Welt.

0: Ewiger Vater, ich opfere dir auf den Leib und das Blut, die Seele und die Gottheit deines über alles geliebten Sohnes, unseres Herrn Jesus Christus.
1: Zur Sühne, für unsere Sünden und für die Sünden der ganzen Welt.
0: Durch sein schmerzhaftes Leiden.
1: Hab Erbarmen mit uns und mit der ganzen Welt.
0: Durch sein schmerzhaftes Leiden.
1: Hab Erbarmen mit uns und mit der ganzen Welt.
0: Durch sein schmerzhaftes Leiden.
1: Hab Erbarmen mit uns und mit der ganzen Welt.
0: Durch sein schmerzhaftes Leiden.
1: Hab Erbarmen mit uns und mit der ganzen Welt.
0: Durch sein schmerzhaftes Leiden.
1: Hab Erbarmen mit uns und mit der ganzen Welt.
0: Durch sein schmerzhaftes Leiden.
1: Hab Erbarmen mit uns und mit der ganzen Welt.
0: Durch sein schmerzhaftes Leiden.
1: Hab Erbarmen mit uns und mit der ganzen Welt.
0: Durch sein schmerzhaftes Leiden.
1: Hab Erbarmen mit uns und mit der ganzen Welt.
0: Durch sein schmerzhaftes Leiden.
1: Hab Erbarmen mit uns und mit der ganzen Welt.
0: Durch sein schmerzhaftes Leiden.
1: Hab Erbarmen mit uns und mit der ganzen Welt.

0: Heiliger Gott, heiliger starker Gott, heiliger unsterblicher Gott.
1: Habe Erbarmen mit uns und mit der ganzen Welt.
0: Heiliger Gott, heiliger starker Gott, heiliger unsterblicher Gott.
1: Habe Erbarmen mit uns und mit der ganzen Welt.
0: Heiliger Gott, heiliger starker Gott, heiliger unsterblicher Gott.
1: Habe Erbarmen mit uns und mit der ganzen Welt.
0: O Blut und Wasser aus dem Herzen Jesu, als Quelle der Barmherzigkeit für uns entströmt.
1: Jesus, ich vertraue auf dich.
0: Im Namen des Vaters und des Sohnes und des Heiligen Geistes.
1: Amen.

Herzlichen Dank bei allen Anrufern, dass Sie mitgebetet haben. Ich wünsche Ihnen allen noch viel Freude mit unserem Programm auf Radio Maria und Gottes Segen.

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0: Einen schönen gesegneten Nachmittag wünsche ich Ihnen, liebe Hörerinnen und Hörer von Radio Maria, die jetzt gerade mit uns verbunden sind. Zu dieser Sendung Der Garten des Gebets begrüßt Sie heute herzlich Eileen Schwarzott. Dieses Jahr steht unser Garten des Gebets speziell im Zusammenhang mit der Gebetsschule mit den Heiligen der katholischen Kirche. Und heute machen wir uns auf den Weg mit einer Frau, deren Leben von einer großen Sehnsucht geprägt war. Der Sehnsucht nach der Wahrheit. Die heilige Edith Stein, auch bekannt als Theresia Benedicta vom Kreuz, und dieser Name wurde zum Programm ihres Lebens. Denn Edith Stein suchte die Wahrheit nicht nur mit ihrem Verstand. Sie entdeckte, dass die Wahrheit ein Gesicht hat, Jesus Christus. Und so hat sie ihr ganzes Leben unter das Geheimnis des Kreuzes gestellt. Und heute möchten wir eintauchen in die Gebetsschule mit der heiligen Edith Stein und von ihr lernen. Dazu darf ich herzlich begrüßen Schwester Gudrun Schellner von den Franziskanischen Schwestern der Schmerzhaften Mutter in Wien. Und so darf ich Ihnen das Wort übergeben und wünsche Ihnen ein herzliches Grüß Gott.
1: Grüß Gott auch von meiner Seite. Ja, ich gehöre zu einer Gemeinschaft, die franziskanische Regel hat, aber auch eben Schwestern der Schmerzhaften Mutter. Da ist für die Menschen, die leiden müssen, die nicht wissen, wer dann für sie da ist. Und da als Schwester von Maria da zu sein, zu Zeiten, wo vielleicht andere schon davonlaufen wollen, das ist uns ein großes Anliegen. Und unser Erbe ist einerseits franziskanisch, andererseits auch karmelitisch. Und das ist vielleicht so auch ein bisschen der Hintergrund, warum Edith Stein für mich eine Bedeutung gewonnen hat. Vor allem, was auch jetzt vorher schon gesagt worden ist, in ihrer brennenden Suche nach der Wahrheit, die zuerst eher philosophisch, reflektierend, kopfmäßig war und die so ein bisschen hinuntergerutscht ist in ihr Herz, in ihr Inneres, wo sie dieses ganze Leben dann Gott anvertraut hat. Vielleicht ein bisschen einmal zu ihrem Leben. Sie ist 1891 geboren worden, am 12. Oktober in Schlesien, genauer gesagt in Breslau, und ist 1942 dann in KZ Auschwitz umgebracht worden, gemeinsam mit ihrer Schwester. Wer war sie? Vor allem eine Philosophin und aber auch gleichzeitig eine Frauenrechtlerin, die vieles von dem, was sie gesagt hat, auch wirklich am eigenen Leib durchmachen musste. Und sie ist mit 39 Jahren, sie war Jüdin und ist mit 39 Jahren getauft worden und zur römisch-katholischen Kirche, in diese Kirche aufgenommen worden. Und sie ist und blieb das auch Zeit ihres Lebens eine Brückenbauerin zwischen den Juden und den Christen. Sie hat ihr jüdisches Erbe wirklich nie verleugnet und ist dann einfach diesen Schritt weitergegangen, in Jesus Christus Weg, Wahrheit und Leben zu finden. Am 9. August ist konkret auch ihr Gedenktag und seit 1998 ist sie durch Johannes Paul II. Heilig gesprochen worden. Sie selber war ein Kind von 11 Kindern einer jüdisch-orthodoxen Familie und 4, das glaube ich hat auch eine Rolle gespielt in der ganzen Geschichte und der Familie, 4 Geschwister sind bereits vor ihrer Geburt verstorben. Die hat sie nie kennengelernt, sie waren dann 11 Kinder und ihren Vater hat sie auch sehr früh verloren, sie war 1 Jahr alt. Und dann, das muss man der Mutter einfach wirklich ganz groß anrechnen, ihre Mutter Auguste hat alles getan, um ihren Kindern eine wirklich gute, solide Ausbildung zu ermöglichen. Edith war unglaublich begabt und hat manches, was andere in 10 Jahren machen, schon in 9 Jahren gemacht und ist dann eine Zeit lang zu ihrer älteren Schwester, um der beizustehen, fast ein Jahr lang mit ihren zwei Kindern. Und sie ist dann wieder zurückgekehrt und ihre Mutter hat ihr ermöglicht, dass sie Privatunterricht bekommt, also sich alles wirklich abgespart, damit sie dann eine Klasse überspringen konnte und gleich in der 11. Schulstufe weitermachen. Was hat sie geprägt? Vor allem die wissenschaftliche Auseinandersetzung. Sie hat studiert, sie hat Psychologie studiert, Philosophie gemacht, Geschichte, Germanistik. Und schon sehr früh war in ihr dieser Wunsch, ich möchte der Welt dienen. Ich möchte für die Menschen einfach da sein. Was das konkret geheißen hat, hat sie zu dem Zeitpunkt noch gar nicht gewusst. Was für sie, glaube ich, sehr bitter war, und da kann ich sie sehr gut auch nachvollziehen, so unglaublich begabt zu sein, das Doktorat zu machen. Ihr Doktorvater war Edmund Husserl, auch ein ganz großer Philosoph, ein Philosoph der Beziehung, würde ich jetzt fast sagen. Und sie hat viermal versucht, die Habilitation einzureichen. Und nur weil sie eine Frau war, wurde es ihr nicht gestattet und sie konnte keinen Lehrstuhl übernehmen. Das war die einzige Begründung, die man gehabt hat, weil wissensmäßig konnte mir einfach nirgendwo sagen, das ist ungenügend. Was war so ein Wendepunkt in ihrem Leben? Wie kam sie zum christlichen Glauben? Das ist spannend, auch gerade jetzt in dieser Sendung, durch die Auseinandersetzung mit einer Heiligen. Die heilige Teresa von Avila war so ein entscheidender Faktor, ihre Biografie war so das Entscheidende, dass sie sich auseinandergesetzt hat mit dem christlichen Glauben, wo sie sich selbst vorher schon immer wieder, nicht durchgehend, aber immer wieder auch als Atheistin bezeichnet hat, als jemand, der nicht glauben kann, aus welchen Gründen auch immer. Und sie ist auch immer wieder dann, ist nachgewiesen, sogar 15 Mal ist sie in die Erzabtei Beuron und hat versucht, dort auch eine Zeit lang mitzuleben. Irgendwie war sie fasziniert auch von diesem Gemeinschaftsleben. Parallel hat sie immer wieder Vorträge gehalten, vor allem auch zur Frauenfrage und zur Mädchenbildung, also der sehr eingeschränkten Mädchenbildung. Und sie ist, bevor die Machtergreifung im Jänner 33 dann war, ist sie schon in den Karmel eingetreten. Und sie hat auch dort es nicht gescheut, den Mund aufzumachen und schreibt an den Papst. Es wird auch berichtet, sie kriegt zumindest diese Rückmeldung, dass es wirklich an den Papst gekommen ist, dass es unbedingt etwas passieren muss. Also wörtlich heißt das in einer ihrer schriftlichen Zeugnisse: Alles, was geschehen ist und noch täglich geschieht, geht von einer Regierung aus, die sich christlich nennt. Seit Wochen warten und hoffen nicht nur die Juden, sondern tausende treuer Katholiken in Deutschland und ich denke in der ganzen Welt darauf, dass die Kirche Christi ihre Stimme erhebe, um diesen Missbrauch des Namens Christi Einhalt zu tun. Wir alle, die treue Kinder der Kirche sind und die Verhältnisse in Deutschland mit offenen Augen betrachten, fürchten das Schlimmste für das Ansehen der Kirche, wenn das Schweigen noch länger anhält. Sie versucht zu ermutigen, deutlich zu machen, bitte tut etwas, macht's den Mund auf. Und das war etwas, was ihr Leben gekennzeichnet hat, dass sie immer den Mut hatte, auch wirklich Stellung zu beziehen. Sie hat dann auch zum Teil eben unterrichtet, musste dann übersiedeln, hat versucht eben nach Holland, der Niederlande zu flüchten, um dort dem Nazi-Regime zu entgehen, durch irgendeine Nichtverschwiegenheit ist sie dann trotzdem aufgeflogen, auch gemeinsam mit ihrer Schwester und ist dann letztlich auch dieser Massendeportation anheimgefallen und wurde dann auch im Konzentrationslager umgebracht. Sie blieb dem treu, wovon sie überzeugt war. Und wenn wir jetzt auch so ein Stück Musik dazwischen hören, so macht dieses Musikstück deutlich, sie vergisst ihre Wurzeln nicht. Und es gelingt ihr wirklich aus ihren Wurzeln heraus, diesen Juden, Jesus, als Weg, Wahrheit und Leben für ihr eigenes persönliches Leben und für die Zukunft der Christen insgesamt zu sehen.

0: Sie hören Radio Maria, die Sendung der Garten des Gebets. Heute befinden wir uns in der Gebetsschule mit der heiligen Edith Stein, Schwester Gudrun Schellner von den franziskanischen Schwestern der schmerzhaften Mutter hat uns bereits im ersten Teil einen Einblick in die Biografie der heiligen Edith Stein gegeben und wird jetzt in einem zweiten Teil auf ihre Spiritualität eingehen. Und so darf ich Ihnen wieder das Wort übergeben.
1: Danke. Ich bin durch Zufall in einem Kurhaus auf einen Text gestoßen, der mich sehr angesprochen hat, den ich auswendig gelernt habe, den vielleicht manche kennen. Und da stand darunter Edith Stein. Inzwischen habe ich durch die nähere Beschäftigung kennengelernt, dass es nicht direkt von ihr ist, ihr zugeschrieben wird und das Gedankengut von ihr ist. Aber ich möchte es trotzdem sagen, weil es mich einfach immer wieder begleitet hat und sehr viel von ihrer inneren Haltung ausdrückt. Es heißt in diesem Text oder in diesem Gebet, ohne Vorbehalt und ohne Sorgen lege ich diesen Tag in deine Hand. Sei mein Heute, sei mein Morgen, sei mein Gestern, das ich überwand. Frag mich nicht nach meinen Sehnsuchtswegen, bin in deinem Mosaik ein Stein. Wollst mich an die rechte Stelle legen, deinen Händen bette ich mich ein. Edith Stein war eine Suchende, ihr ganzes Leben lang. Und ich glaube, dass vor allem auch ihr Doktorvater, der Edmund Husserl, der immer von der Phänomenologie ausgeht, von dem, was sich zeigt, dass das in ihrem Leben auch eine ganz große Bedeutung gewonnen hat und auch für uns gewinnen kann. Zu schauen auf das, was da ist. Nicht oberflächlich, sondern ein bisschen tiefer schauen, was zeigt sich allein im Blick auf das Wetter, im Blick auf die Schöpfung, im Blick auf einen Menschen, dem ich ins Gesicht schaue, im Blick auf Hände, die mir eine ganze Geschichte erzählen, glatt, runzelig, was auch immer. Also das Phänomen war etwas, das Edith Stein beschäftigt hat und ich glaube ganzes Leben lang. Sie hat aber eben als Ordensnamen auch dieses Benedikter vom Kreuz gewählt oder bekommen. Ich weiß gar nicht, ob sie es damals selber aussuchen könnte, aber bei ihr könnte man wirklich sagen, Namen ist Omen. Sie hat diese Auseinandersetzung schon sehr früh zu wissen, auch meine älteren Geschwister kenne ich gar nicht, mein Vater früh verstorben. Dieses ständige auch unterwegs sein, dem eigenen Beruf, der Berufung nicht nachgehen können, weil man eine Frau ist. Dieses verfolgt werden, dieses Suchen, dass die Kirche endlich die Stimme erhebt und zu merken, es fehlt an Menschen, die wirklich ihren Mund auch auftun. Sie hat aber etwas gemacht und das finde ich so ganz faszinierend bei ihr. Was immer auch an Leid und an Kreuz war, hat sie nie verbittert, sondern sie hat ein so tiefes Gottvertrauen gehabt, dass sie einfach sagen konnte, wie es in diesem Text, auch wenn er nicht direkt von ihr ist, du legst mich an die rechte Stelle. Also ich bin ein Mosaik, ein kleiner, entscheidender, wichtiger Punkt. Sie hat ein großes Selbstbewusstsein gehabt, aber ich habe es nicht in der Hand. Und sie schreibt, da weiß sie noch nicht genau, wie ihr Leben zu Ende geht, aber sie schreibt am 9. Juni 39 in ihrem Testament, jetzt wörtlich, schon jetzt nehme ich den Tod, den Gott mir zugedacht hat, in vollkommener Unterwerfung unter seinen heiligsten Willen mit Freude entgegen. Ich bitte den Herrn, dass er mein Leben und Sterben annehmen möchte. Zu seiner Ehre und Verherrlichung, für alle Anliegen des heiligsten Herzens Jesu und Marie und der Heiligen Kirche. Und dann geht es noch eben weiter auch für die Rettung Deutschlands etc. Aber diese Grundhaltung, jetzt nehme ich an, was immer kommt. Leben und Sterben und es soll zur Ehre Gottes sein. Sie hat sich immer auch nach ihrer Konversion zu diesem jüdischen, ihrem jüdischen Volk gehörend gesehen. Und es war ihr wichtig, auch für ihr eigenes Volk Leiden auf sich zu nehmen und stellvertretend zu tragen. Was hat ihr die Kraft gegeben? Auch eine Aussage von ihr: Gott erlegt keine Prüfung auf, ohne uns zugleich die Kraft zu geben, sie zu ertragen. Was, glaube ich, noch ganz wichtig ist für ihre Spiritualität, ist die Ehrlichkeit ihres Suchens. Sie sagt: Meine Sehnsucht nach der Wahrheit ist ein einziges Gebet. Wir brauchen nicht für alles die Antworten, aber wir dürfen Suchende bleiben, weil wir wissen, dass Gott uns auch mit unserem Suchen in seine Arme schließt und annimmt. Und sie hat auch bis zum Ende, es gibt einige Texte von ihr, immer wieder deutlich gemacht, dass sie dem Willen Gottes folgen möchte, dass sie einfach ein so großes Vertrauen hat, dass Gott weiß, wo er sie führt, wie er sie führt und ihr die Kraft auch dazu gibt. In einem ihrer Texte heißt es: Mach alles wahr, wie du es planst in deinem Rat. Wenn still du dann zum Opfer mahnst, hilf auch zur Tat. Lass übersehen mich ganz mein kleines Ich, dass ich mir selber tot nur leb für dich. In Reimform geschrieben, zeigt auch von ihrem Talent, sind im Grunde die Worte des Apostels Paulus. Dieses: Ich übergebe mich Gott, weil er weiß, was gut ist. Was ich persönlich mitnehme von ihr, ist diese ewige Suche nach der Wahrheit, die immer tiefer führt. Und sie sagt auch, tiefer geführt werden bedeutet oft auch ins Dunkle gehen. Nicht alles ist gleich klar und verstehbar, aber wenn dieses Grundvertrauen da ist, dass Gott sich immer wieder in meinem Leben zeigt, dann ist es auch möglich, Wege zu gehen, die man vielleicht sonst nie gehen könnte und auf keinen Fall sich ausgesucht hat. So wünsche ich Ihnen, wünsche ich auch mir, dass dieses Beispiel eines lebenslangen Suchens in dem Vertrauen, immer auch schon Gefundene zu sein, uns die Kraft gibt, unseren je eigenen Lebensweg zu finden, mit der Gewissheit, dass er mitgeht und uns gleichzeitig immer schon an der Hand führt.
0: Herzlichen Dank, liebe Schwester Gudrun, für diesen Einblick in das Leben der heiligen Edith Stein. Sie haben das uns so wunderbar näher gebracht. Und es ist auch sehr berührend zu hören, wie sie dieses Kreuz auch auf sich genommen hat, diese Verfolgung, und dennoch standhaft geblieben ist. Jetzt sind Sie, liebe Zuhörer, herzlich dazu eingeladen, anzurufen. Sie können gerne Fragen stellen oder einen Beitrag teilen, wenn Sie Erfahrungen haben oder eine Gebetserhörung auf die Fürsprache der heiligen Edith Stein erlebt haben, können Sie diese gerne auch mit uns teilen. Dazu rufen Sie jetzt an unter der Nummer 0720 578 578. Wenn Sie von außerhalb Österreichs anrufen möchten, dann wählen Sie 0043 720 578 578.

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Heute befinden wir uns mitten in der Gebetsschule mit der heiligen Edith Stein. Schwester Gudrun Schellner von den franziskanischen Schwestern der schmerzhaften Mutter hat uns heute ihr Leben näher gebracht, ihre Spiritualität und ihre Leidenschaft nach der Wahrheit zu suchen. Wenn Sie, liebe Zuhörer, Fragen dazu haben oder einen Beitrag teilen möchten, dann wählen Sie die Nummer 0720 578 578 von außerhalb Österreichs 0043 720 578 578.

0: Die Leitungen sind noch frei. Liebe Zuhörer, Sie können gerne anrufen, Ihre Fragen stellen. In der Zwischenzeit werde ich eine Frage stellen an Sie, liebe Schwester Gudrun. Und zwar habe ich gehört, dass die heilige Edith Stein auch Mitpatronin Europas ist. Vielleicht können Sie uns da ein bisschen etwas dazu sagen, warum man sich für Sie auch entschieden hat, dass Sie Mitpatronin Europas sein soll. Was ist Ihre Vorbildrolle für uns?
1: Also ich war jetzt bei der Entscheidung nicht dabei. Insofern kann ich jetzt nicht sagen, was in den Köpfen der anderen gewesen ist. Aber ich sehe zwei Punkte, die sehr hilfreich sind. Das eine ist ihre Brückenbauerin-Funktion zwischen Religionen, vor allem auch jetzt Juden und Christen, aber überhaupt ihre Fähigkeit, nachzudenken, zu reflektieren, gemeinsame Wurzeln zu sehen und hier nicht nur Brückenbauerin, sondern auch ein Stück Friedensbauerin gewesen zu sein. Sie war jetzt nie jemand, der irgendjemandem etwas nachgetragen hat, sondern die einfach versucht hat, den Augenblick, das, was ich vorher mit diesem Wort Phänomenologie auch gesagt habe, den Augenblick ernst zu nehmen und daraus zu leben. Das ist für mich ein so ein Punkt. Und das Zweite, sie hat ihren Glauben auch immer sehr konkret in der Gesellschaft gelebt und verstanden. Sie hat, wie sie unterrichtet hat, und ihre Lehrtätigkeit war ja sehr lange, bis sie eben in den Karmel eingetreten ist. Also mit 39 ist sie getauft worden, da hat sie vorher schon einiges unterrichtet. Und dann war sie noch 11 Jahre eben als Getaufte an verschiedenen Lehrstühlen und dann erst ist sie im Karmel gewesen, hat sie immer wieder klar gesagt, Christsein hat auch konkrete Folgen für den Alltag. Ob das eben die Frauenfrage ist, ob das der Einsatz für Gerechtigkeit grundsätzlich ist, ob es dieses große Anliegen, bitte erhebt eure Stimme gegen das Unrecht, ist, das auch dann gemacht wurde, aber leider zum falschen Zeitpunkt. Und das hatte dann letztlich auch die Deportation gekostet. Aber dass dieses macht das Christentum konkret. Packt an, betet, reflektiert, denkt nach, aber erhebt auch eure Stimme. Und ich glaube, dieses Verbindende und dieses Mutige ist etwas, was für Europa notwendig ist, auch vorbildhaft ist. Also ich kann mir diese beiden Punkte sehr konkret vorstellen.
0: Herzlichen Dank für diese Auslegung dazu. Wenn Sie, liebe Zuhörer, auch eine Frage haben oder einen Beitrag mit uns teilen möchten, rufen Sie gerne noch an unter der Nummer 0720 578 578.

0: Ich darf jetzt den ersten Anrufer begrüßen, Herr Martin, mit einem Beitrag. Grüß Gott.
1: Ja, grüß Gott, Martin. Ich wollte zu dem Thema, dass die heilige Edith Stein die Kirche, also den Papst, aufgefordert hat, ihre Stimme zu erheben gegen den Faschismus oder gegen das Unrecht, das damals geherrscht hat. Ich glaube nicht, dass sich Geschichte so wiederholt, aber an dieser Stelle brennt es mir schon auf der Zunge zu sagen, dass ich glaube, dass auch heute die Kirche viel mehr gegen die Einvernahmung von Rechtsparteien auftreten sollte und klar und deutlich den Unterschied zwischen, ich will jetzt keine Slogans zitieren, und dem wirklichen Christentum auch zu benennen und herauszuarbeiten und das für viele zu sagen, die sich vielleicht auch heute wieder in die Irre führen lassen könnten, gerade in Europa und auch in den USA.
2: Ja, kann ich nur zustimmen. Das stimmt ganz sicher. Danke, das ist eigentlich ganz wichtig, in Erinnerung zu rufen.
1: Ja. Danke. Danke. Auf Wiederhören.
2: Wiederhören.
0: Danke, Herr Martin, für Ihren Anruf. Wenn Sie, liebe Zuhörer, auch noch eine Frage haben oder einen Beitrag, der jetzt dazu passt zur heiligen Edith Stein, können Sie gerne noch anrufen. Uns bleiben noch einige Minuten Zeit. Wählen Sie dazu 0720 578 578. Von außerhalb Österreichs wählen Sie 0043 720 578 578.

0: Liebe Schwester Gudrun, es gibt momentan noch keine Anrufe, keine weiteren Anrufe. So würde ich Sie inzwischen um Ihre abschließenden Worte bitten über die heilige Edith Stein oder was Sie uns noch gerne mitgeben möchten.
1: Ich möchte gerne noch zwei Gedanken teilen, die mir auch in meinem Leben sehr hilfreich sind. Vor allem auf dem Hintergrund des Unterwegsseins, des auf der Suche Seins, auch des durchaus auch Zweifel haben dürfen. Sie hat eine Aussage gemacht, die ich erst mit der Zeit verstanden habe. Sie hat gesagt, wer die Wahrheit sucht, der sucht Gott, ob es ihm klar ist oder nicht. Wo sie ja indirekt dann eigentlich sagt, Gott ist die Wahrheit. Und dieses auf der Suche sein, das ich glaube, das betrifft ganz viele Menschen. Ob sie dann Gott als Wahrheit erkennen, das ist vielleicht auch ein längerer Weg, wie auch bei ihr. Aber dieses Suchen ist etwas, was entscheidend ist. Manchmal finden wir es, manchmal finden wir es erst vielleicht am Ende unseres Lebens. Das Schöne ist, dass wir immer schon gefunden sind. Und das Zweite, weil mir in meinem eigenen Leben die Haltung der Dankbarkeit und des Staunens auch so wichtig ist, habe ich von ihr eine Aussage gelesen, wer gesammelt bis in die Tiefe geht, der sieht auch die kleinen Dinge in großen Zusammenhängen. Wer gesammelt, also innerlich gesammelt in die Tiefe geht, der sieht auch die kleinen Dinge in großen Zusammenhängen. Also das nicht isoliert Betrachten von einzelnen Dingen, sondern den großen Zusammenhang oder den Faden. Vielleicht sind das auch so die Puzzlesteine im eigenen Leben, für die wir dankbar sein dürfen und dass wir mit allem oder in allem verbunden sind, untereinander, aber auch vor allem mit unserem Schöpfergott. Dieses Vertrauen, das möchte ich einfach gern uns allen mitgeben.
0: Vielen lieben Dank, dass Sie auch heute bei uns waren und uns diese Möglichkeit gegeben haben, dass wir eintauchen können in die Gebetsschule mit der heiligen Edith Stein, die ja wirklich nach der Wahrheit gesucht hat. Und vielleicht ist genau das Besondere an ihrer Gebetsschule, nicht nur nach der Wahrheit zu fragen, sondern uns von der Wahrheit ganz ergreifen zu lassen. Nicht nur über Gott nachzudenken, sondern ihm zu begegnen. Und nicht nur zu beten, dass Gott unseren Weg verändert, sondern im Gebet selbst bereit zu werden, seinen Weg zu gehen. So bedanke ich mich recht herzlich bei Ihnen, liebe Schwester Gudrun Schellner, dass Sie heute hier waren und uns mitgenommen haben in die Gebetsschule mit der heiligen Edith Stein. Liebe Zuhörer, wenn Sie diese Sendung nachhören möchten, können Sie dies gerne tun. Sie wird in Kürze in unserer Radiothek unter www.radiomaria.at zum Download und Nachhören zur Verfügung stehen. Sie haben auch die Möglichkeit, in der Nacht eine Wiederholung zu hören um 0.15 Uhr. So wünsche ich Ihnen noch einen gesegneten Nachmittag. Am Mikrofon war für Sie Eileen Schwarzott.

0: Es folgen nun die Nachrichten von Radio Vatikan.
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2: Papst Leo nimmt am Jubiläumsfriedenstreffen der Basisgemeinschaft Sant'Egidio in Assisi teil. Außerdem in einem Vorwort zum Ehe-UCAT ermutigt der Papst junge Leute, keine Angst vor dauerhaften Beziehungen zu haben. Und in Gaza beten die Christen am 7. Oktober einen Rosenkranz für den Frieden. Das und mehr bei uns in der Sendung heute. Am Mikrofon begrüßt Sie herzlich Christine Seuss. Schön, dass Sie dabei sind. Papst Leo XIV. Wird Ende Oktober in Assisi am internationalen Friedenstreffen der Gemeinschaft Sant'Egidio teilnehmen. 40 Jahre nach dem ersten Gebetstreffen der Religionen für den Frieden, zu dem Johannes Paul II. 1986 in die Stadt des heiligen Franziskus eingeladen hatte, soll dort erneut ein Zeichen für Dialog und Frieden gesetzt werden.
3: Entwaffneter und entwaffnender Frieden, so lautet das Motto des diesjährigen Treffens vom 25. bis 27. Oktober. Zum Abschluss wird Papst Leo XIV. In der unteren Basilika mit christlichen Religionsführern für den Frieden beten und anschließend auf der Piazza Inferiore zu den Teilnehmern sprechen. Für Marco Impagliazzo, den Präsidenten der Gemeinschaft Sant'Egidio, ist der Ausgangspunkt des sogenannten Geistes von Assisi bis heute aktuell. Johannes Paul II. Habe 1986 eine entscheidende Perspektive eröffnet. Es sei ein langer und schwieriger Weg gewesen, sagt Impagliazzo. 1986 gegen Ende des Kalten Krieges habe es rund 40 Konflikte weltweit gegeben. Heute seien mehr als 100. Eine Situation, die auch Papst Franziskus als Dritten Weltkrieg in Stücken bezeichnet habe. Trotzdem habe die Erfahrung der vergangenen 4 Jahrzehnte Mut gemacht. Der Weg dieser 40 Jahre hat uns Vertrauen und Mut gegeben, weil wir gesehen haben, dass sich viele Konflikte lösen lassen, wenn auch mit viel Geduld und viel Arbeit, gerade ausgehend von der Begegnung von Männern und Frauen verschieden.

0: zu trennen.
1: Gerade muslimische Religionsführer hätten damals gemeinsam mit anderen religiösen Verantwortlichen und auch mit dem Papst erkannt, dass sie jene Stimmen stärken müssten, die sich gegen das Bild des Islam als einer gegenwärtigen Religion stellten. 40 Jahre nach dem ersten Treffen von Assisi sieht im Palazzo die Welt allerdings erneut in einem besonders schwierigen Zustand. Ich sehe eine Welt, die sehr verängstigt und verunsichert ist, zerrissen den Nationalismen und dem Rassismus ausgeliefert. Es ist eine Welt, die wieder geeint werden muss. Darin sieht er auch die besondere Bedeutung des Geistes von Assisi. Ohne eine geistliche Einheit der Menschheit werde es schwer, auch gesellschaftlich wieder zusammenzufinden. Wenn es keine geistliche Einigung der Welt gibt, und das ist die Botschaft von Assisi und der Religionen, wird es den Männern und Frauen schwerfallen, sich zu einen und sich als Geschwister zu verstehen, wie Papst Franziskus sagen würde. Zum Geist von Assisi gehören inzwischen Menschen aus ganz unterschiedlichen religiösen und weltanschaulichen Traditionen. Hunderte Religionsführer, aber auch Vertreter des Humanismus haben sich in den vergangenen 4 Jahrzehnten dem Weg angeschlossen. Von Japan und Indien über Indonesien und Algerien bis in die USA und nach Europa. In diesem Jahr kehrt das Treffen nun an seinen Ausgangspunkt zurück. Und Papst Leo XIV. Kommt selbst nach Assisi. Zunächst wird er gemeinsam mit christlichen Religionsführern und Gläubigen in der unteren Basilika für den Frieden beten. Die Vertreter der anderen Religionen werden zeitgleich, aber jeweils nach der eigenen Tradition und an verschiedenen Orten für Frieden beten. Anschließend wird der Papst auf der Piazza Inferiore zu den Teilnehmern und der Welt sprechen. Für im Palazzo ist diese Botschaft angesichts der aktuellen Weltlage besonders wichtig. Er wird dort vor der Welt sprechen und uns seine Botschaft des Friedens geben, eine Botschaft, die heute immer notwendiger ist. Für Radio Vatikan, Viola Olszewski.
2: Themenwechsel. In der Ehe offenbart sich etwas vom Geheimnis Gottes selbst. Das schreibt Papst Leo XIV. In seinem Vorwort zu einem UCAT-Buch über das Thema Liebe, Beziehung und Ehe.
3: Wenn sich Mann und Frau in Liebe ganz und gar gegenseitig hingeben, wird Gott in ihrer Mitte gegenwärtig, schreibt der Papst. Und weiter, ihre Treue, ihre Vergebung, ihr täglicher Kampf für das Gute sind ein Abbild der Liebe Christi zu seiner Kirche. Das mag wie eine romantische Idealisierung erscheinen, drückt aber eine tiefe Wahrheit über die Wirklichkeit aus. In dem einen Christus sind wir eins. Ende des Zitats. Dieses Zitat des heiligen Augustinus aus einem Psalmenkommentar ist auch der Wahlspruch des Papstes. Der Mensch sei für die Liebe gemacht, schreibt Leo außerdem. Gott ist Liebe und hat euch geschaffen, damit ihr ihn und die Menschen um euch herum liebt. Unter allen Formen menschlicher Liebe nehme die zwischen Mann und Frau einen besonderen Platz ein. Wörtlich schreibt der Papst, wahre Liebe hört jedoch nicht dort auf. Sie ist nicht nur ein flüchtiges Gefühl, sie ist mehr als das. Sie ist ein tiefes Ja zum anderen Menschen, eine Entscheidung, ein Weg, ein Bündnis für das ganze Leben. Der Papst appelliert an junge Leute, sich vor einer solchen großen Liebe nicht zu fürchten. Die Liebe, zu der ihr berufen seid, ist stark genug, um Schwierigkeiten zu überwinden und groß genug, um euch ein Leben lang zu tragen, schreibt er. Sie ist nicht vollkommen, aber sie wächst im Licht des Glaubens. Wahre Liebe sei ein Geschenk Gottes, das Menschen nicht aus eigener Kraft hervorbringen könnten. Das UCAT-Buch »Liebe für immer« wurde von einem Team aus Eheleuten, Priestern, Theologen und jungen Menschen erarbeitet. Auf Deutsch geht es jetzt in die 3. Auflage. Stefan Kempis, Radio Vatikan.
2: Und nun ein Nachrichtenüberblick. Vatikan. Der vatikanische Kardinalstaatssekretär Pietro Parolin hat angesichts der Kriege in der Ukraine und im Nahen Osten zu mehr Diplomatie und zu einer Erneuerung der internationalen Zusammenarbeit aufgerufen. Um die Kriege zu beenden, müsse man aus einer Logik der Macht herauskommen, sagte Parolin in einem Interview der italienischen Zeitung La Repubblica. Mit Blick auf die UNO äußerte Parolin Sorge über die Krise des Multilateralismus. Bei der jüngsten Generalversammlung habe er weit verbreiteten Pessimismus wahrgenommen.

0: genommen. Nötig seien ein kontinuierlicher Reformprozess und neuer politischer Wille, so der Chefdiplomat des Vatikans. Deutschland. Der Magdeburger katholische Bischof Gerhard Feige ist nur bedingt überrascht, dass fast jeder dritte christliche Wähler in Sachsen-Anhalt für die gesichert rechtsextreme AfD votiert hat. Er nehme an, dass manche sich gar nicht mit der Programmatik der Partei auseinandergesetzt hätten, sondern durch Frust und Überdruss motiviert gewählt hätten, sagte er am Dienstag im Interview der KNA in Magdeburg. Anlass ist die Konstituierung des neuen Landtags von Sachsen-Anhalt an diesem Tag. Laut einer Erhebung der Forschungsgruppe Wahlen machten 33% der evangelischen und 32% der katholischen Wähler bei der Landtagswahl in Sachsen-Anhalt Anfang September ihr Kreuz bei der AfD. Insgesamt bekam die Partei 43,8%. Pakistan. In Pakistan gibt es weiterhin anhaltende Gewalt und Diskriminierung gegen religiöse Minderheiten. Das hat die Kirchliche Nationalkommission für Gerechtigkeit und Frieden, NCJP, angeprangert. Sie dokumentiert in einem aktuellen Menschenrechtsbericht Vorfälle aus dem Jahr 2025, darunter Blasphemievorwürfe gegen Christen sowie Fälle von Entführung, Zwangskonversion und Zwangsheirat, informierte das Online-Portal Likas News am Dienstag. Sie forderte eine Abschaffung oder grundlegende Reform der Blasphemiegesetze, die ihrer Einschätzung nach missbraucht werden können. Und wir blicken ins Heilige Land. Am 7. Oktober jährt sich die Hamas-Attacke auf den Süden Israels, die die israelische Militäroffensive in Gaza ausgelöst hat. Im Interview mit uns berichtet Pater Gabriel Romanelli, Pfarrer der römisch-katholischen Pfarrei in Gaza-Stadt, über die humanitäre Lage und kündigt an, dass am 7. Oktober der Rosenkranz für ein Ende des Krieges gebetet wird. Mehr von Stefanie Stahlhofen.
1: Erst am Wochenende gab es wieder einen israelischen Luftangriff, der ein Wohngebäude im Stadtteil Rimal im Westen von Gazastadt traf. Die Bilanz: 5 zivile Todesopfer und zahlreiche Verletzte. Unter den Opfern auch Maisa Kada Ibrahim Abu Daoud und ihre Tochter Marie Herfes Michel Naya. Die beiden Frauen griechisch-orthodoxen Glaubens, die zur christlichen Gemeinde in Gaza gehörten, hatten gerade erst eine neue Zuflucht gefunden und versuchten, einen Neuanfang zu wagen. Papst Leo XIV. Ist der Pfarrei in Gaza auch in diesen schweren Momenten nahe, berichtet uns Pfarrer Romanelli per Telefoninterview.
2: Veramente una notizia molto triste.
1: Es ist wirklich eine sehr traurige Nachricht. Andererseits ist es ein großer Trost, dass der Papst an uns gedacht hat und für uns betet, für alle, die sich für den Frieden einsetzen. Er hat mir über WhatsApp geschrieben, also habe ich gefragt, ob ich es weitergeben darf. Er hat gesagt, ja, natürlich. Es ist auch Ausdruck dessen, worum er den Herrn anfleht, um Frieden. Er schreibt auch, Herr, wie lange noch? Und er dankt uns dafür, dass wir die Gemeinde und so viele Menschen begleiten, die sich alle Frieden wünschen. Der argentinische Missionar berichtet den vatikanischen Medien, dass auch die christliche Gemeinschaft sehr unter dem Krieg leidet. 62 Christen sind laut Romanelli bisher ums Leben gekommen, 25 durch Bombenangriffe. Der aktuelle Waffenstillstand, in Anführungszeichen, bedeutet zwar, dass es nicht mehr ununterbrochenen Bombenhagel gebe, aber gut sei die Lage noch lange nicht. Die Lage ist äußerst ernst. Selbst die Organisationen, die Lebensmittel verteilen, sagen, dass sie ihre Arbeit einstellen müssen, weil sie nicht genug haben. Die humanitäre Hilfe kommt also an, aber sie ist absolut unzureichend. Und deshalb muss Hilfe weiterfließen, und zwar in viel, viel größerem Umfang, um den Bedürfnissen der Menschen wirklich gerecht zu werden. Unterdessen macht die Pfarrei mit ihrer Arbeit weiter, so gut es unter diesen Umständen eben geht. Seit 3 Jahren hat dieser schreckliche Krieg so viele, viele Menschen das Leben gekostet. Und wir als Pfarrei, als Oase der Spiritualität und Menschlichkeit, können nicht einfach stehen bleiben und nicht zu Frieden und Gerechtigkeit beitragen. Deshalb müssen wir weitermachen mit dem Gebet, mit spirituellen Aktivitäten, aber auch mit dem Apostolat und den anderen Aktivitäten der Pfarrei. Auch wenn es manchmal Tage gibt, die ein wenig schwierig sind, wie diese Tage jetzt, weil der Schmerz so groß ist. Aber wir müssen weitermachen, das ist klar. Und vielleicht gilt das ganz besonders mit Blick auf den 7. Oktober, Jahrestag des Terrorangriffs der Hamas in Israel. der vor 3 Jahren den blutigen Krieg auslöste. Pater Romanelli bestätigt, dass beide Bevölkerungsgruppen, Israelis und Palästinenser, noch immer unter dem Trauma leiden. Wir hoffen, dass diese schreckliche Erinnerung dennoch ein Anfang für uns ist und das Fest unserer lieben Frau vom Rosenkranz, unserer lieben Frau vom Frieden am 7. Oktober. Wir wollen den ganzen Tag dem Rosenkranzgebet widmen und mit einer Messe und einer symbolischen Prozession beschließen, in der wir unsere liebe Frau inständig um das Ende dieses Krieges sowie um Gerechtigkeit und Frieden zwischen Palästina und Israel bitten. Zum Rosenkranz für den Frieden im Oktober hatte auch Papst Leo XIV. Nach seinem Mittagsgebet diesen Sonntag aufgerufen. Er bat für Gebete für Frieden auf der ganzen Welt und besonders für das Heilige Land und für die unschuldigen Opfer der Gewalt. Für Radio Vatikan, Stefanie Stahlhofen.
0: Und damit sind wir am Ende unserer Sendung angekommen. Schön, dass Sie dabei waren. Bei uns geht es weiter am Mittwoch um kurz vor 10 Uhr vormittags mit der Live-Übertragung der Generalaudienz vom Petersplatz. Weitere Nachrichten und Beiträge gibt es bei uns auf der Webseite. Und damit darf ich mich herzlich von Ihnen verabschieden. Mein Name ist Christine Seuss. Sie hören Radio Vatikan. 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
1: Herzlich willkommen, liebe Hörerinnen und Hörer von Radio Maria. Mein Name ist Bernd Bogensberger und ich begrüße euch zur Lebenshilfe an diesem Nachmittag. Das Thema ist heute ein Spezialthema der Lebenshilfe, nämlich das Radio Maria Missionsteam. Was gibt es zu berichten? Was gibt es Neues? Was ist überhaupt das Radio Maria Missionsteam? Das möchte ich euch gerne heute vorstellen und euch auch einladen und auch gerne Neuigkeiten erzählen zum Radio Maria Missionsteam, was sich im letzten Monat so alles getan hat. Das Radio Maria Missionsteam ist mittlerweile, glaube ich, vielen von euch schon bekannt als eine Möglichkeit, ehrenamtlich tätig zu werden bei Radio Maria, und das in ganz Österreich. Es ist in ganz Österreich möglich, mit Radio Maria, mit anderen Menschen aus der Umgebung, aus der eigenen Region, wo man lebt, einzuladen. Menschen einzuladen, Radio Maria kennenzulernen, Radio Maria zu hören und so hoffentlich dann einen Weg zu gehen zu Gott. Einen Weg zu finden, der durch Radio Maria begleitet wird, und dann den Weg weiterzugehen und immer weiter und tiefer zum Herrn zu kommen, ein Freund von ihm zu werden. Ich denke da auch ein bisschen zurück auf unsere große Jahreswahlfahrt, die wir ja im September gehabt haben von Radio Maria. Am 19. September haben wir uns da getroffen. Über 600 Hörerinnen und Hörer aus ganz Österreich waren in Mariatafel bei dieser wundervollen großen Wallfahrtsbasilika in Niederösterreich. Und da haben wir gemeinsam gefeiert, Rosenkranz gebetet, Jesus angebetet im allerheiligsten Sakrament des Altares und auch uns kennengelernt, uns ausgetauscht. Und viele Hörerinnen und Hörer sind da auch zum ersten Mal dabei gewesen. Einige durfte ich persönlich kennenlernen und mit ihnen reden. Und die waren ganz erfreut von dieser Möglichkeit, zusammenzutreffen, gemeinsam den Glauben zu feiern und auch den ein oder anderen Mitarbeiter zu treffen, sei es jetzt ehrenamtlich oder hauptamtlich, die man ja sonst im Radio oft hört oder hören kann und dann aber mal persönlich kennenlernen darf. Und einfach diese Gemeinschaft auch zu feiern, die wir hier bei Radio Maria haben und die uns auch so wichtig ist. Diese Gemeinschaft von Menschen, die zusammen auf dem Weg sind zu Gott, ganz auch oft einmal von ihm stark berührt werden, auch durch Radio Maria, viele Erfahrungen auch schon gesammelt haben und die auch zum Ziel haben, wenn sie selbst von Radio Maria und mit Radio Maria so stark begleitet worden sind und auf ihrem Lebensweg so wirklich auch positiv beeinflusst wurden, ja, wenn Gott hier zu ihnen sprechen durfte, wenn sie vielleicht einen Sinn im Leben wieder erhalten haben oder Hoffnung vielleicht bekommen haben in schwierigen Situationen, dass sie dann irgendwann an diesen Punkt kommen, wo sie sagen, mir ist das irgendwie so viel wert, mein Herz brennt, ja, so wie bei den Jüngern, wie wir das Evangelium lesen. Ich möchte das weitergeben. Ich möchte anderen von Gott erzählen, von meinem Glauben erzählen und ihnen auch erzählen, wie wertvoll es ist, dass es Radio Maria gibt. Dieses Radio der Mutter Gottes, das einlädt Tag für Tag, 24/7, also wirklich Tag für Tag, das ganze Jahr über, einlädt, den Glauben zu kennenzulernen und zu vertiefen. Und auch eben, so wie bei der Jahreswallfahrt, gemeinsam zu feiern. Also ein ganz schönes Erlebnis und herzliche Einladung, nächstes Jahr dabei zu sein wieder, wenn es heißt Radio Maria Jahreswallfahrt in Mariatafel, wieder im September 2027. Ich möchte auch jetzt kurz auf Papst Leo zu sprechen kommen, der ja in Frankreich war. Voriges Wochenende war er 4 Tage lang unterwegs in Frankreich und war zum Beispiel auch in Lourdes, in Paris und in Metz. Also er hat auch in Lourdes die Mutter Gottes sozusagen besucht. Und ich bin da irgendwie so beeindruckt auch wieder von ihm gewesen, von unserem Papst, weil er durch die Worte, die er spricht und durch sein Auftreten, das er wohlwollend, einladend, freundlich, auch glaube ich sehr sympathisch ist, vielen Menschen, die vielleicht auch nicht gläubig sind, strahlt er da einfach so wirklich, finde ich, diese Nachfolge Jesus so gut aus. Er ist ein Mensch, der zwar konkret und ganz streng auch zu den Prinzipien steht, auch was zum Glauben dazugehört, ja, zu den Sakramenten, die wir haben in der katholischen Kirche. Oder auch, was wir leben sollten, wie wir den Glauben leben sollten, ja, im Handeln, im Dasein für die anderen, im Barmherzigsein, im Verzeihen, im auf die Armen auch zugehen und auf sie auch zu schauen, sie nicht zu vergessen. Und hat auf viele Dinge aufmerksam gemacht, aber das immer in einer sehr positiven, sympathischen Art und Weise. Und er hat die große Kirche Notre Dame in Paris auf der Île-de-France als Leitmotiv, kann man sagen, auch hergenommen, auch als Bild für die Kirche, weil Notre Dame hat ja einen Großbrand erlebt. Ihr habt das sicher auch irgendwie mitbekommen in den Medien damals, ist sehr stark verbreitet worden natürlich, hat sehr stark gebrannt und ist wieder aufgebaut worden. Und er sieht das irgendwie so als Sinnbild auch für die Kirche. Und er hat gesagt, dass eben die Kirche, für die Kirche aus lebendigen Steinen, für das heilige Volk Gottes steht diese Kirche als Sinnbild. Und da hat er dann auch verglichen, zwei verschiedene, Veranstaltungen kann man sagen, nämlich die Vesper in der Kathedrale und die Jugendvigil, die er in Paris, im Stade de France, seinem großen Stadion gehalten hat, wo viele, viele Jugendliche waren, junge Erwachsene. Da hat er gesagt, diese zwei Veranstaltungen, ja, seien zwei völlig unterschiedliche Orte gewesen und doch zwei sich ergänzende Ereignisse, die fast schon geistlich miteinander verbunden waren. Und was hat sie jetzt verbunden? Ja? Die Kirche, die nicht nur aus Steinen oder Beton besteht, sondern aus Menschen, die Jesus Christus lieben, weil sie von ihm geliebt wurden. Das ist jetzt so die Brücke, die ich hier schlagen möchte, ja, mit dem Papst, mit dem, was Radio Maria versucht zu tun, tagtäglich, und wo sich einige oder viele von euch auch irgendwie schon einbringen, sei es im Gebet, sei es mit Spenden oder sei es eben auch im Ehrenamt. Genau um das geht es, dass die Kirche nicht nur ein Gebäude ist, eine Institution, sondern dass es Menschen sind, die Jesus Christus lieben, weil sie von ihm geliebt wurden, weil er sie liebt, weil die Menschen das spüren, weil sie das fühlen, weil sie das merken, vielleicht auch schon erfahren haben, dass Jesus sie liebt. Und das ist auch der Grundgedanke, das ist auch das, ja, die zentrale Frage sozusagen, warum Mission so wichtig ist. Da geht's genau um das. Es geht um die Liebe Gottes, die wir versuchen, anderen Menschen weiterzugeben. Diese persönliche Erfahrung, die wir von der Liebe Gottes schon irgendwie, ja, in Verbindung gekommen sind, die möchten wir gerne weitergeben. Menschen, die diese Erfahrung bis zu diesem Zeitpunkt vielleicht noch nicht gehabt haben und vielleicht ganz im anderen Sinne, ja, auf der anderen Seite, eine negative Erfahrung gemacht haben. Oder vielleicht viele. Vielleicht auch viele negative Dinge gehört haben über die Kirche, über diese Institution, über das, was über die Kirche oft geschrieben oder gesagt wird. Aber eben diese Liebe Gottes noch nicht erfahren haben. Und dieses persönliche Zeugnis ist das, was es ausmacht. Das ist das, was dahinter steht, hinter der Mission. Immer die Liebe. Und das gilt eben nicht nur für ein paar wenige Auserwählte oder so. Das gilt wirklich für alle. Papst Franziskus hat einmal gesagt, tutti, tutti, tutti, also wirklich alle, ausnahmslos, alle sind hier gemeint. Weil Gott ja jeden Menschen liebt. Alle sind seine Kinder. Es gibt keinen, der hier ausgeschlossen ist. Keiner. Das müssen wir wirklich immer wieder uns vor Augen führen, dass keiner hier ausgeschlossen ist. Also egal, wen wir treffen, auf der Straße, im Zug, in der Schule, auf der Uni, in der Arbeit, egal wo. Es sind alle gemeint. Alle sind gemeint. Alle sind Kinder Gottes. Alle sollen Gottes Liebe erfahren dürfen. Und da braucht es Menschen, die Ja sagen und hier mitmachen. Sei es jetzt zu Hause, ja, sei es im eigenen Umfeld, im Freundes-, im Familienkreis. Da liegt es natürlich sehr nahe, weil man hier ja unterwegs ist, hier man das Leben lebt und sich einbringt. Aber es kann eben auch darüber hinausgehen. Es kann so weit gehen, dass wir sagen, ich habe es versucht in meiner Familie und auch bei meinen Freunden, bei meinen Arbeitskolleginnen und Kollegen. Ich gebe immer wieder mal Zeugnis. Ja? Ich sage, dass ich in die Kirche gehe. Ich sage, dass ich gerne die Heilige Messe mitfeiere, dass ich zur Beichte gehe oder dass ich beim Mittagstisch ein Kreuzzeichen mache. Vielleicht als einziger unter vielen. Ich sage, dass ich gerne bete, weil ich mit Gott in Verbindung sein möchte, weil er mir schon immer wieder mal Sachen offenbart hat oder geholfen hat, vielleicht auch Heilungen schon bewirkt hat. Ich mache das schon. In meinem eigenen Umfeld habe ich immer wieder mal Zeugnis gegeben. War ich mutig. Aber irgendwie drängt es mich dazu, dass ich anderen Menschen auch noch davon erzähle. Dass ich andere auch einlade, diese Erfahrung zu machen. Und da kommt jetzt das Radio Maria Missionsteam ins Spiel. Denn wir haben versucht, etwas zu kreieren oder die Möglichkeit zu schaffen, vielmehr, dass Hörer von Radio Maria, egal wo in ganz Österreich, sich hier einbringen können. In einer Gemeinschaft von Hörerinnen und Hörern, in einer bestimmten Region in Österreich, zusammen dann Aktionen zu machen. Zusammen hinauszugehen zu den Menschen, die von Gott noch nichts wissen, die Radio Maria nicht kennen und sie eben einzuladen, Radio Maria kennenzulernen und so hoffentlich einen Weg anzufangen, diese Liebe Gottes zu erfahren. Und das ist in ganz Österreich möglich. Ich habe es schon erwähnt. Es ist wirklich überall möglich. Man ist nicht irgendwie angebunden an ein Studio in Innsbruck, in Amstetten oder in Wien. Man ist nicht angebunden an ein Mobilstudio, die unsere Heiligen Messen übertragen und Veranstaltungen aus ganz Österreich. Es ist ganz einfach notwendig, dass mehrere Hörerinnen und Hörer zusammenfinden in einer Region und dann zusammenkommen, eine Gruppe bilden von, sage ich einmal, mindestens 7 bis 9 Leuten, ja, und dann zusammen hier Aktionen machen, Aktionen planen, gemeinsam versuchen hinauszugehen, Menschen einzuladen. Und welche Möglichkeiten es da gibt, was auch jetzt schon passiert ist in den letzten Wochen, teilweise auch Monaten, und was es vielleicht auch Aktuelles zu berichten gibt, ja, das möchte ich euch gerne nach der Musik dann doch genauer erzählen.

Mein ganzes Leben gebe ich dir, haben wir jetzt gerade gehört vom Bodo Klose. Und das ist es eben auch das, ja, was wir versuchen hier als Jünger Jesu irgendwie nachzufolgen und uns ihm hinzugeben, ja, ihm das Leben hinzuhalten und zu sagen, Herr, hier bin ich, ja, mach was mit mir, sende mich aus in den Weinberg. Wir haben es jetzt wieder auch gehört, ja, von den Winzern am Wochenende im Evangelium. Der Weinberg ist sehr groß, es ist die Welt, aber es gibt eben nicht viele, die hineingehen und da drin arbeiten. Viele lehnen sich eher zurück, schauen zu, genießen vielleicht auch das, was da ist. Dürfen wir auch natürlich. Es ist großartig, dass es die Kirche gibt, dass wir heilige Messen feiern dürfen und vielleicht Lobpreis singen und alles Mögliche. Es ist großartig. Sollten wir auch. Sollten uns immer stärken im Herrn und im Glauben. Aber es ist irgendwann auch an der Zeit zu sagen, es gibt viele Menschen, sehr viele Menschen, die nicht die gleiche Erfahrung gemacht haben wie ich, die jetzt nicht da sind und wissen, dass es einen Gott gibt, der sie kennt, der sie erschaffen hat und der sie liebt. Das wissen so viele nicht. Deswegen braucht es wirklich jeden Einzelnen, der sich hier beteiligt, der hier mitmacht und der Ja sagt, das zu ändern. Und das ist es eben, diese Liebe weiterzugeben. Ich habe es vorhin schon gesagt, dass es für jeden Einzelnen notwendig ist, für jeden Einzelnen gemeint auch ist, weil ja jeder Kind Gottes ist und jeder geliebt ist von Gott. Gott kennt jeden Einzelnen. Niemand ist hier ausgeschlossen. Diese letzte Woche haben wir angefangen mit einer Radio Maria Missionskurs, heißt der. Zusammen mit der Akademie für Dialog und Evangelisation in Wien haben wir letzte Woche Mittwoch angefangen in der Sendung Unser Glaube um 20.30 Uhr. Und morgen wird es weitergehen mit dem zweiten Teil. Der erste Teil hat den Titel gehabt, warum eigentlich Mission? Da bin ich jetzt schon drauf eingegangen. Und der zweite Teil morgen dann heißt, was habe ich zu sagen? Ja, was ist der zentrale Inhalt der Botschaft? Also morgen um 20.30 Uhr geht es weiter. Wer die Sendung letzten Mittwoch verpasst hat, dann gerne nachhören in unserer Radiothek. Ist für euch zur Verfügung gestellt. Und es geht dann weiter, also morgen und dann geht es weiter. Am 21. Oktober bis zum 11. November, jeden Mittwoch um 20.30 Uhr in der Sendung Unser Glaube. Und der Abschluss dieses Radio-Missionskurses wird dann sein in Graz, und zwar am 21. November, am Samstag, 21. November, der Missionstag in Graz. Das ist dann ein Workshop, wieder zusammen mit der Akademie für Dialog und Evangelisation. Und da könnt ihr hinkommen, da seid ihr herzlich eingeladen, euch zu kennenzulernen, euch zu vertiefen in diesem Thema, gemeinsam auch sich Gedanken zu machen über Mission, ja, über das Thema auch, wie kann ich etwas umsetzen, was gibt es auch schon alles für Beispiele, was gibt es für Ideen, was ist schon da? Und sich eben zu vernetzen, auszutauschen, sich zu vernetzen, kennenzulernen, kommen sicher auch viele Mitglieder aus dem Radio Maria Missionsteam aus ganz Österreich hin, vor allem auch aus dem Süden von Österreich, ja. Graz ist ja natürlich hier prädestiniert dafür, dass viele aus dem Süden kommen, aber es sind alle eingeladen, auch aus ganz Österreich. So traut euch diese Reise zu in die schöne Landeshauptstadt der Steiermark nach Graz. Am 21. November geht es den ganzen Tag über, um 8.30 Uhr fangen wir mit der Heiligen Messe an, mit unserem Programmdirektor, geht es den ganzen Tag über bis zum Abend ums Thema Mission. Herzliche Einladung dazu. Und auch den Radio Maria Missionskurs im Radio, auf Radio Maria zu verfolgen. Das ist schon ein Thema, was aktuell ist, was sich so tut, ja, zum Thema Radio Maria Missionsteam. Denn es ist natürlich auch so gedacht, dass alle davon profitieren sollen, alle Hörerinnen und Hörer, aber natürlich auch die Mitglieder des Radio Maria Missionsteams, sollen natürlich von diesen Inhalten, die hier weitergegeben werden,
von diesen Ermunterungen, von diesen vielleicht Aufschlüssen zum Thema Mission profitieren und hineinwachsen immer mehr auch in dieses Thema und vielleicht auch mutiger werden, sich mehr selbst auch zuzutrauen. Oder vielleicht besser gesagt, mehr Gott zuzutrauen. Denn oft ist es ja genau das, dass wir die Dinge planen und versuchen und umzusetzen und denken, planen, organisieren. Aber im Endeffekt ist es dann das, was Gott möchte. Das trägt dann Früchte. Also uns da wirklich hinzuwenden zu Gott und ihn zu fragen, was möchtest du? Was möchtest du, wo ich mich einsetze, wo wir als Gruppe dann hingehen? Was möchtest du, dass wir machen? Wen möchtest du erreichen und wo? Ja, und das Radio Maria Missionsteam, ich habe es vorhin schon kurz erwähnt, besteht eben aus einer Gruppe oder mehreren Gruppen in ganz Österreich. Mittlerweile gibt es 7 Gruppen in ganz Österreich, von Salzburg über Linz, Amstetten, Wien bis in den Süden nach Österreich, von Österreich über Hartberg, Graz, Südsteiermark und Wolfsberg. Und es gibt auf unserer Website eine eigene Seite darüber. Wenn ihr gerne dorthin schauen möchtet, dann mal radiomaria.at und dann unter dem Punkt Mithelfen, ehrenamtliche Mitarbeit, werdet ihr das Radio Maria Missionsteam finden. Und dort stehen dann einige Informationen, einige Dinge, die ich vielleicht jetzt noch nicht so genau erwähnt oder erklärt habe, könnt ihr euch dann noch einmal durchlesen und anschauen. Und da gibt es eben auch eine Karte. Und da sind die Gruppen, die ich gerade erwähnt habe, die regionalen Gruppen eingezeichnet. Die Interessenten auch, ja. Also die Menschen und Hörer, die sich noch nicht eine Gruppe gefunden haben. Und auch neu habe ich hinzugefügt, so Fragezeichen, ja. Das ist nämlich eine Vision. Das ist die Vision, dass in diesen Regionen, wo diese Fragezeichen aufkommen, ja, wo wir die hingestellt haben, dass hier sich Gruppen finden können, dürfen, sollen. Dass einfach hier Gruppen entstehen dürfen. So zum Beispiel im Raum Innsbruck, ja. Da gibt es schon ein paar Interessenten. Und da wäre es großartig, wenn sich hier noch mehr Menschen melden. Da braucht es vielleicht noch, ja, sagen wir mal 3, 4, die sich melden und sagen, ja, das interessiert mich. Mich interessiert es selbst, missionarisch tätig zu werden. Ich möchte euch unterstützen. Ich möchte Radio Maria bekannter machen in meiner Region. Dann meldet euch, ja. Also wenn ich hier reingehe in die Karte, zum Beispiel Innsbruck Eagles habe ich jemanden, ja. Dann auch in der Nähe von Kematen, in Völs. Also es gibt da unterschiedlichsten Regionen, auch gerne, wenn jemand aus Wattens kommt, ja. Es gibt auch jemanden zum Beispiel, der sich aus Kundl gemeldet hat, ja. Das ist jetzt alles nicht so weit weg, öffentlich auch gut erreichbar durchs Inntal, durch die S-Bahn zum Beispiel, die ja da fährt und auch die anderen Züge. Oder auch auf der anderen Seite in Richtung Telfs vielleicht, Polling, Inzing, Seefeld, ja, Absam, Hall. Meldet euch. Ich weiß, es gibt Hörerinnen und Hörer in diesen Gegenden, in dieser Region. Meldet euch bei uns, weil wir können nur wissen, dass wir ein Treffen einmal dort machen, einen Informationsabend oder eine Informationsveranstaltung, wenn wir wissen, es sind da jetzt Menschen, die sich konkret interessieren. Dann können wir einmal so eine Veranstaltung planen, zu euch kommen, hinfahren und euch genauere Informationen geben, dass ihr euch dann auch kennenlernt und austauschen könnt. Aber auch zum Beispiel gibt es da so eine Vision, ja, im Raum Liezen. Da haben wir nämlich unseren ersten Missionstag gemacht im vorigen Jahr in Admont, im Stift Admont, und haben danach am Sonntag eine heilige Messe dort übertragen und da waren viele Mitglieder auch dabei und eine sehr, sehr lebendige Pfarrgemeinde haben wir dort vorgefunden mit vielen Kindern, Familien, die dort mitgefeiert haben. Da haben sich dann einige Kontakte ergeben, eben in Liezen und rund um Liezen. Also falls da jetzt jemand anruft, aus dem falls da jetzt jemand zuhört aus dem Ennstal und irgendwo in der Region Liezen lebt, vielleicht in Irtning, in Tauplitz, in Spital am Büren auch,
oder in Admont, ja, in Rottenmann, Trieben, Öplan, Lietzen selbst, dann meldet euch bei uns. Meldet euch bei uns, ruft an im Hörerservice oder schreibt uns eine Mail an missionsteam@radiomaria.at. Ruft, wie gesagt, im Hörerservice an. Die Nummer ist 01 710 70 72, von Montag bis Freitag von 9 bis 14 Uhr für euch geöffnet. Das ist auch so eine Region, wo es schon einige Interessenten gibt. Lietzen, Großraum Lietzen. Oder auch rund um Wiener Neustadt zum Beispiel, ja, in Niederösterreich. Da haben sich auch schon einige gemeldet. Zum Beispiel aus Theresienfeld habe ich jemanden, aus Bottendorf, aus Bad Vöslau. Da wäre es toll, wenn sich zum Beispiel jemand aus Wiener Neustadt meldet, vielleicht aus Bad Fischau, aus Zillingdorf, aus Ebenfurt, auch Katzelsdorf, vielleicht aus Burgenland, aus Neudörfel, ist auch nicht weit weg, ja. Würflach, Wöllersdorf. Meldet euch bei uns, schreibt uns. missionsteam@radiomaria.at oder ruft im Hörerservice an oder lernt uns auch bei Veranstaltungen persönlich kennen. Wie zum Beispiel heute, wer ganz spontan ist, haben wir heute einen offenen Abend bei uns im Studio, in unserem Zentralstudio in Wien, wo wir gemeinsam Rosenkranz beten, Studioführung anbieten, um 18 Uhr noch die Heilige Messe feiern und danach uns austauschen. In ganz gemütlicher Atmosphäre, ein bisschen was zu trinken, zum Essen gibt's, dass man sich austauschen kann, kennenlernen kann. Auch dazu herzliche Einladung, falls jemand spontan ist und noch vorbeikommen möchte, in die Pottendorfer Straße 21 im 12. Bezirk in Wien. Und so gibt es einige Regionen in Österreich, die zwei jetzt in Raum Innsbruck und Raum Lietzen und Wiener Neustadt, drei waren es, Entschuldigung, sind nur ein Beispiel dafür. Es gibt noch ganz andere Regionen. Auch St. Pölten zum Beispiel haben wir noch kein Radio Maria Missionsteam, keine regionale Gruppe. Also es gibt auch unterschiedlichste Regionen. Schaut euch das gerne auf unserer Website an, radiomaria.at, unter dem Punkt Mithelfen, ehrenamtliche Mitarbeit. Da könnt ihr das dann gut nachschauen und sehen, welche Regionen hier noch Visionen sind für eine regionale Gruppe und welche aber schon auch Gruppen haben, die aktiv sind. Nach der Musik möchte ich euch gerne dann mit jemanden oder möchte ich euch jemanden vorstellen aus dem Radio Maria Missionsteam in Salzburg. Die haben nämlich letzte Woche eine Veranstaltung gemacht, eine Aktion gemacht. Und da habe ich eine Missionarin aus dem Radio Maria Missionsteam, die gerne darüber etwas erzählen möchte, über diese Veranstaltung und wie das gelaufen ist. Es war zum ersten Mal in der Innenstadt ein Segnungsgottesdienst, ein spezieller. Und da hat eine Aktion stattgefunden rund um diese Aktion. Also bleibt dran und hört euch dieses Zeugnis dann gerne an.

Ja, öffne du mein Herz für dich, haben wir gerade gehört von der Daniela May, wo sie gesungen hat darum, ja, um Jesus zu bitten, Herz zu öffnen, um auch andere einzuladen, zu erzählen vom Glauben. Und ich habe jetzt eine Missionarin aus Salzburg bei mir in der Leitung, die zugeschaltet ist aus Salzburg telefonisch und die berichten möchte über eine Veranstaltung und auch eine Aktion, die stattgefunden hat letzte Woche in der Innenstadt von Salzburg. Herzliche

0: gestanden, haben Kärtchen ausgeteilt, haben auch die Leute eingeladen. Das haben wohl am Ende eigentlich kaum mehr Kärtchen gehabt. Zumindest habe ich das so entnommen, was sie mir erzählt haben. Und das war dann eigentlich sehr schön. Die Eucharistiefeier ist ja musikalisch begleitet worden von einem Organisten. Wir haben vorher die Lieder ausgesucht. Und ich hatte noch eine Mitstreiterin aus unserem Pastoralrat, die hat mit mir ein bisschen kräftig gesungen, dass sich die anderen auch getraut haben. Also es waren Gotteslob-Lieder. Und dann nach der Eucharistiefeier kam dann dieser Anbetungsteil. Da waren es im Wesentlichen die Seelieder, die wir gesungen haben. Und haben dann noch eine Andacht gebetet vor dem Ausgesetzten Allerheiligsten. Und dann wurden die Leute vom Pater Maximilian, unserem Franziskaner, der uns ja betreut, gebeten, eben in die erste Reihe zu kommen und sich, wer möchte, sich dort niederzuknien. Er ist dann mit dem Allerheiligsten heruntergekommen, also vom Altar herunter in den Raum und zu den Leuten hingegangen und hat dann die Einzelsegnungen gemacht mit ein paar Worten, persönlichen Worten. Und das ist sehr, sehr gut angenommen worden. Wir sind also kaum mit unseren Liedern irgendwie ausgekommen und den Wiederholungen. Und es waren natürlich schon viele Leute da, die ich auch kenne aus verschiedenen Settings in der katholischen Welt in Salzburg, aber auch Leute, die ich nicht gekannt habe. Ein Ehepaar, das ich gut kenne, mit denen bin ich eigentlich befreundet, ja, aus dem Palliativ-Setting, sind Kollegen, die haben mir dann nachher erzählt, ich habe mich sehr gefreut, dass die da waren, ja, stell dir vor, das ist heute unser Verlobungstag. Und uns hat es so berührt, dass wir da jetzt eine persönliche Segnung bekommen haben. Was wir dann gelernt haben, wir haben eigentlich, sind ja noch am Lernen, wir haben zu spät eingeladen zur Agape, aber trotzdem sind am Ende genug Leute da gewesen, um uns alles oder das meiste wegzuessen. Auch das ist sehr gut angenommen worden. Und wir überlegen uns jetzt für die nächsten Male bestimmte andere Elemente noch dazu, also zum Beispiel auch ein Gebetsteam, was eben für die Menschen betet, die jetzt vielleicht nicht einen eucharistischen Einzelsegen wollen und auch das Thema Angebot von Beichte. Aber wir möchten, dass sich das eben jetzt einfach die nächsten Male entwickelt, wenn wir das anbieten. Wir haben dann auch Sachen gehabt, die Leute haben mitnehmen können. Zum Beispiel einen Schlüsselanhänger, wo ein Anker daran war und wo drauf Hoffnung stand. Oder eben auch Karten mit Bibelsprüchen, die mitgenommen werden konnten. Wir haben auch angeboten, dass die Menschen Zettel schreiben können, wenn sie Anliegen haben, die der Priester dann eben in die nächsten Messen aufnehmen soll und dafür beten soll. Also insgesamt war es für den Start, wir waren wirklich überrascht, wie viele Leute da waren, sehr gut angenommen worden. Und wir, das heißt also, da ich als Pastoralratsvorsitzende und die Franziskaner in Persona vom Pater Maximilian, wir wollen das wirklich in großer Treue an jedem letzten Mittwoch im Monat weiterführen und denken, dass da auch noch viel passieren wird. Also wir vertrauen da voll auf den Heiligen Geist, dass dieses Format weiter wächst. Ich werde auch heute, wir haben heute Pfarrgemeinderatssitzung der Dom, also der Innenstadtpfarre, die erste Sitzung mit unserem neuen Dompfarrer, dem Harald Mattel. Und auch da werde ich nochmal Werbung machen für das Format. Wir möchten einfach die Cayetanerkirche als Krankenhauskirche neu beleben spirituell. Mhm. Deswegen auch unser Motto, du sollst ein Segen sein, auch aus dem Buch Genesis. Ja, also Segen geben und dann eben auch den Segen weitergeben. Das ist das, was wir mitgeben möchten.
1: Ja, danke Ursula Maria für die Ausführungen. Klingt wirklich sehr, sehr, sehr schön, muss ich sagen. Und auch danke für die Einladung, da auch wirklich hinzukommen, dieses Angebot auch wahrzunehmen. Und ich finde das auch von diesen Gedanken, ich habe das in St. Pölten mit dem Radio Maria Missionsteam aus Amstetten einmal so schön erlebt. Da waren wir auch bei einer Kirche mitten in der Stadt, in der Franziskanerkirche, wo ein Lobpreisabend war und sind dann hinausgegangen und haben die Menschen dort eingeladen, ja, mit diesen Bibelversen und auch mit Kerzen, ja, die sie dann anzünden konnten in der Kirche und vielleicht ein Gebet sprechen. Und da waren wirklich viele dabei, wo wir irgendwie gemerkt haben, die sind jetzt irgendwie einfach so gerufen, ja, von Gott gerufen, dass sie da jetzt Ja sagen, hineingehen, zu ihm irgendwie so in Kontakt treten. Und ich finde es auch vom Gedanken,

0: Gedanken her so schön, wenn man das verbindet mit Radio Maria, dass wenn ich jetzt hier vielleicht eine erste Begegnung habe, vielleicht eine erste intensive Begegnung mit Gott, ja, mit dem Glauben, dass ich dann sofort irgendwie diese Verbindung habe, ich kann jetzt begleitet werden. Ja, das ist ja nur so dieser Startpunkt. Und die Begleitung dann im weiteren Verlauf kann Radio Maria bieten.
1: Genau. Wir wollen eben auch, was wir, weil es eben ein bisschen war, der Manpower geschuldet oder der fehlenden Manpower. Also wir möchten unbedingt, dass bei jedem dieser Gottesdienste, wenn es irgendwie möglich ist, vom Radio Maria Missionsteam wieder Mitglieder da sind und einladen, auch mit den Bibelkarten. Und es ist ja so, dass Radio Maria auch bei uns im Krankenhaus ja über die Kopfhörer empfangen werden kann, genauso wie man ja an der Heiligen Messe in unserer Kirche teilnehmen kann. Und wir denken, wir möchten nächstes Mal auch noch mehr auf unsere Patientinnen und Patienten zugehen und die eben auch einladen, entweder vom Krankenbett aus oder auch in unserer Patientenkapelle, die wir ja haben, eben teilzunehmen. Also wir möchten einfach auch diese Schnittmenge noch hereinholen in diesen Segnungsgottesdienst.
0: Schön. Ja, super. Also vielen, vielen Dank für dein Engagement, für euer Engagement, dass ihr euch da so einsetzt dafür, dass die Cayetana-Kirche belebt ist, dass ihr auch wirklich Menschen auch hinfinden, die vielleicht noch nicht dort waren oder vielleicht noch gar nicht in Kontakt waren bis jetzt mit der Kirche oder mit Gott oder so, aber eben so angesprochen werden von Menschen, ja, die sie persönlich mit einem Lächeln einladen, dort jetzt das, dieses Angebot wahrzunehmen. Also wirklich wunderbar, und ich wünsche euch alles Gute, Gottes Segen dafür, dass das gut weitergetragen wird, dass das gute Früchte trägt.
1: Danke.
0: Und dass jetzt vielleicht auch die ein oder anderen Hörerinnen und Hörer sagen, ja, da komme ich mal hin, ich bin aus Salzburg oder aus der Nähe von Salzburg, aus der Region. Und vielleicht auch jemand, der sagt, ja, aber genau sowas, das könnte ich mir vorstellen. Jetzt in einer Gruppe, wo da zwei, drei dort sind und missionarisch hier tätig sind, da möchte ich auch mitmachen. Ja, das traue ich mir zu, da bin ich nicht alleine, ja, sondern ich bin in einer Gruppe mit anderen und mache das gemeinsam mit anderen. Also wirklich.
1: Also das würde mich auch sehr freuen. Vielleicht gibt es dann auch Leute, die eben auch so dann wieder an Radio Maria andocken können. Es ist ja eigentlich ein uralter Dienst, den die beiden Damen vom Radio Maria gemacht haben, dieser Ostentarierdienst, eben dieses Einladen. Mhm. Und wir möchten das eben auch noch eben ausweiten. Jetzt, wie gesagt, ich wette sehr auf unsere Beach Flag, die eben nicht rechtzeitig fertig geworden ist, weil die Leute sind einfach optisch auch ansprechend. Wir haben auch zwei Roll-Ups, das habe ich vergessen. Wir haben extra zwei Roll-Ups mit diesem Motiv kreiert, die wir immer zu den Segnungsgottesdiensten dann in der Kirche aufstellen. Mhm. Also unsere Öffentlichkeitsarbeit hat hier wirklich tolle Arbeit geleistet, und es wird immer der gleiche optische Eindruck auch sein, wenn der Segnungsgottesdienst stattfindet.
0: Mhm. Super. Alles klar. Mhm. Vielen, vielen herzlichen
1: Dankeschön.
0: Dank, Gustav Maria, für deine Worte, für dein Engagement, und
1: Dankeschön.
0: Alles Gute nach Salzburg. Baba.
1: Danke, vielen Dank. Danke.

Ja, liebe Hörerinnen und Hörer von Radio Maria, habt jetzt gehört von einer Missionarin aus Salzburg, die Zeugnis gegeben hat vom Segnungsgottesdienst in der Cayetana-Kirche, wo für Radio Maria auch Werbung gemacht wurde, Einladungen ausgesprochen wurden, Radio Maria kennenzulernen, zu hören, als Begleiter, ja, auf diesem Weg zu Gott auch wahrzunehmen, ernst zu nehmen. Und jetzt seid ihr gefragt, möchtet ihr etwas beitragen zu dieser Sendung, wo es zum Thema Mission geht, wo es darum geht, Liebe weiterzugeben, die Liebe, die man selbst vielleicht erfahren hat, ja, durch Gott, mit Radio Maria auch in Verbindung. Möchte jemand etwas beitragen? Gerne anrufen 0720 578 578, gerne auch außerhalb von Österreich 0043 720 578 578.

sage euch gerne noch einmal die Nummer durch, wo ihr anrufen könnt, Zeugnis geben könnt, was zum Thema Mission vielleicht einbringen möchtet. Auch gerne eine Frage stellt, ja, zum Thema Radio Maria Missionsteam. Ruft an unter der Nummer 0720 578 578.

Wir haben jetzt gehört So Much Grace von Jonathan David und Melissa Helser. Ja, das ist die Gnade. Ja, da ist so viel Gnade, die der Herr uns schenken möchte, die er uns geben möchte, die er den Menschen auch geben möchte. Ja, er möchte die Menschen erreichen, er möchte zu ihnen sprechen, er möchte ihr Freund werden. Ja, und da dürfen wir einen Beitrag dazu leisten, da dürfen wir die Menschen einladen, auf dem Weg zum Herrn zu sein, mit ihm zu gehen, das Leben mit ihm zu leben, mit ihm, der die Wahrheit ist, der Weg und das Leben. Ja, also macht da mit, ruft auch gerne jetzt noch an, 0720 578 578, auch gerne außerhalb von Österreich anrufen mit einem Vorwahl 0043 720 578 578. Wir haben heute über das Radio Maria Missionsteam gesprochen. Wir haben ein Zeugnis gehört von einer Missionarin aus dem Radio Maria Missionsteam in Salzburg, die auch zum Beispiel beim Ruperti-Kirtag unterwegs waren, wo ganz viele Menschen waren. Und natürlich vom Publikum her viele Menschen, die auch ja jetzt nicht unbedingt damit gerechnet haben, glaube ich, dass sie auf Radio Maria angesprochen werden oder auf den Glauben. Und da waren sie auch dort und haben dort fleißig Werbung gemacht und waren mutig und haben die Menschen angesprochen. Seist du, seid ihr, sei du jetzt auch mutig und ruf an 0720 578 578, die Nummer ins Studio.

Ein paar Minuten haben wir noch, dass ihr anrufen könnt, euch melden könnt, anrufen könnt bei uns zum Thema Radio Maria Missionsteam, zum Thema Mission. Ja, ich habe auch vom Papst Leo vorhin gesagt, bei seiner Frankreich-Reise, was er da einfach auch wieder gesagt hat, wie sympathisch er darüber gekommen ist, wie wichtig seine Botschaft auch war. Also ruft an, meldet euch 0720 578 578. Auch gerne außerhalb von Österreich anrufen. 0043 720 578 578.

hat sich jetzt leider niemand gemeldet per Telefon, aber ihr könnt euch sehr gerne eben informieren bei uns auf der Website radiomaria.at unter dem Rubrik Mithelfen, ehrenamtliche Mitarbeit, Radio Maria Missionsteam. Da bekommt ihr weitere Informationen über das Radio Maria Missionsteam, wo es schon Interessenten gibt, aber noch keine Gruppe, keine regionale Gruppe, wo ihr da mitmachen könnt, wo es vielleicht schon andere gibt, die interessiert sind. Und auch, wie diese Gruppe so aufgebaut ist. Da habe ich heute nicht wirklich darüber gesprochen, aber nur so viel dazu. Es gibt eben drei Rollen, den Beter, den Missionar und auch den Koordinator, oder auch natürlich Koordinatorin, die eben diese Gruppe zusammenhalten. Also sind ja wirklich alle eingeladen, selbst missionarisch tätig zu werden, hinauszugehen, Menschen einzuladen, von der Liebe Gottes zu erzählen, aber eben auch Menschen, die im Gebet ganz, ganz konkret unterstützen für die Mission, für eine spezielle Aktion der jeweiligen Gruppe dann zu beten. So wie zum Beispiel die Ursula Maria erzählt hat, die waren am 30. September in Salzburg bei der Caritana-Kirche bei einem speziellen Gottesdienst, Segnungsgottesdienst. Und da waren drei Missionarinnen vor der Tür, vor der Kirche und haben Menschen eingeladen, hineinzugehen, ja, und auch dann Radio Maria kennenzulernen. Und da haben die Beter dann für diese Aktion ganz speziell gebetet. Für die Menschen, für die Missionare und für hoffentlich offene Herzen der Menschen, dass Gott zu ihnen sprechen darf und kann. Also herzliche Einladung, hier mitzumachen, euch zu informieren. Missionsteam@radiomaria.at bekommt ihr weitere Informationen oder auch gerne im Hörerservice anrufen. Somit sind wir schon am Ende dieser Sendung angelangt. Vielen Dank, dass ihr heute wieder eingeschaltet habt, dabei wart, euch zum Thema Mission auch vielleicht wieder ein Stück Weg weiter informiert habt. Und ich möchte euch wirklich noch einmal einladen, diesen Radio Maria Missionskurs teilzunehmen, der morgen weitergeht in der Sendung Unser Glaube um 20.30 Uhr. Und dann gibt es noch vier weitere Sendungen. Und der Abschluss ist der Missionstag in Graz, sein Workshop-Tag. Am 21. November ist ein Samstag in Graz bei den Elisabethinen. Herzliche Einladung dazu, da teilzunehmen, euch auch das Buch zu bestellen zu diesem Missionskurs in unserem Hörerservice. Das heißt Mission Possible, kommt von Otto Neubauer und begleitet diesen Kurs eben. Also herzliche Einladung dazu und ich hoffe, euch kennenzulernen, ja, viele, viele von euch kennenzulernen, die dabei sind bei diesem Workshop-Tag in Graz am 21. November, die sich für Mission interessieren und die sich ermutigen lassen möchten, ja, anderen Menschen von Radio Maria zu erzählen, andere Menschen einzuladen, Gott kennenzulernen. Mein Name ist Bernd Bronsberger. Ihr könnt diese Sendung in der Nacht nachhören und auch in unserer Radiothek wird die Sendung in Kürze wieder verfügbar sein.

0: Einen schönen Nachmittag, schönen Abend wünsche ich Ihnen, liebe Zuhörer von Radio Maria, die gerade mit uns verbunden sind. Aus dem Studio in Wien begrüßt Sie herzlich Eileen Schwarzott. Bei uns beginnt nun der Treffpunkt RM, der offene Abend für Gäste, Freunde und Mitarbeiter im Studio Wien. Es sind bereits einige Gäste bei uns eingetroffen und so möchten wir um 17.30 Uhr pünktlich mit dem Rosenkranzgebet in unserer Studiokapelle beginnen. Anschließend um 18 Uhr feiern wir dann die Heilige Messe zusammen mit unserem Programmdirektor Bruder Peter Ackermann. Sie können die Übertragung auch auf YouTube unter Radio Maria Österreich live mitverfolgen, dann haben Sie auch ein Bild dazu. Eine herzliche Einladung, sich am Gebet zu beteiligen und auch die Heilige Messe mitzufeiern. Und so darf ich nun direkt in unsere Studiokapelle schalten.
1: Ja, liebe Zuhörer von Radio Maria, ich darf euch heute ganz herzlich begrüßen hier aus unserer Studiokapelle in Wien. Ich freue mich, dass wieder einige gekommen sind zu unserem offenen Abend. Und jetzt zu Beginn dieses Abends wollen wir uns in der Gegenwart des Herrn von ihm beschenken lassen. Denn das ist das Schönste, was wir tun können, heute zu sein wie Maria. Denn wir werden das Evangelium hören von Martha und Maria. Und Maria hat sich zu Füßen von Jesus gesetzt und hat gelauscht. Was hat mir der Herr zu sagen? Und so dürfen jetzt auch wir sein, in dieser Gegenwart des Herrn auf ihn zu schauen, auf ihn zu hören und uns auch wieder ihm ganz anzuvertrauen. Hochgelobt und angebetet sei Jesus im allerheiligsten Sakrament des Altares. Im Namen des Vaters und des Sohnes und des Heiligen Geistes. Ich glaube an Gott, den Vater, den Allmächtigen, den Schöpfer des Himmels und der Erde und an Jesus Christus, seinen eingeborenen Sohn, unseren Herrn, empfangen durch den Heiligen Geist, geboren von der Jungfrau Maria, gelitten unter Pontius Pilatus, gekreuzigt, gestorben und begraben, hinabgestiegen in das Reich des Todes, am dritten Tage auferstanden von den Toten, aufgefahren in den Himmel. Er sitzt zur Rechten Gottes des allmächtigen Vaters. Von dort wird er kommen, zu richten die Lebenden und die Toten.
2: Ich glaube an den Heiligen Geist, an die heilige katholische Kirche, Gemeinschaft aller Heiligen, Vergebung der Sünden, Auferstehung der Toten und das ewige Leben. Amen.
1: Vater unser im Himmel, geheiligt werde dein Name, dein Reich komme, dein Wille geschehe, wie im Himmel, so auf Erden.
2: Unser tägliches Brot gib uns heute und vergib uns unsere Schuld, wie auch wir vergeben unseren Schuldigern. Und führe uns nicht in Versuchung, sondern erlöse uns von dem Bösen.
1: Gegrüßet seist du, Maria, voll der Gnade, der Herr ist mit dir. Du bist gebenedeit unter den Frauen, und gebenedeit ist die Frucht deines Leibes, Jesus, der in uns den Glauben vermehre.
2: Heilige Maria, Mutter Gottes, bitte für uns Sünder, jetzt und in der Stunde unseres Todes. Amen.
1: Gegrüßet seist du, Maria, voll der Gnade, der Herr ist mit dir. Du bist gebenedeit unter den Frauen, und gebenedeit ist die Frucht deines Leibes, Jesus, der in uns die Hoffnung stärke.
2: Heilige Maria, Mutter Gottes, bitte für uns Sünder, jetzt und in der Stunde unseres Todes. Amen.
1: Gegrüßet seist du, Maria, voll der Gnade, der Herr ist mit dir. Du bist gebenedeit unter den Frauen, und gebenedeit ist die Frucht deines Leibes, Jesus, der in uns die Hoffnung stärke.
2: Heilige Maria, Mutter Gottes, bitte für uns Sünder, jetzt und in der Stunde unseres Todes. Amen.
1: Gegrüßet seist du, Maria, voll der Gnade, der Herr ist mit dir. Du bist gebenedeit unter den Frauen, und gebenedeit ist die Frucht deines Leibes, Jesus, der in uns die Liebe entzünde.
2: Heilige Maria, Heilige Maria, Mutter Gottes, bitte für uns Sünder, jetzt und in der Stunde unseres Todes. Amen.
3: Ehre sei dem Vater und dem Sohn und dem Heiligen Geist.
2: Wie im Anfang, so auch jetzt und alle Zeit und in Ewigkeit. Amen.
3: O mein Jesus, verzeih uns unsere Sünden, bewahre uns vor dem Feuer der Hölle, führe alle Seelen in den Himmel, besonders jene, die deiner Barmherzigkeit am meisten bedürfen. Im ersten schmerzhaften Geheimnis betrachten wir Jesus, der für uns Blut geschwitzt hat.
4: Vater unser im Himmel, geheiligt werde dein Name, dein Reich komme, dein Wille geschehe, wie im Himmel, so auf Erden.
2: Unser tägliches Brot gib uns heute und vergib uns unsere Schuld, wie auch wir vergeben unseren Schuldigern. Und führe uns nicht in Versuchung, sondern erlöse uns von dem Bösen.
4: Gegrüßet seist du, Maria, voll der Gnade, der Herr ist mit dir. Du bist gebenedeit unter den Frauen, und gebenedeit ist die Frucht deines Leibes, Jesus, der für uns Blut geschwitzt hat.
2: Heilige Maria, Mutter Gottes, bitte für uns Sünder, jetzt und in der Stunde unseres Todes. Amen.
4: Gegrüßet seist du, Maria, voll der Gnade, der Herr ist mit dir. Du bist gebenedeit unter den Frauen, und gebenedeit ist die Frucht deines Leibes, Jesus, der für uns Blut geschwitzt hat.
2: Heilige Maria, Mutter Gottes, bitte für uns Sünder, jetzt und in der Stunde unseres Todes. Amen.
4: Gegrüßet seist du, Maria, voller Gnade, der Herr ist mit dir. Du bist gebenedeit unter den Frauen, und gebenedeit ist die Frucht deines Leibes, Jesus, der für uns Blut geschwitzt hat.
2: Heilige Maria, Mutter Gottes, bitte für uns Sünder, jetzt und in der Stunde unseres Todes. Amen.
4: Gegrüßet seist du, Maria, voll der Gnade, der Herr ist mit dir. Du bist gebenedeit unter den Frauen, und gebenedeit ist die Frucht deines Leibes, Jesus, der für uns Blut geschwitzt hat.
2: Heilige Maria, Mutter Gottes, bitte für uns Sünder, jetzt und in der Stunde unseres Todes. Amen.
4: Gegrüßet seist du, Maria, voller Gnade, der Herr ist mit dir. Du bist gebenedeit unter den Frauen, und gebenedeit ist die Frucht deines Leibes, Jesus, der für uns Blut geschwitzt hat.
2: Heilige Maria, Mutter Gottes, bitte für uns Sünder, jetzt und in der Stunde unseres Todes. Amen.
4: Gegrüßet seist du, Maria, voll der Gnade, der Herr ist mit dir. Du bist gebenedeit unter den Frauen, und gebenedeit ist die Frucht deines Leibes, Jesus, der für uns Blut geschwitzt hat.
2: Heilige Maria, Mutter Gottes, bitte für uns Sünder, jetzt und in der Stunde unseres Todes. Amen.
4: Gegrüßet seist du, Maria, voll der Gnade, der Herr ist mit dir. Du bist gebenedeit unter den Frauen, und gebenedeit ist die Frucht deines Leibes, Jesus, der für uns Blut geschwitzt hat.
2: Heilige Maria, Mutter Gottes, bitte für uns Sünder, jetzt und in der Stunde unseres Todes. Amen.
4: Gegrüßet seist du, Maria, voll der Gnade, der Herr ist mit dir. Du bist gebenedeit unter den Frauen, und gebenedeit ist die Frucht deines Leibes, Jesus, der für uns Blut geschwitzt hat.
2: Heilige Maria, Mutter Gottes, bitte für uns Sünder, jetzt und in der Stunde unseres Todes. Amen.
4: Gegrüßet seist du, Maria, voll der Gnade, der Herr ist mit dir. Du bist gebenedeit unter den Frauen, und gebenedeit ist die Frucht deines Leibes, Jesus, der für uns Blut geschwitzt hat.
5: Heilige Maria, Mutter Gottes, bitte für uns Sünder, jetzt und in der Stunde unseres Todes. Amen.
4: Gegrüßet seist du, Maria, voll der Gnade, der Herr ist mit dir. Du bist gebenedeit unter den Frauen, und gebenedeit ist die Frucht deines Leibes, Jesus, der für uns Blut geschwitzt hat.
5: Heilige Maria, Mutter Gottes, bitte für uns Sünder, jetzt und in der Stunde unseres Todes. Amen.
4: Ehre sei dem Vater und dem Sohn und dem Heiligen Geist.
5: Wie im Anfang, so auch jetzt und alle Zeit und in Ewigkeit. Amen.
4: O mein Jesus,
5: verzeih uns unsere Sünden, bewahre uns vor dem Feuer der Hölle, führe alle Seelen in den Himmel, besonders jenen, die deiner Barmherzigkeit am meisten bedürfen.
3: Im zweiten schmerzhaften Geheimnis betrachten wir Jesus, der für uns gegeißelt worden ist.
6: Gegrüßet seist du, Vater unser im Himmel, geheiligt werde dein Name, dein Reich komme, dein Wille geschehe, wie im Himmel, so auf Erden.
5: Unser tägliches Brot gib uns heute und vergib uns unsere Schuld, wie auch wir vergeben unseren Schuldigern. Und führe uns nicht in Versuchung, sondern erlöse uns von dem Bösen. Amen.
6: Gegrüßet seist du, Maria, voll der Gnade. Der Herr ist mit dir. Du bist gebenedeit unter den Frauen, und gebenedeit ist die Frucht deines Leibes, Jesus, der für uns gegeißelt worden ist.
5: Heilige Maria, Mutter Gottes, bitte für uns Sünder, jetzt und in der Stunde unseres Todes. Amen.
6: Gegrüßet seist du, Maria, voll der Gnade. Der Herr ist mit dir. Du bist gebenedeit unter den Frauen, und gebenedeit ist die Frucht deines Leibes, Jesus, der für uns gegeißelt worden ist.
5: Heilige Maria, Mutter Gottes, bitte für uns Sünder, jetzt und in der Stunde unseres Todes. Amen.
6: Gegrüßet seist du, Maria, voll der Gnade. Der Herr ist mit dir. Du bist gebenedeit unter den Frauen, und gebenedeit ist die Frucht deines Leibes, Jesus, der für uns gegeißelt worden ist.
5: Heilige Maria, Mutter Gottes, bitte für uns Sünder, jetzt und in der Stunde unseres Todes. Amen.
6: Gegrüßet seist du, Maria, voll der Gnade. Der Herr ist mit dir. Du bist gebenedeit unter den Frauen, und gebenedeit ist die Frucht deines Leibes, Jesus, der für uns gegeißelt worden ist.
5: Heilige Maria, Mutter Gottes, bitte für uns Sünder, jetzt und in der Stunde unseres Todes. Amen.
6: Gegrüßet seist du, Maria, voll der Gnade. Der Herr ist mit dir. Du bist gebenedeit unter den Frauen, und gebenedeit ist die Frucht deines Leibes, Jesus, der für uns gegeißelt worden ist.
5: Heilige Maria, Mutter Gottes, bitte für uns Sünder, jetzt und in der Stunde unseres Todes. Amen.
6: Gegrüßet seist du, Maria, voll der Gnade. Der Herr ist mit dir. Du bist gebenedeit unter den Frauen, und gebenedeit ist die Frucht deines Leibes, Jesus, der für uns gegeißelt worden ist.
5: Heilige Maria, Mutter Gottes, bitte für uns Sünder, jetzt und in der Stunde unseres Todes. Amen.
6: Gegrüßet seist du, Maria, voll der Gnade. Der Herr ist mit dir. Du bist gebenedeit unter den Frauen, und gebenedeit ist die Frucht deines Leibes, Jesus, der für uns gegeißelt worden ist.
5: Heilige Maria, Mutter Gottes, bitte für uns Sünder, jetzt und in der Stunde unseres Todes. Amen.
6: Gegrüßet seist du, Maria, voll der Gnade. Der Herr ist mit dir. Du bist gebenedeit unter den Frauen, und gebenedeit ist die Frucht deines Leibes, Jesus, der für uns gegeißelt worden ist.
5: Heilige Maria, Mutter Gottes, bitte für uns Sünder, jetzt und in der Stunde unseres Todes. Amen.
6: Gegrüßet seist du, Maria, voll der Gnade. Der Herr ist mit dir. Du bist gebenedeit unter den Frauen, und gebenedeit ist die Frucht deines Leibes, Jesus, der für uns gegeißelt worden ist.
5: Heilige Maria, Mutter Gottes, bitte für uns Sünder, jetzt und in der Stunde unseres Todes. Amen.
6: Gegrüßet seist du, Maria, voll der Gnade. Der Herr ist mit dir. Du bist gebenedeit unter den Frauen, und gebenedeit ist die Frucht deines Leibes, Jesus, der für uns gegeißelt worden ist.
5: Heilige Maria, Mutter Gottes, bitte für uns Sünder, jetzt und in der Stunde unseres Todes. Amen.
6: Ehre sei dem Vater und dem Sohn und dem Heiligen Geist.
5: Wie im Anfang, so auch jetzt und aller Zeit und in Ewigkeit. Amen.
6: O mein Jesus, verzeih uns unsere Sünden, bewahre uns vor dem Feuer der Hölle, führe alle Seelen in den Himmel, besonders jene, die deiner Barmherzigkeit am meisten bedürfen.
3: Im dritten schmerzhaften Geheimnis betrachten wir Jesus, der für uns mit Dornen gekrönt worden ist.
7: Vater unser im Himmel, geheiligt werde dein Name, dein Reich komme, dein Wille geschehe, wie im Himmel, so auf Erden.
5: Unser tägliches Brot gib uns heute und vergib uns unsere Schuld, wie auch wir vergeben unseren Schuldigern. Und führe uns nicht in Versuchung, sondern erlöse uns von den Bösen. Amen.
7: Gegrüßet seist du, Maria, voller Gnade, der Herr ist mit dir. Du bist gebenedeit unter den Frauen, und gebenedeit ist die Frucht deines Leibes, Jesus, der für uns gekrönt worden ist.
5: Heilige Maria, Mutter Gottes, bitte für uns Sünder, jetzt und in der Stunde unseres Todes. Amen.
7: Gegrüßet seist du, Maria, voller Gnade, der Herr ist mit dir. Du bist gebenedeit unter den Frauen, und gebenedeit ist die Frucht deines Leibes, Jesus, der für uns gekreuzigt worden, der für uns mit Dornen gekrönt worden ist.
5: Heilige Maria, Mutter Gottes, bitte für uns Sünder, jetzt und in der Stunde unseres Todes. Amen.
7: Gegrüßet seist du, Maria, voller Gnade, der Herr ist mit dir. Du bist gebenedeit unter den Frauen, und gebenedeit ist die Frucht deines Leibes, Jesus, der für uns mit Dornen gekrönt worden ist.
5: Heilige Maria, Mutter Gottes, bitte für uns Sünder, jetzt und in der Stunde unseres Todes. Amen.
7: Gegrüßet seist du, Maria, voller Gnade, der Herr ist mit dir. Du bist gebenedeit unter den Frauen, und gebenedeit ist die Frucht deines Leibes, Jesus, der für uns mit Dornen gekrönt worden ist.
5: Heilige Maria, Mutter Gottes, bitte für uns Sünder, jetzt und in der Stunde unseres Todes. Amen.
7: Gegrüßet seist du, Maria, voller Gnade, der Herr ist mit dir. Du bist gebenedeit unter den Frauen, und gebenedeit ist die Frucht deines Leibes, Jesus, der für uns mit Dornen gekrönt worden ist.
5: Heilige Maria, Mutter Gottes, bitte für uns Sünder, jetzt und in der Stunde unseres Todes. Amen.
7: Gegrüßet seist du, Maria, voller Gnade, der Herr ist mit dir. Du bist gebenedeit unter den Frauen, und gebenedeit ist die Frucht deines Leibes, Jesus, der für uns mit Dornen gekrönt worden ist.
5: Heilige Maria, Mutter Gottes, bitte für uns Sünder, jetzt und in der Stunde unseres Todes. Amen.
7: Gegrüßet seist du, Maria, voller Gnade, der Herr ist mit dir. Du bist gebenedeit unter den Frauen, und gebenedeit ist die Frucht deines Leibes, Jesus, der für uns mit Dornen gekrönt worden ist.
5: Heilige Maria, Mutter Gottes, bitte für uns Sünder, jetzt und in der Stunde unseres Todes. Amen.
7: Gegrüßet seist du, Maria, voller Gnade, der Herr ist mit dir. Du bist gebenedeit unter den Frauen, und gebenedeit ist die Frucht deines Leibes, Jesus, der für uns mit Dornen gekrönt worden ist.
5: Heilige Maria, Mutter Gottes, bitte für uns Sünder, jetzt und in der Stunde unseres Todes. Amen.
7: Gegrüßet seist du, Maria, voller Gnade, der Herr ist mit dir. Du bist gebenedeit unter den Frauen, und gebenedeit ist die Frucht deines Leibes, Jesus, der für uns mit Dornen gekrönt worden ist.
5: Heilige Maria, Mutter Gottes, bitte für uns Sünder, jetzt und in der Stunde unseres Todes. Amen.
7: Gegrüßet seist du, Maria, voller Gnade, der Herr ist mit dir. Du bist gebenedeit unter den Frauen, und gebenedeit ist die Frucht deines Leibes, Jesus, der für uns mit Dornen gekrönt worden ist.
5: Heilige Maria, Mutter Gottes, bitte für uns Sünder, jetzt und in der Stunde unseres Todes. Amen.
7: Ehre sei dem Vater und dem Sohn und dem Heiligen Geist.
5: Wie am Anfang, so auch jetzt und alle Zeit und in Ewigkeit. Amen.
7: O mein Jesus, verzeih uns unsere Sünden, bewahre uns vor dem Feuer der Hölle, führe alle Seelen in den Himmel, besonders jene, die deine Barmherzigkeit am meisten bedürfen.
3: Im vierten schmerzhaften Geheimnis betrachten wir Jesus, der für uns das schwere Kreuz getragen hat.
8: Vater unser im Himmel, geheiligt werde dein Name, dein Reich komme, dein Wille geschehe, wie im Himmel, so auf Erden.
5: Unser tägliches Brot gib uns heute und vergib uns unsere Schuld, wie auch wir vergeben unseren Schuldigern. Und führe uns nicht in Versuchung, sondern erlöse uns von den Bösen.
8: Gegrüßet seist du, Maria, voll der Gnade, der Herr ist mit dir. Du bist gebenedeit unter den Frauen, und gebenedeit ist die Frucht deines Leibes, Jesus, der für uns das schwere Kreuz getragen hat.
5: Heilige Maria, Mutter Gottes, bitte für uns Sünder, jetzt und in der Stunde unseres Todes. Amen.
8: Gegrüßet seist du, Maria, voll der Gnade, der Herr ist mit dir. Du bist gebenedeit unter den Frauen, und gebenedeit ist die Frucht deines Leibes, Jesus, der für uns das schwere Kreuz getragen hat.
5: Heilige Maria, Mutter Gottes, bitte für uns Sünder, jetzt und in der Stunde unseres Todes. Amen.
8: Gegrüßet seist du, Maria, voll der Gnade, der Herr ist mit dir. Du bist gebenedeit unter den Frauen, und gebenedeit ist die Frucht deines Leibes, Jesus, der für uns das schwere Kreuz getragen hat.
5: Heilige Maria, Mutter Gottes, bitte für uns Sünder, jetzt und in der Stunde unseres Todes. Amen.
8: Gegrüßet seist du, Maria, voll der Gnade, der Herr ist mit dir. Du bist gebenedeit unter den Frauen, und gebenedeit ist die Frucht deines Leibes, Jesus, der für uns das schwere Kreuz getragen hat.
5: Heilige Maria, Mutter Gottes, bitte für uns Sünder, jetzt und in der Stunde unseres Todes. Amen.
8: Gegrüßet seist du, Maria, voll der Gnade, der Herr ist mit dir. Du bist gebenedeit unter den Frauen, und gebenedeit ist die Frucht deines Leibes, Jesus, der für uns das schwere Kreuz getragen hat.
5: Heilige Maria, Mutter Gottes, bitte für uns Sünder, jetzt und in der Stunde unseres Todes. Amen.
8: Gegrüßet seist du, Maria, voll der Gnade, der Herr ist mit dir. Du bist gebenedeit unter den Frauen, und gebenedeit ist die Frucht deines Leibes, Jesus, der für uns das schwere Kreuz getragen hat.
5: Heilige Maria, Mutter Gottes, bitte für uns Sünder, jetzt und in der Stunde unseres Todes. Amen.
8: Gegrüßet seist du, Maria, voll der Gnade, der Herr ist mit dir. Du bist gebenedeit unter den Frauen, und gebenedeit ist die Frucht deines Leibes, Jesus, der für uns das schwere Kreuz getragen hat.
5: Heilige Maria, Mutter Gottes, bitte für uns Sünder, jetzt und in der Stunde unseres Todes. Amen.
8: Gegrüßet seist du, Maria, voll der Gnade, der Herr ist mit dir. Du bist gebenedeit unter den Frauen, und gebenedeit ist die Frucht deines Leibes, Jesus, der für uns das schwere Kreuz getragen hat.
5: Heilige Maria, Mutter Gottes, bitte für uns Sünder, jetzt und in der Stunde unseres Todes. Amen.
8: Gegrüßet seist du, Maria, voll der Gnade, der Herr ist mit dir. Du bist gebenedeit unter den Frauen, und gebenedeit ist die Frucht deines Leibes, Jesus, der für uns das schwere Kreuz getragen hat.
5: Heilige Maria, Mutter Gottes, bitte für uns Sünder, jetzt und in der Stunde unseres Todes. Amen.
8: Gegrüßet seist du, Maria, voll der Gnade, der Herr ist mit dir. Du bist gebenedeit unter den Frauen, und gebenedeit ist die Frucht deines Leibes, Jesus, der für uns das schwere Kreuz getragen hat.
5: Heilige Maria, Mutter Gottes, bitte für uns Sünder, jetzt und in der Stunde unseres Todes. Amen.
8: Ehre sei dem Vater und dem Sohn und dem Heiligen Geist.
5: Wie im Anfang, so auch jetzt und alle Zeit und in Ewigkeit. Amen.
8: O mein Jesus,
5: verzeih uns unsere Sünden, bewahre uns vor dem Feuer der Hölle, führe alle Seelen in den Himmel, besonders jene, die deiner Barmherzigkeit am meisten bedürfen.
3: Im fünften schmerzhaften Geheimnis betrachten wir Jesus, der für uns gekreuzigt worden ist.
9: Vater unser im Himmel, geheiligt werde dein Name, dein Reich komme, dein Wille geschehe, wie im Himmel, so auch auf Erden.
5: Unser tägliches Brot gib uns heute und vergib uns unsere Schuld, wie auch wir vergeben unseren Schuldigern. Und führe uns nicht in Versuchung, sondern erlöse uns von dem Bösen. Amen.
9: Gegrüßet seist du, Maria, voll der Gnade, der Herr ist mit dir. Du bist gebenedeit unter den Frauen, und gebenedeit ist die Frucht deines Leibes, Jesus, der für uns gekreuzigt worden ist.
5: Heilige Maria, Mutter Gottes, bitte für uns Sünder, jetzt und in der Stunde unseres Todes. Amen.
9: Gegrüßet seist du, Maria, voll der Gnade, der Herr ist mit dir. Du bist gebenedeit unter den Frauen, und gebenedeit ist die Frucht deines Leibes, Jesus, der für uns gekreuzigt worden ist.
5: Heilige Maria, Mutter Gottes, bitte für uns Sünder, jetzt und in der Stunde unseres Todes. Amen.
9: Gegrüßet seist du, Maria, voll der Gnade, der Herr ist mit dir. Du bist gebenedeit unter den Frauen, und gebenedeit ist die Frucht deines Leibes, Jesus, der für uns gekreuzigt worden ist.
5: Heilige Maria, Mutter Gottes, bitte für uns Sünder, jetzt und in der Stunde unseres Todes. Amen.
9: Gegrüßet seist du, Maria, voll der Gnade, der Herr ist mit dir. Du bist gebenedeit unter den Frauen, und gebenedeit ist die Frucht deines Leibes, Jesus, der für uns gekreuzigt worden ist.
5: Heilige Maria, Mutter Gottes, bitte für uns Sünder, jetzt und in der Stunde unseres Todes. Amen.
9: Gegrüßet seist du, Maria, voll der Gnade, der Herr ist mit dir. Du bist gebenedeit unter den Frauen, und gebenedeit ist die Frucht deines Leibes, Jesus, der für uns gekreuzigt worden ist.
5: Heilige Maria, Mutter Gottes, bitte für uns Sünder, jetzt und in der Stunde unseres Todes. Amen.
9: Gegrüßet seist du, Maria, voll der Gnade, der Herr ist mit dir. Du bist gebenedeit unter den Frauen, und gebenedeit ist die Frucht deines Leibes, Jesus, der für uns gekreuzigt worden ist.
5: Heilige Maria, Mutter Gottes, bitte für uns Sünder, jetzt und in der Stunde unseres Todes. Amen.
9: Gegrüßet seist du, Maria, voll der Gnade, der Herr ist mit dir. Du bist gebenedeit unter den Frauen, und gebenedeit ist die Frucht deines Leibes, Jesus, der für uns gekreuzigt worden ist.
5: Heilige Maria, Mutter Gottes, bitte für uns Sünder, jetzt und in der Stunde unseres Todes. Amen.
9: Gegrüßet seist du, Maria, voll der Gnade, der Herr ist mit dir. Du bist gebenedeit unter den Frauen, und gebenedeit ist die Frucht deines Leibes, Jesus, der für uns gekreuzigt worden ist.
5: Heilige Maria, Mutter Gottes, bitte für uns Sünder, jetzt und in der Stunde unseres Todes. Amen.
9: Gegrüßet seist du, Maria, voll der Gnade, der Herr ist mit dir. Du bist gebenedeit unter den Frauen, und gebenedeit ist die Frucht deines Leibes, Jesus, der für uns gekreuzigt worden ist.
5: Heilige Maria, Mutter Gottes, bitte für uns Sünder, jetzt und in der Stunde unseres Todes. Amen.
9: Gegrüßet seist du, Maria, voll der Gnade, der Herr ist mit dir. Du bist gebenedeit unter den Frauen, und gebenedeit ist die Frucht deines Leibes, Jesus, der für uns gekreuzigt worden ist.
5: Heilige Maria, Mutter Gottes, bitte für uns Sünder, jetzt und in der Stunde unseres Todes. Amen.
9: Ehre sei dem Vater und dem Sohn und dem Heiligen Geist.
5: Wie im Anfang, so auch jetzt und alle Zeit und in Ewigkeit. Amen.
9: O mein Jesus,
5: verzeih uns unsere Sünden, bewahre uns vor dem Feuer der Hölle, führe alle Seelen in den Himmel, besonders jene, die deiner Barmherzigkeit am meisten bedürfen.
3: Wir beten in der Meinung des Heiligen Vaters und für ihn das Gebet unter deinen Schutz und Schirm. Unter deinen Schutz und Schirm fliehen wir, o heilige Gottesgebärerin. Verschmähe nicht unser Gebet in unseren Nöten, sondern erlöse uns jederzeit aus allen Gefahren. O du glaubwürdige und gebenedeite Jungfrau, unsere Frau, unsere Mittlerin, unsere Fürsprecherin, versöhne uns mit deinem Sohne, empfiehle uns deinem Sohne, stelle uns vor deinem Sohne.
10: Heiliger Erzengel Michael, verteidige uns im Kampfe gegen die Bosheit und die Nachstellungen des Teufels. Sei du unser Schutz, Gott gebiete ihm, so bitten wir flehentlich. Du aber, Fürst der himmlischen Heerscharen, stoße den Satan und die anderen bösen Geister, die in der Welt umhergehen, um die Seelen zu verderben, durch die Kraft Gottes in die Hölle. Amen.
3: Hochgelobt und angebetet sei Jesus im allerheiligsten Sakrament des Altars.
11: Von nun an bis in Ewigkeit.

Liebe Hörerinnen und Hörer von Radio Maria, das war nun der Rosenkranz live aus unserer Studiokapelle hier in Wien. Heute im Zuge unseres Treffpunkts RM, dem offenen Abend für Gäste, Freunde und Mitarbeiter im Studio hier in Wien. Jetzt in Kürze werden wir die Heilige Messe zusammen mit unserem Programmdirektor Bruder Peter Ackermann übertragen, ebenfalls aus unserer Studiokapelle. Und an dieser Stelle möchte ich Sie noch einmal darauf hinweisen, dass Sie die Übertragung auch über YouTube unter Radio Maria Österreich live mitverfolgen können. Ich lade Sie herzlich ein, teilzunehmen in geistiger Weise an dieser Heiligen Messe. Ich darf Ihnen dazu die Liednummern durchgeben. Zum Einzug singen wir aus dem Jubilate Deo die Nummer 230, kommt und preist. Als Antwortpsalm aus dem Gotteslob die Nummer 71,1, selig wer Gott fürchtet. Zum Halleluja ebenso aus dem Gotteslob Nummer 174,7. Zur Gabenbereitung aus dem Jubilate Deo 239, mein Herz, meinen Leib. Zum Sanctus 532. Zur Kommunion das Lied Zu deinen Füßen. Zum Auszug aus dem Gotteslob Nummer 534 beziehungsweise aus dem Jubilate Deo Nummer 713. Maria breit den Mantel.

0: Im Namen des Vaters und des Sohnes und des Heiligen Geistes. Amen. Gnade und Friede von Gott, unserem Vater und unserem Herrn Jesus Christus sei mit euch.
1: Und mit deinem Geist.
0: Ja, liebe Zuhörer von Radio Maria, liebe Brüder und Schwestern, ich darf euch ganz herzlich begrüßen zur Heiligen Messe, heute hier aus der Studiokapelle in Wien. Ja, wir freuen uns, dass wir eingeladen sind, Diener des Herrn zu sein. So wie Martha und Maria, sie haben dem Herrn gedient. Martha aktiv, Maria aktiv im Gebet. Und so dürfen wir auch all unser Tun aus der Kraft des Gebetes und aus dieser Kraft der Gegenwart des Herrn schöpfen. Und deshalb treten wir wieder ein in diese Gegenwart, um neue Kraft für unser Leben zu empfangen.

0: von Jesus Christus. Dafür wollen wir jetzt uns bereiten, all unsere Sorgen und Nöte loslassen und Jesus übergeben. Ich bekenne Gott, dem Allmächtigen und allen Brüdern und Schwestern, dass ich Gutes unterlassen und Böses getan habe. Ich habe gesündigt in Gedanken, Worten und Werken durch meine große Schuld. Darum bitte ich die selige Jungfrau Maria, alle Engel und Heiligen und euch Brüder und Schwestern, für mich zu beten bei Gott, unserem Herrn. Der allmächtige Gott erbarme sich unser. Er lasse uns die Sünden nach und führe uns zum ewigen Leben.
1: Amen.
2: Kyrie eleison.
1: Kyrie eleison.
0: Christe eleison.
1: Christe eleison.
0: Kyrie eleison.
1: Kyrie eleison.
0: Lasset uns beten. Allmächtiger Gott, deine Vorsehung bestimmt den Lauf der Dinge und das Schicksal der Menschen. Lenke die Welt in den Bahnen deiner Ordnung, damit die Kirche in Frieden deinen Auftrag erfüllen kann. Darum bitten wir durch Jesus Christus, deinen Sohn, unseren Herrn und Gott, der in der Einheit des Heiligen Geistes mit dir lebt und herrscht in alle Ewigkeit.
1: Amen.

0: Lesung aus dem Brief des Apostels Paulus an die Gemeinden in Galatien. Schwestern und Brüder, ihr habt von meinem früheren Lebenswandel im Judentum gehört und wisst, wie maßlos ich die Kirche Gottes verfolgte und zu vernichten suchte. Im Judentum machte ich größere Fortschritte als die meisten Altersgenossen in meinem Volk, und mit dem größten Eifer setzte ich mich für die Überlieferungen meiner Väter ein. Als es aber Gott gefiel, der mich schon im Mutterleib auserwählt und durch seine Gnade berufen hat, in mir seinen Sohn zu offenbaren, damit ich ihn unter den Völkern verkünde, da zog ich nicht Fleisch und Blut zu Rate. Ich ging auch nicht sogleich nach Jerusalem hinauf zu denen, die von mir Apostel waren, sondern zog nach Arabien und kehrte dann wieder nach Damaskus zurück. 3 Jahre später ging ich nach Jerusalem hinauf, um Kephas kennenzulernen, und blieb 15 Tage bei ihm. Von den anderen Aposteln sah ich keinen, nur Jakobus, dem Bruder des Herrn. Was ich euch hier schreibe, siehe, bei Gott, ich lüge nicht. Danach ging ich in das Gebiet von Syrien und Kilikien. Den Gemeinden Christi in Judäa aber blieb ich persönlich unbekannt. Sie hörten nur, er, der uns einst verfolgte, verkündet jetzt den Glauben, den er früher vernichten wollte. Und sie lobten Gott um meinetwillen. Wort des lebendigen Gottes.
1: Dank sei Gott.

Herr, du hast mich erforscht und kennst mich. Ob ich sitze oder stehe, du kennst es. Du durchschaust meine Gedanken von fern. Ob ich gehe oder ruhe, du hast es gemessen. Du bist vertraut mit all meinen Wegen.

du selbst hast mein Innerstes geschaffen, hast mich gewoben im Schoß meiner Mutter. Ich danke dir, dass ich so staunenswert und wunderbar gestaltet bin. Ich weiß es genau, wunderbar sind deine Werke.

dir waren meine Glieder nicht verborgen, als ich gemacht wurde im Verborgenen, gewirkt in den Tiefen der Erde. Als ich noch gestaltlos war, sahen mich bereits deine Augen. In deinem Buch sind sie alle verzeichnet, die Tage, die schon geformt waren, als noch keiner von ihnen da war.

0: sei mit euch.
1: Und mit deinem Geiste.
0: Aus dem Heiligen Evangelium nach Lukas.
1: Ehre sei dir, o Herr.
0: In jener Zeit kam Jesus in ein Dorf. Eine Frau namens Martha nahm ihn gastlich auf. Sie hatte eine Schwester, die Maria hieß. Maria setzte sich dem Herrn zu Füßen und hörte seinen Worten zu. Martha aber war ganz davon in Anspruch genommen, zu dienen. Sie kam zu ihm und sagte: Herr, kümmert es dich nicht, dass meine Schwester die ganze Arbeit mir allein überlässt? Sag ihr doch, sie soll mir helfen. Der Herr antwortete: Martha, Martha, du machst dir viele Sorgen und Mühen, aber nur eines ist notwendig. Maria hat den guten Teil gewählt, der wird ihr nicht genommen werden. Evangelium unseres Herrn Jesus.

0: Gelobt sei Jesus Christus.
1: Amen.
0: Liebe Brüder und Schwestern, liebe Zuhörer von Radio Maria, in der Lesung aus dem Brief des Apostels Paulus haben wir so schön gehört, wie er gesagt hat, dass die Gnade Gottes ihn berufen hat und dass er erwählt wurde, wirklich einen wunderbaren Weg mit Gott zu gehen. Er, der gesündigt hat, der die Juden verfolgt hat, der die Christen verfolgt hat und sogar getötet hat, er wird auf einmal bekehrt und kehrt um und er weiß, die Gnade Gottes ist größer als alles andere. Und er beginnt ein neues Leben. Und deshalb auch der Psalm, den wir heute gehört haben, der so schön sagt, Herr, du hast mich erforscht und du kennst mich. Gott kennt uns durch und durch, sogar besser, als wir uns selber kennen. Wenn es sogar in der Heiligen Schrift heißt, er hat sogar jedes einzelne Haar gezählt. Also ich habe das noch nicht geschafft. Vielleicht schafft man nicht mal die Haare im Kamm zu zählen, die übrig bleiben. Aber der Herr kennt uns durch und durch und er sagt und er weiß, dass wenn wir umkehren, er wirklich einen Plan des Heils für uns vorgesehen hat. Und er wartet darauf, dass wir Ja sagen, dass wir diesen Plan annehmen und dass wir unser Leben erheben zu Christus. Und deshalb auch heute das schöne Evangelium, Martha und Maria. Beide sind so tolle Frauen, die Jesus so gerne hatten. Die eine, weil sie so gut kochen konnte vielleicht und einfach für den Herrn immer da war. Mit leidenschaftlicher Liebe hat sie für ihn gesorgt. Also man kann sich ja gut vorstellen, wenn man in das Haus von Martha und Maria kam, wie muss das geduftet haben, wenn Martha so ganz mit ihrer Gastfreundschaft gesorgt hat. Und dann hat aber die Martha gemerkt, es ist einfach zu viel Arbeit. Ich habe zu viele Essensgerichte vorbereitet, weil Jesus hat ja seine ganzen Freunde mitgebracht. Und wie soll ich das alles schaffen? Und meine Schwester, die hat sich auch noch dazugesellt. Und wir kennen das alle. Jeder hat es vielleicht schon mal erlebt. Besonders kann ich mich noch gut erinnern, als ich Kind war, dass man dann manchmal als Ältester Aufgaben bekommt und dann sieht man, dass die Geschwister spielen und dann sagt man auch zu den Eltern, und die sollen doch auch mal was machen. Ich muss die ganze Arbeit machen. Eigentlich müsste das die Mutter sagen im Haus. Ich muss die ganze Arbeit machen und alle versorgen. Und warum sagt Jesus dann zu Martha, Martha, Martha, du machst dir viele Sorgen und Mühen? Weil sie in ihrer ganzen Arbeit fast ins Burnout rennt. Und es ist so wichtig, dass man einfach im Tag, im Leben immer wieder die Stille. Ein Tag in der Woche ist uns geschenkt für die Stille, für die Ruhe, um dem Herrn wirklich zu danken. Der Sonntag gibt auch unserer Woche schon eine gewisse Ordnung. Und wie wichtig ist es dann, wenn wir einen Tag haben, 24 Stunden hat der Tag. In Radio Maria hat man es noch leicht, weil wir haben das Stundengebet, wir haben die Rosenkränze, wo uns immer wieder die Einladung an uns ergeht, halte Stille, bete mit, mach mal Pause. Und das hilft uns, wirklich auf den zu schauen, der nicht vergeht. Weil in unserer Welt sind so viele Dinge ja vergänglich. Essen, Trinken, materielle Dinge, alles ist vergänglich. Und wir dürfen dankbar dafür sein, dass wir all das haben. Aber wir brauchen Jesus auch. Und wir brauchen ihn als erstes. Und darum ist es so wichtig, dass wir immer wieder auch aus seiner Kraft leben und aus seiner Kraft auch handeln. Und deshalb auch Maria, die erkannt hat, ohne ihn, aus seiner Kraft, ohne seine Kraft kann ich nichts tun. Ich brauche ihn. Und deshalb sagt auch Jesus zu ihr, Maria hat den guten Teil gewählt, der wird ihr nicht genommen werden. Also sie blickt auf den, der bleiben wird und der ihr alles schenkt, von dem auch ihr alle Kraft kommt, um zu dienen. Und deshalb auch wir hier in Radio Maria, wenn wir auch euch heute die vielen ehrenamtlichen Aufgaben wieder vorstellen werden an diesem offenen Abend, können das nur tun aus seiner Kraft heraus. Wenn wir berührt sind, wenn wir uns wieder stärken lassen, wenn wir wieder in die Kapelle kommen vor unserem Dienst oder am Ende wieder danken, Herr, du hast alles so wunderbar geführt, alle Hindernisse wieder beseitigt, wir wollen dir danken, dann ist es sein Werk, seine Kraft, die er uns gegeben hat, unser Werk zu tun. Ja, so dürfen wir unseren Blick auf Jesus richten, von dem uns alle Kraft kommt und auch alle Freude zu dienen. Denn das ist das Wichtigste, die Freude am Dienen. Damit diese nicht verloren geht, dürfen wir jetzt wieder ganz Jesus, ganz eins mit Jesus werden und ihn bitten, dass er uns hilft, immer wieder am Tag die Stille zu halten und ihn um seine Kraft zu bitten. Amen. Lasst uns dem allmächtigen Gott die Ehre erweisen und voll Vertrauen zu ihm beten.
1: Gib unserem Papst, unserem Bischof und allen Priestern die Kraft, die Kirche nach deinem Willen zu leiten.
2: Wir bitten dich, erhöre uns.
1: Schenke den Völkern der Erde Freiheit, Wohlfahrt und wahren Frieden.
2: Wir bitten dich, erhöre uns.
1: Bewahre alle Menschen vor Aberglauben und dem verderblichen Ruf falscher Propheten.
2: Wir bitten dich, erhöre uns.
1: Komm all jenen zu Hilfe, die durch Einsamkeit, Krankheit und Not gebeugt sind.
2: Wir bitten dich, erhöre uns.
1: Gib uns die Kraft, deine Gebote treu zu befolgen und das ewige Ziel nicht zu verlieren.
2: Wir bitten dich, erhöre uns.
1: Führe die Seelen der Verstorbenen zur Herrlichkeit des unvergänglichen Lebens.
2: Wir bitten dich, erhöre uns.
0: Allmächtiger, gütiger Gott, erhöre unser Gebet und lass uns erlangen, was dein Sohn uns verheißen hat. Durch Christus, unseren Herrn.
2: Amen.

0: Betet, Brüder und Schwestern, dass mein und euer Opfer Gott, dem allmächtigen Vater, gefalle.
1: Der Herr nimmt das Opfer an aus deinen Händen, zum Lob und Ruhm seines Namens, zum Segen für uns und seine ganze heilige Kirche.
0: Herr, sieh gütig auf dein Volk, das sich zu deinem Lob versammelt hat. Nimm an, was wir darbringen, und mehre durch diese Feier unsere Liebe. Darum bitten wir durch Christus, unseren Herrn.
1: Amen.
0: Der Herr sei mit euch.
1: Und mit deinem Geiste.
0: Erhebet die Herzen.
1: Wir haben sie beim Herrn.
0: Lasset uns danken dem Herrn, unserem Gott.
1: Das ist würdig und recht.
0: In Wahrheit ist es würdig und recht, dir, Herr, heiliger Vater, immer und überall zu danken, für deine Liebe, die du uns niemals entzogen hast. Du hast den Menschen in deiner Güte erschaffen und ihn, als er der gerechten Strafe verfallen war, in deiner großen Barmherzigkeit erlöst, durch unseren Herrn Jesus Christus. Durch ihn preisen wir das Werk deiner Gnade und singen mit den Chören der Engel das Lob deiner

Dich, gütiger Vater, bitten wir durch deinen Sohn, unseren Herrn Jesus Christus, nimm diese heiligen, makellosen Opfergaben an und segne sie. Wir bringen sie da vor allem für deine heilige katholische Kirche, in Gemeinschaft mit deinem Diener, unseren Papst Leo, mit unserem Bischof Josef und mit allen, die Sorge tragen für den rechten katholischen und apostolischen Glauben. Schenke deiner Kirche Frieden und Einheit, behüte und leite sie auf der ganzen Erde. Gedenke deiner Diener und Dienerinnen, für die wir heute besonders beten und alle, die hier versammelt sind. Herr, du kennst ihren Glauben und ihre Hingabe. Für sie bringen wir dieses Opfer des Lobes dar und sie selber weihen es dir, für sich und für alle, die ihnen verbunden sind, für ihre Erlösung und für ihre Hoffnung auf das unverlierbare Heil. Vor dich, den ewigen, lebendigen und wahren Gott, bringen sie ihre Gaben und Gebete. In Gemeinschaft mit der ganzen Kirche gedenken wir deiner Heiligen. Wir ehren vor allem Maria, die glorreiche, allzeit jungfräuliche Mutter unseres Herrn und Gottes Jesus Christus. Wir ehren ihren Bräutigam, den heiligen Josef, deine heiligen Apostel und Märtyrer, Petrus und Paulus, Andreas und alle deine Heiligen. Blicke auf ihr heiliges Leben und Sterben und gewähre uns auf ihre Fürsprache in allem deine Hilfe und deinen Schutz. Nimm gnädig an, o Gott, diese Gaben deiner Diener und deiner ganzen Gemeinde. Ordne unsere Tage in deinem Frieden. Rette uns vor dem ewigen Verderben und nimm uns auf in die Schar deiner Erwählten. Schenke, o Gott, diesen Gaben Segen in Fülle und nimm sie zu eigen an. Mache sie uns zum wahren Opfer im Geiste, das dir wohlgefällt, zum Leib und Blut deines geliebten Sohnes, unseres Herrn Jesus Christus. Am Abend vor seinem Leiden nahm er das Brot in seine heiligen und ehrwürdigen Hände, erhob die Augen zum Himmel zu dir, seinem Vater, dem allmächtigen Gott, sagte dir Lob und Dank, brach das Brot, reichte es seinen Jüngern und sprach: Nehmet und esset alle davon, das ist mein Leib, der für euch hingegeben wird.

Ebenso nahm er nach dem Mahl diesen erhabenen Kelch in seine heiligen und ehrwürdigen Hände, sagte dir Lob und Dank, reichte den Kelch seinen Jüngern und sprach: Nehmet und trinket alle daraus, das ist der Kelch des neuen und ewigen Bundes, mein Blut, das für euch und für alle vergossen wird, zur Vergebung der Sünden. Tut dies zu meinem Gedächtnis.

0: Geheimnis des Glaubens.
1: Deinen Tod, o Herr, verkünden wir und deine Auferstehung preisen wir, bis du kommst in Herrlichkeit.
0: Darum, gütiger Vater, feiern wir deine Diener und dein heiliges Volk, das Gedächtnis deines Sohnes, unseres Herrn Jesus Christus. Wir verkünden sein heilbringendes Leiden, seine Auferstehung von den Toten und seine glorreiche Himmelfahrt. So bringen wir aus den Gaben, die du uns geschenkt hast, dir, dem erhabenen Gott, die reine, heilige und makellose Opfergabe dar, das Brot des Lebens und den Kelch des ewigen Heiles. Blicke versöhnt und gütig darauf nieder, nimm sie an, wie einst die Gaben deines gerechten Dieners Abel, wie das Opfer unseres Vaters Abraham, wie die heilige Gabe, das reine Opfer deines hohen Priesters Melchisedek. Wir bitten dich, allmächtiger Gott, dein heiliger Engel, trage diese Opfergabe auf deinen himmlischen Altar, vor deine göttliche Herrlichkeit. Und wenn wir durch unsere Teilnahme am Altar den heiligen Leib und das Blut deines Sohnes empfangen, erfülle uns mit aller Gnade und allem Segen des Himmels. Gedenke auch deiner Diener und Dienerinnen, die uns vorangegangen sind, bezeichnet mit dem Siegel des Glaubens und die nun ruhen in Frieden. Wir bitten dich, führe sie und alle, die in Christus entschlafen sind, in das Land der Verheißung, des Lichtes und des Friedens. Auch uns, deine sündigen Diener, die auf deine reiche Barmherzigkeit hoffen, gib Anteil und Gemeinschaft mit deinen heiligen Aposteln und Märtyrern, Johannes, Stephanus, Matthias, Barnabas, und mit allen deinen Heiligen. Wäge nicht unser Verdienst, sondern schenke gnädig Verzeihung und gib uns mit ihnen das Erbe des Himmels. Darum bitten wir dich, durch unseren Herrn Jesus Christus, denn durch ihn erschaffst du immerfort all diese guten Gaben, gibst ihnen Leben und Weihe und spendest sie uns. Durch ihn und mit ihm und in ihm ist dir, Gott, allmächtiger Vater, in der Einheit des Heiligen Geistes, alle Herrlichkeit und Ehre, jetzt und in Ewigkeit.

0: Wir heißen Kinder Gottes und wir sind es. Darum beten wir voll Vertrauen.
1: Vater unser im Himmel, geheiligt werde dein Name, dein Reich komme, dein Wille geschehe, wie im Himmel so auf Erden. Unser tägliches Brot gib uns heute und vergib uns unsere Schuld, wie auch wir vergeben unseren Schuldigern. Und führe uns nicht in Versuchung, sondern erlöse uns von dem Bösen.
0: Erlöse uns, Herr allmächtiger Vater, von allem Bösen und gib Frieden in unseren Tagen. Komm uns zu Hilfe mit deinem Erbarmen und bewahre uns vor Verwirrung und Sünde, damit wir voll Zuversicht das Kommen unseres Erlösers, Jesus Christus, erwarten.
1: Denn dein ist das Reich und die Kraft und die Herrlichkeit in Ewigkeit. Amen.
0: Der Herr hat zu seinen Aposteln gesagt: Frieden hinterlasse ich euch, meinen Frieden gebe ich euch. Deshalb bitten wir: Herr Jesus Christus, schau nicht auf unsere Sünden, sondern auf den Glauben deiner Kirche und schenke ihr nach deinem Willen Einheit und Frieden. Der Friede des Herrn sei allezeit mit euch.
1: Und mit deinem Geist.
0: Gebt einander ein Zeichen des Friedens und der Versöhnung. Lamm Gottes,
1: du nimmst hinweg die Sünde der Welt, erbarme dich unser.
0: Lamm Gottes,
1: du nimmst hinweg die Sünde der Welt, erbarme dich unser.
0: Lamm Gottes,
1: du nimmst hinweg die Sünde der Welt, gib uns deinen Frieden.

0: Seht das Lamm Gottes, das hinwegnimmt die Sünde der Welt.
1: Herr, ich bin nicht würdig, dass du eingehst unter mein Dach, aber sprich nur ein Wort, so wird meine Seele gesund.
0: Das Auge des Herrn ruht auf allen, die ihn fürchten und ehren, die nahe seiner Güte ausschauen. Denn er will sie dem Tod entreißen und in der Hungersnot ihr Leben erhalten.
2: Liebe Zuhörer von Radio Maria, ich lade Sie nun herzlich ein, zusammen mit mir das Gebet zur geistigen Kommunion zu sprechen. Mein Jesus, ich glaube, dass du im allerheiligsten Sakrament des Altares zugegen bist. Ich liebe dich über alles, und meine Seele sehnt sich nach dir. Da ich dich aber jetzt im Sakrament nicht empfangen kann, so komme geistigerweise zu mir. Ich umfange dich und vereinige mich mit dir. Lass nicht zu, dass ich mich je von dir trenne. Amen.
0: Der Leib Christi. Der Leib Christi. Der Leib Christi. Der Leib Christi. Der Leib Christi. Der Leib Christi.

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Der Leib Christi. Der Leib Christi.

0: Lasset uns beten. Gott und Vater, du reichst uns das Brot des Lebens und den Kelch der Freude. Gestalte uns nach dem Bild deines Sohnes, der im Sakrament unsere Speise geworden ist. Darum bitten wir durch ihn, Christus, unseren Herrn.
1: Amen.
0: Im Anschluss an die Heilige Messe seid ihr, die ihr zu uns hier ins Radio gekommen seid, noch herzlich eingeladen zur Agape. Wir treffen uns dann eine Etage tiefer, und zwar in der Küche. Und da gab es ganz viele fleißige Hände, die schon ein schönes Abendessen für uns vorbereitet haben. Vergelt's Gott dafür. So dürfen wir jetzt um den Segen Gottes bitten und auch um die Hilfe des Herrn, dass wir immer mehr in seiner Gegenwart und aus seiner Gegenwart heraus leben, Kraft schöpfen und seine Gegenwart und auch seine Freude, die er uns durch das Gebet schenkt, zu den Menschen hinaustragen. Der Herr sei mit euch. Auf die Fürsprache der jungfräulichen Gottesmutter Maria, der Rosenkranzkönigin, segne und beschütze euch der dreifaltige Gott, der Vater und der Sohn und der Heilige Geist.
1: Amen.
0: Geht hin in Frieden.
1: Dank sei Gott für den Herrn.

Liebe Zuhörerinnen und Zuhörer von Radio Maria, das war nun die Feier der Heiligen Messe mit unserem Programmdirektor Bruder Peter Ackermann aus der Studiokapelle hier in Wien. Dies alles im Rahmen unseres Treffpunkts RM, dem offenen Abend für Gäste, Freunde und Mitarbeiter im Studio Wien. Wie Bruder Peter schon erwähnt hat, gibt es nun im Anschluss eine Etage tiefer, eine kleine Agape und auch die Möglichkeit zum Austausch. Und Ihnen, liebe Zuhörer, wünsche ich auch noch einen gesegneten Abend. Hier im Programm geht es dann um 19 Uhr weiter mit der Sendung RM Stubenmusi, musikalisch und lyrisch in Salzburg unterwegs, zusammen mit Ernst Lammeraner. Am Mikrofon war für Sie Eileen Schwarzott.

grüß euch gut alle miteinander. Ob von drinnen in der Stadt oder draußen vom Land, gebe ich euch jetzt akustisch zum Gruß meine Hand. Am Mikrofon ist wieder der Ernst Lamarana. Wir sind heute musikalisch und lyrisch im schönen Bundesland Salzburg unterwegs, weil es da viel Hochbrettmusik zum Hören gibt. Nachdem die Stubenmusik-Sendungen für mich ein ausgesprochener Schatz sind, spielt uns jetzt die Unkener Stubenmusik aus Unken im Pinzgau den Schatzei-Bohrischen auf.

Im nächsten Stickel begeben wir uns nach Werfen im Pongau. Da wart schon die Hammerschmidt-Mose auf uns, die uns jetzt den Steffi-Bauernwalzer aufspielt. Und los geht's!

Die Salzburger Mundartdichterin Ursula Pernhofer aus der Obtenau hat ein Gedichtel über ihre Großmutter geschrieben. Und das hört jetzt von mir. An meine Großmutter denke ich oft dran. Gern hab ich's gehabt, sie hat mir schön da. Wann's gekommen ist, so von Zeit zu Zeit, hab ich jetzt mal gehabt, a große Freude. Sie ist eine Stund bis zu uns hergang. Der mühsame Weg war ihr nicht zu lang. Irgendwas hat's mir jedes Mal mitgebracht und oftmals ist sie auch blim über die Nacht. Sie hat uns viel erzählt von ihrem Leben. Schöne und schwere Zeiten hat's gegeben. 5 Kinder hat's gehabt und oft der Not. Jeden Tag ist ihr zu wenig geworden, das Brot. Sie hat alles geschafft, mit Arbeit und Sparen, und nie den Glauben und Mut verloren. Im Winter ist sie auch woch oft blieb, wenn's draußen gestürmt hat oder geschnimm. Da ist sie beim Spinnradl gesessen, die Zeit werde ich wohl nie vergessen. Das Wollspinner hat mich interessiert, ich wollt's gern lernen und hab's probiert. Aber bei mir ist halt jedes Mal das Garn ganz anders, als wir bei der Großmutter waren. Mit der Zeit hat's gesagt, da lernst du schon. Und dann hat wieder sie weiter da. Ich hab's nimmer da gelernt. Das ist schade, obwohl sie das eh dann aufgehört hat. Aber trotzdem denke ich noch so gern dran, wie ich mit der Großmutter wohl gesponnen habe.

vom Zeller Tischgesang aus Zöll am See im Salzburger Pinzgau haben wir jetzt das schöne Lied vom lustigen Burm gehört. Was haben wir uns im heurigen Sommer gewünscht? Ein echten Salzburger Schnierlring. Nur ist er leider nicht gekommen. Musikalisch kommt er jetzt und zwar hört man von der Schrambacher Seitenmuse aus Saalfelden im Pinzgau. Die spielen uns den Salzburger Schnierlring, ein Polka, auf. Und los geht's!

Wann wir schon bei der Hochbrettmuse sind, spielt uns als nächstes Stickel die Unkerner Stubenmuse aus Unken im Pinzgau die Stickel mit dem Titel Drei Storner auf. Und ich muss sagen, mir gefällt das sehr, sehr gut.

sagt's, das Leben leer und geht's euch nicht auch so, dass die Zeit manchmal so schnell vergeht? Der Ursula Bernhofer aus der Ob danach geht's auch so. Und so hat sie darüber ein Gedichtel geschrieben. Das Gedichtel heißt Meine Zeit. Und das lese ich jetzt vor. Schon langsam, seit ich älter wir, kommt mir alle öfter für, es läuft mir bald meine Zeit davon. Kaum fängt ein neues Jahr wieder an, kommt schon Ostern und der Mai und's Frühjahr geht auch gleich vorbei. Im Juni ist das Halbjahr um und wir haben schon wieder Sommer. Dann kommt bald der Erntedank. Die schnelle Zeit, die macht mich krank. Hab den ersten Schnee schon gespürt, weil's schon wieder Winter wird. Ich tue jetzt grad noch, was mich gefreut. Ist jeder Tag eine geschenkte Zeit? Ich tue schreiben und musizieren, vielleicht geh ich sogar spazieren. Ich setz mich auf einen moosigen Stein und denk mir halt, ich hab nix zu tun. Da geht's mir gut, aber nicht lang, denn meine Zeit ist mit mir gang. Steh auf, sagt's, bleib nicht auf dem Stein, du hast nur allerhand zum Tun. Sie gibt mir die Hand, ich geh mit ihr gern. Jeden Tag einen Schritt näher zu unserem Herrn.

Zum Gedicht passend haben wir jetzt von den Flachgauer Sängerinnen das wunderschöne Lied mit dem Titel »O Maria, wir sein Kommen« gehört. In der Sendung weiter geht's jetzt mit der Höllbergmuse, die uns jetzt die Höllbergpolka aufspielt.

Nachdem es ja nicht mehr so lang dauert, bis die Elisabethinen ihren Namenstag feiern, habe ich da bei der Fützmoser Tanzlmusi den Lieselbohrischen gefunden. Und den spielen sie uns jetzt auf.

Die Zeit rennt und rennt und so kommt mir stumm, muss die Sendung schon wieder ohne End. Somit verabschiede ich mich wieder mal aus dem Äther, euer Ernst Lamarana. Bis später. Einen schönen Dank fürs Zuhören. Was ich euch noch sagen will, es ist schön, dass es euch gibt und da meine die, die und ganz besonders die. Ich freue mich schon wieder auf meine nächste Sendung. Ausgespielt werden wir jetzt vom Ensemble Tobi Reiser mit dem Flachgauer Musikanten, mit der Bämischen Polka. Und wenn noch ein bisschen Zeit bleibt, hören wir vom Salzburger Seitenensemble das Stück mit dem Titel Vier Ländler. Mir bleibt jetzt aber nichts anderes mehr übrig, als wieder mal Pfiat Gott miteinander zu sagen. Bis zum nächsten Mal.

Heute gedenkt die Kirche des heiligen Renatus. Er war Bischof im 4. und 5. Jahrhundert. Weiters des heiligen Adalbero. Er war Bischof von Würzburg und starb im Jahr 1090. Und die Kirche feiert heute den heiligen Bruno, den Gründer des Kartäuserordens, über den wir gleich mehr hören werden.

Die Kirche kennt drei große Heilige mit dem Namen Bruno. Da ist zunächst Bruno von Querfurt. Er war Erzbischof, Märtyrer und wird als Apostel der Preußen verehrt. Er war ein Vertreter der Mission, die die Menschen überzeugen wollten, im Unterschied zu den Missionskriegen seiner Zeit. Als er sich Anfang 1009 der Mission unter den Prutzen im südlichen Baltikum zuwandte, wurde er auf dem Weg zurück nach Russland zusammen mit 18 Gefährten von Heiden überfallen und enthauptet. Der zweite ist Bruno von Köln. Sein Gedenktag ist der 11. Oktober. Er war der erste Erzbischof, der weltliche und geistliche Gewalt gleichermaßen in Händen hielt. Er war ein Bruder von Otto dem I. und half ihm bei seinen zahlreichen kirchlichen und innenpolitischen Reformen. Darüber hinaus gründete er einige Benediktinerabteien und war immer wieder als Friedensstifter unterwegs. Er starb auch als Abgesandter des Königs im Jahr 965 in Reims und wurde in dem von ihm gegründeten Kloster St. Pantaleon in Köln bestattet. Kommen wir nun zum heiligen Bruno, dem Kartäuser. Seinen Gedenktag begehen wir heute. Bruno gründete seinen strengen Büßerorden um 1084 in der Gebirgswildnis Grand Chartreuse bei Grenoble, die dem Orden auch seinen Namen gab. Die Kartäusermönche tragen ein weißes Ordenskleid mit Kapuze, bewahren strengstes Stillschweigen und unterwerfen sich den härtesten Entbehrungen. Sie leben jeder allein in einem besonderen Häuschen, wo sie mit Gebet, Studium und ihrer Hände Arbeit Gott dienen. Nur einen Teil des Stundengebets, die Sonntagsmahlzeiten und einen Wochenspaziergang verrichten sie gemeinsam. Die großzügige Anlage eines solchen Klosters kann man in der weltberühmten, heute unbewohnten Certosa bei Pavia sehen. Auch in Österreich gibt es verlassene Kartausen, die man besuchen und besichtigen kann. Der heilige Bruno entstammt einer alten Kölner Patrizierfamilie. Um 1030 geboren, besuchte er die Domschule in Köln und studierte danach in Reims und Paris. Nach seiner Rückkehr nach Köln empfing er die Priesterweihe und wurde Stiftsherr an St. Kunibert. Bald darauf erhielt er einen Lehrauftrag für die Domschule in Reims, wo er ab 1057 die Leitung übernahm. Bruno war ein hervorragender Lehrer. Er unterrichtete seine immer zahlreicher werdende Zuhörerschaft nicht nur in Theologie, sondern auch in Philosophie und den alten Sprachen Latein und Griechisch. Darüber hinaus leitete er seine Schüler zur Übung der bildenden Künste an. Seine Lehrtätigkeit, die er über 20 Jahre ausübte, bot eine faszinierende Synthese aus religiösem und humanistischem Gedankengut. Zu seinen Schülern zählte auch der heilige Hugo und der spätere Papst Urban II. 1067 scheiterte die Wahl von Bruno zum Erzbischof von Reims, weil sein Mitbewerber Manasse von Gournay das Amt durch Simoni erkaufte. Doch ernannte ihn gerade dieser zum Kanzler des Erzbistums. Bruno litt unter der Praxis des Ämterkaufs, die von seinem Erzbischof angewandt wurde, um seinen Reichtum zu vermehren. Im Jahr 1076, als Erzbischof Manasse I. nach einer Reise zum Papst in Rom bestärkt zurückkehrte, enthob er Bruno alle seiner Ämter. Er war ihm mittlerweile lästig geworden und man verwies ihn sogar aus seiner Diözese. Doch schon im Jahr darauf wurde Manasse I. auf der Synode in Ute von seinen Klerikern und insbesondere von Bruno angeklagt und vom päpstlichen Gesandten suspendiert.
Anfang des Jahres 1080 wurde er von der Synode in Lyon abgesetzt und Ende des Jahres von Papst Gregor dem VII. Exkommuniziert. Dennoch kehrte Bruno nicht nach Reims zurück, sondern trat ins Benediktinerkloster Molemme ein. Aber auch hier im Kloster traf er auf Wohlleben und Bequemlichkeit, so dass er es bald wieder verließ und noch im gleichen Jahr mit 6 gleichgesinnten Gefährten davonzog. Er begab sich zum heiligen Hugo, dem die Ankunft der Mönche in einer Vision angekündigt worden war. Dieser überließ Bruno auf seine Bitte hin ein wildes Felsental in der Diözese, wo sich die frommen Männer, die mit Gott allein sein wollten, zunächst einige primitive Zellen aus Holz um ein Bethaus herum bauten. Absolutes Schweigegebot, Verständigung nur durch Zeichen, Zusammenkunft in nächtlicher Stunde zum gregorianischen Choralgesang und zur Heiligen Messe bildeten die Regel in der neuen Einsiedelei, die später La Grande Chartreuse genannt wurde. Angeregt von den Wüstenvätern und in der Tradition von Benedikt von Nursia teilte Bruno den Tagesablauf in Gebet und Arbeit ein. Reale Handarbeit wie auch geistige Arbeit, worunter besonders das Abschreiben von Büchern verstanden wurde, wechselten einander ab. 6 Jahre lang konnten sie in der Grand Chartreuse ungestört das Leben in Einsamkeit und Stille führen, bis Bruno von seinem ehemaligen Schüler, Papst Urban II., im Jahr 1089 aufgefordert wurde, als Berater zu ihm nach Rom zu kommen. Nur widerwillig kam Bruno dieser Aufforderung nach. Und nur der Gehorsam vermochte den Einsiedlerabt dazu zu bringen, seine Einöde und seine Mönche zu verlassen. Und wie zu erwarten war, fühlte er sich in Rom ausgesprochen unwohl. Das geräuschvolle Leben am päpstlichen Hof wurde ihm zur Qual, und er sehnte sich zurück nach dem majestätischen Schweigen seiner Bergeinsamkeit, wo er ungestört Zwiesprache mit Gott halten konnte. Im Jahr 1090 begleitete Bruno Papst Urban II. Auf der Flucht vor dem drohenden Ansturm Kaiser Heinrichs IV. In die Festung der Normannen nach Santa Maria Capua Vetere und später auch nach Salerno. Als ihm dort das Erzbistum Reggio in Kalabrien angeboten wurde, reiste Bruno dorthin, um zu prüfen, was ihn dort erwartete. Aber schon nach kurzer Zeit erkannte er, dass er dem Amt nicht gewachsen sein würde. Daher bat er den Papst, von seiner Bischofsweihe abzusehen. Schließlich erlaubte ihm dieser in La Torre, einer Einöde Kalabriens, eine neue Kartause unter dem Patronat von Maria zu gründen. Auch hier führte Bruno mit 6 Brüdern ein ähnlich strenges Bußleben wie in Grenoble. Die Mönche rodeten das Ödland, verrichteten die zum gemeinsamen Leben notwendigen Arbeiten und schrieben Bücher ab. Hier verbrachte er auch seine letzten Lebensjahre als Abt. Kurz danach gründete er ganz in der Nähe das Kloster San Stefano del Bosco im heutigen Serra San Bruno. In beiden Klöstern lebten zum Zeitpunkt seines Todes 30 Mönche. Bruno wurde in seinem Kloster San Stefano del Bosco in Serra San Bruno bestattet. 1122 wurden seine Gebeine ins nahe Santa Maria del Eremo überführt. Hier ereigneten sich zahlreiche Wunder. In Kalabrien verehrte man ihn schon bald wie einen Heiligen. Er wurde zwar formell nie heilig gesprochen, doch wurde seine Verehrung im Jahr 1622 durch Papst Gregor den XV. Für die ganze Kirche anerkannt. Die Attribute des heiligen Bruno sind Buch, Totenkopf, ein Kruzifix, an dessen Ende Blätter ausschlagen, eine abgelegte Mitra oder 7 Sterne,
die auf die Vision des heiligen Hugo hindeuten, der im Traum 7 Sterne auf sich zukommen sah, welche die Ankunft der 7 Kartäusermönche symbolisierten.

Die Legende versuchte den für die Menschen dieser Welt so unverständlichen Verzicht des heiligen Bruno auf seine hohen Ämter durch ein unheimliches Erlebnis zu erklären, das ihm die Welt verleidet habe. Darin heißt es, dass der heilige Bruno sehr beeindruckt gewesen sei vom Tod eines berühmten Hochschullehrers, bei dessen Trauerfeierlichkeiten er zugegen war. Als nämlich am offenen Sarg das Totenamt gesungen wurde, geschah ein Wunder. Bei den Worten des Lektors »Reponde mihi«, »Antworte mir«, richtete der Tote sich auf und rief mit lauter Stimme, »Ich bin gerufen zum gerechten Gerichte Gottes.« Leblos sank er wieder zurück und die Menge stob entsetzt auseinander. Am nächsten Tag begann man von neuem die Totenmette zu beten. Aber siehe, bei den Worten »Reponde mihi« erhob der Tote abermals sein Haupt und rief, »Ich bin gerichtet im gerechten Gericht Gottes.« Und wiederum flüchtete alles. Am dritten Tag, als sich eine ungeheure Menge Volks versammelt hatte, die schaudernd von dem Wunder gehört hatten, richtete sich der Tote nochmals auf und sagte verzweifelt, »Ich bin verdammt im gerechten Gericht Gottes.« Nach diesem Erlebnis entsagte Bruno alsbald der Welt und floh in die schweigende Abgeschiedenheit der Einöde, fortan bestrebt, sich allein dem Lobe Gottes und dem Gebet für andere zu widmen.

Soweit die Heiligen des heutigen Tages. Im Namen von Radio Maria wünsche ich allen, die heute ihren Namenstag oder einen anderen Festtag feiern, alles Gute und Gottes reichen Segen. Möge Ihnen der Tagesheilige Bruno der Kartäuser Fürsprecher sein.

0: Einen wunderschönen guten Abend, liebe Hörerinnen und Hörer von Radio Maria Österreich, Radio Maria Südtirol und alle, die uns zugeschaltet sind. Aus dem Studio am Stetten begrüßt Sie wieder recht herzlich Franz Müller. Mit dem Abendgebet dürfen wir diesen Abend fortsetzen. Mit mir betet heute meine liebe Kollegin Helga aus Alhardsberg. Grüß dich, liebe Helga.
1: Grüß dich, lieber Franz.
0: So wollen wir beginnen. Im Namen des Vaters und des Sohnes und des Heiligen Geistes.
1: Amen.
0: Legen wir diesen Tag zurück in die Hände Gottes. Vater unser im Himmel, geheiligt werde dein Name. Dein Reich komme, dein Wille geschehe, wie im Himmel, so auf Erden.
1: Unser tägliches Brot gib uns heute und vergib uns unsere Schuld, wie auch wir vergeben unseren Schuldigern. Und führe uns nicht in Versuchung, sondern erlöse uns von dem Bösen. Amen.

Schauen wir zurück auf den heutigen Tag. Nehmen wir uns einige Augenblicke Zeit, um uns an das heute Erlebte zu erinnern. Wir wollen aufmerksam und dankbar wahrnehmen, was uns heute beschäftigt hat. Wem wir begegnet sind, was uns Freude oder Kummer bereitet hat.

Gott, du bist da. In deiner Gegenwart kommt mein Herz zur Ruhe. Ich komme zu dir, so wie ich bin. Öffne meine Augen für die Wunder deiner Liebe. Schenke mir den Heiligen Geist und deine Gegenwart in den Begegnungen und Ereignissen des heutigen Tages zu erkennen.

Am Dienstag lebt die Kirche besonders im Gedenken an die heiligen Engel. Beten wir nun miteinander das alte Gebet zum heiligen Erzengel Michael. Heiliger Erzengel Michael, verteidige uns im Kampfe gegen die Bosheit und die Nachstellungen des Teufels. Sei unser Schutz. Gott gebiete ihm, so bieten wir flehentlich. Du aber, Fürst der himmlischen Herrscharen, stoße den Satan und die anderen bösen Geister, die in der Welt umhergehen, um die Seelen zu verderben, durch die Kraft Gottes in die Hülle. Amen.

0: So wollen wir die Litanei zu den Engeln beten. Herr, erbarme dich unser.
1: Christus, erbarme dich unser.
0: Herr, erbarme dich unser. Christus, höre uns.
1: Christus, erhöre uns.
0: Gott Vater im Himmel.
1: Erbarme dich unser.
0: Gott Sohn, Erlöser der Welt.
1: Erbarme dich unser.
0: Gott Heiliger Geist.
1: Erbarme dich unser.
0: Heiligste Dreifaltigkeit, ein einziger Gott.
1: Erbarme dich unser.
0: Ihr Engel Gottes.
1: Bittet für uns.
0: Ihr Erstlinge nach dem Bilde Gottes.
1: Bittet für uns.
0: Ihr Diener und Knechte Gottes.
1: Bittet für uns.
0: Ihr Boten der Erbarmung und Fürsorge Gottes.
1: Bittet für uns.
0: Ihr mächtigen Helfer.
1: Bittet für uns.
0: Ihr Träger der Liebe, Gerechtigkeit, Weisheit und Macht Gottes.
1: Bittet für uns.
0: Ihr Engel, der immer vor dem Angesicht Gottes steht.
1: Bittet für uns.
0: Ihr Engel, voll Gottesfurcht und Demut.
1: Bittet für uns.
0: Ihr Engel, zur Verherrlichung Gottes geschaffen.
1: Bittet für uns.
0: Ihr Engel, zum Dienste an die Schöpfung gerufen.
1: Bittet für uns.
0: Unsere Schutzengel.
1: Bittet für uns.
0: Heiliger Erzengel Michael, komm mit deinem heiligen Engel uns zur Hilfe und bitte für uns. Heiliger Erzengel Gabriel,
1: komm mit deinen heiligen Engeln uns zur Hilfe und bitte für uns.
0: Heiliger Erzengel Raphael,
1: komm mit deinen heiligen Engeln uns zur Hilfe und bitte für uns.
0: Heilige Maria, Königin der Engel,
1: bitte für uns.
0: Allmächtiger ewiger Gott, verleih uns die Hilfe deiner himmlischen Scharen, damit wir durch sie im Kampfe gestärkt und vor den bösen Mächten geschützt dir in Freude dienen. Vater unser im Himmel, geheiligt werde dein Name, dein Reich komme, dein Wille geschehe, wie im Himmel, so auf Erden.
1: Unser tägliches Brot gib uns heute und vergib uns unsere Schuld, wie auch wir vergeben unseren Schuldigern. Und führe uns nicht in Versuchung, sondern erlöse uns von dem Bösen. Amen.
0: Gegrüßet seist du, Maria, voll der Gnade, der Herr ist mit dir. Du bist gebenedeit unter den Frauen und gebenedeit ist die Frucht deines Leibes, Jesus.
1: Heilige Maria, Mutter Gottes, bitte für uns Sünder, jetzt und in der Stunde unseres Todes. Amen.
0: Ehre sei dem Vater und dem Sohn und dem Heiligen Geist.
1: Wie im Anfang, so auch jetzt und alle Zeit und in Ewigkeit. Amen.

0: Mit allen Kindern, die jetzt noch auf sind, beten wir.
1: Heiliger Schutzengel mein, lass mich dir empfohlen sein. Stehe in jeder Not mir bei, halte mich von Sünden frei. Führe mich an deiner Hand in das himmlische Vaterland. In dieser Nacht, ich bitte dich, beschütze und bewache mich. Amen.

Bleibe bei uns, Herr, denn es will Abend werden und der Tag hat sich geneigt. Bleibe bei uns und bei deiner ganzen Kirche. Bleibe bei uns am Abend des Tages, am Abend des Lebens, am Abend der Welt. Bleibe bei uns mit deiner Gnade und Güte, mit deinem heiligen Wort und Sakrament, mit deinem Trost und Segen. Bleibe bei uns, wenn über uns kommt die Nacht der Trübsal und Angst, die Nacht des Zweifels und der Anfechtung, die Nacht des bitteren Todes. Bleibe bei uns und bei all deinen Gläubigen in Zeit und Ewigkeit. Heiliger Josef, Nährvater Jesu Christi und wahrer Bräutigam der seligsten Jungfrau Maria, bitte für uns und für die Sterbenden dieser Nacht. Der Herr segne uns, er bewahre uns vor Unheil und führe uns zum ewigen Leben. Amen.

0: Liebe Hörerinnen und Hörer, zum Abendgebet darf ich nun recht herzlich Pfarrer Walter Sommerer begrüßen und ihn bitten um einige Worte zum heutigen Tagesausklang. Guten Abend, liebe Herr Pfarrer.
1: Ja, grüß Gott, liebe Hörerinnen und Hörer. Wie viele sicherlich schon gehört haben, ist Pfarrer Hans Lagler plötzlich verstorben. Einer, der viele betroffen macht, dieser Tod, denn er ist ja sehr bekannt, hat auch in Radio Maria immer wieder Gebetsdienste mitgemacht. Die ganze Diözese ist eigentlich jetzt davon betroffen, weil er sehr bekannt war, hat auch nicht nur in der Pfarre gewirkt, sondern darüber hinaus auch einige Zeit war er der Begleiter als Priester der Mesner. Und ich denke, wir alle stellen dann die Frage, was hat das zu bedeuten? Im Letzten bleibt nur der Glaube, dass Gott eben für jeden Menschen einen Weg hat. Wie lange dieser Weg ist, das liegt eben in Gottes Hand. Wir können nur dankbar auf ihn schauen und ihn heute auch ins Gebet mit hineinnehmen, dass er wirklich Frieden findet und Erfüllung seines Lebens. Wir sind jetzt auch eingeladen, die eigenen Probleme und Fragen mit hineinzunehmen, jetzt in dieses gemeinsame Beten. Franz wird dann diese Telefonnummer angeben, mit der Sie dann anrufen können.
0: Ja, liebe Hörerinnen und Hörer, Sie haben es bereits gehört. Sie können uns anrufen und mit Pfarrer Walter Sommerer ins Gespräch zu kommen, mit ihm zu beten, ihre Anliegen uns vorzubringen. Die Nummer im Studio lautet 0720 578 578. Wenn Sie uns außerhalb von Österreich erreichen möchten, dann brauchen Sie die Vorwahl 0043 720 578 578. Rufen Sie an, greifen Sie zum Telefon, wir erwarten Ihren Anruf.

0: Die erste Anruferin, die uns heute erreicht hat, ist die Frau Anna aus Wien. Bitte, Frau Anna.
1: Grüß Gott, Frau Anna.
2: Ja, grüß Gott. Meine Gebetsbitte ist, ich habe jetzt wieder einen depressiven Schub bekommen. Mein ganzer Körper tut mir weh und ich hab Angst, dass ich wieder stationär aufgenommen werden muss. Habe aber auch noch 5 Kinder, die ich alleine großgezogen habe. Und einer meiner Söhne, der leidet auch an schwerer Depression und an Schlafstörungen. Ja.
1: Ja, gerne. Frau Anna, wir wollen das alles aufgreifen und Jesus hinbringen, der sein Herz geöffnet hat und uns immer wieder einlädt, zu ihm zu kommen. Denn er ist der, der unsere Herzen von innen heraus wirklich erneuern kann. Und so dürfen wir bitten, Herr Jesus Christus, nimm du dich an um die Anna und wirke du hinein in alle Tiefen, in alles Unbewusste, in ihr Herz, in ihre Seele, damit dort eine neue Quelle entsteht, eine Quelle der Hoffnung, der Zuversicht, dass ihr ganzes Wesen, Leib, Seele und Körper und Geist wirklich durch deinen Geist, Jesus, erneuert werden und sich spürt. Sie ist innerlich getragen, sie ist geschützt, sie ist geborgen in dieser ewigen Liebe des himmlischen Vaters. Und lass auch deine Gnade wirksam werden, gerade für den einen Sohn, der auch depressiv Ansätze hat, dass auch in ihm etwas erneuert wird. Und lohne ihren Dienst für die Kinder und schenke ihr da wirklich neue Hoffnung und Zuversicht. Amen. Alles Gute, ja.
2: Danke, jetzt Gott.
0: Das nächste Anliegen, das uns erreicht hat, kommt aus Niederösterreich, und zwar die Frau Maria. Bitte, Frau Maria.
1: Grüß Gott.
3: Ja, grüß Gott, da spricht die Maria aus Niederösterreich. Ich möchte für meine Freundin Helga beten lassen, die am Donnerstag eine schwere Operation an der Nebenniere hat, dass das gut verläuft. Und für mich, ich habe so

0: zurückgehen, dass sie innerlich auch da frei wird. Heile du Jesus, alles was verbunden ist, heile du Jesus in die Tiefen des Herzens, damit in allen, für die wir beten, eben besonders jetzt für Maria und Helga, die Hoffnung im Herzen gefestigt wird, dass die Hoffnung und das Vertrauen auf deine Hilfe, dreifaltiger Gott. Amen.
1: Amen. Danke.
0: Bitte.
2: Das nächste Anliegen kommt wieder aus Wien, und zwar die Frau Erna. Bitte, Frau Erna.
0: Grüß Gott, Frau Erna.
3: Ja, grüß Gott. Ich hätte bitte gerne, dass Sie für mich beten. Ich habe ein schweres Rheuma und momentan mein Immunsystem ist sehr schwach. Und ich bin momentan wieder so verkühlt und ich hätte ein paar Termine, dass ich die nicht absagen muss. Und da bitte ich ums Gebet. Und für meine Freundin Boldi, die hat ein Problem mit den Augen, dass sie das Augenlicht bitte nicht verliert.
0: Bitte. Ja. Ja, Herr Jesus, du kennst die Situation der Erna, du kennst ihre körperlichen Zustände, du kennst das, was in ihrem Körper nicht gefestigt ist, eben dieses Immunsystem. Jesus, ich bitte dich, dass du da wirklich hineinwirkst in alle Bereiche, dass du alle Bereiche berührst und vor allem mit deinem kostbaren Blut da hineinströmst, dass da alles erneuert wird und geheilt wird, was notwendig ist. Schenke wirklich Vertrauen, dass sie immer wieder ihre Not zu dir bringen kann, Jesus, denn du hast alles Not, allen Schmerz schon auf dich genommen. Und wir bitten auch für die Bolde, und da bitten wir dich vor allem, heilige Ottilie, dass du Fürsprache einlegst. Du bist ja die Patronin und die, die für die Augenleiden zuständig ist, dass du auch für die Bolde eintrittst und dass ihre Augen wirklich ja neu werden und nach deinem Willen, Gott, Heilung und Freiheit geschenkt wird, ein neuer Blick ins Leben. Amen.
3: Amen. Großes Vergelt's Gott. Dankeschön.
0: Gerne.
2: Liebe Hörerinnen und Hörer, ich darf nochmals die Nummer ins Studio bekannt geben. 0720 578 578. Außerhalb von Österreich erreichen Sie uns unter 0043 720 578 578. Sie haben die Möglichkeit, mit Pfarrer Walter Sommerer Ihr Gebetsanliegen darzubringen und mit ihm ums Gebet zu beten.

0: Ja, das nächste Anliegen, das uns erreicht hat, kommt aus der Steiermark, und zwar der David. Bitte, David.
1: Grüß Gott, David.
2: Grüß Gott, jetzt ist ein ganz großes Anliegen von einer sehr guten Freundin von mir, die nicht leider bewusstlos in dieser Situation. Und Freitag hat sie nur leicht geruht und hat einen Schlaganfall bekommen. Vielleicht lasst es sich zum Guten verändert. Der Name wäre Maria und von mich möchte sie gern beten. Bei mir haben es leider die

0: Wohnassistenz, das Kriegs- und die vergordene Unterstützung von ganz Österreich. Das ist es auch, Enter, bitte.
1: Ja, wir können voll Vertrauen uns an Gott wenden mit diesem Anliegen, denn Gott ist der, der uns Zukunft und Hoffnung schenken will, und möchte da in besonderer Weise die Mutter Gottes anrufen für das Anliegen von David, das ja wirklich ja, dass da die Freundin wieder ja wieder geweckt wird und sie und alles andere wirklich erneuert wird und lebendig wird. Und so bitten wir, unter deinen Schutz und Schirm fliehen wir, o heilige Gottesgebärerin. Verschmäh nicht unser Gebet in unseren Nöten, sondern erlöse uns jederzeit aus allen Gefahren. O du glorreiche und gebenedeite Jungfrau, unsere Frau, unsere Mittlerin, unsere Fürsprecherin, versöhne uns mit deinem Sohne, empfiehl uns deinem Sohne, stelle uns vor deinem Sohne. Amen. Alles Gute, David.
0: Ja, das vergelt Gott. Wiedersehen.
1: Wiederhören.
2: Aus Oberösterreich kommt die nächste Anruferin, und zwar die Frau Gertraud. Bitte, Frau Gertraud.
3: Ja, grüß Gott, Herr Pfarrer Samuel.
1: Grüß Gott.
3: Ich hätte eine große Bitte, unser Anliegen und das Gebet, dass der Heilige Geist in unsere Familie und in unsere Ehe kommt. Und auch der Geist der Wahrheit Einzug hält, die Verblendung, und also, dass die Wahrheit Einzug hält und einfach, dass der Heilige Geist auch zu den Kindern kommt, in die Ehe und in die Familie und auch in alle anderen Ehen, Familien und zu den Kindern und zu den Jugendlichen, dass der Heilige Geist sie berührt, wo wir als Eltern nicht mehr unsere Kinder erreichen.
1: Bitte. Ja, gerne. Ja, vielleicht können wir da den heiligen Nikolaus von der Flü anrufen. Der hat ja ein sehr einfaches Gebet formuliert, aber ich möchte es ein wenig ergänzen für die Familie von der Gertraud. Wenn der heilige Nikolaus von der Flü hat gebetet, mein Herr, mein Gott, gib alles mir, was mich fördert zu dir. Und ich möchte es ergänzen, gib Mut, damit mein Glaube gefestigt wird. Gib mir Tapferkeit, damit ich mich für den Frieden einsetze und für die Versöhnung. Gib mir Geduld, damit ich anderen Menschen zuhöre. Gib mir Weitherzigkeit, damit ich mich versöhne. Gib mir Selbstlosigkeit, damit ich mich nicht so wichtig nehme. Gib mir Einsicht, damit ich deine Wege erkenne. Gib mir Tatkraft, damit ich nicht nur schöne Worte mache. Ja, komm, Heiliger Geist, und nimm du diese Bitten an, die wir gesprochen haben, und lass sie alle wirksam werden in der Familie von der Gertraud, dass dieser Geist der Wahrheit, der Liebe, der Gerechtigkeit, des Friedens wirklich erkannt wird als die Kraft, die auch eine Familie erneuern und neu zusammenführen kann. Und dafür danken wir dir, Gott, dass wir dieses Anliegen zu dir bringen können. Amen.
3: Amen. Vergelt's Gott, Herr Pfarrer. Gott
1: sehr gerne.
3: Schönes Gebet. Danke. Dankeschön.
2: Das nächste Anliegen, das uns erreicht hat, kommt aus Kärnten, und zwar die Frau Manuela. Bitte, Frau Manuela.
1: Grüß Gott.
4: Ja, grüß Gott. Ich hätte ein Anliegen, oder eigentlich eines ja für mich, dass ich habe am Donnerstag eine Magenspiegelung, dass die Untersuchung gut verläuft, einen guten Befund abgibt. Und für viele andere Anliegen, die ich noch habe, die will ich, Jesus kennt sie, die will ich nur einschließen, weil es sind so viele, die kann ich nicht aufzählen. Ja, bitte.
1: Ja, Gott kennt unsere Anliegen, Gott kennt unser Herz, unsere Wünsche, unsere Sehnsüchte und unsere Nöte. Und deswegen können wir da wirklich voll vertrauen, dass Gott auch für die Manuela Hilfe bringen kann. Ja, guter Gott, wir kommen zu dir mit den Anliegen der Manuela besonders. für die Magenspiegelung, die ansteht, dass du die Ärzte segnest, die Ärzte die richtigen Entscheidungen treffen. Und ich bitte dich, dass die Manuela das mit Vertrauen dann über sich ergehen lässt, im Vertrauen, dass du, Gott, da wirklich dabei bist. Und wir können nur dankbar sein, dass du, Gott, in alle Situationen hinein deinen Sohn gesandt hast. Alle Nöte hat er auf sich genommen, alle Nöte auf sein Kreuz mitgenommen, damit wir nicht verzweifeln, sondern erkennen, das Kreuz ist nicht das Ende, sondern das Kreuz führt uns dann auch zur Auferstehung und zum Leben. Und so erbitten wir für die Manuela wirklich Gnade, dass sie voll Vertrauen und Hoffnung den Weg weitergeht, den du, Gott, sie führst. Amen.
4: Amen, Herr Geist Gott.
1: Gerne.
2: Die nächste Anruferin, die uns aus der Steiermark erreicht hat, ist die Frau Renate. Bitte, Frau Renate.
5: Ja, schönen guten Abend, danke. Ja, ich bitte vom Herzen ums Gebet. Eigentlich für alle, die psychisch krank sind oder denen seelisch nicht gut geht, mit Depressionen und so weiter. Ganz besonders möchte ich bitten auch für den Herbert, der seine Arbeit verloren hat und dem es gar nicht gut geht. Und auch für den Walburga, die mit Depressionen ist. Und dann würde ich auch von ganzem Herzen bitten, der liebe Johann hat sich mit 60 Jahren selbst das Leben genommen. Und ich bitte, dass der liebe Gott ihm und seiner Familie hilft und die Fülle der Barmherzigkeit schenkt. Und wie gesagt, auch alle Kranken und Leidenden wollen wir bitte einschließen auf die Fürsprache der Mutter Gottes. Morgen ist Rosenkranz. Unsere liebe Frau vom Heiligen Rosenkranz, wir wollen ihre besonderen Festtagsgnaden auch erbitten für sie alle, für die Genannten und für alle, die wir alle in unserem Herzen haben, um Gottes Hilfe und Schutz und Segen. Bitte.
1: Ja, wir preisen dich, Gott, dass wir mit all unseren Anliegen zu dir kommen können, auch mit den Anliegen der Renate. Und vor allem bitten wir, dass du die Herzen erneuerst, dass du die Seele, die Psyche berührst, durchdringst mit einem Geist der Hoffnung, der Zuversicht, dass die Renate das auch erfahren kann, dass sie von innen heraus Kraft schöpft für den Alltag. Und wir bitten dich für den Herbert, dass er ja in dieser Situation auch wieder einen Weg findet, um Arbeit zu finden. Und wir schauen auf dich, Gott, auch einen Blick auf die Walburga, denn auch sie braucht deine Hilfe, deine Unterstützung, deine Gnade. Und vor allem bitten wir, dass du den Johann in deine barmherzige Liebe hineinnimmst, denn nur deine Barmherzigkeit kann unsere Wege so führen, dass sie zur Vollendung gelangen. Du kennst seine Geschichte, du kennst seine innersten, tiefsten Gedanken und lass jetzt deine Botschaft für ihn fruchtbar werden durch das neue Leben, das du verheißen hast. Und so preisen wir dich, dreifaltiger Gott, dass du größer bist als all unsere Nöte, dass du wirklich treu bist, ein treuer Gott, der mit uns geht. Und dazu hast du uns ja Jesus gesandt, der mit uns geht durch alle Nöte, alle Schwierigkeiten. Am Ende aber bist es du, Gott, der alles zur Vollendung führt. Und deswegen loben und preisen wir dich. Amen.
5: Amen. Ewiges Vergelt's Gott, danke.
1: Gerne.
5: Um Gottes reichen Segen für Sie und ewiges Vergelt's Gott für Ihren großen Dienst. Danke.
1: Danke.
2: Ja, das nächste Anliegen, das uns erreicht hat, kommt aus Kärnten und zwar die Frau Astrid. Bitte, Frau Astrid.
6: Ja, guten Abend. Ich möchte bitten vor allem für den Frieden in der Welt, für den Frieden in den Familien und besonders in Heinz und seiner Familie, wo so viel Probleme, so viel Streit ist. Aber jetzt ist er im Krankenhaus, hat er Lungenentzündung, hat Zucker, hat zu hohem Blutdruck, dass ich das möchte alles lösen. Der sagt, meine Frau schreit nur. Und dass ich da dass sich da eine Lösung findet. Und auch noch, ich kenne nicht persönlich, aber hat mich nur Bekannte angerufen und hat gesagt, bete für einen Alois, der ja in seiner Familie ist auch so viel Streit und jetzt will er den eigenen Sohn vor Gericht bringen und der liebe Gott weiß alles und ich kenne auch so viele Kranke, die mit dem Knie Probleme haben und die möchte ich auch alle einschließen und möchte auch bitten für die Ilona, die ist auch im Pflegeheim, dass der liebe Gott, sie ist versehen worden, sie ist sehr gläubig, aber sie leidet so, dass sie heimgehen dürfte, wenn es der Wille Gottes ist. Und für mich selber möchte ich auch bitten, für meine ganzen Schmerzen und Magen und Darm und die Füße und ja, der liebe Gott weiß alles und möchte auch noch bitten für meine Tochter Maria, die auch mit der Psyche und mit der Schilddrüse ein Kreuzprobleme hat. Aber da möchte ich auch danken, weil sie sagt, Mama, ich habe die lieb, aber wir haben so wenig Kontakt. Und sie hat heute zurückgerufen und das hat mich so gefreut. Da möchte
1: ja, sehr gerne. Ja, ich kann es zusammenfassen, in Gebet hineinnehmen. Wenn wir uns an Jesus Christus wenden, Herr Jesus Christus, du hast deine Liebe und Barmherzigkeit besonders den Kranken und Schwachen gezeigt. In deiner Nähe können sie atmen, in deiner Nähe können sie neue Hoffnung schöpfen. Durch deine Nähe können sie Heilung und Versöhnung und Frieden erfahren. Durch deine Gegenwart ist uns Frieden, Versöhnung und Heil zugesagt. Wir bitten dich, sei auch bei all diesen Menschen, die die Astrid jetzt uns gesagt hat, halte deine segnende Hand über alle, schenke dein Heil, gib Geduld und Kraft, diese Nöte zu bestehen. Und bitten wir noch die Gottesmutter, gegrüßet seist du Maria, voll der Gnade, der Herr ist mit dir. Du bist gebenedeit unter den Frauen, und gebenedeit ist die Frucht deines Leibes, Jesus. Heilige Maria, Mutter Gottes,
6: bitte für uns Sünder,
1: jetzt und in der Stunde unseres Todes.
6: Amen.
1: Gelobt sei Jesus Gott. Christus, gerne.
2: Ja, das letzte Anliegen, das wir heute noch durchbringen können, bitte kurz halten, ist die Frau Christiane aus Kärnten. Bitte, Frau Christiane.
7: Ja, grüß Gott, gelobt Jesus Christus. Ich bitte um im Gebet für meine Nichte Christina in Niederösterreich. Die hat morgen einen Untersuchungstermin und wir hoffen, dass alles in Ordnung ist.
1: Ja, gerne. Ja, Herr Jesus, sei du dabei, wenn die Nichte diese Untersuchung erfährt, dass alles in rechter Weise erkannt wird und du, Jesus, alles bereitest auch, dass es zu einem guten Ende kommt. Wir danken dir, Jesus, dass du es bist, der uns jetzt hört und erhört. Amen.
7: Vergelt's Gott.
1: Gerne.
2: Ja, lieber Herr Pfarrer Walter Sommerer, die Zeit ist jetzt so rasch vergangen und schon vorgeschritten. Ich bitte noch um den priesterlichen Segen für uns und für die ganze Hörerfamilie.
1: Der Herr sei mit euch
2: und mit deinem Geiste.
1: Auf die Fürsprache der Gottesmutter Maria und des heiligen Franziskus, der jetzt so gefeiert wird und auf den wir schauen können, und alle Engel und Heiligen, segne und behüte euch der allmächtige Gott, der Vater und der Sohn und der Heilige Geist.
2: Amen. Amen.
1: Gelobt sei Jesus Christus.
2: In Ewigkeit. Amen. Lieber Herr Pfarrer Walter Sommerer, herzliches Vergelt's Gott für die Zeit, die Sie uns geschenkt haben im Gebet. Und ich wünsche noch einen wunderschönen und gesegneten Abend. Auf Wiederhören.
1: Ja, danke ebenfalls, ja.

0: Einen wunderschönen Abend, liebe Hörerinnen und Hörer, zur Sendung Unser Glaube. Heute zum Thema, recht herzlich begrüßen möchte ich da die Frau Lene Kesselstadt. Das Thema heute, die Theologie des Lebens. Eine vom Papst Johannes Paul II. Begründetes katholisches Lehrkonzept, das die menschliche Sexualität, den Körper und die Ehe aus christlicher Sicht beschreibt. Wie wird diese Theologie europaweit vermittelt? Dazu wird uns unsere heutige Referentin, unser Gast Lene Kesselstadt, mehr darüber erzählen und erläutern. Guten Abend und herzlich willkommen, liebe Frau Kesselstadt. Sie haben das Wort.
1: Danke für die nette Anmoderation. Guten Abend. Ich grüße die große Hörerfamilie von Radio Maria. Und ich beginne gleich am Anfang mit einem Gebet, dass Johannes Paul II. Selbst täglich gebetet hat und dass ich mit meinem Mann auch beinahe täglich bete. O Heiliger Geist, du Liebe des Vaters und des Sohnes, gib mir immer ein, was ich denken soll. Gib mir immer ein, was ich sagen soll und wie ich es sagen soll. Gib mir ein, was ich verschweigen soll und wie ich mich dabei verhalten soll. Gib mir ein, was ich zur Ehre Gottes, zum Wohl der Seelen und zu meiner eigenen Heiligung tun soll. Heiliger Geist, gib mir Verstand, um zu verstehen und zu erkennen. Gib mir das Fassungsvermögen, um alles zu behalten. Lehre mich die Methoden und gib mir die Fähigkeit, um immer wieder zu lernen. Gib mir Scharfsinn, um richtig zu deuten und zu unterscheiden. Gib mir die Gnade, um wirkungsvoll zu sprechen. Heiliger Geist, gib mir Zuversicht und Treffsicherheit am Beginn. Leite und führe mich bei der Ausführung und schenke mir Vollkommenheit beim Beenden. Amen. Ja, die Theologie des Leibes, diese Theologie oder diese über unsere Leiblichkeit, diese Anthropologie, die uns der Johannes Paul II., dieser heilige Papst der Familien, geschenkt hat, hat auch mein Leben unendlich beeinflusst. Und ich habe, um es nur kurz mich vorzustellen, vor etwas mehr als 10 Jahren den Studiengang in Heiligenkreuz gemacht. Das war damals der erste Durchgang sozusagen. Und habe aber ziemlich schnell schon angefangen, darüber zu reden. Und wir haben damals mit einem Priester in Graz eine Gruppe von Studenten begleitet. Und dieser Priester hat mir gleich gesagt, wenn, dann fangst du gleich an, darüber zu reden. Und das habe ich gemacht. Und also es war irgendwie schön zu sehen, wie die Jugendlichen darauf schön und resonant reagieren und wie auch einige auch ihr Leben sozusagen verändert haben in die Richtung, dass sie in die Reinheit, immer mehr in der Reinheit gelebt haben. Und das Zweite, was mich so sehr beeindruckt hat bei Theologie des Leibes, war auch mein eigenes Leben, wie sich das verändert hat und meine Ehe und unsere Ehe, die sich so sozusagen grunderneuert hat durch dieses Wissen über die Sakramentalität der Ehe und über das Wissen der Leiblichkeit und der Ergänzungsbereitschaft von Mann und Frau. Diese Theologie des Leibes, ich bin mir ganz sicher, dass viele Zuhörer darüber schon einiges gehört haben oder sehr viele schon etwas wissen darüber. Ich möchte es nur ganz kurz noch für diejenigen erläutern, die das nicht kennen. Es war damals eine Zeit, in der Johannes Paul II. Gelebt hat, wo man sich nicht sicher war, wie Ehepaare miteinander die Sexualität leben sollen oder überhaupt die Menschen miteinander. Und es hat damals diese berühmte Enzyklika Humane Vitae gegeben, die ist herausgekommen 1968. Und trotzdem gab es immer noch Verwirrung und die Ehepaare haben nicht gewusst, ob sie verhüten dürfen oder nicht. Und Johannes Paul II., der damals noch in Polen gelebt hat und aber schon von Polen aus erkannt hat, was sich da sozusagen zusammenbraut in diese Richtung auf der ganzen Welt, hat angefangen, schon ganz früh über dieses Thema zu schreiben. Und als er dann zum Papst gewählt worden ist, hat er dieses Buch, dieses dicke Buch, diese Anthropologie, das ist die Frage, wie lebe ich als Mensch, ja, wie lebe ich meine Leiblichkeit und wie lebe ich überhaupt als Mensch, an dem angemessen, hat dieses Buch mitgebracht und das ist dann auch nach und nach veröffentlicht worden, also durch die Mythos-Katechesen. Und diese Theologie des Leibes sagt nicht nur aus, wie lebe ich meine Sexualität richtig, sodass ich niemanden verletze und selbst nicht verletzt werde, sondern sie spricht auch noch, es geht viel tiefer, sie spricht auch darüber, wer bin ich als Mann und Frau, was ist der Sinn des Lebens, was passiert nach dem Tod. Johannes Paul stellt immer die Berufung zur Ehe und zur Ehelosigkeit nebeneinander. Also es bringt ein ganz großes Licht in alles, was diese wichtigen Fragen unseres Lebens bedeuten. Und mein Thema heute Abend ist es, zu erzählen von einem Programm, das diese Theologie des Leibes in Europa verbreitet, seit etwas mehr als 10 Jahren. Ich hatte damals das Glück, dass ich zu einer Arbeitsgruppe über Bischof Kühn und dann Robert Schmalzbauer nach Rom geschickt worden bin, um dort an einer Arbeitsgruppe zu mitzuarbeiten. Und zwar wollte man über die Theologie des Leibes ein Sexualerziehungsprogramm aufstellen. Das ist leider nicht ganz gelungen, weil das Sekretärium umgemodelt wurde sozusagen und dieses ganze Programm ist dann leider nicht weiter verfolgt worden. Aber für mich hat es etwas sehr Positives hervorgebracht, nämlich ich habe dort Leute aus der ganzen Welt kennengelernt, die Theologie des Leibes auch darüber reden. Und unter anderem ein französisches Ehepaar. Und die Franzosen sind ja uns immer so ein bisschen voraus. Frankreich ist dieses Land, wo zum Beispiel jetzt diese ganz vielen Erwachsenentaufen stattfinden. Und gerade war unser Papst Leo ja in Frankreich und Zeit, haben wir gesehen, dass die Straßen voll waren. Also es sind viel mehr Leute gekommen, als man gedacht hat. Und es ist da ein richtiger Aufschwung zu sehen. Also in Frankreich tut sich schon seit mehreren Jahren sehr viel. Und diese Franzosen haben auch dieses Programm aufgestellt. Und die Theologie des Leibes ist in Frankreich schon sehr lange Zeit sehr verbreitet. Bei uns jetzt seit 10 Jahren auch, seitdem wir diesen Studiengang in Heiligenkreuz haben, Gott sei Dank. Weil die Franzosen waren trotzdem ein bisschen voraus ein paar Jahre. Und dieses Ehepaar haben mir eben dieses Programm, das heißt im Forum Baou auf Französisch, nahegebracht. Und haben mir davon erzählt und mir gesagt, dass schon mehrere tausend Jugendliche dieses Programm mitgemacht haben, ein Wochenendprogramm, wo man die Theologie des Leibes eben gut kennenlernen kann. Und dieses Programm gibt es in der Schweiz und es ist dann auch, wir haben es dann nach Österreich gebracht und in Italien. Und also es ist ein Programm, das sich in Europa schon so ein bisschen verbreitet hat. Und wo man die Theologie des Leibes an einem Wochenende eben sehr komprimiert, aber auch sehr gut durchdacht kennenlernen kann. Und ich möchte jetzt gerne in diesem ersten Teil noch, verbleibenden Minuten, noch ein bisschen darüber reden, was dieses Programm, wie das abläuft. Und in einem weiteren Teil darüber reden, noch einmal, was dieses Programm bewirkt, wie es uns damit gegangen ist. Wir haben es zweimal inzwischen sozusagen veranstaltet in Österreich. Und ja, also dieses Programm wurde schon inzwischen von mehr als 8000 Jugendlichen besucht. Das ist ein Wochenendprogramm, wo in 5 Hauptvorträgen die Theologie des Leibes vermittelt wird. Es wurde von einer großen Gruppe von Theologen unter der Führung von Yves Semain, das ist ein ganz berühmter Theologe des Leibes, Professor aus Frankreich, wurde dieses Programm erstellt und ausgearbeitet. Und es kombiniert das Zuhören der Theologie des Leibes in diesen 5 Hauptvorträgen und mit der Erfahrung, die man selber in seinem Leben gemacht hat, wenn man diese und in Verbindung bringt mit dem, was man hört. Also es sind sogenannte Workshops und auch Austauschgruppen, wo man darüber reden kann. Also man wird immer wieder in die Situation gebracht, dass was man gehört hat, mit seinem eigenen Leben zu vergleichen und dann kann Veränderung passieren. Und das ist ein Prinzip, das sehr entgegenkommt, dem unserem Johannes Paul II., der war nämlich Phänomenologe, war nicht nur Theologe und Schauspieler, sondern war auch Philosoph. Und er hat sich immer gesagt, wenn das, was die katholische Kirche lehrt, wahr ist, dann muss es aber auch lebbar sein. Und das macht man in dem Moment, wo man etwas hört, was wunderschön ist und was neu ist und was einem aber auch sehr logisch und klar vorkommt, bringt man es sofort im Kopf mit seinem eigenen Leben in Verbindung und klärt so ab, bin ich da eigentlich am richtigen Weg oder was kann ich noch verbessern, dass ich da in diese Richtung besser gehen kann? Oder was kann ich tun? Und das passiert während dieses Wochenendes. Also man hat immer wieder Gelegenheit, sich selber darüber Gedanken zu machen und sich dann aber auch mit anderen auszutauschen. Und das bewirkt, diese drei Schritte bewirken, dass man sehr intensiv und sehr klar und zielgerecht in dieses Thema einsteigen kann und einsteigt. Und wir haben es jetzt im letzten Mai zum zweiten Mal veranstaltet, eben vor 2019 das erste Mal, das war noch vor der Corona-Zeit. Und dann mussten wir leider unterbrechen, weil es ja damals nicht mehr möglich war. Und jetzt haben wir es wieder veranstaltet, und zwar in Salzburg. Und es sind etwas über 100 Leute gekommen und es war vor allem junge Erwachsene, aber auch Ehepaare, auch das ältere Ehepaare. Und es war wieder wunderschön zu sehen, wie dieses Konzept eigentlich funktioniert. Also man hört etwas und man ist wirklich überrascht, etwas Neues zu hören und etwas so Schönes Neues zu hören. Und dann bringt man es mit seinem eigenen Leben in Verbindung. Und das Positive daran ist, dass jeder Mensch anwenden kann, egal in welchem Lebensstand, egal in welchem Alter. Es ist nie zu spät dafür. Man kann immer noch etwas ändern. Und wir haben an diesem, dauert ungefähr etwas mehr als eineinhalb Tage, dieses Programm, und das hat die Erzdiözese Salzburg durch das Ehe- und Familienreferat veranstaltet. Und wir werden das nächstes Jahr im Anfang Mai wahrscheinlich wieder machen, es ist so geplant. Und wir sehen einfach, wie sehr dieses Programm funktioniert, wie in welcher unglaublichen Schnelligkeit eigentlich die Menschen es verstehen, die Theologie des Leibes, weil es ist ja nicht ganz unschwierig, weil es ist ein ganz dickes Buch und Johannes Paul II. Der Philosoph, wie gesagt, und es ist nicht so ganz eine neue Denkensweise, die man lernt. Aber dadurch, dass es eben so praxisnahe ist und man hört aber auch noch Zeugnisse von Personen, die das schon gelebt haben. Und wenn man ein Zeugnis hört, egal in der Situation ist, dass man eben, wie gesagt, etwas gehört hat und dann hört man jemanden, der das schon lebt, der sein Leben verändert hat und wo das ihm sozusagen gelungen ist, dass er jetzt leichter leben kann als davor. Das ist das Ziel, wie kann ich leichter leben, wie kann ich weniger verletzt werden, wie kann ich meine Mitmenschen weniger verletzen. Und wenn es gelungen ist, man hört sich das an, dann ist das ja noch einmal eine große Motivation, sich damit zu beschäftigen. Gut, ich würde sagen, wir machen jetzt mal eine kleine Pause mit einem Musikstück. Ich bitte darum.

0: Ja, liebe Hörerinnen und Hörer, Sie haben eingeschaltet zur Sendung Unser Glaube, heute mit dem Thema Theologie des Leibes. Forum Bahu, wie die Theologie des Leibes europaweit vermittelt wird. Unser Gast, unsere im Studio bzw. am Telefon ist Frau Leni Kesselstadt. Ich darf ihr wieder das Wort übergeben. Bitte, Frau Kesselstadt.
1: Ja, danke vielmals. Ich möchte noch gerne als erstes in den zweiten Teil den Namen Forum Wahoo erklären, weil es ein bisschen komisch ist und wir nennen es jetzt auch Forum Sehnsucht, weil es etwas leichter verständlich ist. Dieses Wahoo ist aber trotzdem interessant, weil die Franzosen sich das sehr wohl überlegt haben. Und zwar dieses Wort Wahoo ist eigentlich das Wort Wow, dieses englische Wort Wow auf Französisch. Die Franzosen haben die tun ja gerne in ihrer Sprache etwas französisieren sozusagen. Und das heißt, Forum ist immer so wie eine Konferenz oder ein mehrstündiges Programm. Und das heißt also, es ist eine Konferenz über Wow. Und zwar ist es der Moment, wo Adam erwacht und Adam hatte ja im Paradies, war alleine und würde so gerne seine Liebe den anderen weitergeben, weil er hat erkannt, Gott liebt ihn unendlich und er empfängt diese Liebe von Gott und kann sie aber niemandem weitergeben, weil es sind nur Tiere um ihn herum. Weil Gott sagt dann, diese Hilfe, ich werde dir eine Hilfe machen, die dir entspricht. Und dann schickt er ihm diese ganzen Tiere und Adam erkennt aber, dass er selbst kein Tier ist und dass er die Liebe auch zu anderen Tieren nicht weitergeben kann. Und dann heißt es, aber diese Hilfe, die ihm entspricht, fand er nicht. Und diese Hilfe ist eben, kommt jetzt in Form eines des Schlafs. Also Gott gibt Adam einen Schlaf finden, in einen tiefen, und Adam erwacht und sieht dann diese prachtvolle, wunderschöne, perfekte Eva vor sich. Und das ist die Hilfe, die ihm entspricht. Und er wacht ihm auf und sagt, du bist Bein von meinem Bein, Fleisch von meinem Fleisch. Und das übersetzen die Franzosen mit Wow, großartig, was bist du für eine tolle Frau mir gegenüber. Das ist dieses Wow beim Aufwachen. Und das heißt, es ist etwas sehr Tiefes, weil das ist dieses Erkennen eines Menschen, dass er sich verschenken kann an jemand anderen. Vielmehr noch, dass er gerufen ist, sich an den anderen zu verschenken. Wir hatten einen Professor, der Professor Waldstein, der uns unterrichtet hat in Heiligenkreuz, in diesem Studiengang, wo ich das gelernt habe. Der hat gesagt, man könnte die ganze Theologie des Leibes in einem Wort oder in einem Satz zusammenfassen, zum Geschenk werden. Das ist der Inbegriff der Botschaft, die wir von Jesus Christus empfangen. Also ich zum Geschenk werden heißt, ich diene dem anderen. Das kann in der Familie sein, das kann in der Gemeinschaft sein, das kann in meinem Arbeitsplatz sein, das kann in meiner Ehe sein, also wo auch immer. Auf jeden Fall ist es der Inbegriff des menschlichen Seines. Er wird erst zum Menschen er selber, wenn er sich verschenkt. Und das ist in diesem Wow, und auf Französisch in diesem Wahoo dargelegt. Also ich erkenne, mir gegenüber steht ein Mensch, der mir ebenbürtig ist, ganz gleich an Würde, und ich kann mich an ihn verschenken. Er hat so eine Würde und er hat sozusagen die einzige ebenbürtige Art, wie er behandelt werden darf, ist, indem ich mich an ihn verschenke. Und das ist eben sehr tief, ja? Das ist ein sehr tiefer Gedanke jetzt. Sie auch ein bisschen da hineinführen. Und das, deswegen heißt dieses Forum so. Und wir haben es jetzt eben Forum Sehnsucht genannt, aus dem Grund, weil es ein Wort ist, das bei uns so ungebräuchlich ist, dieses Wahoo. Und jeder fragt danach, was heißt das. Aber Sehnsucht, wir haben alle diese Sehnsucht, danach eben die Erfüllung zu finden, ein erfülltes Leben zu führen. Und wir haben nebenbei auch mit der Erzdiözese Salzburg, also mit dem Ehren- und Familienreferat, schon seit mehreren Jahren einen Online-Theologie des Leibes Einführungskurs, der auch Sehnsucht heißt. Also, weil auch in diesem Wort Sehnsucht steckt ja ganz viel von uns an Menschsein drin, wir haben diese Sehnsucht, zurück ins Paradies zu kommen. Wir haben diese Sehnsucht, um unserer selbst willen geliebt zu werden. Wir haben diese Sehnsucht, danach exklusiv geliebt zu werden. Wir haben diese Sehnsucht danach, nicht verletzt zu werden, dass unser Leben gelingt und so weiter und so fort. Also das kommt dem sehr nahe. Und dieses Programm hat eben, wie gesagt, das haben eben lauter Theologen ausgearbeitet in Frankreich und es ist leider durch diese Corona-Zeit ein bisschen zum Stillstand gekommen, eh klar, weil wir das alles nicht mehr machen durften. Aber es verbreitet sich, habe ich vergessen zu sagen, es ist auch noch in Portugal, wird auch aufgeführt oder veranstaltet. Und es ist an 1,5 Tagen, das ist eine sehr schnelle Zeit, dass man da in die Theologie des Leibes eintauchen kann und sie relativ gut verstehen kann. Also wir haben nach diesem Forum jetzt in Salzburg war quasi die Stimmung so, dass diese Jugendlichen oder die jungen Erwachsenen eigentlich gar nicht nach Hause gehen wollten, weil sie gesagt haben, es ist sowas wahnsinnig Schönes und sie wollen mehr darüber hören und sie können überhaupt nur noch jemanden heiraten, der das auch genauso erfahren hat und die Theologie des Leibes kennt, weil nur dann werden sie in ihrer ganzen Würde behandelt werden und so weiter. Dieses Thema ist deshalb auch so wichtig, weil ja auch junge Erwachsene und wir alle, nicht nur Jugendliche oder junge Erwachsene, sondern wir alle machen ja durch unsere Leiblichkeit, in diesem Thema Leiblichkeit, können wir so schwere Verletzungen erfahren, weil wir eine Einheit sind von Körper, Geist und Seele. Wir können ja nicht sagen, ich kann mit meinem Körper machen, was ich will, es spielt keine Rolle und ich lebe dann fröhlich weiter, wenn ich auch verletzt worden bin. Das stimmt eben so überhaupt nicht. Das ist eine große Lüge, dass das so geht. Es wird eben suggeriert, auch den kleinen Kindern schon in den Schulen, bei diesen Sexualerziehungsprogrammen, bei diesen ideologischen. Das stimmt überhaupt nicht, sondern wir sind eine Einheit von Körper, Geist und Seele. Das bedeutet, alles, was ich mit meinem Körper mache, wird eine Spur hinterlassen in meiner Geistseele. Und deswegen ist die Sexualität etwas so Intimes, so etwas Privates, weil sie so tief in unser Menschsein hineingeht. Und das ist der Grund, warum wir da eine gute Erziehung brauchen, warum wir unsere Kinder darüber selbst aufklären sollten und nicht es anderen überlassen sollen, in welchen Workshops oder irgendwelchen Internetseiten. Weil wir doch haben wollen, dass auch unsere Kinder eine zu bindungsfähigen Erwachsenen heranreifen und das ist unsere Zukunft, unsere Kinder. Und auch diese jungen Erwachsenen haben diese Sehnsucht, dass es gelingt. Es gibt ja zum Beispiel diese Shell-Studie, die alle 2 Jahre erstellt wird, wo Jugendliche sagen, was ihre größten Wünsche sind. Und da wird jedes Mal immer vehementer gesagt, sie wünschen sich gelingende Beziehungen mit Kindern in der Mehrzahl. Also es liegt in der Sehnsucht eines Jugendlichen drin, dass sie sich eine gelingende Partnerschaft, eine gelingende Beziehung wünschen mit Kindern. Also deswegen, und wie soll das geschehen, wenn wir nicht darüber reden, wenn wir sie nicht erziehen dazu, wenn ihnen nicht dieses Angebot geben, dass es diesen wunderbaren Schatz in unserer katholischen Kirche gibt, nämlich die Theologie des Leibes. Wir werden in allem heute alles erfahren, die Kinder und die Jugendlichen und wir überhaupt. Und wir lernen natürlich alles, was man halt so lernt in der Schule, rechnen, schreiben, lesen. Wir können kochen lernen, Autofahren lernen. Aber über diese Dinge spricht eben kaum jemand. Und wir haben es aber und wir müssen es nur verbreiten. Und deswegen ist dieses Programm so interessant, weil es den Kern der Theologie des Leibes in relativ kurzer Zeit ziemlich gut verbreiten kann. Und deswegen haben wir eben auch diese Hoffnung, dass sich das vielleicht auch weiter im deutschsprachigen Raum verbreiten wird. Also wir haben auch schon Gespräche geführt mit Deutschland und an mehreren Stellen. Es ist natürlich ganz viel Platz nach oben dafür. Aber wir werden sehen, was die Zeit bringt und was im Plan Gottes ist für dieses Programm. Aber wir haben die Erfahrung schon gemacht, dass wir schon auch aktiv werden müssen und es wirklich tun müssen. Es ist eine ziemliche Organisation, weil wir ja dann auch essen müssen und diese 100 Leute und wir brauchen ganz viele Helfer und so. Aber es ist gut gelungen, wir haben so ein Team zusammengestellt jetzt. Also das war der Jakob Hasner, der hat ein Praktikum gemacht in dem Familienreferat und der hat das wunderbar organisiert. Und wie gesagt, wir wollen das jetzt weitermachen. Wir haben die Möglichkeit vom Ehe-und-Familienreferat, dass wir das jetzt weitermachen können und wir freuen uns sehr darüber. Und das ist eben eine Möglichkeit, die Theologie des Leibes zu verbreiten, eine sehr schöne. Ich werde jetzt, es kommt noch ein dritter Teil, bevor wir noch eine kleine Musikpause machen, da können Sie auch dann noch Fragen stellen darüber und sonst würde ich noch einfach ein bisschen weiterreden über die Theologie des Leibes und das Programm. Aber ich bitte jetzt mal um eine Musikpause.

0: Ja, liebe Hörerinnen und Hörer, wir sind bei der Sendegenie Unser Glaube. Heute das Thema Theologie des Leibes mit unserer Referentin Leni Kesselstadt. Sie haben nun die Möglichkeit anzurufen, sich mit Leni Kesselstadt ins Gespräch zu kommen, ihre Fragen zu stellen, Anregungen einzubringen, Resonanz zu geben, Zeugnis zu geben. Nehmen Sie diese Gelegenheit wahr, rufen Sie an und kommen Sie mit Leni Kesselstadt ins Gespräch. Bis dorthin werde ich der Frau Kesselstadt das Wort wieder übergeben und wir erwarten Ihren Anruf.
1: Ja, danke. Was vielleicht noch wichtig ist zu erwähnen, dass in diesem Programm, also nicht nur eben diese Zeugnisse sind und diese Austauschgruppen, sondern dass man auch lernt, dann noch in Workshops, wie man das Gehörte auch weitergeben kann. Zum Beispiel, man ist eine Mutter und fährt jetzt wieder nach Hause und will es seinen Kindern weitergeben. Und da lernt man, wie man das in der geeigneten Sprache anhand von ganz konkreten Beispielen, wie man das zum Thema machen kann zu Hause. Oder man ist in der Ehevorbereitung tätig, wie man das jungen verlobten Paaren weitergeben kann. Oder man ist Lehrerin und will das kleinen Kindern weitergeben. Das ist eben auch noch ein ganz wichtiger Teil, dass man auch lernt, wie man das weitergeben kann. Das ist natürlich ganz wichtig. Ich habe schon gesagt, dass dieses Sich-Verschenken ein ganz zentraler Begriff und eine ganz große Wichtigkeit gehabt hat oder hat in der Theologie des Leibes, nämlich für den Johannes Paul II., hat es so stark erkannt. Und er hat gesagt, der Mensch kann sich nur selbst finden, indem er sich verschenkt. Also es ist noch eine Stufe höher. Er wird erst zum Menschen. Er kann sich erst selbst finden, wenn er sich verschenkt. Dann macht er das, was unser ureigenster Auftrag ist oder unsere ureigenste menschliche Fähigkeit ist, nämlich sich zu verschenken an den anderen.
0: Liebe Frau Kesselstadt, ich darf Sie kurz unterbrechen. Ich habe erst vergessen, die Nummer durchzusagen. Liebe Hörerinnen und Hörer, das passiert auch einmal am Moderator. Die Nummer im Studio lautet 0720 578 578. Wenn Sie uns außerhalb von Österreich erreichen möchten, dann brauchen Sie die Vorwahl 0043 720 578 578. Nützen Sie jetzt die Gelegenheit, die Nummer habe ich Ihnen durchgesagt, rufen Sie an. Kommen Sie mit Frau Leni Kesselstadt ins Gespräch zum Thema Theologie des Leibes. Liebe Frau Kesselstadt, sorry, dass ich Sie jetzt unterbrochen habe, aber ich darf Ihnen gleich das Wort wieder übergeben.
1: Ja, kein Problem. War ja auch sehr wichtig. Also Johannes Paul II. Hat eben erkannt, dass es eine Anleitung braucht, um diese Liebe zwischen Ehepaaren und die Liebe zwischen Mann und Frau und auch die Liebe jedes Menschen zum anderen Menschen gut und richtig zu leben. Er hat sich selbst, so sagt er, in die Schönheit der menschlichen Liebe verliebt als junger Priester oder als junger Mensch damals in Polen. Und er hat erkannt, dass da eine ganz große Anforderung auf uns zukommen wird in diesem nächsten Jahrtausend, von ihm aus gesehen damals, nämlich, dass wir einem Zeitalter entgegengehen, wo ein ganz großer Egoismus auf uns zukommen wird. Und das erleben wir ja auch. Das ist ja exakt richtig. Ja. Jeder wird angehalten, an sich selbst zu denken. Schau, dass es dir gut geht. Und Hauptsache dir geht es gut. Und es gibt sehr viele Familien, wo es vielleicht nur noch ein Kind gibt. Also die besten Voraussetzungen, dass eine egoistische Gesellschaft entsteht. Und so ist es ja auch gekommen. Und deswegen ist dieses Konzept der Theologie des Leibes, ich will haben, dass es dir gut geht und nicht zuerst mir. Ich will haben, dass du es schön hast, dass es dir gut geht. Ja, das ist in allen Bereichen, da kann man das ausleben und auslegen. Das ist das genau das Gegenteil von dem, ich möchte haben, dass es mir gut geht. Und deswegen sagen wir auch, oder wird eben gesagt, dass Johannes Paul II. Ein ganz großer Visionär war. Er hat ihm vorausgesehen, dass diese große Anforderung an uns herankommen wird, eben dieser Egoismus. und hat eben dieses Gegenkonzept ausgearbeitet. Und das Zweite, warum er wirklich, also wirklich fast prophetisch war, dieser ganz große Angriff auf unsere Leiblichkeit, nämlich auf das Mann und Frau sein, dass es nur diese zwei Geschlechter gibt, so wie wir wissen, die zwei biologischen Geschlechter, und dass die ganze Welt wie verrückt

aber dass wir trotzdem ganz gleich an Würde sind, dass die Frau nicht minder ist oder der Mann besser, sondern dass wir die beiden Geschlechter eben ganz ebenbürtig sind und nebeneinander quasi stehen, gleich an Würde, aber eben total unterschiedlich. Und um das zu erkennen, führt uns Johannes Paul II. An den Anfang zurück in das Paradies, dort, wo Adam und Eva das erste Ehepaar gelebt haben und wo sie das als erstes Ehepaar noch vor dem Sündenfall diese Ehe so gelebt haben, wie es Gott sich gedacht hat für sie, wie es ursprünglich gedacht war, wie es in perfekter Form gedacht war. Und dahin führt uns nun Johannes Paul II. Und wir lesen dann in den Schöpfungsberichten 1 und 2 darüber, wie sie miteinander gelebt haben, wie sie miteinander gesprochen haben, wie sie agiert haben, also wie sie reagiert haben. Und das sind ja nicht wahnsinnig viele Sätze, aber daraus erklärt uns Johannes Paul II., wie wir richtig miteinander leben können, als Mann und Frau. Und das ist irrsinnig spannend und irrsinnig schön. Und er führt uns deshalb dort zurück, damit wir aus der heutigen Sicht, nach dem Sündenfall, wir leben alle nach dem Sündenfall, erkennen, was unsere eigentliche Berufung war. Und das ist ein ganz großer Geniestreich von ihm, weil das Paradies ja auch der Ausdruck ist für das, was uns nach unserem Tod erwarten wird. Also wir kommen vom Paradies und wir gehen ins Paradies nach unserem Tod. Das ist die große Hoffnung. Und im Paradies nach dem Tod, in diesem Paradies, was auf uns wartet, diese himmlische Hochzeit, diese völlige Vereinigung mit Jesus Christus, dort werden wir unseren quasi Lebensabend, wenn man das so sagen kann, damit verbringen, uns in der Herrlichkeit Gottes und an ihr satt zu sehen und ganz in ihm aufzugehen. Das heißt, wir verschenken uns total an ihn. Das wird dann die Vollendung sein. Und um das zu üben, lernen wir in der Theologie des Leibes, wie wir das hier in unserem Leben schon leben können, in unserem Leben, das wir hier führen, jetzt noch zur Lebenszeit, ja, wie wir das richtig und gut leben können. Das ist sozusagen die Hinführung. Und deswegen hat das alles, ist das ein ganz großer Kreis, der geschlossen wird. Wir kommen vom Paradies, wir gehen ins Paradies. Und das Leben ist eben eine Vorbereitung auf das, was uns dann erwartet. Und das ist eben gleichwertig für, wie gesagt, für jeden Berufungsstand, also für zölibatär Lebende, für Verheiratete, für Nichtverheiratete, für Geschiedene, für Verwitwete. Es ist ganz egal, es ist für jeden ist das ein Aufruf, schau dir das an, hör dir das an, vielleicht kannst du erkennen, wie du dein Leben besser leben kannst, dass es dir dann besser geht. Und natürlich auch deinen Mitmenschen. Das ist so die Idee dahinter. Und er hat das eben ganz lange ausgearbeitet. Er hat eben dieses Buch, die Theologie des Leibes, das waren 5 Jahre lang, hat er darüber geredet, bei seinen Mittwochskatechesen am Petersplatz in Rom. Und er war ein sehr konsequenter Mensch, Johannes Paul II., und hat eben gewusst, das ist so ein dringliches Thema, weil es wird so aus den Fugen geraten über dieses Thema. Und es stimmt ja auch. Wenn man heute schaut, was sind die großen Themen unserer Zeit, sind die Verwirrung der Kinder, die Frühsexualisierung, das Unglücklichsein der Menschen, es wahnsinnig viele Scheidungen, zerrüttete Ehen, zerrüttete Familien. Das hat ja natürlich alles etwas mit meiner gelebten Sexualität zu tun, ob ich sie in Ordnung lebe oder in Unordnung lebe. Und da war er sehr, sehr, nicht nur visionär, sondern er war sehr klar denkend und sehr realistisch. Und die Theologie des Leibes wird eben vermittelt in diesem 2-jährigen Studiengang in Heiligenkreuz, immer ein 2-jähriger Kurs nach dem anderen startet, aber man kann eben auch zwischendurch einsteigen und inzwischen gibt es schon viele Personen, die das absolviert haben und die sich akademische Referenten der Theologie des Leibes nennen dürfen. Und es gibt auch inzwischen schon ganz viele Programme. Also wie ich damals angefangen habe, vor 10 Jahren damit, war noch

wirklich fast nichts los auf dem Gebiet. Aber jetzt gibt es schon ganz viele tolle Sachen, die sich diese Absolventen ausgedacht haben und erarbeitet haben. Und es gibt viele Möglichkeiten, die Theologie des Leibes kennenzulernen. Und wenn Sie sich dafür interessieren, möchte ich gerne Ihnen sagen, wir machen auch diesen Online-Kurs, bieten wir auch an mit dem Familienreferat. Und der nächste findet statt vor Ostern in 2027. Und Sie können auf der Homepage des Ehrenfamilienreferates Salzburg den nächsten Kurs sehen oder auf unserer Homepage, das wäre theologiedesleibes.com. Da wird immer alles, was zu diesem Thema aktuell ist, kann man dort nachlesen. Aber ich möchte nochmal zurückkommen auf diesen Kurs. Wie wir das damals in Wien veranstaltet haben, das erste Mal 2019, ist damals noch ein Mädchen auf mich zugekommen nach dem Kurs, nachdem es fertig war am Sonntagabend, und hat mir wirklich gesagt damals: Es ist so irrsinnig schön, ich habe nicht gewusst, warum ich so tief verletzt war und verletzt worden bin bis jetzt, aber jetzt verstehe ich es, was ich mit mir geschehen habe lassen oder was ich mir selber angetan habe oder wie ich mein Leben gelebt habe bis jetzt. Ich habe das jetzt alles verstanden. Ich kann nur noch einen Mann heiraten, der Theologie des Leibes kennt. Und es ist schon öfters, mein Mann und ich machen diese Online-Kurse zusammen und auch diese Vorträge. Und wir haben schon öfters so gehört von Paaren, wenn sie die Theologie des Leibes kennengelernt haben und sie haben zusammengelebt, dass sie gesagt haben, das ist nicht die Ordnung, zu der wir gerufen sind. Und sie haben sich dann getrennt, haben gebeichtet, haben sich verlobt und haben dann bis zur Ehe wirklich gewartet und in der Reinheit aufeinander gewartet und haben dann die sakramentale Ehe geschlossen. Also wir haben das schon ganz oft erlebt, dass das Umkehr immer möglich ist, egal in welchem Lebensstand und in welcher Situation man ist. Und ganz besonders schön ist es auch, dass Johannes Paul II. Immer die Berufung zur Ehe und zur Ehelosigkeit nebeneinander stellt. Und das bei unserem Studiengang damals waren auch einige Priester, haben den mitgemacht. Das ist auch jedes Mal so, dass immer ein paar Zölibatärlebende mitmachen, diesen Kurs, weil es natürlich vielen Menschen wichtig ist zu hören. Nicht nur zukünftige Priester im Beichtgespräch, dass sie darüber Bescheid wissen, dass es eine Alternative gibt zur Verhütung, sondern auch darüber, wie wir unser Menschsein wirklich verwirklichen können. Das betrifft ja wirklich jeden. Ja, also ich würde jetzt mal nochmal bitten, vielleicht um eine kurze Musikpause, wenn das möglich ist.

0: Ja, liebe Hörerinnen und Hörer, Sie haben noch immer die Gelegenheit, sich mit Lenny Kesselstadt in Verbindung zu setzen, ihr Fragen zu stellen, Anregungen zu geben, Resonanz zu geben. Die Nummer im Studio lautet 0720 578 578. Außerhalb von Österreich die Vorwahl 0043 720 578 578. Ja, es ist ein sehr schönes, aber auch sehr spannendes Thema, Theologie des Leibes. Und ich freue mich, wenn ich das Wort wieder an Sie, liebe Frau Kesselstadt, übergeben darf. Bitte sehr.
1: Danke. Also, wenn jetzt vielleicht manche Zuhörer glaubt, dass das etwas sehr Schwieriges ist, dieses ganze Thema, und in der Art und Weise, wie es Johannes Paul II. Das dargelegt hat, dann es ist schon anspruchsvoll, aber es ist dann wieder überhaupt nicht anspruchsvoll, weil es ist, er wollte eigentlich, die Theologie des Leibes hat er für die Heiligung des Alltags geschrieben, um das Evangelium in den Alltag zu bringen, also wirklich für jedermann, um es auch verständlich zu machen für jedermann. Und das nützt ja nichts, wenn er hochphilosophisch etwas darlegt, was niemand versteht, sondern es wird auch heute von ganz vielen guten Professoren und Leuten so stark heruntergebrochen, so aufs Wesentliche reduziert, dass man das wirklich ganz gut verstehen kann. Und das war auch, wie gesagt, das Anliegen von Johannes Paul. Also das heißt, es kann jeder leben und wir sind alle aufgerufen, es zu leben, nämlich überall dort, wo wir sind und nicht zu warten, auf irgendwann zu verschieben, dann, wenn ich verheiratet bin, dann kann ich leben oder dann, wenn ich Kinder habe. Nein, nein, es ist wirklich in jeder Alltagssituation zu leben. Es geht immer darum, dass ich mich einem anderen verschenke, dass ich dem anderen diene und das ist ja das Gebot, das uns Jesus Christus aufgetragen hat, dass wir die Liebe weitergeben, dass wir Gott lieben aus unserer ganzen Seele. Und dass wir den Nächsten lieben wie uns selber, aber dass wir den Nächsten auch lieben eben. Und das ist die Antwort auf dieses Liebesangebot Gottes, dass er uns liebt. Wir können ihm sagen, auch ich liebe dich so sehr, lieber Gott. Aber wir können auch sagen, ich tue jetzt dem anderen etwas Gutes. Und das ist die Quintessenz. Und deswegen muss es leicht verständlich sein und es muss übertragbar sein in den Alltag, sonst würde das ja wirklich wieder nur für eine kleine Gruppe sein, die das verstehen und das war sicher nicht so gedacht. Also ich kann es nur aus meiner eigenen Erfahrung sagen, dass durch dieses Erkenntnis, dass wozu wir berufen sind, diese Schönheit diese Liebe, die Gott uns schenkt, weiterzugeben, dass das so bereichernd ist und gleichzeitig natürlich lernt man auch Gott viel besser kennen. Es bringt auch eine ganz neue und tiefe Gotteserfahrung mit sich und das ist auch eine große Erkenntnis gewesen, die ich selbst erfahren habe können. Und die Theologie des Leibes wird natürlich heute schon, ist schon sehr verbreitet. Sie ist jetzt wirklich, man kann sagen, auf der ganzen Welt verbreitet. Also ich habe damals in dieser Arbeitsgruppe habe ich auch aus Afrika Leute kennengelernt und aus dem Libanon und aus kann mich gemeinen noch. Also ich bin jedenfalls aus ganz vielen Ländern, wo man, die waren uns auch voraus. Also wir sind da schon ein bisschen weit hinten. Aber immerhin, jetzt verbreitet sie sich schon ziemlich konsequent und allein, dass Radio Maria diese Sendereihe macht und auch schon oft gemacht hat, also in den letzten Jahren auch, ich habe schon öfters darüber geredet, selbst sogar, das ist schon sehr, sehr wertvoll und da können wir sehr dankbar sein, dass Radio Maria sich auch diesem Thema annimmt, weil es eben so visionär ist und weil es sich so bewahrheitet. Weil dieser Angriff auf unsere Leiblichkeit und auf das Mann, Mensch und auf das Mann und Frau sein heute ja so stark ist. Und deswegen ist das eben so ein riesiger Schatz, den wir da haben. Wie Johannes Paul II hat selbst gesagt, es ist eine neue Sprache, die wir lernen sollen, eine Sprache des Leibes. Also Theologie des Leibes heißt, wir können Gott in unserem Leib erkennen, wir können ihn zum Ausdruck bringen. Und wenn wir uns so verhalten, dass wir Gott in die Welt hinaustragen, also dass wir Jesus Christus zu den anderen Menschen bringen, dann ist natürlich ein großer Anspruch und ein hohes Ziel, aber das ist letztendlich natürlich damit gemeint, dass die Menschen erkennen, dass wir bereit sind, aus unserem eigenen Egoismus herauszusteigen und uns den anderen zu verschenken. Und das ist natürlich für einen anderen Menschen ein wunderschönes Erlebnis, wenn er merkt, dass er um seiner selbst willen geliebt wird und dass er dafür eigentlich nichts leisten muss, sondern dass er einfach so sein kann, wie er ist und dass er ein geliebtes Kind Gottes ist. Und das erfährt man durch die Theologie des Leibes, das wird im, das hat Johannes Paul II. Da eben verpackt und das ist eben, wie gesagt, ich möchte es noch einmal sagen, es ist nie zu spät, das zu erfahren, die wunderbaren Bücher auch. Und es gibt, wenn Sie auf dieses Thema jetzt sozusagen ein bisschen wenig Sie auf dieses Thema bringen konnten, dann werden Sie sicher in Zukunft öfters, wenn Sie über dieses Thema stolpern, es wird Ihnen unterkommen und dann würde ich Ihnen sehr raten, dass Sie da hinhören und dass Sie sich weiterbilden. Und Sie können mich auch gerne kontaktieren, wenn Sie noch Fragen haben. Ich werde meine E-Mail-Adresse beim Hörerservice hinterlassen und ich kann Ihnen auch Tipps geben über Bücher oder wo der nächste Kurs stattfindet oder was auch immer. Also ich übergebe jetzt wieder das Wort an unseren netten Moderator.
0: Ja, herzlichen Dank, liebe Frau Lene Kesselstadt, für ihr Referat, das Sie uns jetzt so hineingeführt haben in die Theologie des Leibes. Ich habe das selber so noch nicht erkannt und diese Verbindung, die ist ja ganz wichtig für uns, dass wir wieder auf den richtigen Weg kommen, in der Biologie genauso wie in der Theologie. Gott schuf Mann und Frau und sonst niemand. Und das war ganz ein wichtiges Thema. Herzliches Vergelt's Gott, liebe Frau Kesselstadt, für Ihre Ausführungen. Ich darf mich bei Ihnen recht herzlich bedanken und Ihnen noch einen schönen und gesegneten Abend wünschen. Auf Wiedersehen.
1: Auf Wiedersehen. Danke vielmals. Auf Wiedersehen.
0: Ja, liebe Hörerinnen und Hörer, das war die Sendung Unser Glaube. Diese Sendung wird heute Nacht um 4.45 Uhr wiederholt. Da können Sie nochmals alles anhören. In Kürze können Sie auch diese Sendung auf unserer Radiothek www.radiomaria.at nachhören. Für Sie am Mikrofon ist Franz Müller.

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0: Liebe Hörerinnen und Hörer, wir beten nun die Komplett zum Tagesausklang. Das Stundengebet der Kirche. Sie finden die Texte heute im grünen Stundenbuch ab Seite 705. Wir beten den Psalm 143. Sie können natürlich auch auf Ihrer Stundenbuch-App am Handy mitbeten. Verbunden bin ich jetzt wiederum mit Pfarrer Walter Sommerer aus Amstetten. Guten Abend, Herr Pfarrer.
1: Ja, grüß Gott, liebe Hörerinnen und Hörer. O Gott, komm mir zu Hilfe.
0: Herr, eile mir zu helfen.
1: Ehre sei dem Vater und dem Sohn und dem Heiligen Geist.
0: Wie im Anfang, so auch jetzt und alle Zeit und in Ewigkeit. Amen. Halleluja.
1: Sagen wir Dank für den Tag, den uns Gott wieder geschenkt hat. Erforschen wir aber auch unser Gewissen, um dann wieder zu erfahren, dass Gottes Barmherzigkeit bereit ist zur Vergebung.

0: bekenne Gott dem Allmächtigen und allen Brüdern und Schwestern, dass ich Gutes unterlassen und Böses getan habe. Ich habe gesündigt in Gedanken, Worten und Werken durch meine Schuld, durch meine Schuld, durch meine große Schuld. Darum bitte ich die selige Jungfrau Maria, alle Engel und Heiligen und euch Brüder und Schwestern, für mich zu beten bei Gott, unserem Herrn. Der allmächtige Gott, erbarme sich unser, erlasse uns die Sünden nach und führe uns zum ewigen Leben.
1: Amen.
0: Tod und Vergehen waltet in allem, steht über Menschen, Pflanzen und Tieren, Sternbild und Zeit.
1: Du hast ins Leben alles gerufen. Herr, deine Schöpfung neigt sich zum Tode. Hol sie heim.
0: Schenke im Ende auch die Vollendung, nicht in die Leere fallende Vielfalt irdischen Seins.
1: Herr, deine Pläne bleiben uns dunkel. Doch singen Lob wir dir, dem dreinen ewigen Gott. Amen.
0: Verbirg dein Antlitz nicht vor mir, auf dich, o Herr, vertraue ich.
1: Verbirg dein Antlitz nicht vor mir, auf dich, o Herr, vertraue ich.
0: Herr, höre mein Gebet, vernimm mein Flehen. In deiner Treue höre mich in deiner Gerechtigkeit.
1: Geh mit deinem Knecht nicht ins Gericht, denn keiner, der lebt, ist gerecht vor dir.
0: Der Feind verfolgt mich, tritt mein Leben zu Boden. Er lässt mich in der Finsternis wohnen wie längst Verstorbene.
1: Mein Geist verzagt in mir. Mir erstarrt das Herz in der Brust.
0: Ich denke an die vergangenen Tage, sinne nach über all deine Taten, erwäge das Werk deiner Hände.
1: Ich breite die Hände aus und bete zu dir. Meine Seele dürstet nach dir wie lechzendes Land.
0: Herr, erhöre mich bald, denn mein Geist wird müde.
1: Verbirg dein Antlitz nicht vor mir, damit ich nicht werde wie Menschen, die längst begraben sind.
0: Lass mich deine Huld erfahren am frühen Morgen, denn ich vertraue auf dich.
1: Zeig mir den Weg, den ich gehen soll, denn ich erhebe meine Seele zu dir.
0: Herr, entreiß mich den Feinden, zu dir nehme ich meine Zuflucht.
1: Lehre mich, deinen Willen zu tun, denn du bist mein Gott. Dein guter Geist leitet mich auf ebenem Pfad.
0: Um deines Namens willen, Herr, erhalt mich am Leben. Führe mich heraus aus der Not in deiner Gerechtigkeit.
1: Ehre sei dem Vater und dem Sohn und dem Heiligen Geist.
0: Wie im Anfang, so auch jetzt und alle Zeit und in Ewigkeit. Amen.
1: Verbirg dein Antlitz nicht vor mir, auf dich, o Herr, vertraue ich. Lesung aus dem 1. Petrusbrief. Seid nüchtern und wachsam. Euer Widersacher, der Teufel, geht wie ein brüllender Löwe umher und sucht, wenn er verschlingen kann. Leistet ihm Widerstand in der Kraft des Glaubens.
0: Herr, auf dich vertraue ich, in deine Hände lege ich mein Leben.
1: Herr, auf dich vertraue ich, in deine Hände lege ich mein Leben.
0: Lass leuchten über deinem Knecht dein Antlitz, hilf mir in deiner Güte.
1: In deine Hände lege ich mein Leben.
0: Ehre sei dem Vater und dem Sohn und dem Heiligen Geist.
1: Herr, auf dich vertraue ich, in deine Hände lege ich mein Leben.
0: Sei unser Heil, o Herr, wenn wir wachen, und unser Schutz, wenn wir schlafen, damit wir wachen mit Christus und ruhen in seinem Frieden.
1: Sei unser Heil, o Herr, wenn wir wachen, und unser Schutz, wenn wir schlafen, damit wir wachen mit Christus und ruhen in seinem Frieden.
0: Nun lässt, o Herr, deinen Knecht, wie du gesagt hast, den Frieden scheiden.
1: Denn meine Augen haben das Heil gesehen, das du vor allen Völkern bereitet hast.
0: Ein Licht, das die Heiden erleuchtet und Herrlichkeit für dein Volk Israel.
1: Ehre sei dem Vater und dem Sohn und dem Heiligen Geist.
0: Wie im Anfang, so auch jetzt und alle Zeit und in Ewigkeit. Amen.
1: Sei unser Heil, o Herr, wenn wir wachen, und unser Schutz, wenn wir schlafen, damit wir wachen mit Christus und ruhen in seinem Frieden.
0: Herr, gütiger Vater, sei du unsere Leuchte im Dunkel der Nacht. Gib, dass wir in Frieden schlafen, damit wir uns beim Anbruch des neuen Tages in deinem Namen freudig erheben. Darum bitten wir durch Christus, unseren Herrn. Amen. Eine ruhige Nacht und ein gutes Ende gewähre uns der allmächtige Herr.
1: Amen.
0: Sei gegrüßt, o Königin, Mutter der Barmherzigkeit, unser Leben, unsere Wonne und unsere Hoffnung sei gegrüßt. Zu dir rufen wir verbannte Kinder Evas, zu dir seufzen wir trauernd und weinen in diesem Tal der Tränen.
1: Wohlan denn, unsere Fürsprecherin, wende deine barmherzigen Augen uns zu, und nach diesem Elend zeige uns Jesus, die gebenedeite Frucht deines Leibes. O gütige, o milde, o süße Jungfrau Maria.

0: Lieber Herr Pfarrer Sommerer, ich bitte Sie noch um ein paar Gedanken zur guten Nacht und um den Segen für uns und für die ganze Hörerfamilie.
1: Liebe Hörerinnen und Hörer, wer einen Gast in sein Haus aufnimmt, der ist zwar zunächst der Gebende, in Wirklichkeit aber ist er auch der Empfangene, der Beschenkte. Das war bei Abraham deutlich und ist der Lehrerzählung von Martha und Maria noch klarer. Jesus lässt sich bewirten, aber nur eines ist notwendig: die Gabe, die er bringt und die er selber ist. Jesus ist nicht gekommen, um sich bedienen zu lassen, sondern um zu dienen. Er dient uns mit seinem Wort und mit seinem Leben, das er für uns als Lösepreis gibt. Jesus ist ganz das Wort in dem, was er sagt und in dem, was er tut oder leidet. Dieses Wort hören und aufnehmen, das ist das eine Notwendige. Und besonders in der Eucharistiefeier gilt, dass wir da immer die Empfangenen sind, die beschenkt werden. Ich wünsche, dass gerade bei der Eucharistiefeier die Herzen offen sind, so wie es bei Maria war, die sich da zum Herrn gesetzt hat und auf ihn gehört hat. Ich wünsche eine gesegnete Nacht und einen neuen schönen guten Morgen und erbitte dazu den Segen. Der Herr sei mit euch.
0: Und mit deinem Geiste.
1: Auf die Fürsprache der Gottesmutter Maria und alle Engel und Heiligen, segne und behüte euch der allmächtige Gott, der Vater und der Sohn und der Heilige Geist.
0: Amen.
1: Gelobt sei Jesus Christus.
0: In Ewigkeit. Amen. Lieber Herr Pfarrer, herzliches Vergelt's Gott für das gemeinsame Gebet, der komplett. Ich wünsche Ihnen noch einen wunderschönen und gesegneten Abend und eine gute Nacht.
1: Danke, wünsche ich auch.

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Liebe Hörerinnen und Hörer, ich darf mich nun bei Ihnen bedanken, dass Sie sich heute wieder für Radio Maria entschieden haben. Durch die Sendung des heutigen Abends begleitete Sie aus dem Studio Amstetten Franz Müller. Ich wünsche Ihnen noch eine erholsame und gesegnete Nacht. Falls Sie noch unterwegs sind, kommen Sie gut an Ihr Ziel. Radio Maria begleitet Sie auch durch die Nacht. Die Liebe Gottes ist das Wertvollste, was wir haben. Gute Nacht.

Liebe Hörerinnen und Hörer von Radio Maria, Sie hören nun die Wiederholung der Sendung Lebenshilfe von heute Vormittag.

0: Lebenshilfe. Liebe Hörerfamilie von Radio Maria, aus dem Studio am Stetten begrüßt Sie Miriam Kruckner. Wir sind bei der Lebenshilfe und haben heute das schöne Thema Hagiotherapie, Heilung durch Gebet. Heute begrüße ich Gertrud Gutkauf zu diesem Thema. Grüß Gott.
1: Grüß Gott, liebe Hörerinnen und Hörer. Grüß Gott, liebe Miriam. Heute habe ich so dieses kindliche Vertrauen im Fokus gewählt. Wir leben in der Welt und viele Gewohnheiten, viele Aufgaben, die halten uns in unserem Körper in gewisser Weise gefangen, sodass wir ständig beschäftigt sind, wir arbeiten, dass wir was leisten müssen, dass wir uns ständig in Bewegung befinden. Also so nach außen hin gerichtet sein. In der Hagiotherapie lernen wir, dass es Zeiten braucht des Innehaltens, der Stille, dass mein Bewusstsein geweckt wird. Dieses Bewusstsein, dass ich mehr bin als mein Körper, meine Gefühle und Gedanken. Dass ich eine Geistseele habe, die mein Leben trägt. Dass ich zu dieser Erfahrung komme, mich wahrnehme, indem ich still werde, meinen Atem wahrnehme, meine Gedanken ruhig werden, mich auf die Ebene des Geistes erhebe, denn erst auf dieser Ebene kann ich mit Gott kommunizieren, in Berührung kommen, und zwar von Herz zu Herz. Still werden und sich immer wieder fragen, wer bin ich? Wie bin ich auf diese Erde gekommen? Wohin gehe ich? Wem gehöre ich? Diese Fragen übersteigen uns, aber sie öffnen uns in unserem Inneren. Gott hat uns geschaffen und Gott hat uns als Menschen geschaffen, die sehr liebesbedürftig sind. Wir sind von einem geschaffen, von einem Gott, der die Liebe ist. Und er braucht nicht unser Gebet, unsere Leistung. Er braucht unser Herz. Er braucht unseren Glauben, unser Vertrauen, unsere Hingabe. Und dass ich das in meinem Herzen annehme. Und das ist ein Beziehungsgeschehen. Wir sollen also letztlich lernen, Empfangende zu werden. Empfangende zu sein. Das Leben ist mir geschenkt. Und es geht um ein kindliches Vertrauen. Nicht naiv, sondern von einer inneren Gewissheit, die mir geschenkt wird. Gott braucht dich. Und er hat ein unwahrscheinlich großes Verlangen nach dir persönlich. Diese Sehnsucht in meinem Herzen wahrnehmen und zulassen. Wie Strahlen der Liebe. Das ist die Tür, die uns bewegt, die in uns was macht. Wir alle wissen, wie sehr wir uns nach dieser vollkommenen Liebe sehnen. Und nur Gott kann uns diese vollkommene Liebe schenken. Was heißt es jetzt, Kind zu werden? Es braucht den Glauben als Vertrauen, das zu erleben, dass Gott uns tatsächlich alles schenkt. Und die Frage ist aber, ob ich das wahrnehme, ob ich das erlebe. Drum, wie ist mein Glaube und wie ist mein Vertrauen? In der Apostelgeschichte lesen wir von so vielen Heilungen. Die Menschen haben das erlebt, sind dann umgekehrt, berührt worden. Und was da alles geschehen ist, ist in der Kraft des Heiligen Geistes geschehen. Und der Glaube an Jesus lasst uns vertrauen und dieses Vertrauen in ihn wachsen. Und ich kann dann immer mehr und mehr vertrauen. Das ist ja ein Weg, den wir gehen. Was heißt Vertrauen? Vertrauen heißt, dass ich mich Jesus anvertraue, dass ich mich ihm verschenke. Wenn ich Vertrauen in Jesus habe, dann vertraue ich ihm auch meine Zeit an. Er kann mich verwenden. Ich stelle mich zur Verfügung. Ich vertraue mich ihm an. Ich empfange dann aber auch all das, was er mir schenkt, was er mir verspricht. Und dieses Vertrauen ist gleichgesetzt mit der passiven Liebe, also sich beschenken lassen. Und wenn ich Jesus mein Vertrauen schenke, dann vertraue ich ihm voll und ganz. Und das ist diese schmale Tür, von der uns Jesus ständiger berichtet. Wir wählen

Weil Jesus zu vertrauen bedeutet, dass er mal ganz sicher sein kann über seine Nähe, über seine Hilfe, über seine Gegenwart, über seine Liebe. Dann kann ich sagen, du hast den Schuldschein für meine Sünden hast du beglichen. Und das heißt, ich weiß, dass ich in den Himmel hineinkomme. Nur deshalb, weil du mich erlöst hast. Und das ist dein Geschenk an mich. Ich kann mir das nicht verdienen. Durch keine einzige Tat von mir kann ich mir dieses Geschenk verdienen. Ich darf es mir schenken lassen. Jesus hat es ja so ausgeführt, wenn ihr nicht werdet wie ein kleines Kind, dann könnt ihr nicht in den Himmel hineingelangen. Und warum spricht Jesus von den kleinen Kindern? Um ein kleines Kind kümmert sich die Mutter. Das Baby kann nichts für sich selber sorgen. Es kann keine Windeln wechseln, kann sich keine Nahrung zuführen. Es kann ja nicht sagen, was es braucht, wo es schmerzt. Es ist in allem auf die Mama angewiesen. Es kann sich nicht mitteilen, nicht sprechen. Es kann nur weinen und nach der Mama schreien. Und dieses Weinen und Schreien zieht aber die Mutter an. Sie eilt hin, sie ist da. Die Mutter tröstet ihr Kind und das Kind verlässt sich voll und ganz auf die Mama. Ohne die Mama, Mutter, gibt es das Kind nicht. Und ohne die Mutter kann er nichts machen. Das Kind kann nur weinen. Und wenn die Mama nicht kommt, hat sie zu einer anderen Person nicht so ein Vertrauen. Also das ist eine Vertrauensbeziehung, die Mama und ich, oder das Baby sozusagen. Die Frage in meinem Leben ist jetzt, wer ist Jesus für mich? Ist er mein Freund? Eben weil er sagt, wenn ihr nicht werdet, wie die Kinder, könnt ihr nicht ins Reich Gottes gelangen. Und was heißt das jetzt? Wenn du seine Liebe nicht empfangen kannst, alles, was er dir schenken möchte, das nicht empfangen kannst, so wie dieser Säugling, dann kannst du nicht in den Himmel gelangen. Das heißt, diese inneren Sehnsüchte, nach dem, das, was wir tief in uns brauchen, das kann nicht, wird nicht erfüllt. Und so wie dieses Baby alles von der Mama empfangen muss, so müssen wir oder so musst du alles von Jesus empfangen. Und Jesus sagt auch, ohne mich könnt ihr nichts vollbringen. Das heißt, dieses kindliche Vertrauen soll dahin kommen, wie sehr ich ihn brauche, wie sehr ich von ihm alles empfangen kann, was in der Tiefe meines Herzens da ist und nach Liebe, Erlösung, Wärme, was immer ich brauche, dass das in mir erfüllt wird, dass das gesättigt wird, dass das in mir gestärkt ist und dass mich das durchs Leben traut. Vielleicht machen wir jetzt mal eine kurze Musikpause, bitte.

0: Liebe Hörerinnen und Hörer, wir sind bei der Sendung Lebenshilfe und es geht um die Hagiotherapie. Wir dürfen kindliches Vertrauen haben in einen Gott, der eigentlich am besten weiß, was für uns gut ist. Und wir haben schon gelernt, dass wir einfach sehr vertrauensvoll sein sollen und Jesus alles anvertrauen sollen. Und in dem Thema geht es jetzt weiter mit Gertrud Gutkauf.
1: Ja, also es ist immer wichtig, dass wir immer wieder in die Stille einkehren. Und wenn wir so still sein können, dann erleben wir auch, dann ist es wie dieser, dass wir diesen Kampf in uns wahrnehmen. Dieser Körper schmerzt, aber nur der Geist kann ihn besiegen. Der Geist Jesu kann ihn besiegen. Unser Geist kann nur mit Jesu Geist unseren Körper besiegen. Deswegen ist das Vertrauen in Jesus so wichtig. Immer dieses Bewusstsein, Jesus, du bist da. Jesus, du bist da. In möglichst vielen Situationen, dass uns das bewusst wird. Wir sehen ihn nämlich nicht und deswegen haben wir ihn so oft aus unserem Blickfeld. Also ist er nicht da für uns so nahe. Das heißt aber immer, wenn ich kurz still wäre und sage, Jesus, du bist da. Das ist gerade wichtig, wenn ich vor irgendeiner Besprechung bin oder vor irgendeiner Begegnung, die ein bisschen herausfordernd ist, dass ich diese innere Sammlung habe, Jesus, du bist da, ich bin nicht allein, du bist mit mir. Dann wird man anders in diese Begegnung oder diese Besprechung hineingehen. Und da gibt es ganz, ganz viele Zeugnisse von so Erfahrungen, dass da was verändert wird, weil er eben so nahe ist. Und Jesus sagt eben auch uns immer wieder, warum seid ihr so verängstigt? Warum sorgt ihr euch, was ihr essen und trinken sollt? Aber euer himmlischer Vater weiß alles, was ihr braucht. Genauso wie jede Mutter weiß, was ihr Baby braucht. Und wenn die Mutter nicht zu dem Kind kommt, weint es eben umso mehr, weil es Angst hat und glaubt, es ist verloren. Dieses Weinen des kleinen Kindes nach der Mama, das lässt uns fragen, wie sehr begreifen wir, dass unsere Seele genauso danach weint, dass wir uns an Jesus voll anlehnen und uns auf ihn verlassen können. Und ihm sagen dann, Jesus, jetzt ist es gut. Meine Seele ist im Frieden. Jetzt ruht sie bei dir. Und aus dem Beispiel des kleinen Kindes, genauso ist es dieses volle Vertrauen in Jesus. Wirklich diese passive Liebe. Das heißt, wenn ich meine Entscheidung, ich vertraue dir und er schenkt es mir dann. Das kann ich nicht machen, es wird mir geschenkt. Aber es braucht dieses Bewusstsein, dass das geschieht. Und was bedeutet das jetzt? Du bist dieses Kind, das ohne die Mama nichts machen kann. Dieses kleine Kind, das ohne Jesus nichts machen kann. Was ist das Wesen des christlichen Glaubens? All das anzunehmen, was uns Jesus gebracht hat. Das ist das Wesen unseres Glaubens, alles anzunehmen, was uns Jesus gebracht hat und da bringen möchte. Von ihm empfangen wir alles. Die Sanftheit, die Sicherheit, die Liebe. Er ernährt mich. Er kleidet mich ein. Er kleidet mich ein in die Kraft von oben. Er wäscht mich, er richtet mich wieder auf. Und in dieser Person bist du vollkommen sicher, so wie das Baby sich der Liebe der Mutter sicher sein kann. Er ist der Einzige, der deine Wunden heilen kann. Er hat dich von der Schuld frei gekauft und er hat den Schuldschein beglichen. Deswegen braucht es immer wieder dieses Bewusstsein, dass das in mir zur Wahrheit wird, dass das in mir geschehen kann. Das verändert mein Herz. Alleine in ihm hast du die Chance, ein neuer Mensch zu werden. Er will uns die Fülle des Heiligen Geistes geben. Das hat er uns versprochen. Und er wird dir die Begeisterung für dieses neue Leben schenken. Begeisterung über das Evangelium, die frohe Botschaft. Wir sollen wie dieses kleine Kind sein. Die Mama wird alles für mich richten. Und er sagt, Jesus jetzt, ohne mich könnt ihr nichts tun. Mit mir gelingt euch alles. Das Werk Gottes ist, dem zu glauben, den er gesandt hat. Deswegen sollen wir auch ständig wiederholen, ich vertraue auf Jesus. Ich glaube ihm. Er wird mir alles schenken. Und das sind wir eigentlich nicht so gewöhnt. Wir sind vielmehr in allem immer gleich selber tun. Aber dieses Bewusstsein, er in mir oder mit mir, dass er da ist, da geschieht es einfach tiefer, weil es mir geschenkt wird. Flüstere dir das zu und verweile einen Moment und erlaube, dass das in dich hineinkommt, in deine Mitte, in dein Herz. Jesus, ich weiß, dass alles gut sein wird. Jesus wird mir das schenken. Jesus wird es für mich tun. Stütz dich nur auf ihn. Hab Vertrauen. Hab Vertrauen, dass ich alles richten werde. Und dass es gut sein wird. Hab Vertrauen, dass ich alles auf die gute Art und Weise richten kann. Wir haben gestern das Fest der Schwester Faustin gefeiert. Und sie sagt, Jesus ist immer am Grunde unseres Herzens. Jesus ist immer im Grund unseres Herzens da. Wir spüren ihn vielleicht nicht, wir sehen ihn nicht so, aber wir können ihm vertrauen. Und nur die schwere Sünde vertreibt ihn. Und sie sagt auch, wir können nur mit einem Gefäß, mit dem Gefäß des Vertrauens aus seiner Barmherzigkeit schöpfen. Das heißt, immer wenn ich sage, Jesus, ich vertraue auf dich. Jesus, ich vertraue auf dich. Dann schöpfe ich aus seiner Barmherzigkeit. Und darum braucht es von uns immer wieder diese Entscheidung, zu glauben, zu vertrauen. wie sehr mir alles geschenkt wird, wie sehr ich Empfangendes sein kann. Dass dieser Mangel an Wertschätzung, Mangel an Liebe, Mangel an Angenommensein. Wir haben in der Tiefe so einen großen Mangel oft, der aber gefüllt werden soll. Und das wird mir geschenkt. Und das ist dann dieses kindliche Vertrauen, dass ich mich als geliebt, wahrgenommen, wertgeschätzt erlebe, weil ich dann spüre und erlebe, ich bin nicht allein. In mir ist einfach eine stärkere Kraft, eine größere Liebe. Und die braucht man immer wieder, um ganz erfüllt zu werden. Und aus dieser inneren Kraft, aus diesem Vertrauen heraus, unseren Alltag, unsere Tätigkeiten, unsere Aufgaben, die wir haben, dass wir die in die Welt hinaus verströmen dann. An unsere Familien, an unsere Kollegen, an unsere Menschen, die uns umgeben. Aber das ist dann eine innere Sicherheit, die uns einfach stärkt, die uns verändert, die uns eine Sicherheit gibt. Ja, vielleicht lassen wir jetzt ein paar Takte Musik, dass wir in die Praxis kommen, dass wir das umsetzen können.

0: Ja, liebe Hörerinnen und Hörer, Hagiotherapie, das ist wirklich kindliches Vertrauen, das man sich immer wieder im Gebet hervorrufen kann, vor allem in diesem kleinen Sätzchen, Jesus, ich vertraue auf dich. Aber es gibt eben noch viele schöne meditative Sätze und Gedanken, die man dazu haben kann. Und dazu wird jetzt Frau Gertrud Gutkauf weiter referieren.
1: Ja, ich wollte Ihnen noch in einem ein paar schöne Zeilen nahebringen, die ich in einem Buch vom Christoph Frembeck, ein Jesuit, gelesen habe, und zwar Judas, der Freund, aus diesem Buch. Und da beschreibt er, wie unglaublich weit und liebevoll die Herzenshaltung vom barmherzigen Vater war. Da geht es um barmherzige Vater und der verlorene Sohn. Und da sagt er auch, Gott verliert den Menschen nie aus den Augen, niemanden, niemals. Wie weit ein Mensch sich auch von Gott entfremdet haben mag, Gott behält ihn im Blick. Er spürt und fühlt, was in diesem Menschen vor sich geht. Und er hat Mitleid mit ihm. Kein Wort von Zorn, von Richten oder Gericht, kein Murren, keine Veränderung. Nein, er hat Mitleid. Also jeder Arme soll wissen, dass Gott Mitleid mit ihm hat. Und Mitleid ist für Gott, für Jesus jetzt nicht ein Wort, eine Gefühlshaltung, sondern setzt in ihm eine Kraft zum Heilen frei. Und so bitte ich jetzt, dass wir in die Praxis gehen und um ein paar Takte Musik im Hintergrund.

kommt. Wir schauen auf Jesus. Und wir wollen die Liebe einladen, dass sie in uns handelt. Dass wir unser Herz öffnen für das Empfangen.

Ich möchte mein Herz öffnen. Damit Jesus eintreten kann. Ich möchte einfach diese Liebe, diese Nähe erleben. Höre, wie er dich beim Namen ruft. Danke, Jesus, dass du da bist. Danke für diese Liebe, für diese Freundschaft. Dass ich dieser Freundschaft immer mehr vertrauen lernen darf. Dass ich wachsen darf in dieser Freundschaft zu dir.

dass du so viel kleine Wunder wirkst, die mir vielleicht oft gar nicht so bewusst sind. 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

Es ist deine Zärtlichkeit, die in uns immer wieder mehr im Vertrauen stärkt. Du bist da. Du hörst mich. Du gehst mit mir. In allen kleinen und großen Dingen oder Situationen. Dieses volle Vertrauen. Und ich kann ihm jetzt das in der Stille, ich kann ihm das jetzt anvertrauen. Und das Vertrauen habe, dass er eine gute Lösung hat, wenn mir etwas belastet, bedrückt. Dieses kindliche Vertrauen, Jesus wird es richten, zum Guten führen. In dieses Vertrauen hinein möchte ich das loslassen.

Danke, dass deine Liebe nie aufhört. Dein Sorgen für mich, dass du im Herzensgrund immer anwesend bist, auch wenn ich es nicht spüre.

aber ich will nicht aufs Negative schauen, nicht auf das, was nicht in Ordnung ist, sondern ich will aufs Gute schauen, was du verändern kannst in mir. Dass du alles richten wirst, dass ich geborgen und beschützt bin bei dir, in deinen Armen sein kann, wie ein Säugling im Arm der Mama. Und ich will mir das schenken lassen. Ich will mich verwöhnen lassen.

und ich möchte dir Danke sagen. Danke sagen für mein Leben. Danke, dass du mein Leben haltest. Danke, dass mich deine Liebe trägt. Und danke, dass ich das immer mehr und immer tiefer erkennen kann. Immer wieder umkehren darf und Kind werden darf. Dank sei dir dafür. Amen.

Ja, nach dieser wunderschönen Meditation, die eigentlich schon alles ausdrückt, wie man das machen kann mit der Hagiotherapie, indem man im Gebet geheilt wird und das Vertrauen empfängt, da haben Sie jetzt dann Zeit, wenn Sie das auf sich wirken haben lassen, auch anzurufen. Die Leitungen sind offen, Sie können ein Erlebnis erzählen, Sie können auch Fragen dazu stellen an die Referentin. Die Nummer ins Studio ist 0720 578 578 und von außerhalb Österreichs 0043 720 578 578.

0: Am Telefon habe ich jetzt die Frau Elisabeth. Grüß Gott.
1: Grüß Gott, Frau Elisabeth.
2: Ja, grüß Gott. Ich möchte mich mal herzlich bedanken für die schöne, gute Sendung. Und ich bin auch ein Mensch, ich habe auch ein, möchte meine Erlebnis erzählen. Es war vor einer Woche.
1: Ja.
2: Da bin ich, dann habe ich ein Kreuz, ich habe ein Fehlkreuz, wo ich immer hingehe, gell? Und da habe ich zu Jesus gesagt, jetzt war ich schon ein paar Tage nicht unten, habe ich gesagt, liebe Jesus, liebe Mutter Gottes, heute komme ich wieder zu euch, mache ich eine große Freude. Da mache ich mir schon einen Blumenstrauß und die Blumen einfrischen und Mutter Gottes gestartet, kriege auch einmal einen Strauß von mir, gell?
1: Ja,
2: und wie er da oben geht, dann bete ich mir mal etliche Barmherzigkeitsrosenkranz für alle Menschen, die sterben, gell? Und wie ich einen höchsten Weg gegangen bin, ich habe schon zum Kreuz gesehen, gell? Momentan, es war 9 Uhr vormittags, kam von hinten, vom Wald, vom großen, vom Wald, das ist es ein Böschung oben, gell? Und die Sonne, die schießt hier und hat zum Kreuz drüber, gell? Jetzt war das ganze Kreuz ein Hügel um Licht. Jetzt haben wir mir gedacht, wo ist Kreuz? Da habe ich ein Foto gemacht, habe ich ein Bild gemacht, gell? Jetzt habe ich dann ein Bild gemacht, jetzt sieht man nur von oben vom Kreuz ein bisschen einen Stamm. Und das andere ist alles in Licht eingehüllt, das Kreuz. Und meistens, wenn man sitzen tut, denkt sich, nein, mein Kreuz. Aber das Kreuz ist komplett im Licht eingehüllt.
1: Schön. Ja.
2: Da hat der Himmel, ich freue mich immer so, wenn ich da oben gehe. Genau. Das ist für mich unten ein kleines Paradies. Das ist so ein Feldweg, gell? Da sind die Acker drum und drum. Wenn ich da sitze und bete, dann tue ich mir alles singen. Ich bin da hinten wie im Himmel drinnen sein können. Das ist so was von Schönen. Da kann ich Natur genießen und da tue ich mir Gott danken und beten. Da bringen wir Anliegen mal hin und da sage ich mir, mein wichtigstes Anliegen ist es, die Seelenrettung, dass das keine Seele verloren geht. Da bitte ich mir, die erste ist von unseren Pfarrer und dann die anderen vier sind von Osten, Süden, Westen und Norden und dann dürfen wir alle singen.
1: Sehr schön, danke.
2: Ja, und bitte, sehr schön.
1: Und man sieht, die Freude ist die Frucht dann.
2: Ja, die Freude.
1: Die dann
2: man kriegt so viel Freude. Ja. Der Herr, der wird so beschenkt, obwohl es nicht verdient. Ja. Ich sage eben, Himmelfarbe, du freust dich und ich freue mich auch. Da muss das gegenseitig beschenken.
1: Ja.
0: Und außerdem auch ein guter Hinweis, dass vielleicht ein kleiner Raum oder ein Platz, wo man besonders gut beten kann, auch hilft.
2: Ja, nein, da sagen kann ich auch, das ist ein Feld, das ist ein Feldweg, was ein Feldkreuz ist das. Und da ziehe ich genau so die Kirche rauf.
1: Schön.
0: Ja, ein Feldweg hat nicht jeder in der Großstadt nicht, aber vielleicht ein Winkel in der Wohnung, irgendein Plätzchen, ein heiliges Örtchen.
2: Jetzt hört ihr überall. Jetzt überall ist es. Genau.
1: Schön. Und schön für Ihr Vertrauen, dass Sie das so erleben und spüren können.
2: Ja, das ist schön,
1: Sehr schön.
0: Ja, danke schön.
1: Danke.
2: Ja, bitte, gern schön.
0: Und Sie können gerne weiterhin anrufen. Ich freue mich und die Referentin natürlich auch sehr auf Ihre weiteren Impulse.

0: Ja, liebe Hörerinnen und Hörer, der Herr lässt sich finden im Gebet, in der Stille, wenn man sich zu ihm aufmacht und ihm begegnen möchte. Die Nummern sind immer noch, die Leitungen sind offen und die Nummer ins Studio ist 0720 578 578 und von außerhalb Österreichs 0043 720 578 578. Inzwischen würde ich unsere Referentin fragen, ja, was hindert einen eigentlich daran, diese Stille zu finden? Was kann man tun, um sein Leben da auch ein bisschen ruhiger hinzukriegen?
1: Ja, es braucht schon. Es muss uns einmal der Wunsch da sein, ob ich das möchte. Und es braucht eine klare Entscheidung, dass ich mir Raum, Zeit nehme und damit einen Raum schaffe, wo ich zu einer Erfahrung kommen kann. Und das ist der Kampf, den wir eigentlich haben, dass wir eben viele Aufgaben haben oder zugeschüttet sein mit vielem anderen, aber da einmal wahrnehmen, mir einen Raum schaffen und wissen oder mir bewusst machen, mein Leben ist mir geschenkt. Und der, der mir das Leben schenkt, der ist immer da in mir und der hat die Lösung. Und das ist der Kampf, weil dann hat man das tun oder das tun oder das müssen die noch tun oder das tut weh. Es sind verschiedene Dinge einfach da, aber diese Tatsache, dass ich ihn jetzt gerade nicht spüre, aber dass er da ist in meinem Herzensgrund. Und mir hilft immer wieder, wenn ich mir bewusst mache, was für eine Sehnsucht er nach mir hat. Dass ich mir denke, ich muss nicht viel tun. Diese Entscheidung treffen, die Zeit schenke ich dir. Und da an mir geschehen lassen, nicht die Gedanken wichtig nehmen, die kommen, die mich ablenken weg, sondern wissen, er ist da und im Geiste auf Jesus schauen. Entweder schauen, wie er am Kreuz ist, mich liebevoll anschaut, mir bewusst machen, für mich hat er das getan. Das kommt drauf an, in welcher, es gibt ganz viele Möglichkeiten, aber diese klare Entscheidung, nein, sei es 5 Minuten, sei es 10 Minuten, die Zeit schenke ich dir.
0: Ja, und da, Entschuldigung, ja. Kurz, die Frau Astrid aus Kärnten, hat nämlich, ist jetzt in der Leitung, dürfen wir die dran nehmen?
1: Ja, bitte. Ja.
0: Grüß Gott, Frau Astrid.
2: Grüß Gott. Danke
1: Gott,
2: für,
1: Astrid.
2: Ja, für diese wunderbaren, liebevollen Worte. Es ist einfach so schön, dass Jesus uns liebt. Und ich sage das auch oft zu ihm, Jesus, ich liebe dich. Oder sage du, das Einzige ist halt, dass dann halt dann zwischendurch die Schmerzen halt wieder runterziehen. Und man kann sie nur, ich tue sie immer aufopfern, aber ich sage, lieber Gott, lass es, ich opfere es dir auf, aber lass es besser werden. Und ja, aber das hat, und dann habe ich gedacht, ja, wir können nur vertrauen und sein Wille möge geschehen, aber es ist manchmal nicht so leicht, ja.
1: Ja.
2: Aber der Glaube gibt dann so viel Kraft, ja. Und wenn man betet, dass, oder die Messe horcht, das ist einfach so schön, oder wenn der Priester sagt, das ist mein Leid, das ist mein Blut, da denke ich mir immer, ja, das ist jedes Mal ein Wunder, weil, und das schaue ich auch am Abend oder manchmal Vormittag, wo halt Messe ist, auch wenn ich Schmerzen habe, dass ich zur Messe komme, weil das ist so kostbar. Ja, aber manchmal ist man halt ein bisschen verzagt durch das Ganze. Aber man kann es nur alles in Gottes Barmherzigkeit legen. Und darf ich wieder einmal anrufen?
1: Ja, bitte gerne.
2: Ja, ja schön. Ja. Vergelt's Gott. Aber es war
1: und einfach viel Kraft und viel Segen.
2: Ja,
1: und auch immer wieder dieses Leiden Jesu. Für mich hast du das alles schon durchlebt. Für mich hast du das alles schon durchlebt, dass dieses Erlösungsgeschehen mir einigt, dass man nicht stecken bleibt im Leiden. vielleicht, dass das ein bisschen hilft.
2: Ja, genau.
1: Wir sind oft so in dem, dann haltet uns das irgendwie fest. Du hast mir schon alles geschenkt, das nehme ich an. Das nehme ich an. Deine Liebe, ja. Deine Barmherzigkeit, dein kostbares Blut wascht mir rein. Einfach ja. Bis man ein bisschen spürt.
2: Ich denke mir das auch oft. Ja. Wie unendlich Gott uns liebt, das können wir uns gar nicht vorstellen.
1: Ja. Und das geht, da geschieht schon ganz, ganz viel, gerade auch durch Leiden. Ja, wir verstehen oft vieles nicht, aber Gott macht keine Fehler. Es wird zum Segen und ist dann wieder, alles Liebe. Danke.
2: Vergelt's Gott. Danke.
1: Danke.

0: Ja, am Apparat haben wir jetzt die Frau Maria. Grüß Gott.
1: Grüß Gott,
2: Frau Maria.
1: Ich bin eine glückliche Oma. Wir haben 5 Enkel. Und heuer durften wir in Eckersdorf eine feierliche Firmung erleben und eine Erstkommunion. Mhm. Der Kleinste, da waren wir vor der Kirche und ich habe ihn gefragt, ob er sich freut auf die Erstkommunion. Und er hat gesagt, ich bin aufgeregt. Und ich wusste nicht, dass er lesen muss in der Kirche. Dann, dann habe ich gesagt, nein, brauchst du nicht. Wir sind ja alle dabei und der Jesus ist in der Kirche. Dann hat er gesagt, Om, weißt du, Jesus ist die Seele der Kirche. Mhm. Und ich habe gesagt, wieso weißt du das? Das weiß man.
2: Ach, schön, gell, die Kinder.
1: Ja, ja, ein Wahnsinn, oder?
2: Ja.
1: Das hört man fast nie. Ja.
2: Genau.
1: Er ist die Seele
2: die
1: der
2: Kinder.
1: Kirche, oder gesagt?
2: Ja, ja. Sehr schön. Was
1: war
2: man von
1: so
2: den
1: schön.
2: Kindern lernen kann, gell?
1: Ja, genau.
2: Genau.
1: Die also Kinder danke für Ihre,
2: ja.
1: für Ihre Sendung.
2: Danke.
1: Und Sie sind ein Wahnsinn, wirklich. Dankeschön
2: danke
1: wieder.
2: Danke. Danke vielmals.
1: Alles
0: ja, danke auch für den Anruf. Und ich glaube, Frau Gutkauf, Sie hatten jetzt auch noch ein Thema, eine Bibelstelle, wo, was wir noch ein bisschen ausführen können, oder?
2: Ja, ich wollte darüber sprechen. Die Bibelstelle ist ja Matthäus 3. Wenn ihr nicht umkehrt und werdet wie die Kinder, so werdet ihr nicht ins Himmelreich kommen. Und das bedeutet in der theologischen Auslegung nicht Naivität oder kindisches Verhalten, sondern eine radikale Haltung der Demut, des Vertrauens und der Abkehr von falschem Ehrgeiz. Das heißt genau das, dass sie wieder offen werden muss für das Empfangen. Und in diesem kindlichen Hinhalten braucht es eben diese radikale Haltung der Demut. Das heißt, unsere Geistseele wird umgeformt. Das geht, die Gnade kann auch schnell wirken, aber eigentlich in diesem Aushalten, in diesem Hinhalten wird mein Vertrauen gestärkt und mein Leben wird irgendwie geordnet. Es kommt in eine Ordnung von Gott her und die übersteigt unser Denken. Wir können das nicht verstehen. Aber in diesem Vertrauen, er wandelt da was. Ich brauche diese Haltung der Demut des Empfangens. Und eben Vertrauen und von meinem Ehrgeiz, ich möchte was tun oder ich möchte es erreichen, weil das ist ja auch so in uns. Wir wollen ja alle Gutes tun, wir wollen oder auch Freude erleben, aber von diesem Tun wegkommen ein bisschen. So dass es in die Ordnung Gottes kommt, er mich verwandelt und durch das alles zum Segen wird. Ja, es wird uns letztlich alles geschenkt. Und dieses beschenkt werden, das sind wir nicht so gewohnt. Dann wollen wir immer selber schon wieder was tun. Oder wenn eine Situation kommt, dann wollen wir schnell entweder einen Rosenkranz beten oder etwas anders beten, damit das ja irgendwie das ins Gute kommt. Aber mein Herz hinhalten und sagen, ich schenke dir das, wandle das, forme das, mach mich neu, verändere mich, bis ich ein bisschen an Frieden spüre und das erleben kann. Und dann kann ich mit Freude einen Rosenkranz beten oder die Aufgaben wieder machen. Die Frucht ist immer eine Friede, Freude, eine innere Sicherheit, eine Gelassenheit, einfach eine Geborgenheit in seiner Liebe. Wir sind in ihm und er ist in uns, dass das in uns lebendig wird oder so langsam immer mehr lebendig wird. Das wäre so das große Ziel oder der Wunsch oder dass wir das erleben können. Dass wir unser Herz verändern lassen. Und dazu ist es wichtig, dass man entdeckt, wann gehen meine Gedanken ins Negative. Wir erleben ja alles immer wieder Negatives, gerade Krankheit oder Leiden, in welcher Art immer. Und wenn ich dann mich mit dem beschäftige, dann füttere ich sozusagen das Leiden oder das Negative. Sondern da sage Stopp und ich schaue jetzt aufs Gute, weil ich vom Schöpfer her das Gute bekomme. Und wenn ich dann ein bisschen einen Frieden habe wieder oder eine Sicherheit, dann kann ich wieder gut in den Alltag gehen. Das wäre so für ein bisschen mehr einfach zu überdenken und das im Herzen bewegen, dass es geschenkt werden kann. Das würde ich wünschen.
0: Ja, und Frau Barbara hätte dazu auch noch, bitte, wenn sie noch drankommen darf.
2: Ja, bitte gerne.
3: Ja, grüß Gott.
0: Grüß Gott.
3: Danke für Ihren Vortrag, das war sehr hilfreich. Und wenn man tröstend, ja, wenn man meint, ja, das hat die meisten geht, dass man aber selber machen muss und machen, machen. Und, aber, dass man das, und das fällt einfach, fällt mir wieder, wieder so schwer, das loslassen, wenn man, sei es jetzt, wenn mit ja. den Kindern was ist, oder in der Ehe, dass ja. man einfach sagt, ja, sorge du, und dann meint man, nein, ja. jetzt müssen wir zu dem schon gelogen, und jetzt müssen wir das tun, und das muss ich noch machen, damit das, und das, aber wie geht das loslassen, dass man, ja, die Gedanken kommen immer wieder. Das ist aber dann ja. das Problem bei mir.
2: Ja, das ist der Kampf in uns. Aber dass ich immer wieder sage, Jesus, du bist da. Und du hast da die Lösung. Du bist da stärker. Du bist da, bis man seine Liebe, seine Kraft, bis sein Wirken in mir ein bisschen Raum kriegt. Es wird uns ja. geschenkt. Und das heißt, wenn ich aber loslassen heißt, du bist stärker. Du hast es schon ja. besiegt. Du bist, das ist das Umdenken. Und du schenk mir das, was ich brauche. Und mhm. auch wenn man es noch nicht so spürt, er hört jedes Gebet. Und da durchhalten ja. ist
3: okay,
2: ist wichtig.
3: Ja. Jetzt hätte ich eine Frage.
2: Und da wird das Herz, ja.
3: Ja, Entschuldigung.
2: Aber da wird das Herz umgeformt. Das ist wichtig, ja. dass man weiß. Du darfst da in mir darfst du jetzt da das machen. Und ich vertraue dir.
3: Okay. Ja. Nur eine Frage, weil manche Sachen sind so persönlich, die würden dann im Radio natürlich nicht. Gibt es da Möglichkeit, mit anderen so persönlich zu sprechen? Oder?
2: Ja.
0: Ja, das werden wir dann beim Hörerservice hinterlegen, wo das geht. Oder okay, ist vielleicht ein Hinterlegen? Ja.
3: ja?
0: Dankeschön.
3: Ja,
0: weil
3: ja.
0: die Zeit
3: ja,
0: ist schon knapp.
3: Da.
0: Ja. ja, danke.
3: Gut, wiederhören. Wiederhören.
2: Danke. Wiederhören.
0: Ja, dann bedanke ich mich auch ganz herzlich für diese schöne Anleitung zum Gebet und zum Vertrauen bei Gertrud Gutkauf. Die Sendung ist in Kürze auch auf unserer Radiothek. Lebenshilfe, Hagiotherapie mit Gertrud Gutkauf. Vielen, vielen Dank.
2: Ich sage auch ein herzliches Danke.
0: Wiederhören.
2: Ja. Wiederhören.
0: Gottes
2: Danke
0: Segen.
2: Danke sehr. Danke vielmals. Wiederhören.

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Liebe Hörerinnen und Hörer von Radio Maria, hier spricht Bruder Peter und ich darf Sie ganz herzlich begrüßen wieder zu einer neuen Sendung Wort des Lebens. Heute wollen wir ein bisschen auf die Schwierigkeiten des, oder besser gesagt, wie wir die Schwierigkeiten im Gebet überwinden können. Denn die junge Gemeinde in der Apostelgeschichte hatte viele Herausforderungen im täglichen Leben. Und wir sind gerade in dieser Reihe, die Kraft aus dem Gebet heraus auch zu leben, die Freude am Gebet zu erfahren. Und so wollen wir heute betrachten, wie wir eigentlich diese Schwierigkeiten durch das Gebet überwinden können. Bevor wir das tun, wollen wir miteinander beten und ganz besonders den Heiligen Geist wieder einladen. Im Namen des Vaters und des Sohnes und des Heiligen Geistes. Amen. Komm herab, o heiliger Geist, der die finstere Nacht zerreißt, strahle Licht in diese Welt. Komm, der alle Armen liebt, komm, der gute Gaben gibt, komm, der jedes Herz erhält. Höchster Tröster in der Zeit, Gast, der Herz und Sinn erfreut, köstlich Labsal in der Not. In der Unrast schenkst du Ruh, hauchst in Hitze Kühlung zu, spendest Trost in Leid und Tod. Komm, o du glückselig Licht, fülle Herz und Angesicht, dring bis auf der Seele Grund. Ohne dein lebendig Wehen kann im Menschen nichts bestehen, kann nichts heil sein noch gesund. Was befleckt ist, wasche rein, Dürrem gieße Leben ein, heile du, wo Krankheit quält. Wärme du, was kalt und hart, löse, was in sich erstarrt, lenke, was den Weg verfehlt. Gib dem Volk, das dir vertraut, das auf deine Hilfe baut, deine Gaben zum Geleit. Lass es in der Zeit bestehen, deines Heils Vollendung sehen und der Freuden Ewigkeit. Amen. Halleluja. Maria, mit dem Kinde lieb, uns allen deinen Segen gib. Also was war die Situation in der damaligen Kirche, in der jungen Kirche, in der Apostelgeschichte, die vor vielen Fragen und Herausforderungen gestanden sind? Sie mussten mit Klugheit diese Aufgaben und Herausforderungen behandeln. Und da ist einmal zum Beispiel, dass die Gemeinde in Jerusalem sehr schnell wächst, dass natürlich die Aufgaben immer mehr werden. Und da heißt es in der Apostelgeschichte, die Zahl der Jünger wuchs, aber die Zahl auch der Witwen wuchs und man musste auch für diese Witwen auch sorgen. So, was macht man? Man geht ins Gebet, man überlegt, wie kann man der Not helfen? Es ist nicht die Aufgabe, alles der Apostel zu lösen. Und so suchen sie dann im Gebet die Lösung, dass sie auch Diakone einsetzen, die ihnen helfen bei der täglichen Versorgung der Witwen und armen Menschen. Also die Lösungen, wenn wir das betrachten in der Apostelgeschichte, der geistliche Aufbruch dieser jungen Kirche kommt immer im Gebet. An vielen Stellen versammeln sie sich zum Gebet. Sie fasten und beten, um die Apostel oder um andere auszusenden. Es ist immer ganz konkret im Gebet die Antwort zu finden. Die Liebe nicht zu vernachlässigen, den Dienst nicht zu vernachlässigen, sondern die richtigen Lösungen zu finden. Und deshalb auch der Apostel sagt, es ist nicht recht, dass wir das Wort Gottes vernachlässigen und uns dem Dienst an den Tischen widmen. Brüder, wählt aus eurer Mitte 7 Männer von gutem Ruf und voll Geist und Weisheit. Ihnen werden wir ihre Aufgabe übertragen, wir aber wollen beim Gebet und beim Dienst am Wort bleiben. Das ist das Wort aus der Apostelgeschichte, 6. Kapitel.
Also was bedeutet das für unser Leben, für unser Gebetsleben? Arbeit ist nicht unwichtig. Und die Nächstenliebe ist ein wichtiges Gut und hat nicht den zweiten Rang, sondern vielmehr jeder Dienst braucht seine Ordnung und jeder Mensch braucht seine Berufung. Was ist mein Ruf? Was ist mein Platz? Und über allem muss doch Gott die Priorität haben. Denn sonst, so hat es die Mutter Teresa gesagt, sind wir schnell Sozialarbeiter, die keine Liebe mehr haben für das, was wir tun. Also was bedeutet es nun für uns persönlich? Wir haben viele Aufgaben, jeder von uns, und wir müssen vielleicht auch viel arbeiten, aber wir müssen auch für andere da sein. Und es braucht im Alltag das Gebet. Denn alles entspringt und alle Gnade kommt durch ihn selbst. Und wo habe ich vielleicht aufgehört, auf das Wort des Herrn zu hören, was er mir sagt, das will ich ja tun. Und deshalb im Gebet können wir den Heiligen Geist einladen, wie es die Apostel getan haben, den Heiligen Geist eingeladen, um dieses Licht zu empfangen. Was sollen wir tun? Sie haben diese Männer gewählt und haben sie eingesetzt für den Dienst vor Gott. Also, wir brauchen das Gebet, um die richtige Entscheidung zu treffen. Denn Nächstenliebe ist nicht einfach nur eine Liebe für unseren Nächsten, sondern es ist eine geistliche Tätigkeit, eine geistliche Haltung auch, die ich da einnehme. Und dass wir uns bewusst machen, wir bringen Jesus zu diesen Menschen, wenn ich ihm diene. Auch die Gerechtigkeit ist eine geistliche Aufgabe, indem ich nämlich mir bewusst werde, was ich tue, hat einen Unendlichkeitswert. Und der Dienst am Menschen braucht immer das Licht des Heiligen Geistes. Denn Gott ist es, der uns ja hilft, die richtigen Entscheidungen zu treffen und nicht einfach nur irgendetwas zu tun, sondern das, was wirklich wichtig ist und was dran ist. Und deshalb gehören auch das Gebet und der Dienst zusammen. Man kann es nicht trennen voneinander. Und wie die Apostel auch diese Männer gewählt haben, nicht nur einfach, dass sie die Aufgabe tun, sondern dass sie im Gebet handeln und so ihn verherrlichen. Deshalb auch diese Verbindung zwischen Martha und Maria, was wir heute im Evangelium hören. Maria ist die Hörende, Martha die Dienende. Und beide sind wichtig, weil beides gehört zusammen. Man kann nicht nur da sitzen und hören und man kann nicht nur dienen. Beides wird irgendwie komisch. Denn wenn ich nicht mehr diene, dann habe ich auch nichts zu essen. Und wenn ich nicht bete, dann habe ich keine geistige Nahrung mehr. Und das war das Problem bei Martha. Sie ist ausgebrannt und hat nur noch gearbeitet. Jesus sagt, Martha, Martha, du machst dir viele Sorgen und Mühen, aber nur eines ist notwendig. Maria hat das Bessere gewählt. Das soll dir jetzt nicht genommen werden. Und deshalb sagt uns die Apostelgeschichte im 6. Kapitel, wir wollen beim Gebet und beim Dienst am Wort bleiben. Also der große Auftrag, den die Apostel haben, das Gebet, das auch ein Dienst ist, und die Verkündigung, die ein großer Dienst ist, Menschen zu ermutigen, im Glauben zu stärken und ihm ganz persönlich zu begegnen.
Also Aktivismus ist eine Gefahr, gerade in unserer Zeit. Wir müssen lernen zu dienen und zu helfen, aber wir müssen vor allem auch lernen, wieder zu beten, ein innerliches Leben zu führen und geistig fit zu sein für das, was uns Gott zeigt. Deshalb können wir uns heute vielleicht auch fragen, wo sind vielleicht die Gefahren in meinem Leben, dass ich zu wenig Zeit mir für Gott nehme? Weil Gott wird nicht zuerst fragen, wie viel hast du geschafft, was hast du alles geleistet in deinem Leben, was hast du alles erledigt, was hast du produziert, sondern er fragt, warst du bei mir? Hast du auf mich gehört? Hast du aus meiner Liebe heraus gehandelt? Also bemühen auch wir uns, wirklich auf Gott hin uns auszurichten. Heiliger Ambrosius schreibt, das Wort Gottes darf nicht verloren gehen. Und er schreibt weiter, bemühen auch wir uns um etwas, das uns niemand wegnehmen kann. Nehmen wir uns Zeit, aufmerksam auf das Wort Gottes zu hören und lassen wir uns nicht von den vielen Aufgaben des Alltags bestimmen. Denn wenn wir Gottes Wort nur oberflächlich hören, kann es schnell wieder verloren gehen. Wie Maria sollen wir den Wunsch haben, Gott immer besser kennenzulernen und seine Weisheit zu suchen. Denn das ist das Wichtige und Wertvolle in unserem Leben. Also unser Dienst, unsere Aufgaben dürfen uns nicht von Gott wegführen, sondern sie müssen uns immer hinführen. Es muss eine Hinführung sein. Und unsere Aufgaben dürfen auch unser Gebetsleben nicht verändern, sondern sie sollen uns ja helfen, sogar noch mehr zu beten. Und deshalb, gerade wenn wir viel zu tun haben, brauchen wir auch ganz besonders viel Gebet. Also diese Einladung, sich auch dessen mal bewusst zu machen, das Gebet ist die Quelle der Beziehung, die uns ja in unsere Herzen hineingelegt ist. Deshalb immer wieder den Blick auf Gott auszurichten. So zeigen die Heiligen uns, dass das Gebet und das Handeln eine tiefe Einheit sein muss. Gebet und Arbeit, Gottesliebe und Nächstenliebe, Kontemplation und Dienst. Und ihr Leben zeigt uns eigentlich, dass es gelingen kann, dass ihr so eine tiefe Liebe zu Christus, zu Gott, uns vorgelebt haben und so eine radikale und schöne Liebe auch zu unserem Nächsten. Der heilige Bernhard von Clairvaux sagt, zu viele Sorgen können das Herz verhärten. Also dafür braucht es wieder das Gebet, dass wir im Gebet unsere Sorgen abgeben können, alles Gott bringen können. Er ist es, der alles verändert und alles neu macht. Für uns ist heute ganz besonders wichtig, dass wir, wenn wir in einer Welt leben, die sehr schnell geworden ist, mit hoher Geschwindigkeit und vielen Informationen Tag für Tag auf uns einprasseln, dass wir ständig dann beschäftigt sind und mit vielen Menschen auch Kontakt haben, dass wir uns wieder ganz besonders Zeiten des Gebetes nehmen, dass wir uns entscheiden für das Gebet. Das Gebet ist nicht eine zusätzliche Belastung für unseren Tag, sondern ist eine Quelle unseres Handelns. Ohne das in Treue gelebte tägliche Gebet wird unser Tun leer. Vielleicht verliert es sogar die Tiefe und die Kraft, die wir brauchen, um all die täglichen Aufgaben zu bestehen. Frage dich also, habe ich jeden Tag Zeit für das Gebet? Gibt es einen festen Moment des Gebetes? Lese ich regelmäßig das Evangelium? Habe ich
auch einmal geschwiegen? Kann ich vor Gott einfach da sein, ohne etwas leisten zu müssen? Denn das ist ja die Gefahr, dass man auch im Gebet eine Leistung hervorbringen will. Ich habe heute 3 Rosenkränze gebetet oder ich habe einen ganzen Rosenkranz gebetet. Aber Gebet ist auch Dasein, bei Gott Dasein. Und deshalb lade ich ein, nicht zu kompliziert zu werden, sondern einfach vor unseren Aufgaben, vor unserem Tun zu beten. Und da gibt es ein schönes Gebet: Herr, komm unserem Beten und Arbeiten mit deiner Gnade zuvor und begleite es, damit alles, was wir beginnen, bei dir seinen Anfang nehme und in dir vollendet wird. Also das ist unser Gebet. Gott vollendet das, was wir nicht können. Deshalb gehe ich auch immer in die Kapelle, bevor ich auf Sendung gehe. Und wenn es auch nur kurz ist, aber es ist ein kleiner Besuch beim Herrn, wo ich um die Gnade bitte, dass die Sendung wirklich auch dein Herz berührt. Also herzliche Einladung, sich immer wieder solche kleinen Hilfen auch zu suchen, täglich zu beten, Ort der Stille und des Gebetes, sich bewusst zu machen und sie auch als Quelle unseres Tuns, das Gebet zu sehen. Ich werde nicht zu wenig Zeit haben, sondern denken wir daran, gerade wenn wir beten, Gott öffnet auf einmal Wege, Möglichkeiten und vielleicht auch gelingen, dass man keine Zeit verliert. Wer betet, verliert keine Zeit, sondern hat seine Zeit gut bei Gott angelegt. Ja, so darf ich euch einladen, wieder neu mit Begeisterung und Leidenschaft zu beten. Zuerst Gott, dann können wir aus seiner Liebe heraus wirken, für die Menschen da sein und sie lieben. Herzliche Einladung, sich nun an der Sendung zu beteiligen mit den Gedanken oder mit dem Wort, das sie angesprochen hat und vielleicht mit der Frage, die du hast. Ruf doch an unter der Telefonnummer 0 720 578 578, außerhalb von Österreich mit der Vorwahl 0043 720 578 578.

0: Wir dürfen nun unseren ersten Hörer, den Gottfried aus Oberösterreich, ganz herzlich willkommen heißen hier bei Radio Maria. Und Sie wollen uns ein kleines Zeugnis geben vom Gebet und wie es Ihr Leben wieder verändert hat.
1: Ja, hallo, grüß Gott, liebe Hörerinnen und Hörer. Ich habe in der Sendung noch nie angerufen, aber ich habe mich jetzt gerufen gefühlt, dass ich doch da jetzt anrufe, weil mich das so angesprochen hat. Ich habe vor schon ein bisschen längere Zeit aus, ich glaube es war 2012, 2013, war irgendwie mit der Arbeit so überhäuft, dass ich das Gebet wirklich bewusst vernachlässigt habe, weil ich glaubt habe, ich habe keine Zeit dazu und irgendwie ich schaffe es sonst nicht. Das hat dann nicht lange gedauert. Dann habe ich einen Gehörsturz gekriegt mit Burnout verdacht. Und das war dann die Auszeit zum Nachdenken. Das war wirklich keine schöne Zeit für mich. Ich habe mich ziemlich von Gott verlassen gefühlt. Aber eigentlich war ja ich der was Gott verlassen hat. Und ich bin trotzdem verstärkt. Ich bin fast jeden Tag in die Kirche gegangen und habe mich trotzdem an Gott geklammert. In der Hoffnung, dass nur er mir helfen kann. Und dadurch glaube ich, dem habe ich das zum Verdanken, dass ich relativ schnell aus der Krise rausgekommen bin. Und irgendwie habe ich dann auch in der Firma beruflich, bin ich dann ziemlich stark entlastet worden. Ich habe da wirklich die drei besten Jahre in meiner Firma gehabt, wo ich 23 Jahre gearbeitet habe. Das haben wir da sehr entgegengekommen. Irgendwie ist das die Hilfe Gottes sehr deutlich spürbar gewesen. Und ich bin jetzt überhaupt durch Radio Maria und seit ich in die Anbetung gehe, viel stärker geworden, viel gelassener und viel angstfreier. Danke.
0: Danke, lieber Gottfried, für das schöne Zeugnis, das du uns geschenkt hast und wirklich, wie Gott in deinem Leben gewirkt hat, dass du treu geblieben bist, bei ihm dran geblieben bist und so auch schnell die Heilung wieder erfahren hast und neue Kraft gespürbar, ja, da war. Das ist ja das Schöne. Gott sorgt für uns. Ja. Vergelt's Gott. Alles Gute, lieber Gottfried. Danke,
1: gerne, danke,
0: dass du mutig warst und zum ersten Mal angerufen hast.
1: Danke.
0: Eine weitere Hörerin ist die Anna aus Alpbach.
2: Ja, grüß Gott, jetzt möchte ich mich zuerst bedanken für das Zeugnis gerade vorhin. Und jetzt am Sonntag, meine ich, war die Wiederholung von Dickkopf. Was die Menschen oft durchstehen, das ist unfassbar, gell? Unfassbar. Dienst und Leiden und Prüfungen, Wahnsinn. Ich muss sagen, ich war ja lang Pfarrerin, das weiß ja jeder. Und im 20 Jahre in Alpbach-Mesnerin und Pfarrerin. Und damals, 60 auf 80 im Kongress, da waren immer Priester da. Da kam dann auch König auch und afrikanische und Bischof aus Afrika und so. Und ich habe da schon sehr viel Arbeit gehabt, mein denke. Und dann hat, ich weiß nicht, wir haben Bischof hat Mess gehabt und ich habe Messnerei gehabt. Dann Frühstück. Und dann sagt der Sekretär nachher zu einem, wie sie beim Essen waren, sitzen Sie einen nieder, sitzen Sie auch nieder, weil man hat ja so viel zu tun als Hausfrau. Man braucht, da steht das ja oft gar nicht, was eine Hausfrau für einen Dienst hat. Und dann hat der Bischof gesagt, nein, das ist eine große Ehre für die Frauen, das dienen. Und das hat mich dann so getröstet. Und ich muss echt sagen, es ist jetzt nicht mehr, viel zum Beten Zeit. Aber denk an die Hausfrauen, es ist einfach, Gebet ist auch Arbeit. Wenn man einfach für andere Menschen da ist, ich bin so froh für Menschen da gewesen. Und das ist mein, jetzt, mein Dank, die Dankbarkeit von der Vergangenheit trägt mich und der Glaube. Ja, das möchte ich, nein, da gab es ja so viel zum Sohn.
0: Ja. Danke, liebe Anna, für dein Wort heute, dass du wieder Mut gemacht hast, auch zum Gebet und dein Zeugnis, dass wir wirklich, also wir sind eingeladen, einfach immer alles im Gebet und aus dem Gebet heraus zu tun. Und das heutige Evangelium von Martha und Maria erinnert uns auch an dieses Miteinander und füreinander zu beten und in der Gegenwart des Herrn zu sein und aus dieser Situation oder aus diesem Tun des Gebetes heraus, aus seiner Gegenwart heraus, dann fruchtbar wirken. Wir werden nicht zu kurz kommen, sondern alles wird sich wandeln in seiner Gegenwart. Und wenn wir beten, dann können wir auch erwarten, dass Gott uns auch zeigt, was wir tun sollen. Dass wir nicht unser eigenes Tun Priorität und Raum gewinnen, sondern dass wirklich Gottes Wirken in unserem Leben an erster Stelle steht. Dass wir das erkennen und dann auch danach handeln. Jetzt erbitte ich euch den Segen Gottes. Der Herr sei mit euch.
2: In dem Geiste.
0: Auf die Fürsprache der Gottesmutter Maria, des heiligen Bruno und aller Engel und Heiligen segne und beschütze euch der allmächtige Gott, der Vater und der Sohn und der Heilige Geist.
2: Amen.
0: Gelobt sei Jesus Christus.
2: Jesus Christus in Ewigkeit. Amen.

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In der Mitte der Nacht beten wir nun den Angelus und vertrauen uns und alle Menschen der Mutter Gottes an.

Heute am 7. Oktober gedenken wir des heiligen Gerold von Köln sowie der heiligen Justina von Padua. Heute ist auch der Gedenktag unserer lieben Frau vom Rosenkranz.

Der heilige Gerold oder auch Gerwald war ein frommer Kölner, der viele Pilgerfahrten unternahm. Auf dem Weg ins Heilige Land wurde er in Cremona von Räubern überfallen und ermordet. Das war am 7. Oktober 1241. Sein Grab befindet sich in der Magdalenenkirche in Cremona. Einige Reliquien gelangten in die Jesuitenkirche seiner Heimatstadt Köln. Der heilige Gerold wird dargestellt in Pilgerkleidung und mit der Siegespalme der Märtyrer.

Die heilige Justina von Padua lebte und starb an der Schwelle zum 4. Jahrhundert als Märtyrerin. Wegen ihres Glaubens an Christus erlitt sie unter der Regierung von Kaiser Maximian den Tod. Im 6. Jahrhundert entstand über ihrer Grabstätte in Padua eine Basilika. Im 8. Jahrhundert kam ein Klosterbau dazu, der ab 971 von Benediktinern bewohnt wurde. Der heutige Nachfolgebau wurde von 1501 bis 1573 errichtet. Er verwahrt die Reliquien der heiligen Justina. Sie ist Patronin von Padua und Venedig.

Hören wir nun die Entstehung des Rosenkranzfestes. Das Fest der allerseligsten Jungfrau Maria vom Rosenkranz heißt auf Lateinisch Festum Beate Maria Virginis a Rosario. Im Volksmund wird es kurz Rosenkranzfest genannt. Die große Verehrung der Jungfrau Maria durch den heiligen Dominikus ist auf den Orden der Dominikaner übergegangen. Daraus entstand im 15. Jahrhundert das Rosenkranzgebet. Die Predigerbrüder sorgten für eine schnelle Verbreitung des Rosenkranzes durch Predigten, Schriften und die Gründung von Bruderschaften. Das Rosenkranzfest wurde von Papst Pius V. im 16. Jahrhundert als Gedenktag unserer lieben Frau vom Siege gestiftet, der damit der Mutter Gottes für den Sieg der christlichen Flotte in der Seeschlacht von Lepanto im Jahre 1571 danken wollte. Diesen Sieg schrieb man nicht dem militärischen Geschick der Truppen zu, sondern dem Wirken der Gottesmutter und der Kraft des Rosenkranzgebets. Insbesondere die Rosenkranzbruderschaften hatten in Rom unaufhörlich für den Sieg der Christen gebetet. Das Fest wurde am ersten Sonntag im Oktober begangen. Schon 2 Jahre später hat es Papst Gregor der 13. in Unsere liebe Frau vom Rosenkranz umbenannt. 1716 nahm man das Fest in den römischen Generalkalender auf. Dies geschah nach dem Sieg der kaiserlichen Truppen über das Osmanische Reich in der Schlacht von Petervardein im damaligen Königreich Ungarn. Im Jahr 1913 legte man es auf den 7. Oktober fest. In Tirol wird der erste Sonntag im Oktober auch als Rosenkranzsonntag bezeichnet. In einigen Gemeinden finden an diesem Tag auch eucharistische Prozessionen statt. Der Rosenkranz ist durchaus kein eintöniges und schon gar nicht nutzloses Gebet, wie manche meinen. Viele auf dem Weg des Gebetes schon weit fortgeschrittene Gläubige finden im Rosenkranz die einfachste Form, das Gebet auf konkrete Weise zu leben und längere Zeit darin zu verharren. Diese Form betenden Nachdenkens über die Mysterien Christi ist von großem Wert. Es soll die liebende Erkenntnis Christi und die Vereinigung mit ihm anstreben. Für viele Menschen ist und war der Rosenkranz die einzige Hilfe, in schweren Zeiten den Glauben zu bewahren. Und nicht zuletzt werden diesem Gebet endlos viele Erhörungen zugesprochen. Der Rosenkranz ist eine Huldigung an die Mutter Jesu. Christen betrachten beim Beten des Rosenkranzes gemeinsam mit Maria das Antlitz Christi. Die Rosenkranzgeheimnisse sind die Kurzfassung des ganzen Evangeliums. So können wir es im Katechismus lesen. Auch viele Heilige bestärkten ihre Mitmenschen in der Übung des Rosenkranzgebetes, so zum Beispiel der heilige Carlo Acutis. Er sagt: Nach der heiligen Eucharistie ist der Rosenkranz die stärkste

Soweit die Heiligen des heutigen Tages. Im Namen von Radio Maria wünsche ich allen, die heute ihren Namenstag oder einen anderen Festtag feiern, alles Gute und Gottes reichen Segen. Mögen Ihnen der heilige Gerold von Köln, die heilige Justina von Padua und vor allem die allerseligste Jungfrau Maria vom Rosenkranz Fürsprecher sein.

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0: Einen schönen gesegneten Nachmittag wünsche ich Ihnen, liebe Hörerinnen und Hörer von Radio Maria, die jetzt gerade mit uns verbunden sind. Zu dieser Sendung Der Garten des Gebets begrüßt Sie heute herzlich Eileen Schwarzhott. Dieses Jahr steht unser Garten des Gebets speziell im Zusammenhang mit der Gebetsschule mit den Heiligen der katholischen Kirche. Und heute machen wir uns auf den Weg mit einer Frau, deren Leben von einer großen Sehnsucht geprägt war. Der Sehnsucht nach der Wahrheit. Die heilige Edith Stein, auch bekannt als Theresia Benedicta vom Kreuz, und dieser Name wurde zum Programm ihres Lebens. Denn Edith Stein suchte die Wahrheit nicht nur mit ihrem Verstand. Sie entdeckte, dass die Wahrheit ein Gesicht hat. Jesus Christus. Und so hat sie ihr ganzes Leben unter das Geheimnis des Kreuzes gestellt. Und heute möchten wir eintauchen in die Gebetsschule mit der heiligen Edith Stein und von ihr lernen. Dazu darf ich herzlich begrüßen Schwester Gudrun Schellner von den franziskanischen Schwestern der schmerzhaften Mutter in Wien. Und so darf ich Ihnen das Wort übergeben. Ein herzliches Grüß Gott.
1: Grüß Gott auch von meiner Seite. Ja, ich gehöre zu einer Gemeinschaft, die franziskanische Regel hat, aber auch eben Schwestern der schmerzhaften Mutter. Da ist für die Menschen, die leiden müssen, die nicht wissen, wer dann für sie da ist. Und da als Schwester von Maria da zu sein, zu Zeiten, wo vielleicht andere schon davonlaufen wollen, das ist uns ein großes Anliegen. Und unser Erbe ist einerseits franziskanisch, andererseits auch karmelitisch. Und das ist vielleicht so auch ein bisschen der Hintergrund, warum Edith Stein für mich eine Bedeutung gewonnen hat. Vor allem, was auch jetzt vorher schon gesagt worden ist, in ihrer brennenden Suche nach der Wahrheit, die zuerst eher philosophisch, reflektierend, kopfmäßig war und die so ein bisschen hinuntergerutscht ist in ihr Herz, in ihr Inneres, wo sie dieses ganze Leben dann Gott anvertraut hat. Vielleicht ein bisschen einmal zu ihrem Leben. Sie ist 1891 geboren worden am 12. Oktober in Schlesien, genauer gesagt in Breslau, und ist 1942 dann in KZ Auschwitz umgebracht worden, gemeinsam mit ihrer Schwester. Wer war sie? Vor allem eine Philosophin und aber auch gleichzeitig eine Frauenrechtlerin, die vieles von dem, was sie gesagt hat, auch wirklich am eigenen Leib durchmachen musste. Und sie ist mit 39 Jahren, sie war Jüdin und ist mit 39 Jahren getauft worden und zur römisch-katholischen Kirche, in diese Kirche aufgenommen worden. Und sie ist und blieb das auch Zeit ihres Lebens eine Brückenbauerin zwischen den Juden und den Christen. Sie hat ihr jüdisches Erbe wirklich nie verleugnet und ist dann einfach diesen Schritt weitergegangen, in Jesus Christus Weg, Wahrheit und Leben zu finden. Am 9. August ist konkret auch ihr Gedenktag und seit 1998 ist sie durch Johannes Paul II. Heilig gesprochen worden. Sie selber war ein Kind von 11 Kindern einer jüdisch-orthodoxen Familie. Und 4, das glaube ich, hat auch eine Rolle gespielt in der ganzen Geschichte und der Familie. 4 Geschwister sind bereits vor ihrer Geburt verstorben. Die hat sie nie kennengelernt. Sie waren dann 11 Kinder. Und ihren Vater hat sie auch sehr früh verloren. Sie war 1 Jahr alt. Und dann, das muss man der Mutter einfach wirklich ganz groß anrechnen, ihre Mutter Auguste hat alles getan, um ihren Kindern eine wirklich gute, solide Ausbildung zu ermöglichen. Edith war unglaublich begabt und hat manches, was andere in 10 Jahren machen, schon in 9 Jahren gemacht und ist dann eine Zeit lang zu ihrer älteren Schwester, um der beizustehen, fast 1 Jahr lang mit ihren 2 Kindern. Und sie ist dann wieder zurückgekehrt und ihre Mutter hat ihr ermöglicht, dass sie Privatunterricht bekommt, also sich alles wirklich abgespart, damit sie dann eine Klasse überspringen konnte und gleich in der 11. Schulstufe weitermachen. Was hat sie geprägt? Vor allem die wissenschaftliche Auseinandersetzung. Sie hat studiert, sie hat Psychologie studiert, Philosophie gemacht, Geschichte, Germanistik. Und schon sehr früh war in ihr dieser Wunsch, ich möchte der Welt dienen. Ich möchte für die Menschen einfach da sein. Was das konkret geheißen hat, hat sie zu dem Zeitpunkt noch gar nicht gewusst. Was für sie, glaube ich, sehr bitter war, und da kann ich sie sehr gut auch nachvollziehen, so unglaublich begabt zu sein, das Doktorat zu machen. Ihr Doktorvater war Edmund Husserl, auch ein ganz großer Philosoph, ein Philosoph der Beziehung, würde ich jetzt fast sagen. Und sie hat 4-mal versucht, die Habilitation einzureichen. Und nur weil sie eine Frau war, wurde es ihr nicht gestattet und sie konnte keinen Lehrstuhl übernehmen. Das war die einzige Begründung, die man gehabt hat, weil wissensmäßig konnte mir einfach nirgendwo sagen, das ist ungenügend. Was war so ein Wendepunkt in ihrem Leben? Wie kam sie zum christlichen Glauben? Das ist spannend, auch gerade jetzt in dieser Sendung, durch die Auseinandersetzung mit einer Heiligen. Die heilige Teresa von Avila war so ein entscheidender Faktor. Ihre Biografie war so das Entscheidende, dass sie sich auseinandergesetzt hat mit dem christlichen Glauben, wo sie sich selbst vorher schon immer wieder, nicht durchgehend, aber immer wieder auch als Atheistin bezeichnet hat, als jemanden, der nicht glauben kann, aus welchen Gründen auch immer. Und sie ist auch immer wieder dann, ist nachgewiesen, sogar 15 Mal ist sie in die Erzabtei Beuron und hat versucht, dort auch eine Zeit lang mitzuleben. Irgendwie war sie fasziniert auch von diesem Gemeinschaftsleben. Parallel hat sie immer wieder Vorträge gehalten, vor allem auch zur Frauenfrage und zur Mädchenbildung, das ist der sehr eingeschränkten Mädchenbildung. Und sie ist, bevor die Machtergreifung im Jänner 33 dann war, ist sie schon in den Karmel eingetreten und sie hat auch dort es nicht gescheut, den Mund aufzumachen und schreibt an den Papst, es wird auch berichtet, sie kriegt zumindest diese Rückmeldung, dass es wirklich an den Papst gekommen ist, dass es unbedingt etwas passieren muss. Also wörtlich heißt das in einer ihrer schriftlichen Zeugnisse: Alles, was geschehen ist und noch täglich geschieht, geht von einer Regierung aus, die sich christlich nennt. Seit Wochen warten und hoffen nicht nur die Juden, sondern tausende treuer Katholiken in Deutschland und ich denke in der ganzen Welt darauf, dass die Kirche Christi ihre Stimme erhebe, um diesen Missbrauch des Namens Christi Einhalt zu tun. Wir alle, die treue Kinder der Kirche sind und die Verhältnisse in Deutschland mit offenen Augen betrachten, fürchten das Schlimmste für das Ansehen der Kirche, wenn das Schweigen noch länger anhält. Sie versucht zu ermutigen, deutlich zu machen, bitte, tut etwas, macht den Mund auf. Und das war etwas, was ihr Leben gekennzeichnet hat, dass sie immer den Mut hatte, auch wirklich Stellung zu beziehen. Sie hat dann auch zum Teil eben unterrichtet, musste dann übersiedeln, hat versucht eben nach Holland, der Niederlande zu flüchten, um dort dem Nazi-Regime zu entgehen. Durch irgendeine Nicht-Verschwiegenheit ist sie dann trotzdem aufgeflogen, auch gemeinsam mit ihrer Schwester, und ist dann letztlich auch dieser Massendeportation anheimgefallen und wurde dann auch im Konzentrationslager umgebracht. Sie blieb dem treu, wovon sie überzeugt war. Und wenn wir jetzt auch so ein Stück Musik dazwischen hören, so macht dieses Musikstück deutlich, sie vergisst ihre Wurzeln nicht. Und es gelingt ihr wirklich aus ihren Wurzeln heraus, diesen Juden, Jesus, als Weg, Wahrheit und Leben für ihr eigenes persönliches Leben und für die Zukunft der Christen insgesamt zu sehen.

0: Sie hören Radio Maria, die Sendung der Garten des Gebets. Heute befinden wir uns in der Gebetsschule mit der heiligen Edith Stein, Schwester Gudrun Schellner von den franziskanischen Schwestern der schmerzhaften Mutter, hat uns bereits im ersten Teil einen Einblick in die Biografie der heiligen Edith Stein gegeben und wird jetzt in einem zweiten Teil auf ihre Spiritualität eingehen. Und so darf ich Ihnen wieder das Wort übergeben.
1: Ich bin durch Zufall in einem Kurhaus auf einen Text gestoßen, der mich sehr angesprochen hat, den ich auswendig gelernt habe, den vielleicht manche kennen. Und da stand drunter Edith Stein. Inzwischen habe ich durch die nähere Beschäftigung kennengelernt, dass es nicht direkt von ihr ist, ihr zugeschrieben wird und das Gedankengut von ihr ist. Aber ich möchte es trotzdem sagen, weil es mich einfach immer wieder begleitet hat und sehr viel von ihrer inneren Haltung ausdrückt. Es heißt in diesem Text oder in diesem Gebet, ohne Vorbehalt und ohne Sorgen lege ich diesen Tag in deine Hand. Sei mein Heute, sei mein Morgen. Sei mein Gestern, das ich überwand. Frag mich nicht nach meinen Sehnsuchtswegen. Bin in deinem Mosaik ein Stein. Wollst mich an die rechte Stelle legen, deinen Händen bette ich mich ein. Edith Stein war eine Suchende, ihr ganzes Leben lang. Und ich glaube, dass vor allem auch ihr Doktorvater, der Edmund Husserl, der immer von der Phänomenologie ausgeht, von dem, was sich zeigt, dass das in ihrem Leben auch eine ganz große Bedeutung gewonnen hat und auch für uns gewinnen kann. Zu schauen auf das, was da ist. Nicht oberflächlich, sondern ein bisschen tiefer schauen, was zeigt sich. Allein im Blick auf das Wetter, im Blick auf die Schöpfung, im Blick auf einen Menschen, dem ich ins Gesicht schaue, im Blick auf Hände, die mir eine ganze Geschichte erzählen, glatt, runzelig, was auch immer. Also das Phänomen war etwas, das Edith Stein beschäftigt hat und ich glaube ganzes Leben lang. Sie hat aber eben als Ordensnamen auch dieses Benedikter vom Kreuz gewählt oder bekommen. Ich weiß gar nicht, ob sie es damals selber aussuchen könnte, aber bei ihr könnte man wirklich sagen, Namen ist Omen. Sie hat diese Auseinandersetzung schon sehr früh zu wissen, auch meine älteren Geschwister kenne ich gar nicht, mein Vater früh verstorben, dieses ständige auch unterwegs sein, dem eigenen Beruf, der Berufung nicht nachgehen können, weil man eine Frau ist, dieses verfolgt werden, dieses Suchen, dass die Kirche endlich die Stimme erhebt und zu merken, es fehlt an Menschen, die wirklich ihren Mund auch auftun. Sie hat aber etwas gemacht und das finde ich so ganz faszinierend bei ihr. Was immer auch an Leid und an Kreuz war, hat sie nie verbittert, sondern sie hat ein so tiefes Gottvertrauen gehabt, dass sie einfach sagen konnte, wie es in diesem Text, auch wenn er nicht direkt von ihr ist, du legst mich an die rechte Stelle. Also ich bin ein Mosaik, ein kleiner, entscheidender, wichtiger Punkt. Sie hat ein großes Selbstbewusstsein gehabt, aber ich habe es nicht in der Hand. Und sie schreibt, da weiß sie noch nicht genau, wie ihr Leben zu Ende geht, aber sie schreibt am 9. Juni 39 in ihrem Testament, ist wörtlich, schon jetzt nehme ich den Tod, den Gott mir zugedacht hat, in vollkommener Unterwerfung unter seinen heiligsten Willen mit Freude entgegen. Ich bitte den Herrn, dass er mein Leben und Sterben annehmen möchte. Zu seiner Ehre und Verherrlichung, für alle Anliegen des heiligsten Herzens Jesu und Marie und der heiligen Kirche. Und dann geht es noch eben weiter auch für die Rettung Deutschlands etc. Aber diese Grundhaltung, jetzt nehme ich an, was immer kommt. Leben und Sterben und es soll zur Ehre Gottes sein. Sie hat sich immer auch nach ihrer Konversion zu ihrem jüdischen Volk gehörend gesehen. Und es war ihr wichtig, auch für ihr eigenes Volk Leiden auf sich zu nehmen und stellvertretend zu tragen. Was hat ihr die Kraft gegeben? Auch eine Aussage von ihr: Gott erlegt keine Prüfung auf, ohne uns zugleich die Kraft zu geben, sie zu ertragen. Was, glaube ich, noch ganz wichtig ist für ihre Spiritualität, ist die Ehrlichkeit ihres Suchens. Sie sagt: Meine Sehnsucht nach der Wahrheit ist ein einziges Gebet. Wir brauchen nicht für alles die Antworten, aber wir dürfen Suchende bleiben, weil wir wissen, dass Gott uns auch mit unserem Suchen in seine Arme schließt und annimmt. Und sie hat auch bis zum Ende, es gibt einige Texte von ihr, immer wieder deutlich gemacht, dass sie dem Willen Gottes folgen möchte, dass sie einfach ein so großes Vertrauen hat, dass Gott weiß, wo er sie führt, wie er sie führt und ihr die Kraft auch dazu gibt. In einem ihrer Texte heißt es: Mach alles wahr, wie du es planst in deinem Rat. Wenn still du dann zum Opfer mahnst, hilf auch zur Tat. Lass übersehen mich ganz mein kleines Ich, dass ich mir selber tot nur leb für dich. In Reimform geschrieben, zeigt auch von ihrem Talent, sind im Grunde die Worte des Apostels Paulus. Dieses: Ich übergebe mich Gott, weil er weiß, was gut ist. Was ich persönlich mitnehme von ihr, ist diese ewige Suche nach der Wahrheit, die immer tiefer führt. Und sie sagt auch, tiefer geführt werden bedeutet oft auch ins Dunkle gehen. Nicht alles ist gleich klar und verstehbar, aber wenn dieses Grundvertrauen da ist, dass Gott sich immer wieder in meinem Leben zeigt, dann ist es auch möglich, Wege zu gehen, die man vielleicht sonst nie gehen könnte und auf keinen Fall sich ausgesucht hat. So wünsche ich Ihnen, wünsche ich auch mir, dass dieses Beispiel eines lebenslangen Suchens in dem Vertrauen, immer auch schon Gefundene zu sein, uns die Kraft gibt, unseren je eigenen Lebensweg zu finden, mit der Gewissheit, dass er mitgeht und uns gleichzeitig immer schon an der Hand führt.
0: Herzlichen Dank, liebe Schwester Gudrun, für diesen Einblick in das Leben der heiligen Edith Stein. Sie haben das uns so wunderbar näher gebracht und es ist auch sehr berührend zu hören, wie sie dieses Kreuz auch auf sich genommen hat, diese Verfolgung, und dennoch standhaft geblieben ist. Jetzt sind Sie, liebe Zuhörer, herzlich dazu eingeladen, anzurufen. Sie können gerne Fragen stellen oder einen Beitrag teilen, wenn Sie Erfahrungen haben oder eine Gebetserhörung auf die Fürsprache der heiligen Edith Stein erlebt haben, können Sie diese gerne auch mit uns teilen. Dazu rufen Sie jetzt an unter der Nummer 0720 578 578. Wenn Sie von außerhalb Österreichs anrufen möchten, dann wählen Sie 0043 720 578 578.

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Heute befinden wir uns mitten in der Gebetsschule mit der heiligen Edith Stein. Schwester Gudrun Schellner von den franziskanischen Schwestern der schmerzhaften Mutter hat uns heute ihr Leben näher gebracht, ihre Spiritualität und ihre Leidenschaft nach der Wahrheit zu suchen. Wenn Sie, liebe Zuhörer, Fragen dazu haben oder einen Beitrag teilen möchten, dann wählen Sie die Nummer 0720 578 578 von außerhalb Österreichs 0043 720 578 578.

0: Die Leitungen sind noch frei. Liebe Zuhörer, Sie können gerne anrufen, Ihre Fragen stellen. In der Zwischenzeit werde ich eine Frage stellen an Sie, liebe Schwester Gudrun. Und zwar habe ich gehört, dass die heilige Edith Stein auch Mitpatronin Europas ist. Vielleicht können Sie uns da ein bisschen etwas dazu sagen, warum man sich für Sie auch entschieden hat, dass Sie Mitpatronin Europas sein soll. Was ist Ihre Vorbildrolle für uns?
1: Also ich war jetzt bei der Entscheidung nicht dabei. Insofern kann ich jetzt nicht sagen, was in den Köpfen der anderen gewesen ist. Aber ich sehe zwei Punkte, die sehr hilfreich sind. Das eine ist Ihre Brückenbauerin-Funktion zwischen Religionen, vor allem auch jetzt Juden und Christen, aber überhaupt ihre Fähigkeit, nachzudenken, zu reflektieren, gemeinsame Wurzeln zu sehen und hier nicht nur Brückenbauerin, sondern auch ein Stück Friedensbauerin gewesen zu sein. Sie war jetzt nie jemand, der irgendjemandem etwas nachgetragen hat, sondern die einfach versucht hat, den Augenblick, das, was ich vorher mit diesem Wort Phänomenologie auch gesagt habe, den Augenblick ernst zu nehmen und daraus zu leben. Das ist für mich so ein Punkt. Und das Zweite, sie hat ihren Glauben auch immer sehr konkret in der Gesellschaft gelebt und verstanden. Sie hat, wie sie unterrichtet hat, und ihre Lehrtätigkeit war ja sehr lange, bis sie eben in den Karmel eingetreten ist. Also mit 39 ist sie getauft worden, da hat sie vorher schon einiges unterrichtet. Und dann war sie noch 11 Jahre eben als Getaufte an verschiedenen Lehrstühlen und dann erst ist sie im Karmel gewesen, hat sie immer wieder klar gesagt, Christsein hat auch konkrete Folgen für den Alltag. Ob das eben die Frauenfrage ist, ob das der Einsatz für Gerechtigkeit grundsätzlich ist, ob es dieses große Anliegen, bitte erhebt eure Stimme gegen das Unrecht, ist, das auch dann gemacht wurde, aber leider zum falschen Zeitpunkt. Und das hatte dann letztlich auch die Deportation gekostet. Aber dass dieses macht das Christentum konkret. Packt an, betet, reflektiert, denkt nach, aber erhebt auch eure Stimme. Und ich glaube, dieses Verbindende und dieses Mutige ist etwas, was für Europa notwendig ist, auch vorbildhaft ist. Also ich kann mir diese beiden Punkte sehr konkret vorstellen.
0: Herzlichen Dank für diese Auslegung dazu. Wenn Sie, liebe Zuhörer, auch eine Frage haben oder einen Beitrag mit uns teilen möchten, rufen Sie gerne noch an unter der Nummer 0720 578 578.

0: Ich darf jetzt den ersten Anrufer begrüßen, Herr Martin, mit einem Beitrag. Grüß Gott.
1: Ja, grüß Gott, Martin. Ich wollte zu dem Thema, dass die heilige Edith Stein die Kirche, also den Papst, aufgefordert hat, ihre Stimme zu erheben gegen den Faschismus oder gegen das Unrecht, das damals geherrscht hat. Ich glaube nicht, dass sich Geschichte so wiederholt, aber an dieser Stelle brennt es mir schon auf der Zunge zu sagen, dass ich glaube, dass auch heute die Kirche viel mehr gegen die Einvernahmung von Rechtsparteien auftreten sollte und klar und deutlich den Unterschied zwischen, ich will jetzt keine Slogans zitieren, und dem wirklichen Christentum auch zu benennen und herauszuarbeiten und das für viele zu sagen, die sich vielleicht auch heute wieder in die Irre führen lassen könnten, gerade in Europa und auch in den USA.
2: Ja, kann ich nur zustimmen. Das stimmt ganz sicher. Danke, das ist für mich ganz wichtig, in Erinnerung zu rufen.
1: Ja. Danke. Danke. Auf Wiederhören.
2: Wiederhören.
0: Danke, Herr Martin, für Ihren Anruf. Wenn Sie, liebe Zuhörer, auch noch eine Frage haben oder einen Beitrag, der jetzt dazu passt zur heiligen Edith Stein, können Sie gerne noch anrufen. Uns bleiben noch einige Minuten Zeit. Wählen Sie dazu 0720 578 578. Von außerhalb Österreichs wählen Sie 0043 720 578 578.

0: Liebe Schwester Gudrun, es gibt momentan noch keine Anrufe, keine weiteren Anrufe. So würde ich Sie inzwischen um Ihre abschließenden Worte bitten über die heilige Edith Stein oder was Sie uns noch gerne mitgeben möchten.
1: Ich möchte gerne noch zwei Gedanken teilen, die mir auch in meinem Leben sehr hilfreich sind. Vor allem auf dem Hintergrund des Unterwegsseins, des auf der Suche Seins, auch des durchaus auch Zweifel haben dürfen. Sie hat eine Aussage gemacht, die ich erst mit der Zeit verstanden habe. Sie hat gesagt, wer die Wahrheit sucht, der sucht Gott. Ob es ihm klar ist oder nicht. Wo sie ja indirekt dann eigentlich sagt, Gott ist die Wahrheit. Und dieses auf der Suche Sein, das ich glaube, das betrifft ganz viele Menschen. Ob sie dann Gott als Wahrheit erkennen, das ist vielleicht auch ein längerer Weg, wie auch bei ihr. Aber dieses Suchen ist etwas, was entscheidend ist. Manchmal finden wir es, manchmal finden wir es erst vielleicht am Ende unseres Lebens. Das Schöne ist, dass wir immer schon gefunden sind. Und das Zweite, weil mir in meinem eigenen Leben die Haltung der Dankbarkeit und des Staunens auch so wichtig ist, habe ich von ihr eine Aussage gelesen: Wer gesammelt bis in die Tiefe geht, der sieht auch die kleinen Dinge in großen Zusammenhängen. Wer gesammelt, also innerlich gesammelt in die Tiefe geht, der sieht auch die kleinen Dinge in großen Zusammenhängen. Also das nicht isoliert Betrachten von einzelnen Dingen, sondern den großen Zusammenhang oder den Faden. Vielleicht sind das auch so die Puzzlesteine im eigenen Leben, für die wir dankbar sein dürfen. Und dass wir mit allem oder in allem verbunden sind, untereinander, aber auch vor allem mit unserem Schöpfergott. Dieses Vertrauen, das möchte ich einfach gern uns allen mitgeben.
0: Vielen lieben Dank, dass Sie auch heute bei uns waren und uns diese Möglichkeit gegeben haben, dass wir eintauchen können in die Gebetsschule mit der heiligen Edith Stein, die ja wirklich nach der Wahrheit gesucht hat. Und vielleicht ist genau das Besondere an Ihrer Gebetsschule, nicht nur nach der Wahrheit zu fragen, sondern uns von der Wahrheit ganz ergreifen zu lassen. Nicht nur über Gott nachzudenken, sondern ihm zu begegnen. Und nicht nur zu beten, dass Gott unseren Weg verändert, sondern im Gebet selbst bereit zu werden, seinen Weg zu gehen. So bedanke ich mich recht herzlich bei Ihnen, liebe Schwester Gudrun Schellner, dass Sie heute hier waren und uns mitgenommen haben in die Gebetsschule mit der heiligen Edith Stein. Liebe Zuhörer, wenn Sie diese Sendung nachhören möchten, können Sie dies gerne tun. Sie wird in Kürze in unserer Radiothek unter www.radiomaria.at zum Download und Nachhören zur Verfügung stehen. So wünsche ich Ihnen noch einen gesegneten Nachmittag. Am Mikrofon war für Sie Eileen Schwarzott.

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1: Grüß Gott und herzlich willkommen zum Glaubensforum von Radio Maria. Begrüßt Sie Christian Ortner aus dem Studio von Brixen. Schön, dass Sie mit dabei sind hier in Südtirol und über die Grenzen hinaus, auch bei Radio Maria in Österreich. Heute bin ich nicht allein im Studio, das freut mich ganz besonders. Unser Referent ist zu mir nach Brixen ins Studio gekommen. Ich darf Pater Dr. Cosmas Thielmann von den Zisterziensern ganz herzlich bei uns begrüßen. Herzlich willkommen bei uns im Studio.
2: Guten Morgen, Christian Ortner, danke für die Einladung und guten Morgen, liebe Hörerinnen und Hörer von Radio Maria Südtirol und auch von Radio Maria Österreich. Gott erfahren, zisterziensische Spiritualität ist über die kommende Stunde geschrieben. Was macht zisterziensische Spiritualität so besonders? Und was haben Sie am Anfang des 12. Jahrhunderts Neues gebracht? Um die Spiritualität des ersten christlichen Ordens besser verstehen zu können, müssen wir ganz kurz auf die Geschichte monastischer Reformbewegungen schauen und auf den Beginn des Zisterzienserordens von Citeaux im Burgund ausgehend. Benediktiner wie Zisterzienser, Schwestern wie Brüder, leben nach der Regel des heiligen Benedikt, die vor circa 1500 Jahren entstanden ist. Eine Regel, die im römischen Rechtsdenken verankert, sehr Christuszentriert ist und das Zusammenleben von Menschen ordnen will, die Christus folgen wollen. Wer bist du, der du das Leben zu sehen wünschst? Fragt Benedikt im Prolog und er beschreibt das klösterliche Leben als einen Weg. Christus soll überhaupt nichts vorgezogen werden. Recht schnell haben sich Klöster gebildet, die nach dieser Regel lebten. Oftmals war es in der vor dem Jahr 1000 auch, dass mehrere Regeltexte, nicht nur die Benediktsregel, nebeneinander standen und ein klösterliches Leben informierten. Aber dann setzte sich im Karolingerreich die Benediktsregel durch und im 10. Jahrhundert entstand zum Beispiel als Reformkloster Cluny. Cluny wurde sehr schnell reich und groß mit vielen von Cluny abhängigen Prioraten und das veranlasste dann wiederum neue Reformbemühungen. Und einer, der diese Reformbemühungen vorantrieb, war Robert von Molem, der erste Abt von Citeaux. Er zog aus, um ein erstes Reformkloster Molem zu gründen. Das wurde aber durch Schenkung, Zustiftung sehr schnell vermögend und Robert von Molem und einige Gleichgesinnte fanden, dass sie die eigentlich ursprüngliche Benediktsregel so nicht leben konnten und zogen aus. Also der Weg, der Auszug gehört zum Reformmönchtum dazu und sie gründen in einer recht unwirtlichen Gegend in Citeaux ihr neues Kloster, wie es auch genannt wird, neues Kloster, Novum Monasterium, später Citeaux Cistercium, nach dem Ort. Und Robert konnte aber nicht lange in Citeaux bleiben. Ein päpstlicher Befehl führte ihn nach Molemme zurück und die kleine armselige Gemeinschaft in Citeaux wählte den Prior Alberich zum zweiten Abt von Citeaux. Die Gemeinschaft war lange Zeit recht armselig, sowohl was die Lebensform anlangt, als auch was die Zahl anlangt. Und unter dem dritten Abt dann kommt es zu einer einschneidenden Wendung. Stefan Harding, Prior von Abt Alberich, stammte aus England, war zunächst Benediktiner des englischen Klosters Sherborne in Dorset, studierte auf dem Kontinent, besonders in Frankreich und Italien, lebte seit 1075 in Molemme und folgte 1098 Abt Robert in das Novum Monasterium. Und erst unter seinem Abbatiat nahm Citeaux einen Aufschwung und entstand dann das, was wir Zisterzienserorden nennen. Ganz entscheidend war das Jahr 1113. Dort trat nämlich der größte und bekannteste Heilige unseres Ordens, Bernhard von Clairvaux, Sohn des Burgherrn von Fontaine am Nordrand von Gijon, Volksmann der Herzöge von Burgund, zusammen mit etwa 30 Verwandten und anderen Adligen in das Kloster ein. Der Konvent vergrößerte sich dadurch schlagartig und erlebte danach rasch so viele weitere Eintritte, dass er in den folgenden Jahren 4 neue Klöster gründen konnte. Als die erste der Primärabteien, sogenannten Primärabteien, 1113 La Ferté, dann 1114 schon Pontigny, 1115, also wenige Jahre nach seinem Eintritt, Clairvaux mit Bernhard als Abt und 1115, 1117 Morimont. Das sind die 4 ersten Tochterklöster von Citeaux, die sogenannten Primarabteien. Mein Kloster, Stift Heiligenkreuz im Wienerwald, ist eine direkte Gründung von Morimont, weil ein Sohn des heiligen Leopold von Markgraf von Österreich, Otto von Freising, so genannt, weil er dann später Bischof von Freising wurde, ausgesandt mit einigen niederösterreichischen Adligen zum Studium in Paris, in Morimont eintrat, dort auch Abt später wurde, dann Bischof von Freising, der seinen Vater Leopold bewegte, ein Zisterzienserkloster in der Markgrafschaft zu gründen, eben Heiligenkreuz. Deswegen sind wir eine direkte Gründung der Primarabtei Morimont. Sonst war ungefähr der Rhein die Grenze und

zahlungspflichtig gegenüber dem Mutterkloster waren, wie es bei dem Klosterverbund von Cluny der Fall war. Es sollte keinerlei materielle Abhängigkeit geben. Organisiert waren die Klöster nach dem sogenannten Filiationsprinzip. Mutterkloster, Tochterkloster, dann kamen die Enkelin. Und jeweils das Mutterkloster oder das Gründungskloster hatte das nach dem Filiationsprinzip das Visitationsrecht. Das heißt, beispielsweise der Abt von Heiligenkreuz hatte das Visitationsrecht im Tochterkloster, heute noch bestehend, Zwettl, unserer ältesten Gründung, in Lilienfeld, auch heute noch bestehend, und in den anderen Klöstern, die Heiligenkreuz gründete. Damit sollte die Einheitlichkeit im Orden sichergestellt werden. Also das Instrument der Visitation, das sich aber allein auf das geistliche Leben richtete, war ein Werkzeug, die Zisterzienserklöster zu einem Orden zu formen. Das zweite war die Einführung eines Generalkapitels, was jetzt eigentlich alle klösterlichen Gemeinschaften, Ordensgemeinschaften, Männern wie Frauen, ganz gleich welchen Zuschnitts, übernommen haben. Einmal im Jahr sollten alle Äbte in Citeaux zusammenkommen, um über die Angelegenheiten des Ordens zu beraten. Und da wurden dann auch Beschlüsse gefasst, wie die Klöster gebaut und ausgestattet sein sollten. Etwas, was ja durchaus Einfluss auch auf die Spiritualität nimmt. Aber es wurden, und das macht den Zisterzienserorden zum großen Kultivator Europas im 12. Jahrhundert, es wurden auch Ideen ausgetauscht. Mönche wurden ausgesandt, um zu helfen beim Bau von Klöstern. So verbreitete sich sehr schnell von der Île-de-France aus der gotische Baustil in Europa. Beispielhaft ist der gotische Hallenchor des Stiftes Heiligenkreuz ungefähr 150 Jahre vor dem gotischen Stephansdom in Wien entstanden. Und es wurden auch Saatgutpflanzen ausgetauscht beim Generalkapitel und neue technische Entwicklungen geteilt. Zisterzienser waren da zu ihrer Zeit führend in der Strukturierung ihrer klösterlichen Wirtschaft. Die in Europa immer noch verbreitetste Weißweinsorte, der Grauburgunder, Pinot Grigio, Pinot Gris, stammt aus dem Burgund, wurde von den Zisterziensern verbreitet, deswegen auch Grauburgunder, weil es die Trauben der sogenannten grauen Mönche der Zisterzienser waren. Aber auch bei der Fischzucht haben sie technische Innovationen gemacht. Das Abflusssystem, wie man einen Teich ablassen kann, wird bis heute Mönch genannt, eben weil er von den Zisterziensern entwickelt wurde. Das jetzt erstmal so als eine ganz grobe Orientierung. Was kennzeichnet jetzt den Orden und was prägt seine Spiritualität? Man könnte sagen, Einmütigkeit und Einheit durch Einheitlichkeit. Und andererseits in der äußeren Erscheinungsform Einfachheit und Armut. Zisterzienser sind die Vorläufer der ganz großen Armutsbewegung des 13. Jahrhunderts, wo der Armut besonders verpflichteten Orden der Franziskaner und der Dominikaner, die sogenannten Bettelorden, gegründet worden.

Aber schon die Zisterzienser haben sich gerne als Arme Christi bezeichnet. Wie sollte nun die Einmütigkeit und Einheit geschaffen werden durch Einheitlichkeit? Im Gründungsdokument der Zisterzienser, in der Charta Caritatis, auch das gibt schon den Akzent vor, eine Ordnung, eine Charta der Liebe, heißt es im entscheidenden Satz, ich zitiere zunächst auf Latein, werde ihn dann übersetzen, in actibus nostris nulla sit discordia, sed una caritate, una regula similibusque vivamus moribus. Übersetzt, in unseren Taten sei keinerlei Zwietracht, sondern wir wollen leben in einer Liebe, nach einer Regel, nach denselben Gebräuchen. Und deswegen gab es, und da legte das Generalkapitel größten Wert drauf, einheitliche liturgische Bücher. Das Brevier, das Psalmgebet, das Stundengebet der Gemeinschaften regelte, war eines. Und die Zisterzienser, besonders Stefan Harding, haben so viel Wert auch auf eine gute Textqualität gelegt. Die Bücher mussten ja von Hand abgeschrieben werden und eine Qualität auch des lateinischen Textes, dass sie sich um Verbesserung auch des biblischen Textes der Vulgata, der offiziellen lateinischen Fassung der Heiligen Schrift, bemühten und dazu auch jüdische Gelehrte heranzogen, wenn es um Übersetzungsprobleme aus dem hebräischen Urtext ging. Und es war jetzt nicht nur das geteilte gemeinsame Gebetbuch für das Stundengebet, es war auch das Missale, es war das Messbuch, es wurde ein Buch der Gebräuche erstellt für die sogenannten Chormönche, wie für die Konversen, die Laienbrüder, die zumeist auf den Grangien, den Landwirtschaftshöfen der Klöster tätig waren unter der Leitung eines Grangienmeisters. Und dies alles sollte eben eine Einheitlichkeit auch im Beten und im täglichen Leben sichern. Es gab genaue Regeln zur Kleidung der Mönche, die über das, was die Benediktsregel vorgibt, hinausgehen, also das einfach konkretisieren, aber auch, was beispielsweise Baustil anlangte oder die Ausstattung mit liturgischen Geräten. Kelche, Hostienschalen durften nur vergoldet sein, nicht aus massivem Gold. Fenster durften nur einfarbig sein. Es sollte keinen Kirchturm geben. So entstand beispielsweise die sogenannte Grisaille-Malerei der Kirchenfenster der Zisterzienser. Aber es hat sich nicht so durchgehalten im Kloster Altenberg in der Nähe von Köln, wie auch in Heiligenkreuz finden wir dann aus der Zeit der Gotik wunderbare bunte Glasfenster. Aber wir finden auch natürlich aus der Frühzeit Fenster in der Grisaille-Technik. Ähnlich dann auch bei den Büchern. Es gab schon am Anfang immer wieder mal auch mehrfarbige Illuminationen, also Zeichnungen, Illustrationen
in den Handschriften, aber sehr schnell ging man auf eine deutlich einfachere Verzierung von initialen Texten zurück. Es wurde eigentlich nur Rot und Schwarz verwendet, dann, bis sich das im Laufe der Zeit lockerte und das ursprüngliche Verbot nicht mehr so streng angewandt wurde. Also nochmals zusammengefasst für jetzt diesen ersten Teil. Spiritualität der Zisterzienser geprägt von der Lebensform, einer Einfachheit im Bauen, in dem, was an liturgischen Geräten, Handschriften verwendet und erzeugt wurde, eine Armut und vor allen Dingen Einmütigkeit und Einheit in der Lebensführung und dann auch in der Spiritualität durch eine Einheitlichkeit. Wir hören jetzt ein Stück Choral. Zisterzienser Choral unterscheidet sich ein wenig vom benediktinisch und römisch geprägten Choral. Normalerweise sind die Melodien sowohl im Psalmton als auch in den Antiphonen einfacher, schlichter. Es ändert sich nur bei den sogenannten marianischen Antiphonen wie dem Salve Regina oder dem Alma Redemptoris Mater oder Ave Regina Celorum. Da haben die Zisterzienser in ihrer großen Verehrung der Gottesmutter ganz differenzierte Melodien entwickelt, wo die römischen, benediktinischen Melodien dann schlichter sind. Aber ansonsten ist im Regelfall der zisterziensische Choral schlichter. Wir hören eine Aufnahme der Choralschola des Stiftes Heiligenkreuz.

0: Im Glaubensforum hören Sie heute Pater Dr. Cosmas Thielmann von den Zisterziensern. Er spricht über die Spiritualität der Zisterzienser.
1: Ja, liebe Hörerinnen und Hörer von Radio Maria Südtirol und Radio Maria Österreich, wir haben hineingehört in ein kleines Choralstück, das aber wahrscheinlich zur Überraschung der Hörerinnen und Hörer etwas anders klang, denn wir haben auch einige Choralstücke mit Begleitung durch einen Pianisten aufgenommen. Ubi Caritas Vera Ibi Deus Est, wo die Liebe und die Wahrheit ist, dort ist Gott. Im zweiten Teil nun soll es gehen um die Personen, die für die Entwicklung der zisterzienserischen Spiritualität die Bedeutung haben. Das sind natürlich unsere Väter, vor allem Bernhard von Clairvaux. Was prägt allgemein monastische Spiritualität? Das ist vor allen Dingen das tägliche Stundengebet, 7-mal am Tag Gott zu loben und zu preisen, vor allen Dingen den Worten der Psalmen. Und zu dem Stundengebet gesellt sich die sogenannte Lectio Divina, die eine meditative Lektüre der Bibel, der Kirchenväter als Ausleger der Heiligen Schrift, dazu dann weitere monastische Literatur, Heiligenleben, anderes, auch was das geistliche Leben aufbaut. Diese Lectio Divina hat in der Tradition der Benediktiner und Zisterzienser eine besondere Form, die die Mönche ganz anschaulich als Ruminare, Wiederkäuen, Ruminatio, Wiederkäuen bezeichnen. Also immer wieder neu den gleichen Text aufnehmen, verinnerlichen, auch in der frühen Zeit auswendig zu lernen und so zu einem immer tieferen Verständnis der Heiligen Schrift, der Regel und auch der monastischen Lebensform zu gelangen. Spiritualität, liebe Hörerinnen und Hörer, ist natürlich einerseits etwas persönlich Individuelles, aber in klösterlichen Gemeinschaften auch eine bewusst geformte und gepflegte Frömmigkeit. Und je präziser natürlich dann eine Gemeinschaft organisiert ist, wie die Zisterzienser, umso ausgeprägter kann ihre Spiritualität werden. Das Ideal der Einheit, der Einheitlichkeit, die Ideale, die auf der Grundlage der Benediktsregel in den frühesten Texten, vor allen Dingen in der Caritatis, formuliert sind. Sie formen und prägen die zisterziensischen Gemeinschaften. Die Äbte spielen dabei eine große Rolle, denn sie sind gehalten, zu bestimmten Anlässen der Gemeinschaft zu predigen, die Kapitel der Benediktsregel zu kommentieren, die Schriftlesung, die Festgeheimnisse. Und so dann die Spiritualität der eigenen klösterlichen Gemeinschaft zu formen, aber auch des ganzen Ordens. Denn die Predigten wurden aufgezeichnet, überarbeitet und in zum Teil zahlreichen Handschriften im Orden verbreitet und über den Orden hinaus. Die Zisterzienser Väter kennzeichnet aber, dass sie in ihren Texten über das Niveau der Erbauung und der einfachen Belehrung ihrer Gemeinschaften hinausgehen. Es ist Theologie, aber nicht Schultheologie oder scholastische Theologie, wie sie sich zur Zeit der Entstehung der Zisterzienser an den sich gründenden Universitäten in Paris und Bologna, in Oxford und Cambridge, in Heidelberg und Wien und Köln und so weiter bildete, sondern es formt sich etwas, was nach einem Begriff des benediktinischen Gelehrten Jean Leclerc monastische Theologie genannt wird. Eine Form theologischer Reflexion, die nicht nur rein das klösterliche Leben betreffende Fragen erörtert, sondern auch grundsätzliche Fragen christlichen Lebens behandelt. Besonders wichtig und an erster Stelle zu nennen ist Bernhard von Clairvaux. Er ist die prägende Gestalt des Ordens und eigentlich der Kirche, der ganzen Kirche seiner Zeit. Die Gründung von Clairvaux aus zu Lebzeiten des heiligen Bernhard erfolgen sind etwa 70 Klöster, also eine gewaltige Zahl. Bernhard war Friedensstifter im Auftrag von Fürsten und Bischöfen. Das war allerdings das große Drama seines Lebens, Prediger für den zweiten Kreuzzug. Heilige Bernhard hat unter dem katastrophalen Scheitern des zweiten Kreuzzugs extrem gelitten. Er hat sich selber als die Chimäre seines Zeitalters bezeichnet, also ein Zwitterwesen, weil er weder als Mönch noch als Kleriker noch als Laie so ganz rein leben konnte, sondern im Auftrag von Päpsten und Fürsten unentwegt auch außerhalb von Clairvaux tätig sein musste. Trotzdem hat er ein großes Schriftwerk hinterlassen, eine Abhandlung über Gnade und freien Willen, eine Abhandlung über die Gottesliebe, ein wunderbarer Text, den er für seinen zum Papst gewählten Schüler und Mitbruder in Clairvaux, Papst Eugen III., verfasste, die Consideratione, was ein Papst erwägen soll, und vor allen Dingen seine Auslegung des Hohen Liedes, das er allerdings nicht vollenden konnte, das aus 86 Predigten besteht. Ein zweiter wichtiger Zisterzienservater ist Wilhelm von Saint-Thierry. Er war Benediktinerabt in Saint-Thierry, wechselte dann aber in ein Zisterzienserkloster als einfacher Mönch, Saint-Thierry nordöst von Reims, wo er als einfacher Mönch bis zu seinem Tod 1148 lebte. Er war mit Bernhard von Clairvaux befreundet. Er verfasste ebenso einen Kommentar zum Hohen Lied und, was sehr einflussreich wurde, er schrieb einen ein Werk, eine Anleitung zum kartäusischen Leben und zum monastischen Weg zur Vollkommenheit, der sogenannte Goldene Brief, Epistola ad Fratres de Monte Dei. Denn die Zisterzienser hatten immer eine sehr enge Beziehung zum nahezu gleichzeitig gegründeten Kartäuserorden, dessen Gründer, den heiligen Bruno von Köln, wir ja am heutigen Tag feiern. Der dritte, den man erwähnen muss, ist Guericus von Inhy, der wie viele der anderen Zisterzienserväter eine Kathedralschule besucht hatte, dort die Ausbildung genossen hatte, Abt von Inhy wurde und der ebenso ein Werk an verschiedenen Predigten hinterlassen hat, zu verschiedenen Festen, zu Vers des Hohen Liedes. Er ist sehr geprägt vom heiligen Bernhard. Besonders bemerkenswert ist sein Sinn für Musik, was sich auch in seinen Ausführungen zum Stundengebet, zum Chorgebet niederschlägt. Nach dem heiligen Bernhard von Clairvaux ist wahrscheinlich Aelred von Rivaux der am stärksten rezipierte Zisterzienservater, vor allen Dingen mit seinem Werk über die geistliche Freundschaft, De Spiritali Amicitia, und ein Werk über die Liebe, De Speculo Caritatis. Er ist am schottischen Königshof erzogen, war für ein hohes kirchliches Amt bestimmt und trat 1134 in die relativ junge Zisterzienserabtei Rivaux in Yorkshire ein, die von Clairvaux aus gegründet wurde. Aelred war nicht nur als geistlicher Schriftsteller sehr angesehen, sondern auch als politischer Ratgeber gefragt. Er hat wirklich ein großes, auch schriftstellerisches Werk hinterlassen, mit sehr gehaltvollen Texten. Er ist sicherlich einer der bedeutendsten Vertreter monastischer Theologie. Und schließlich sei als letzter Isaac von Stella genannt. Als theologischer Denker ist er von fast ähnlicher Bedeutung wie der heilige Bernhard, ist ein sehr tiefsinniger Mann, der an der Grenze zwischen monastischer und scholastischer Theologie steht. Er wird als Magister bezeichnet. Er hat wohl nach einem regelrechten Studium an den jungen Schulen, Universitäten diesen Titel erworben, der zu einer Lehrtätigkeit berechtigte. Er wurde Abt des Klosters Stella in der Nähe von Poitiers und dann war er oft auch auf der Insel Ré vor La Rochelle. Er hat hochspekulative, dogmatische Ausführungen über sein Wesen und Eigenschaften Gottes, über die Trinität, den Menschen und seinen Weg zum Heil verfasst. Es ist eine sind sehr anspruchsvolle Ausführung, ergreift nicht nur auf die Kirchenlehrer der alten Kirche zurück, sondern ebenso auf Platon, auf Aristoteles, auf zeitgenössische Theologen wie Anselm of Canterbury oder die berühmte Schule von Chartres. Bevor wir im dritten und letzten Teil dann näher eingehen auch auf einige Originalzitate aus den Schriften der Zisterzienser Väter, hören wir noch mal ein Stück Musik.

0: Im Glaubensforum heute zum Thema Gott erfahren zur Spiritualität der Zisterzienser. Und unser Referent ist hier bei uns im Studio von Brixen, Pater Dr. Cosmas Thielmann von den Zisterziensern.
1: Im dritten und letzten Teil dieser Stunde wollen wir nun schauen, was macht denn jetzt inhaltlich das Besondere zisterziensischer Spiritualität aus. Der Titel der Sendung Gott erfahren gibt es vor. Das wichtigste Lied, wichtigste Buch der Heiligen Schrift, das von den Zisterziensern am meisten kopiert wurde, ist das sogenannte Hohelied. Ich habe schon gesagt, die Zisterzienser greifen den christusbezogenen Akzent der Benediktsregel auf. Und das Hohelied deuten sie nun ganz auf ihre persönliche Beziehung zu Christus hin. Christus, der Bräutigam, sie, die Braut, diese rauen, hart arbeitenden Mönche des 12. Jahrhunderts haben keine Scheu, sich selbst als Bräute Christi zu verstehen. In der Sprache einer Brautmystik ihre Beziehung zum Herrn, dem sie als Mönche folgen wollen, zu formulieren. Christus ist der Mittelpunkt zisterziensischer Theologie. Und da ist einerseits also die Beziehung zum göttlichen Bräutigam, die Sehnsucht der Seele nach dem Einswerden mit Gott, und andererseits durch die starke Konzentration auf Jesus Christus, die Betrachtung der Menschlichkeit Jesu, die große Liebe eben zur auch Menschlichkeit Jesu. Und die Betrachtung der Menschlichkeit Jesu führt zu einer Betrachtung des Leidens Jesu. Er hat ja im Fleisch gelitten. Und so beim heiligen Bernhard zu einer ausgeprägten Entwicklung einer Kreuzestheologie. Erstmals in der Geschichte des Christentums werden hier die menschliche Natur und das Leiden Jesu voll wahrgenommen. Was dann auch in diesem 12. Jahrhundert dann zu einer sich wandelnden Form der Darstellung des Gekreuzigten führt. Statt also jetzt Christus zwar am Kreuz, aber in seiner Herrlichkeit mit geöffneten Augen als Pantokrator, als Weltenherrscher, finden wir nun zunehmend die Darstellung des gequälten, zerschundenen Jesus am Kreuz. Etwas, was dann für die spätmittelalterliche Passionsfrömmigkeit grundlegend wurde. Ebenso finden wir ja auch eine Verschiebung des Bildtypus bei den Marienstatuen. Auf einmal kommt die Mater Dolorosa, die Leidensmutter, mit der Bildform der Pietà stärker hervor. Und diese Betrachtung der Menschlichkeit Jesu und des Leidens des Herrn führt beim heiligen Bernhard zur Darstellung, dass er mit den Leidenswerkzeugen dargestellt wird und vor allen Dingen ganz berühmt der sogenannte Plexus, der Gekreuzigte, der sich vom Kreuz herabneigt, um den sich nach ihm ausstreckenden heiligen Bernhard zu umarmen. Es geht um Erfahrung, es geht um das eigene, das Subjekt. Der Mönch selber kommt in den Blick, er soll in diese Beziehung zu Jesus Christus eintreten, ihm begegnen, zu ihm eine Beziehung der Liebe, eine bräutliche Beziehung zu entwickeln. Warum? Weil, wie es dann deutlich wird, auch in der Betrachtung der Menschlichkeit und des Leidens Jesu, er ist für mich Mensch geworden. Er hat für mich gelitten. Er hat für mich den Tod auf sich genommen und in seiner Auferstehung für mich heil gewirkt. Martin Luther, der den heiligen Bernhard sehr intensiv studierte, wird das aufgreifen. Und so ist dieser Bezug, dieser persönliche Bezug zu Christus ganz wichtig. Persönliche Erfahrung. So sehr, dass der heilige Bernhard mal sagt, du kannst im Wald mehr vielleicht von Gott lernen und verstehen als im Studium von Büchern. Persönliche Erfahrung ist in der Entwicklung der Spiritualität von größter Bedeutung. Und es ist natürlich eine Frage des Willens, die Bereitschaft, sich eine Frage der Liebe. Ich neige mich zum Herrn hin. Ich will mit ihm eins werden. Isaac von Stella bringt einen etwas anderen Akzent, den wir dann später bei den deutschen Mystikern Jakob Tauler und vor allen Dingen Meister Eckhart finden, wo man eher von einer Einheitsmystik sprechen kann. Hören wir nun zum Schluss ausgewählte Zitate, die vielleicht etwas deutlich machen, wie die Zisterzienser dachten und empfinden. Guericus von Indie gibt den Rat dem Flug der Seele und schreibt, andere fliegen, indem sie der Kontemplation leben. Fliege du, indem du liebst. Und diese Liebe soll sich natürlich ganz konkret äußern im Zusammenleben mit den Brüdern, im Zusammenleben mit den Schwestern. Die Hochzeit von Kana, das erste Zeichen, das Jesus nach dem Johannesevangelium wirkt, findet natürlich auch Kommentar. Isaac von Stella schreibt, Bruder, es ist für dich gut und nützlich, dass dir dein eigener Wein ausgeht und du nicht mehr deinem eigenen Sinn folgen kannst. Lass dir deine Gefäße von Jesus zunächst mit Wasser füllen. Später wird es dir in Wein verwandeln. Höre einen der Diener, die wissen, woher der gute Wein kommt und wie er entstanden ist. Er sagt, wenn einer unter euch weise sein will, das heißt, wenn er Wein haben will, soll er sich erst gut leer machen, um noch besser gefüllt werden zu können. Er soll töricht werden, um weise zu werden. Er soll sich leer machen von seinem Eigendünkel und soll sich mit Wasser füllen, das heißt, soll seinen törichten Sinn und seine Schwäche erkennen. So soll er vor sich selbst stehen als der, der er wirklich ist, um möglichst bald der zu werden, der er noch nicht ist. Er soll ein Tor werden, um ein Weiser zu werden. Er soll Wasser schöpfen, um Wein trinken zu können. Er soll sich selbst ausgehen, das heißt, sein Eigensinn und sein Eigenwille sollen ausgehen, damit er in der Kraft des Gehorsams Fortschritte macht, in der Weisheit und in der Liebe. Da klingt, liebe Hörerinnen und Hörer, auch die Benediktsregel an. Der Gehorsam und der Weg des Gehorsams hin zu einer immer größeren Liebe. Die Armut, sie ist ganz wichtig. Die Armut des Geistes, von der die Seligpreisung des Evangeliums sprechen, aber für die Zisterzienser der Frühzeit ebenso auch der einfache Lebensstil. Der heilige Bernhard schreibt, wer ist ärmer im Geist als der, welcher in seinem ganzen Geist keinen Ruheplatz findet, keinen Ort, wohin er sein Haupt legen könnte? Aber macht denn diese Armut den Menschen glücklich? Nein, nicht sie macht glücklich, sondern das Mitleid, zu dem uns diese Armut aufrütteln kann. Nützlich ist diese Krankheit nur, wenn sie uns zur Einsicht führt, dass wir der Hand eines Arztes bedürfen. Hier wird also die Armut im Geiste kombiniert mit der Bedürftigkeit der Hilfe durch Gott. Aber die Armut auch, die man auf sich nimmt, die Einfachheit des Lebens, die man wählt, die frei machen soll. Wer möchte nicht glücklich sein? Fragt Isaac von Steller. Und er sagt, alle Menschen streben gleichermaßen nach Glück. Sie haben lediglich unterschiedliche Vorstellungen davon. Der eine erwartet es von der körperlichen Befriedigung und vom behaglichen Leben. Der andere von der Aufrichtigkeit. Wieder ein anderer von der Erkenntnis der Wahrheit. Da spricht jener, der Weg, die Wahrheit und das Leben ist, also Christus. Glücklich sind die, welche arm im Geist sind. Als wollte er sagen, ihr sucht zwar das Glück, aber ihr sucht es nicht da, wo es zu finden ist. Ihr seid am Laufen, aber abseits vom Weg. Hier ist der Weg, dies führt zum Glück. Die freiwillige Armut um meinetwillen, sie ist der Weg. Ihr lauft recht schnell, aber ihr lauft verkehrt. Je schneller ihr lauft, desto weiter kommt ihr vom Weg ab. Die Armut ist der Weg. Sie ist nicht das Glück. Man geht auf dem Weg, um an ein Ziel zu kommen. Erschrecken wir nicht, Brüder. Hören wir als Arme den Armen, wie er den Armen die Armut ans Herz legt. Wir müssen ihm Glauben schenken, denn er spricht aus Erfahrung. Er ist arm geboren worden, hat arm gelebt, ist arm gestorben. Sterben wollte er, reich werden wollte er nicht. Da spricht Isaac von Stella von Christus, von dem es heißt, arm dem armen Christus folgen. Und da sehen wir schon diese persönliche Beziehung, die Nonne, die der Mönch aufbauen soll zu Christus, dem Herrn. Er soll erfahren, dass Christus für ihn Mensch geworden ist. Er soll eintreten in diese Beziehung der Liebe. Er soll gleichsam zur Braut Christi werden. Wir kommen zum Ende dieser Stunde und so will ich am Ende zwei kleine Literaturhinweise geben. 2025 ist ein kleines Büchlein, ein Taschenbuch erschienen im Verlag C.H. Beck München in der Reihe C.H. Beck Wissen, verfasst vom emeritierten Professor für Kirchengeschichte an der Universität Tübingen, Ulrich Köpf, das in überschaubarer Form ein Abriss der Geschichte der Zisterzienser, ihre Spiritualität, Lebensform, Wirtschaftsform und so weiter bis in die Gegenwart hin zeichnet. Ulrich Köpf, die Zisterzienser, der erste christliche Orden, erschienen in München bei C.H. Beck 2025. Und ein zweites Büchlein, was Texte der frühen Zisterzienser, Mönche bietet, übersetzt von Bernardin Schellenberger, zuerst erschienen im Herder Verlag 1981 in der Reihe Texte zum Nachdenken der Herder Bücherei unter dem Titel Ein Lied, das nur die Liebe lehrt. Das ist natürlich schon lange her, dass dieses Büchlein erschienen ist, aber es ist neu aufgelegt im Heiligenkreuzer B&B Verlag, also im Verlag meines Klosters. B&B Verlag, etwas überarbeitet, eingeleitet von meinem Mitbruder Wolfgang Buchmüller, der spirituelle Theologie bei uns an der Hochschule unterrichtet, jetzt unter dem Titel Ein Lied, das froh im Herzen jubelt. Ganz am Schluss wollen wir enden mit einem ganz kurzen Gebet, wieder genommen von einem Zisterzienser, Vater von Isaac von Stella. Wir bitten, zeige uns doch, Herr, dich selbst. Du weißt doch, dass wir uns heute nach nichts anderem sehnen als nach dir und dass wir nichts lieben außer dir und dich um deinetwillen. Das gewähre uns durch Christus, unseren Herrn. Amen.
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